0: per Signal oder WhatsApp oder ruf uns an 07221 2011. Der Professor in Futurama, der Erfinder des amerikanischen Fernsehens, teilen sich einen Nachnamen. Welchen? Hier ist Harry Styles und American Girls.
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0: Die kapverdischen Inseln haben Argentinien in die Verlängerung gezwungen im 16. Finale der Fußball-Weltmeisterschaft. Die läuft. Jetzt führt Argentinien aber wieder mit 2:1. Hier ist die Popnacht. Wir spielen Braunsche Röhre. Das Fernsehquiz im Radio. Ein US-Serien-Special heute zum Unabhängigkeitstag mit David aus Peine. Hallo David.
1: Hallo.
0: Für dich geht es jetzt darum, drei Fragen richtig zu beantworten zu amerikanischen Fernsehserien von früher bis heute. Wenn dir das gelingt, bist du der nächste Gewinner unseres Fernsehquiz im Radio. Wenn du was nicht weißt, an irgendeiner Stelle müssten wir uns wieder trennen und jemand anders kann dann mit der richtigen Antwort, mit der gesuchten Antwort ins Spiel einsteigen. Und wir reden sonst immer gerne zu Beginn dieses Spiels über Herrn Braun, der die Fernsehröhre erfunden hat. Heute reden wir über den Erfinder des amerikanischen Fernsehens. Er teilt sich den Nachnamen mit dem Professor aus der Serie Futurama. Wie heißen die beiden denn?
1: Farnsworth.
0: Farnsworth ist richtig. Hubert heißt der Professor. Und Philo T. Farnsworth, der Mann, der dem Fernsehen in Amerika den Weg bereitet hat. Das ist der erste Punkt für dich. Frage 2. Und das ist die Luxusfrage. Eine von den drei Fragen, die beantwortet werden müssen, ist immer eine Auswahlfrage mit 4 Antwortmöglichkeiten. Was tun einige Mitglieder der Feuerwache in der Serie Chicago Fire nebenher? A. Sie spielen in einer Band. B. Sie engagieren sich in einem Jugendtreff. C. Sie betreiben eine Bar. D. Sie spielen in einem Baseballteam.
1: Boah, okay. Hörte sich einfacher an. Ich tippe jetzt einfach mal auf D.
0: D, Sie spielen in einem Baseballteam?
1: Ja.
0: Nee, leider nicht. Dann müssen wir die Frage weitergeben, David. Danke fürs Mitmachen.
1: Dankeschön.
0: Mach's gut, bis bald mal. Tschüss.
1: Ciao.
0: 07221 2011 ist unsere Nummer. Die könnt ihr anschreiben per Signal oder WhatsApp. Wenn ihr per Signal schreibt, bräuchten wir bitte eure Telefonnummer dazu. Die können wir nicht sehen. Die müsstet ihr dann einmal dazu schreiben, dass wir euch zurückrufen können, um im Radio zu spielen. Oder ihr ruft direkt an 07221 2011. Was tun einige Mitglieder der Feuerwache in der Serie Chicago Fire nebenher? Spielen sie in einer Band? Engagieren sie sich in einem Jugendtreff? Betreiben sie eine Bar? Oder sind sie Teil eines Baseballteams? 07221 2011. Braunsche Röhre, das Fernsehquiz in der Popnacht.

Eine Eilmeldung aus dem Verkehrszentrum. Achtung, ein Falschfahrer auf der A30 Bad Oeynhausen-Rheine zwischen Bissendorf und Osnabrück-Hellern. Hier kommt ein Falschfahrer entgegen. Bitte äußerst rechts fahren und nicht überholen. Das ist die A30 Bad Oeynhausen-Rheine zwischen Bissendorf und Osnabrück-Hellern. Hier kommt ein Falschfahrer entgegen. Bitte Vorsicht in beiden Richtungen. In der Popnacht jetzt der neue Hit von Somber. My Body Isn't Ready.

0: My Body Isn't Ready ist neu von Somber und es ist am Anfang was aufgefallen bei diesem Song. Ich weiß nicht, ob ihr es auch gemerkt habt. Manchmal gibt es ja Songs, bei denen ein aktuelles Datum oder Jahr am Anfang zu hören ist. In den 80ern gab es das bei Clowns und Helden, Ich liebe dich.
1: 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Wir haben 86.
0: Aha.
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0: Wir haben 86, hat er gesagt. Außer es ist halt ein Jahr später geworden, es war immer noch ein Hit.
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0: Da haben sie halt noch eine Version gemacht, oder? Erinnert ihr euch noch an Everybody's Free to Wear Sunscreen von Baz Luhrmann, was mit einer gesprochenen Rede anfing und ehrlich gesagt auch genauso weiterging? Als der Song das erste Mal erschien,
2: Ladies and Gentlemen of the Class of 97,
0: war es 1997. Bis es ein Hit war, waren zwei Jahre vergangen.
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0: Jetzt bin ich gespannt, was Somber macht, denn der Song fängt an mit dieser Zeile.
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0: It's the 4th of July. Der ist heute. Der Song zum Tag. Ich bin so gespannt, ob er morgen was anderes singt, wenn wir den Song dann wieder spielen. Es ist sehr, sehr spannend bei der Fußball-Weltmeisterschaft. Kap Verde hat jetzt wieder den Ausgleich geschossen. In der Verlängerung gegen Argentinien steht es 2:2.

0: Woman von Nene Cherry. Hier ist die Popnacht in WDR 2, RBB 888, SR 1, NDR 2, MDR Jump, HR 3, Bremen 4 und von SWR 3. Und wir spielen Braunsche Röhre, das Fernsehquiz im Radio, alles rund um US-Serien heute zum amerikanischen Unabhängigkeitstag. Wir spielen mit Iris aus Brunsbüttel. Hallo Iris.
1: Hallo.
0: Die Brötchen sind im Ofen, wann müssen sie wieder raus?
1: In 20 Minuten.
0: Ach, dann haben wir ja massig Zeit, diese drei richtigen Antworten zu sammeln. Gut, denn darum geht's. Drei richtige Antworten auf Fragen rund ums Fernsehen bringen dir einen Gewinn. Wenn du dann aber irgendwann was nicht weißt, dann ist es leider für dich vorzeitig vorbei.
1: Okay.
0: Frage 1. Was tun einige Mitglieder der Feuerwache in der Serie Chicago Fire nebenher? A. Sie spielen in einer Band. B. Sie engagieren sich in einem Jugendtreff. C. Sie betreiben eine Bar. Oder D. Sie spielen in einem Baseballteam.
1: Ja, sie betreiben eine Bar.
0: Jawohl. Wie heißt die Bar?
1: Das weiß ich nicht.
0: Das musst du auch nicht. Molly's heißt die Bar, aber das war auf jeden Fall die richtige Antwort. Erster Punkt für dich. Zwei weitere Fragen noch, dann hättest du es im Sack. Jetzt kommt eine Titelmusik. Ich hoffe, diese Serie kennst du auch. Aus welcher ist es?

0: Nee?
1: Nee, da bin ich leider raus. Die kenne ich überhaupt nicht.
2: Ach, schade.
1: Schade, ja.
0: Na gut. Iris, dann vielen Dank. Dann hast du jetzt noch kurz durchschnaufen, bevor die Brötchen raus müssen. Aber ja, wir müssen uns leider trennen.
1: Gut, bis zum nächsten Mal.
0: Danke fürs Mitmachen. Bis dann.
1: Dankeschön.
0: Tschüss. Tschüss. Wer von euch hat's erkannt und steigt jetzt mit der richtigen Antwort ins Spiel ein? Wir spielen so lange, bis jemand drei richtige hat. Vielleicht seid ihr das ja, die das jetzt schaffen. 07 221 20 11, WhatsApp-Signal oder Anruf. Welche Serie suchen wir?

0: Alien von Dennis Lloyd.
1: Gleich 2.30 Uhr, das Neueste aus dem Verkehrszentrum. Eine Entwarnung auf der A30 Bad Oeynhausen-Rheine. Kein Falschfahrer mehr zwischen Bissendorf und Osnabrück-Hellern. Die A1 Hamburg Richtung Bremen ist zwischen Hamburg-Stillhorn und Harburg wegen Brückenarbeiten bis Montag 5 Uhr gesperrt. Umleitung über die U76. Die A1 Köln-Euskirchen ist zwischen Erftstadt und Kreuz-Bliesheim wegen Bauarbeiten in beiden Richtungen bis Montag früh gesperrt. Genauso die A2 Dortmund Richtung Hannover zwischen Kamener Kreuz und Hamm. Die A2 Hannover Richtung Berlin ist zwischen Eisleben und Bornstedt nach einem Unfall gesperrt und es staut sich. Die A7 Hannover Richtung Kassel ist zwischen Dreieck Salzgitter und Bockenem nach einem Unfall gesperrt. Die A57 Nimwegen Richtung Krefeld wird in Höhe Krefeld-Gartenstadt wegen Bauarbeiten bis 5 Uhr früh gesperrt. Und die A59 Bonn Richtung Köln ist zwischen dem Dreieck Porz und Köln-Rath bis Montag früh gesperrt. Kommt gut an! Michael Rolfsteck hier in der Popnacht. Teddy Swims jetzt mit seinem aktuellen Hit Mr. Know-It-All.

Mr. Know-It-All von Teddy Swims. Hier ist die Popnacht. Fußball-Weltmeisterschaft. Argentinien führt wieder. Die zweite Hälfte der Verlängerung gegen Kap Verde läuft Argentinien jetzt wieder vorne mit 3-2. 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

0: Calvin Harris on My Way. In der Popnacht mit Michael Räufsteck, wir spielen Braunsche Röhre. Patrick aus Oberhausen ist dabei. Hallo Patrick.
1: Hallo.
0: Hast du viele US-Serien konsumiert in deinem Leben?
1: Ja, so ein paar waren dabei.
0: Das kann in diesem Spiel heute helfen, denn heute machen wir US-Serien-Special bei Braunsche Röhre, Fernsehquiz im Radio zum Unabhängigkeitstag. Alles aus Amerika, jetzt auch diese Titelmusik.

0: Und welche ist es?
1: Von Brooklyn Nine-Nine.
0: Es ist Brooklyn Nine-Nine, Krimi-Comedy, erster Punkt für dich. Jetzt geht es darum, noch zwei weitere Punkte zu erspielen. Wir spielen so lange, bis jemand drei Punkte hat. Dann hättest du gewonnen. Zweite Frage. Okay. In welcher Serie tauchte Bobby Ewing plötzlich wieder quicklebendig unter der Dusche auf, nachdem er vorher eine ganze Staffel lang tot war?
1: Bobby Ewing müsste Dallas gewesen sein.
0: Bobby Ewing war Dallas. Richtige Antwort. Genau. Das ist der zweite Punkt. Damals haben sie eine ganze Staffel gemacht, nachdem er ausgestiegen war aus der Serie. Hat den Zuschauern nicht gefallen, Quoten gingen runter. Was machen sie denn? Was machen wir? Aber der ist doch tot, aber muss irgendwie in die Serie. Und dann kam er, eines Tages stand er unter der Dusche und die ganze Staffel war ein Traum gewesen.
1: Ja, sehr gut.
0: Das war ein Highlight in der amerikanischen Fernsehgeschichte. Jetzt ein Highlight in diesem Spiel vielleicht. Du hast die Chance, es zu gewinnen, wenn du die nächste Frage richtig beantwortest. Und du hast auch noch das Glück, dass dich an der Stelle die Luxusfrage trifft, also eine mit einer Auswahl aus vier Antwortmöglichkeiten.
1: Okay.
0: Was ist die richtige Antwort auf diese Frage? Wer ist keine Kellnerin? A. Penny aus der Serie The Big Bang Theory. B. Molly aus Mike und Molly. C. Max aus Two Broke Girls. Oder D. Christy aus Mom.
1: Dann sag ich mal B.
0: B, Molly aus Mike and Molly?
1: Ja.
0: Stimmt!
1: Ja! Sehr gut.
0: So, bleib dran, wir feiern dich gleich. Wir müssen unterbrechen für eine Eilmeldung aus dem Verkehrszentrum. Achtung, ein Falschfahrer auf der A67 Mönchhof-Dreieck Darmstadt. Zwischen Büttelborn und Dreieck Darmstadt-Griesheim kommt ein Falschfahrer entgegen. Bitte äußerst rechts fahren, nicht überholen auf der A67 Mönchhof-Dreieck Darmstadt.

Star Walking von Lil Nas X. Hier ist die Popnacht und was wird man feiern auf Kap Verde? Nicht, weil sie gegen Argentinien gewonnen haben, nein, das haben sie nicht, sondern weil sie die Leistung dieser Mannschaft einfach feiern können. Nach Verlängerung schlägt Argentinien Kap Verde nach einem langen und harten Kampf mit 3:2 kapverdische Inseln zum ersten Mal überhaupt bei einer Fußball-Weltmeisterschaft dabei. Und was haben die sich geschlagen? Sie haben die Gruppenphase ohne Niederlage überstanden, sind Zweiter hinter Spanien geworden. Das Land hat quasi schon einen Feiertag ausgerufen, als sie im ersten Spiel Spanien ein Unentschieden abgetrotzt hatten. Dann haben sie auch noch ein Unentschieden gegen Uruguay geschafft. Beides Länder, die mal Weltmeister waren. Und heute ging es im Sechzehntelfinale gegen den amtierenden Weltmeister Argentinien. Und sie haben sie in die Verlängerung gezwungen, in der sie noch ein weiteres Gegentor geschossen haben. Am Ende Argentinien vorne mit 3:2 und ins Achtelfinale eingezogen. Sie haben sich dahin gezittert. Wenn das schiefgegangen wäre, hätte Julian Nagelsmann nochmal zurücktreten müssen. Aber Kap Verde kann völlig zu Recht den größten Erfolg in ihrer Fußballgeschichte feiern.

eine Eilmeldung aus dem Verkehrszentrum. Ein Update von der A67 Darmstadt-Mönchhof-Dreieck zwischen Rüsselsheim-Ost und Mönchhof-Dreieck. Kommt ein Falschfahrer entgegen. Bitte äußerst rechts fahren, nicht überholen. Auf der A67 Darmstadt Richtung Mönchhof-Dreieck zwischen Rüsselsheim-Ost und Mönchhof-Dreieck ist ein Falschfahrer unterwegs. Bitte Vorsicht in beiden Richtungen.

0: the Party von Wiz, the MC. Hier ist die Popnacht und ja, Kap Verde kann feiern, am tolle WM gespielt. Aber natürlich kann auch Argentinien feiern. Argentinien ist ins Achtelfinale der Weltmeisterschaft eingezogen. Und die Emotionen habt ihr ganz gut in der Vollreportage hören können. Falls ihr es gehört habt, wahrscheinlich nicht, denn ihr hört ja gerade hierzu. Vielen Dank dafür. Aber wenn ihr euch mal sehr arg für ein WM-Spiel interessiert, das ihr im normalen Fernsehen zum Beispiel nicht gucken könnt oder unterwegs seid, in der ARD Sounds App werden diese Spiele in voller Länge als Radioreportage übertragen. So klang das eben, als es vorbei war.
1: Und jetzt ist Schluss. Jetzt ist es vorbei. Argentinien krampft, kämpft, rettet sich ins WM-Achtelfinale. Kap Verde nach einem Wahnsinnsfight. Ich kann nur den Hut, den ich nicht anhabe, nur noch ziehen. Was ein Wahnsinns-K.O.-Fight. Argentinien liegt sich in den Armen, feiert dieses ultraknappe, hart am härtesten erkämpfte 3:2.
0: Ein 16. Finale ist noch übrig. Kolumbien-Ghana beginnt um 3:30.

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1: Die Nachrichten mit Kira Preuß. Guten Morgen.
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2: Wenn ich zum Arzt gehe, dann sieht er mich. Am Telefon sieht er mich ja eigentlich nicht. Ne? Da kann ich dem ja, sag ich mal, viel erzählen.
1: Dieser Patient aus einer Hausarztpraxis im Rhein-Erft-Kreis hält es für richtig, dass man für eine Krankmeldung in Zukunft wieder zum Arzt muss. Das plant die Bundesregierung und auch, dass in Zukunft ab dem ersten Krankheitstag ein Attest vorliegen muss, nicht erst ab dem vierten. Hausarzt Matthias Schlochtermeier findet das unnötig.
3: Wenn wir den Verdacht auf missbräuchlichen Gebrauch haben, dann sagen wir den Patienten, das geht telefonisch nicht, sie müssen in die Praxis kommen oder wir schicken sie zumindest in die Videosprechstunde.
1: Die Kassenärztliche Vereinigung geht davon aus, dass durch eine geänderte Regelung pro Jahr 30 Millionen Arztbesuche mehr anfallen. Dadurch steige auch der bürokratische Aufwand. Im Nordosten von Spanien haben die Behörden 45.000 Menschen aufgefordert, ihre Häuser nicht zu verlassen. Grund ist ein Waldbrand im Hinterland der Urlaubsregion Costa Brava mit massivem Rauch. Die Flammen würden von starken Winden angefacht und seien außer Kontrolle. Die Regionalregierung hat das Militär angefordert. Popstar Taylor Swift und Football-Profi Travis Kelce haben sich in New York im Madison Square Garden das Ja-Wort gegeben. Das hat die Sprecherin der Sängerin bestätigt. Details zur Hochzeitsfeier waren im Vorfeld weitgehend geheim gehalten worden. Trotzdem kamen vor der Arena Fans, Schaulustige und Journalisten zusammen. Bei der Fußball-WM hat Kap Verde knapp eine Sensation verpasst. Das Team musste sich im Spiel gegen Titelverteidiger Argentinien mit 2:3 nach Verlängerung geschlagen geben. Für Argentinien geht es im Achtelfinale gegen Ägypten. Die Mannschaft setzte sich zuvor im Elfmeterschießen gegen Australien mit 4:2 durch.
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1: Essen steht ab heute 2 Monate lang fast komplett ohne U-Bahn da. Wegen Bauarbeiten fallen die meisten Verbindungen in der Stadt aus. Neben dem Ersatzverkehr mit Bussen gibt es auch noch andere Lösungen, um ans Ziel zu kommen. Daniel Kuhr, WDR Essen.
4: In den Bus, auf den E-Scooter oder aufs Fahrrad? Diese Frage können sich im Optimalfall die Leute stellen, wenn sie in Essen an der U-Bahn-Station stehen. Denn während der Bauarbeiten will das Verkehrsunternehmen Ruhrbahn oberirdisch möglichst viele Alternativen anbieten. Zum einen fahren Ersatzbusse, zum anderen sollen an den Stationen jetzt aber auch mehr E-Scooter stehen. Ein Anbieter stellt zusätzliche Roller bereit. Und auch ein Leihfahrradanbieter rüstet auf. Dessen Flotte wird aber erst ab August verstärkt. Insgesamt gehen die Bauarbeiten bis September. Betroffen sind auch Linien in die Nachbarstädte von Essen.
1: Und das Wetter in Nordrhein-Westfalen. Bis zum Morgen von den Niederlanden her neue Wolken. Es bleibt trocken bei Tiefstwerten von 14 bis 9 Grad. Tagsüber im Südwesten freundlich, Richtung Ostwestfalen mehr Wolken und es regnet zeitweise leicht. Der Wind weht frisch und im Tagesverlauf wieder etwas stärker. In Dortmund 24, in Münster 25 und in Mönchengladbach 27 Grad. Das war WDR aktuell.
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5: Die A555 Köln Richtung Bonn ist zwischen Bornheim, Rheinland und Kreuz Bonn Nord nach einem Unfall gesperrt. Die A1 Köln-Euskirchen ist zwischen Erftstadt und Kreuz Bliesheim wegen Bauarbeiten in beiden Richtungen bis Montag früh gesperrt. Die A2 Dortmund Richtung Hannover ist zwischen Kamener Kreuz und Hamm wegen Bauarbeiten bis Montag früh gesperrt. Auf der A30 Osnabrück Richtung Bad Oeynhausen ist die Ausfahrt Löhne bis zum 13. Juli 19 Uhr gesperrt. Die A59 Bonn Richtung Köln ist zwischen dem Dreieck Porz und Köln-Rath bis Montag früh gesperrt. Die A57 Nimwegen Richtung Krefeld wird in Höhe Krefeld-Gartenstadt wegen Bauarbeiten bis 5 Uhr früh gesperrt. Auf der A30 Osnabrück Richtung Rheine ist die Anschlussstelle Ibbenbüren bis zum 6. August 2026 gesperrt. Dort wird die Brücke Münsterstraße neu gebaut. Die Umleitung führt über Langenbeck.
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6: Mit Michael Reufsteg, hallo. Wir schalten gleich in den durchschnittlichsten Ferienclub der Welt zur heutigen Durchsage von Entertainment-Direktor Knut. Und wenn jetzt niemand mehr in die Verlängerung geht und niemand mehr heiratet, schaffen wir vielleicht noch sogar noch eine Runde Braunsche Röhre, Fernsehquiz im Radio. Erst Benson Boone und Sorry, I'm Here for Someone Else.
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Es ist ein fantastischer Song von Five for Fighting. Superman. It's not easy. Eine Entwarnung aus dem Verkehrszentrum auf der A67 Darmstadt Richtung Mönchhof-Dreieck. Kein Falschfahrer mehr zwischen Rüsselsheim-Ost und Mönchhof-Dreieck. Abseits der Deutschlandspiele ist die Fußball-Weltmeisterschaft spannend, aufregend und auch außerhalb der WM, aber im direkten Zusammenhang, können Erfolge gefeiert werden. Der WM-Hit von Shakira und Burna Boy ist seit dem Freitagabend die neue Nummer 1 der offiziellen deutschen Singlecharts. Die.

0: I Die. Shakira und Burner Boy, neue Nummer 1 in den offiziellen deutschen Charts. Hier ist die Popnacht. Wir schalten jetzt um zu Entertainment-Direktor Knut in den durchschnittlichsten Ferienclub der Welt.
1: Hallo Cluburlauber, hier spricht wieder euer Knutti. Und auch heute haben wir ein High-Value-Entertainment für euch. Auf der Eventbühne versteigern unsere hippen Animateure Hiltrud und Gustl heute die nicht abgeholten Fundsachen aus dem Auffangsieb der Kläranlage. An der Poolbar spielt euch DJ Plingplong die heißesten Sounds von durchgebrannten Toastern. Und im Kids Club bei euren Gastgebern Biggie und Klausi bringen die kleinen Racker heute Mandarinen Mandarin bei. Wir wünschen euch einen tollen Urlaubsabend. Euer Knut.

Bisschen Humpaterre von Alicia Keys und Underdog. Nagelneuer guter Song von Jack Dean gleich, heißt Mercy. Wir spielen aber auch noch eine Runde Braunsche Röhre. Unser Fernsehquiz im Radio, heute das US-Serien-Special zum Unabhängigkeitstag. Einstiegsfrage machen wir aber mal, wer hat die Fernsehröhre erfunden? 07221 2011, spielt ihr noch eine Runde Serienquiz mit uns? 07221 2011, dann beantwortet bitte die Einstiegsfrage, wer hat die Fernsehröhre erfunden? Und das hier ist dieser Jack Dean, ganz neu, Mercy.

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1: Von den Niederlanden her breiten sich neue Wolken aus. Es bleibt trocken und die Temperaturen sinken auf 14 bis 9 Grad. Der Tag verläuft freundlich. Richtung Ostwestfalen ist es wolkiger mit einzelnen Schauern. Der Wind frischt wieder auf bei bis zu 27 Grad.
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2: Die A555 Köln Richtung Bonn ist zwischen Bornheim, Rheinland und Kreuz Bonn-Nord nach einem Unfall gesperrt. Die A1 Köln-Euskirchen ist zwischen Erftstadt und Kreuz Bliesheim wegen Bauarbeiten in beiden Richtungen bis Montag früh gesperrt. Die A2 Dortmund Richtung Hannover ist zwischen Kamener Kreuz und Hamm wegen Bauarbeiten bis Montag früh gesperrt. Die A59 Bonn Richtung Köln ist zwischen dem Dreieck Porz und Köln-Rath bis Montag früh gesperrt. Die A57 Nimwegen Richtung Krefeld wird in Höhe Krefeld-Gartenstadt wegen Bauarbeiten bis 5 Uhr früh gesperrt. Auf der A30 Osnabrück Richtung Rheine ist die Anschlussstelle Ibbenbüren bis zum 6. August 2026 gesperrt. Dort wird die Brücke Münsterstraße neu gebaut. Die Umleitung führt über Langenbeck.
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0: Mumford & Sons und I Will Wait. Michael Reufsteck hier in der Popnacht mit Braunsche Röhre, gemeinsam bei NDR 2, MDR Jump, HR 3, Bremen 4, SR 1, WDR 2 und von SWR 3. Wir spielen das Fernsehquiz im Radio und Lars aus Dorsten ist jetzt dabei. Hallo Lars.
1: Hallo Micha, ich grüße dich.
0: Grüßt du dich auch? Ich hätte ja erwartet, dass du bei der Hochzeit von Taylor Swift eingeladen bist.
1: Ja, aber das war mir zu weit zu fliegen.
0: Ja, verstehe ich. Außerdem ist gerade Unwetter in New York, da willst du echt nicht sein. Naja. Jetzt warte ich drauf, dass wir Nachrichten kriegen, dass der Madison Square Garden evakuiert werden muss. Dann haben wir aber mal, dann können wir Promis flüchten sehen. Aber da drin ist ja ein Dach und das läuft, glaube ich. Das ist, glaube ich, die Wettersicherheit. Damit Amerikaner nicht zu sehr schwitzen, haben sie es ja schön gemacht, weil man es da runterklimatisieren kann und trocken bleibt es auch. Da kann man dann die tropische Kulisse ja nachbauen. Würden wir nicht anders machen. So, Lars, kommen wir zum Geschäft. Wer hat die Fernsehröhre erfunden?
1: Das könnte ein gewisser Herr Braun gewesen sein, möglicherweise.
0: So ist das. Und damit beginnen wir jetzt unser Spiel. Ab jetzt zählen wir Punkte. Für die nächsten drei Fragen kannst du dir jeweils einen spielen. Und bei drei richtigen Antworten hättest du das Spiel gewonnen. Es geht rund ums Fernsehen aus den USA zum dortigen Unabhängigkeitstag. Heute unser US-Serien-Special. Aber mit den gleichen Regeln. Drei richtige Antworten und gewonnen. Eine falsche Antwort und raus. Das ist es. Und die erste Frage für dich ist diese. Über welches Antriebssystem verfügt das Raumschiff USS Enterprise? A. Warp. B. Blub. C. Grunz. Oder D. Knarz.
1: Das A. Warp.
0: Warp. Ist richtig. Erster Punkt. Noch zwei und du hast gewonnen. Wir hören eine Titelmusik. Aus welcher Serie ist die?

0: Alles aus 250 Jahren amerikanisches Fernsehen. Was haben wir hier?
1: Ja, ich habe jetzt nicht so die super Ahnung, aber ich glaube, ich sag einfach mal was. Ne? Ich hau einfach mal was raus.
0: Hau mal was
1: der
0: raus.
1: Große Track. Der große Track.
0: Der große Track ist es nicht.
1: Ah, schade.
0: Dann müssen wir jemand anderen fragen. Lars, vielen Dank.
1: Habt
0: noch eine gute Nacht. Und bis bald vielleicht mal.
1: Liebe Grüße an alle.
0: Gleichfalls. Tschüss. 0722211, das ist eure Chance, ins Spiel einzusteigen. Wer erkennt diese Musik? Hat möglicherweise schon ein paar Jahre auf dem Buckel? Wer kann was damit anfangen? WhatsApp, Signal 0722211 oder ruft direkt an. Welchen amerikanischen Serienklassiker hören wir hier? Steigt ein ins Spiel Braunsche Röhre hier in der Popnacht.
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0: Leakit von Flow. Hier ist die Popnacht. Braunsche Röhre ist unser Quiz und das ist die Musik, von der wir gerne wüssten, aus welcher Serie sie ist. Und wir ziehen Frank aus Spiesen-Elversberg zu Rate. Hallo Frank.
1: Ja, hallo.
0: Wie ist die Stimmung?
1: Och, soweit ganz gut, so langsam etwas müde.
0: Für dich ist auch fast schon gegen Ende der Schicht.
1: Ja, noch 2 Stunden muss ich durchhalten und dann wird es vorbei sein.
0: Dann haben wir ungefähr zur gleichen Zeit Feierabend. Das schaffen wir locker, locker, locker. Das verbringen wir zusammen. Vielleicht schustern wir ja dann noch einen Gewinn zu, wenn du jetzt 3 Fragen rund um US-Fernsehen beantworten kannst.
1: Ja, das hätte ich nichts dagegen.
0: Hier haben wir eine Musik. Welche ist es?
1: Ja, das war die Serie Rauchende Colts.
0: Rauchende Colts. Ein Western-Klassiker, der über Jahrzehnte lief.
1: Genau.
0: Als ich ein Kind war, lief das im Fernsehen. Ich habe das nie gesehen. Ich habe das damals immer nur in der Programmzeitschrift gesehen, dass es das gab. Ich habe zu der Zeit aber ein Colt für alle Fälle gesehen. Und lief im Vorabendprogramm. Es müssen damals schon Wiederholungen gewesen sein von Rauchende Colts.
1: Ja, das ging viel früher.
0: Und weil ich ein Colt für alle Fälle kannte, aber Rauchende Colts nicht, habe ich damals gedacht, das ist eine Serie über Leute, die einfach auch Colt heißen und rauchen. Später habe ich kapiert, was der Titel bedeutet. Das sind einfach rauchende Leute namens Colt, aber gut. Rauchende Colts ist der erste Punkt für dich. Und für einen weiteren gib mir bitte die Antwort auf diese Frage. Wer kam von den Straßen Philadelphias und zog zu seinen reichen Verwandten Onkel Phil und Tante Vivian in deren Villa, zusammen mit Butler Jeffrey, der da auch arbeitet?
1: Ach, du lieber Gott. Ja, ich weiß.
0: Und da ich frage, wer, würde mir wahlweise der Titel der Serie reichen oder die Hauptfigur?
1: Prinz von Bel-Air.
0: Bitte?
1: Prinz von Bel-Air.
0: Ja, der Prinz von Bel-Air, das haben wir gesucht. Will Smith war es. Will Smith hieß sowohl der Schauspieler, für den damit die Karriere begann. Sein Rollenname war aber auch Will Smith, der Einfachheit halber. Und er war eben der Prinz von Bel-Air auf diese Weise. Das war der Serientitel und deswegen ist das dein 2. Punkt. Sehr gut. Jetzt geht's also drum. Wenn du die 3. Frage beantwortest, bist du unser Gewinner. Welche Figuren aus der Sesamstraße gab es in der US-Version Sesame Street nicht? A. Ernie und Bert. B. Das Krümelmonster. C. Samson und Tiffy. Oder D. Graf Zahl.
1: Da müsste ich jetzt raten. Ich sage mal C.
0: Samson und Tiffy gab es in der amerikanischen Version nicht.
1: Nein.
0: Das stimmt. Jawohl, du hast gewonnen. Herzlichen Glückwunsch. Das ist die Lösung, die wir gesucht haben.
1: Ja. Das ist ein schöner Ende der Frage.
0: Als die Sesamstraße nach Amerika kam, waren Samson und Tiffy nicht dabei, denn die ersten Folgen, die im deutschen Fernsehen liefen, waren einfach Synchronfassungen von US-Originalausgaben. Und dann hat man später die deutsche Fassung daraus gemacht, in der ein paar zusätzliche Figuren erschaffen wurden. Samson und Tiffy gab es nur in der deutschen Version. Ernie und Bert, Krümelmonster. Cookie Monster heißt es dort.
1: Ich habe es nicht genau gewusst, ich habe nur geraten.
0: Also dafür haben wir ja die Luxusfrage gelegentlich, bei der man halt auch raten kann. Ja. Hast du richtig gemacht. Perfekt, Frank. Bist unser Gewinner. Herzlichen Glückwunsch. Hast du noch Worte ans Volk?
1: Bleibt einfach so, wie ihr seid.
0: Gute Worte. Du auch, Frank. Gute Nacht.
1: Alles klar,
0: guten Morgen und schönen Feierabend dann gleich.
1: Ja, danke.

ein grandioser Hit von Ezio, The Further We Stretch. Hier ist die Popnacht auch an Frank aus Spiesen-Elversberg. Herzlichen Glückwunsch, unser Braunsche Röhre-Sieger in dieser Runde. Und morgen Nacht spielen wir weiter. Fernsehquiz im Radio.

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1: Die Nachrichten mit Kira Preuß. Guten Morgen.
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1: Die NRW-Landesregierung hat sich zum geplanten Reformpaket der Bundesregierung geäußert. Ministerpräsident Wüst findet viele Vorschläge gut, hat aber zum Beispiel zur Verschärfung der Krankschreibung noch Fragen.
2: Ich glaube, man muss bei der Umsetzung darauf achten, ob es wirklich am Ende bedeutet, dass man am ersten Tag eine Krankschreibung braucht oder auch für den ersten Tag eine Krankschreibung braucht. So, und das ist halt jetzt nicht nur ein sprachlicher Unterschied. Ich denke mal an Leute, die akut, was weiß ich, Migräne haben oder irgendwas, für die es einfach überhaupt nicht gut ist, dann loszulaufen.
1: Die Kassenärztliche Bundesvereinigung hält nichts von einer Krankschreibung ab Tag 1. KBV-Chef Gassen sagte, es sei nicht im Sinne anderer Patienten, wenn jemand hochinfektiös in die Praxis komme. In Erfurt beginnt heute der Bundesparteitag der AfD, begleitet von massiven Protesten. Auch Zufahrtswege zur Veranstaltung sollen blockiert werden. Die Sicherheitsbehörden rechnen mit 50.000 meist friedlichen Gegendemonstranten und bis zu 2.500 gewaltbereiten Aktivisten. Bei dem zweitägigen Parteitag in Erfurt soll der AfD-Vorstand neu gewählt werden. Nach dem Aus von Julian Nagelsmann als Fußball-Bundestrainer laufen die Gespräche mit seinem möglichen Nachfolger Jürgen Klopp. Er ist der Wunschkandidat des DFB und ist auch grundsätzlich bereit. Klopp hat einige Erfolge als Trainer gefeiert. Unter anderem wurde er zweimal Meister mit Borussia Dortmund. Alex Schlüter für WDR aktuell.
3: Er hat bereits Interesse signalisiert und trotzdem hat er einen aktuell laufenden Vertrag bei Red Bull als Head of Global Soccer bis 2029. Das heißt also, auch da stehen noch Verhandlungen an. Es soll eine Ausstiegsklausel für genau diesen Job des Bundestrainers geben. Das wurde allerdings von Konzernseite zuletzt dementiert. Klar ist, es wird sicherlich noch ein bisschen dauern, bis dort die Unterschrift unter den Vertrag gesetzt werden kann.
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1: Untersuchungen der Uni Bielefeld belegen auch wissenschaftlich, dass das deutsche Aus bei der WM den Fußballfans ans Herz ging. Per Smartwatch werten die Forscher gerade immer wieder die Vitaldaten von Fans aus. Heidi Kurt, WDR Bielefeld.
4: Der Abend begann körperlich zunächst verhalten, denn Deutschland ging ja als Favorit in das Spiel gegen Paraguay. Auch nach dem 0:1 blieb der deutsche Fan herztechnisch ruhig. Erst der Ausgleich zum 1:1 brachte Spannung. Beim Elfmeterschießen sprang der Ruhepuls von durchschnittlich 75 auf 85 und das mitten in der Nacht, wenn er normalerweise fällt. Der Stresspegel stieg, beruhigte sich nach dem Aus aber schnell wieder, so die Forscher.
1: Und das Wetter in Nordrhein-Westfalen. Bis zum Morgen von den Niederlanden her neue Wolken. Es bleibt trocken und die Temperaturen sinken auf 14 bis 9 Grad. Tagsüber im Südwesten freundlich, Richtung Ostwestfalen mehr Wolken und es regnet zeitweise leicht. In Schwerte 24 Grad, in Dorsten 25 Grad und in Bedburg bis 27 Grad. Das war WDR aktuell.
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5: Die A1 Köln-Euskirchen ist zwischen Erftstadt und Kreuz-Bliesheim wegen Bauarbeiten in beiden Richtungen bis Montag früh gesperrt. Die A2 Dortmund Richtung Hannover ist zwischen Kamener Kreuz und Hamm wegen Bauarbeiten bis Montag früh gesperrt. Die A59 Bonn Richtung Köln ist zwischen dem Dreieck Porz und Köln-Rath bis Montag früh gesperrt. Die A57 Nimwegen Richtung Krefeld wird in Höhe Krefeld-Gartenstadt wegen Bauarbeiten bis 5 Uhr früh gesperrt. Auf der A30 Osnabrück Richtung Rheine ist die Anschlussstelle Ibbenbüren bis zum 6. August 2026 gesperrt. Dort wird die Brücke Münsterstraße neu gebaut. Die Umleitung führt über Langenbeck.
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6: Mit Michael Reufsteck, hallo! Und mit Olivia. Wie heißt sie? Mit Olivia Rodrigo jetzt und Drop Dead.

0: John Legend und All of Me. Es ist 4.10 Uhr, etwas Aktuelles aus dem Verkehrszentrum. Per WhatsApp an 07221 2011 hat sich Christian gemeldet.
1: Guten Morgen. Vorsicht bitte auf der Autobahn 4, Olpe, Fahrt Richtung Köln. Zwischen Eckenhagen und Bergneustadt hat es einen schweren Unfall gegeben. Die rechte Spur ist blockiert. Polizei, Rettung, Feuerwehr ist vor Ort. Bergungsarbeiten haben begonnen.
0: Danke für die Info, Christian. Dir und allen gute Fahrt.

0: Mark Amber und Belong Together. Die Vereinigten Staaten von Amerika haben keine Königsfamilie, auch wenn der amtierende Präsident gerne ein König wäre und seine Familie mit allem bestücken möchte, was es gibt. Aber weil es keine echte gibt, ist die Hochzeit von Taylor Swift und Travis Kelce das nächste an einer Royal Wedding, was die Amerikaner bekommen. Und sie feiern es ungefähr so, als wäre es ein und als wäre heute im ganzen Land Feiertag. Oh, halt, warte, im ganzen Land ist heute Feiertag. Und am Vorabend Ortszeit haben tatsächlich Taylor Swift, Pop-Megastar, größter lebender Popstar der Welt, und Footballspieler Travis Kelce sich das Ja-Wort gegeben. Eine langjährige Sprecherin der Sängerin Taylor Swift hat das in mehreren US-Medien bestätigt. Comedian und Schauspieler Adam Sandler soll ein Freund der beiden sein und hat das Paar getraut. ARD-Korrespondentin Giselle Uecker in New York fasst die Details der Hochzeit zusammen.
1: Auf den großen Bildschirmen an der Fassade des Madison Square Garden, wo die Hochzeitszeremonie stattgefunden hat, war kurz nach der Trauung Just Married, also frisch verheiratet, zu lesen. Wobei nach dem T am Ende des Wortes Just noch ein Und-Zeichen und ein weiteres T ergänzt wurden. Die beiden Ts zusammen sollen für die Namen Taylor und Travis stehen. Viele um die Arena herum Wartende haben diese Botschaft als Zeichen für die erfolgte Eheschließung interpretiert. Trauzeugen sollen die Brüder von Taylor und Travis gewesen sein. Außerdem wurden auch erste Details zum Outfit des Brautpaares bekannt. Beide waren nach Angaben der Sprecherin mit Haute Couture von Dior bekleidet. Taylor Swift habe außerdem Louboutin-Schuhe und Schmuck von Cartier getragen. Zu der Mega-Hochzeit mitten in New York City sind zahlreiche Stars und Prominente angereist. Direkt vor Ort wurden die Schauspieler Hugh Grant und Ethan Hawke abgelichtet. Außerdem Late-Night-Moderator Jimmy Fallon. Ganz in der Nähe sind außerdem Sängerin Camila Cabello, Model Gigi Hadid oder Sänger Ed Sheeran gesehen worden. Alle waren für eine Hochzeit angemessen gekleidet und wahrscheinlich gerade unterwegs dorthin.
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Das letzte 16. Finale bei der Fußballweltmeisterschaft läuft gerade zwischen Kolumbien und Ghana. Es ist Pause. Halbzeitstand 1:0 für Kolumbien. Der Gewinner dieser Partie wird nächste Woche auf die Schweiz treffen.

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1: Von den Niederlanden her breiten sich neue Wolken aus. Es bleibt trocken und die Temperaturen sinken auf 14 bis 9 Grad. Der Tag verläuft freundlich. Richtung Ostwestfalen ist es wolkiger mit einzelnen Schauern. Der Wind frischt wieder auf bei bis zu 27 Grad.
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2: Die A1 Köln-Euskirchen ist zwischen Erftstadt und Kreuz-Bliesheim wegen Bauarbeiten in beiden Richtungen bis Montag früh gesperrt. Die A2 Dortmund Richtung Hannover ist zwischen Kamener Kreuz und Hamm wegen Bauarbeiten bis Montag früh gesperrt. Die A59 Bonn Richtung Köln ist zwischen dem Dreieck Porz und Köln-Rath bis Montag früh gesperrt. Die A57 Nimwegen Richtung Krefeld wird in Höhe Krefeld-Gartenstadt wegen Bauarbeiten bis 5 Uhr früh gesperrt. Auf der A30 Osnabrück Richtung Rheine ist die Anschlussstelle Ibbenbüren bis zum 6. August 2026 gesperrt. Dort wird die Brücke Münsterstraße neu gebaut. Die Umleitung führt über Langenbeck. Auf der A40 Duisburg Richtung Venlo ist die Anschlussstelle Duisburg-Homberg bis Ende Juli wegen einer Baustelle gesperrt.
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3: Hier ist die Popnacht mit Michael Reufsteck. Das ist der aktuelle Hit von The Bowser, Magnetic.

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1: Isaac, in der Popnacht.
0: Es ist 4.42 Uhr. Hier ist eine weitere Folge aus der teuersten und actionreichsten Serie, die wir je für diese Sendezeit produziert haben.

0: Fertig, ein Papierdrache.
1: Das war der Nachtfalter. Falten Sie auch beim nächsten Mal wieder ein.

0: To Love Somebody ist von Holly Humberstone, die im September für ein paar Termine nach Deutschland kommt. Sie spielt am 20. September in Köln, am 26. in Hamburg, 27. in Berlin und am 28. September in München. Dazu kommen im Sommer noch ein paar Festivaltermine. Holly Humberstone in Deutschland. Jetzt 4.53 Uhr, eine aktuelle Meldung aus dem Verkehrszentrum. Vorsicht auf der A10, Schönefelder Kreuz Richtung Dreieck Potsdam. Zwischen Michendorf und Ferch ist eine ungesicherte Unfallstelle.
1: J.R., Sean King.

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1: Die Nachrichten mit Kira Preuß. Guten Morgen.
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1: In Erfurt beginnt heute der Bundesparteitag der AfD, begleitet von massiven Protesten. Bei dem zweitägigen Parteitag soll der AfD-Vorstand neu gewählt werden. Wolfgang Henschel aus Erfurt für WDR aktuell.
2: Die Parteichefs Alice Weidel und Tino Chrupalla stellen sich zur Wiederwahl. Die Sicherheitsbehörden rechnen mit 50.000 zumeist friedlichen Gegendemonstranten, aber auch bis zu 2.500 gewaltbereiten Aktivisten sowie Straßenblockaden. Das Bündnis Widersetzen kündigte an, den Parteitag verhindern zu wollen. Die Polizei hat mehrere tausend Beamte aus allen 16 Bundesländern in Erfurt zusammengezogen. Auch Wasserwerfer, Hubschrauber und Drohnen stehen bereit. Die Polizei kündigte an, friedliche Kundgebungen zu schützen und zu begleiten. Gewalt und Straftaten würden konsequent verfolgt.
1: NRW-Ministerpräsident Wüst hat das Reformpaket von Union und SPD grundsätzlich gelobt. In Bezug auf die geplanten Krankschreibungen ab dem ersten Tag sagte Wüst aber, das dürfe nicht dazu führen, dass Arztpraxen überfordert sind. Außerdem sei es nicht gut, wenn jemand krank direkt zum Arzt laufen müsse. Popstar Taylor Swift und Footballprofi Travis Kelce haben sich in New York im Madison Square Garden das Ja-Wort gegeben. Das hat die Sprecherin der Sängerin bestätigt. Details zur Hochzeitsfeier waren im Vorfeld weitgehend geheim gehalten worden. Trotzdem kamen vor der Arena Fans, Schaulustige und Journalisten zusammen. Bei der Fußball-WM hat Kap Verde knapp eine Sensation verpasst. Das Team musste sich im Spiel gegen Titelverteidiger Argentinien mit 2:3 nach Verlängerung geschlagen geben. Für Argentinien geht es im Achtelfinale gegen Ägypten. Die Mannschaft setzte sich zuvor im Elfmeterschießen gegen Australien mit 4:2 durch.
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1: Essen steht ab heute 2 Monate lang fast komplett ohne U-Bahn da. Wegen Bauarbeiten fallen die meisten Verbindungen in der Stadt aus. Neben dem Ersatzverkehr mit Bussen gibt es auch noch andere Lösungen, um ans Ziel zu kommen. Daniel Kuhr, WDR Essen.
3: In den Bus, auf den E-Scooter oder aufs Fahrrad? Diese Frage können sich im Optimalfall die Leute stellen, wenn sie in Essen an der U-Bahn-Station stehen. Denn während der Bauarbeiten will das Verkehrsunternehmen Ruhrbahn oberirdisch möglichst viele Alternativen anbieten. Zum einen fahren Ersatzbusse, zum anderen sollen an den Stationen jetzt aber auch mehr E-Scooter stehen. Ein Anbieter stellt zusätzliche Roller bereit. Und auch ein Leihfahrradanbieter rüstet auf. Dessen Flotte wird aber erst ab August verstärkt. Insgesamt gehen die Bauarbeiten bis September. Betroffen sind auch Linien in die Nachbarstädte von Essen.
1: Und das Wetter in Nordrhein-Westfalen. Bis heute Morgen haben sich von den Niederlanden her neue Wolken ausgebreitet. Es bleibt aber noch trocken bei Tiefstwerten von 14 bis 9 Grad. Tagsüber im Südwesten freundlich, Richtung Ostwestfalen mehr Wolken und es regnet zeitweise leicht. In Hattingen 24, in Aalen 25 und in Leverkusen 27 Grad. Das war WDR aktuell.
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4: Die A1 Köln-Euskirchen ist zwischen Erftstadt und Kreuz-Bliesheim wegen Bauarbeiten in beiden Richtungen bis Montag früh gesperrt. Die A2 Dortmund Richtung Hannover ist zwischen Kamener Kreuz und Hamm wegen Bauarbeiten bis Montag früh gesperrt. Die A59 Bonn Richtung Köln ist zwischen dem Dreieck Porz und Köln-Rath bis Montag früh gesperrt. Auf der A30 Osnabrück Richtung Rheine ist die Anschlussstelle Ibbenbüren bis zum 6. August 2026 gesperrt. Dort wird die Brücke Münsterstraße neu gebaut. Die Umleitung führt über Langenbeck. Auf der A40 Duisburg Richtung Venlo ist die Anschlussstelle Duisburg-Homberg bis Ende Juli wegen einer Baustelle gesperrt.
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5: Mit Michael Reifsteck, guten Morgen. Und mit Bibi Rexha und Faithless jetzt und New Religion.
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0: ich da bis Clouseau. Guten Morgen, es ist 5.13 Uhr. Und hier kommt ein Zitat aus der Hall of Shame. Die dümmsten Sachen, die je gesagt wurden.
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0: Dieses Zitat ist von Michael Ballack. Er war mal Capitano der deutschen Fußballnationalmannschaft. Und vielleicht ist diese Aussage ja eine Weisheit, die er dem neuen Bundestrainer mit auf den Weg geben kann, damit er weiß, es gibt halt Grenzen und es ist nicht immer alles möglich. Denn Michael Ballack sagte einst, sowas können wir nicht trainieren, sondern nur üben.
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0: Runaway von Pink, hier ist die Popnacht. In HR3, MDR Jump, Bremen 4, SR1, NDR 2, WDR 2, RBB 888 und SWR 3. Und hier ist noch was, das hätte es eigentlich auch verdient, in die Hall of Shame der dümmsten Dinge aufgenommen zu werden. Habe ich gelesen gestern Nachmittag in der App der Deutschen Bahn. Da stand über den von mir gebuchten Zug: Der Wagen 24 ist heute nicht für Reisende geöffnet. Das ist eine wichtige Information, wahrscheinlich war die Klimaanlage kaputt. Es macht es deshalb zu einer dummen Sache, weil ganz fett oben drüber bereits steht: Zug fällt aus.
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0: Charlotte Caldin, The Way We Touch. Aktueller Hit in der Popnacht. Ist euch schon aufgefallen, jetzt da es den vorgetäuschten Tankrabatt nicht mehr gibt, müssen die Tankstellen mit Werbemaßnahmen locken, damit Menschen überhaupt noch zum Tanken kommen. Denn sonst kann es ja bei den Preisen sein, dass die Deutschen ihre Benziner einfach ohne Sprit fahren. Aber Autorin und Comedian Anne Vogt hat da eine bemerkenswerte Maßnahme mitbekommen.
1: Ein entfernter Cousin von mir aus Köln, der erzählte bei ihm um die Ecke, die Tanke, die hatte ein riesiges Werbebanner aufgespannt. Bei Volltanken Chance auf gratis Sex. Der Rudi direkt hin, ne? Ja, der Rudi halt, ne? Direkt hin, vollgetankt, drin in eine Bude, nach gratis Sex gefragt, sagt der Tankwart, ja. Dann nennen Sie mir jetzt mal eine Zahl zwischen 0 und 10. Sagt der Rudi, 8. Sagt der Tankwart, schade, schade, es wäre die 7 gewesen. Aber vielleicht klappt es ja beim nächsten Mal, ne? 3 Wochen später, der Rudi wieder hin, wieder vollgetankt, wieder rinnen in der Bude, wieder nach Gratis-Sex gefragt. Ne? Sagt der Tankwart, ja, Sie kennen das Spiel ja jetzt schon, dann nennen Sie mir wieder eine Zahl zwischen 0 und 10. Sagt der Rudi, 5. Sagt der Tankwart, ach, was für ein Ärger, so knapp daneben. Diesmal wäre es die 4 gewesen. Aber vielleicht klappt's ja beim nächsten Mal. Ich sag, Rudi, hör mal, der will dich doch nur abzocken, bei dem kriegst du niemals Gratis-Sex. Sagt der Rudi, doch, doch, meine Frau hat schon 2-mal gewonnen.
2: Ja. Wie?

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1: Es war Abpfiff gerade beim letzten 16-Finalspiel dieser Fußballweltmeisterschaft. Kolumbien gewinnt gegen Ghana und zieht ins Achtelfinale ein. Das heißt, Kolumbien ist nächste Woche der Gegner der Schweiz. Kolumbien-Ghana 1:0 ist das Endergebnis. Schon heute beginnen die ersten 8 Finalspiele. Man hat das Gefühl, zwischen beiden Spielrunden ist die Pause kürzer als die Trinkpause nach der 23. Minute.
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2: Von den Niederlanden her breiten sich neue Wolken aus. Es bleibt trocken und die Temperaturen sinken auf 14 bis 9 Grad. Der Tag verläuft freundlich. Richtung Ostwestfalen ist es wolkiger mit einzelnen Schauern. Der Wind frischt wieder auf bei bis zu 27 Grad.
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3: Die A1 Köln-Euskirchen ist zwischen Erftstadt und Kreuz-Bliesheim wegen Bauarbeiten in beiden Richtungen bis Montag früh gesperrt. Die A2 Dortmund Richtung Hannover ist zwischen Kamener Kreuz und Hamm wegen Bauarbeiten bis Montag früh gesperrt. Auf der A30 Osnabrück Richtung Bad Oeynhausen ist die Ausfahrt Löhne bis zum 13. Juli 19 Uhr gesperrt. Die A59 Bonn Richtung Köln ist zwischen dem Dreieck Porz und Köln-Rath bis Montag früh gesperrt.
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0: Perlenschnur aufgereiht. 20 Kilometer lang ist der Kurs durch die Stadt, so in etwa. Da sind dann sicher wieder zehntausende Zuschauer am Straßenrand und jubeln und wollen gucken. Und zu den Favoriten gehören Vorjahressieger Pogacar und der Deutsche Florian Lipowitz. Wegen der Hitzewelle kann es sein, dass einzelne Etappen spontan angepasst oder im Extremfall sogar abgesagt werden. Und der Start der ersten Mannschaft ist heute Nachmittag so kurz nach 5.
1: Und dann gibt es eine große Party in den USA. Und diesmal geht es nicht um Taylor und Travis.
0: Sondern um den 250. Geburtstag der Vereinigten Staaten von Amerika. Temperaturen um 42 Grad sind da angekündigt. Die Zelte für mehr Schatten sind schon aufgestellt. Dazu gibt es jede Menge Wasserspender und den ganzen Tag Programm. Im Nationalarchiv zum Beispiel eine Originallesung aus der Unabhängigkeitserklärung von 1776. Das ist ein sehr kurzes Dokument, also das dürfte schnell gehen. Ab nachmittags gibt es dann stündliche Flugshows mit Kampfjets und Trump will eine richtig lange Rede halten. Außerdem gibt es dann noch ein großes Feuerwerk zum 4. Juli und das ist so ein bisschen vergleichbar wie mit unserem Silvester, nur eben im Sommer und mit koordiniertem Feuerwerk. Privatböllern ist da aus Brandschutzgründen an fast allen Stellen verboten.
1: Donald Trump hat schon angekündigt, dass die Rede lang wird.
0: Ja, genau. Seine
1: Reden werden immer lang, weil er permanent abschweift von dem, was er eigentlich sagen will und endlose Extra-Runden dreht.
0: Vielleicht schläft er auch ein zwischendurch.
1: Das ist die Chance, auf die wir hoffen können. Das bringt der Tag. Und wenn sonst noch was Wichtiges passiert, dann erfahrt ihr das selbstverständlich in unseren News.

0: Nothing compares to you, Sinead O'Connor. Früher hat man noch immer kurz die Stirn gerunzelt, wenn die Tour de France in einem anderen Land begann als in Frankreich.
1: Ja, aber warum heißt sie denn Tour de France?
0: Heute ist es ganz normal, dass die Tour de France in Barcelona beginnt. Oder dass Kanada am Eurovision Song Contest teilnimmt nächstes Jahr. Oder dass die nächste WM auf drei Kontinenten stattfindet.

0: Fajan und Dalton, versprich mir. Das war die Popnacht mit Michael Reufschick. Danke fürs Zuhören.
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2: Manchmal beginnt ein Weg nicht an einem Ort, sondern mit einer Frage. Was mache ich hier eigentlich und wo will ich hin? Seit Donnerstag läuft im Kino ein Film, der genau davon erzählt. Die Camino-Therapie, finde deinen Weg. Es ist die Geschichte von zwei Menschen, die eigentlich nichts miteinander zu tun haben. Eine Lehrerin, deren Leben ins Wanken geraten ist, und ein junger Mann, der vor seiner Vergangenheit davonläuft.
3: Die Jugendlichen, die wir betreuen, sind alles andere als Engel.
4: Ich bin vorbestraft und mehrfach verurteilt. Der Jakobsweg ist meine letzte Chance, sonst heißt das Gefängnis.
5: Ich bin Lehrerin an einer Schule. Ich kenne diese Kids. Seit 15 Jahren gebe ich ihnen eine zweite Chance.
2: Gemeinsam werden sie auf den Jakobsweg geschickt. 800 Kilometer, kein Zurück, kein Ausweichen. Und irgendwann merken sie, der Weg verändert nicht nur ihre Füße, sondern ihr ganzes Leben.
6: Nein, nein, nein, nein, komm sofort hierher!
7: Wer ist der Mann? Halt die Fresse! Was willst du beweisen, du mit deiner Dose? Na los!
6: Scheiße.
7: Was ist? Wir sind keine Freunde, komm runter!
6: Weißt du was? Sei ruhig wütend. Aber du wolltest diesen Weg gehen. Du hast dich dafür entschieden. Du willst nicht mehr, lass es sein. Keiner zwingt dich. Hörst du jetzt auf, verlierst du alles, alles.
2: Ich kenne diesen Weg, zumindest ein kleines Stück davon. Nicht in Spanien, aber hier bei uns in NRW. Teile des Caminos in NRW und Rheinland-Pfalz bin ich mit dem Fahrrad gepilgert. Und auch ich habe gespürt, der Camino macht etwas mit einem. Er nimmt Tempo raus. Er stellt Fragen, die im Alltag keinen Platz haben. Und er bringt Menschen zusammen, die sich sonst nie begegnet wären. Genau das erzählt auch dieser Film. Da wird gestritten, geschwiegen, gelacht und irgendwann verstanden. Schritt für Schritt entsteht aus Gegensätzen Nähe und aus Belastung vielleicht sogar Kraft.
4: Keiner glaubt daran, dass ich das bis zum Ende durchziehe.
6: Beende den verdammten Jakobsweg.
8: Du läufst jeden Tag, du hast nichts und gibst trotzdem so viel. Nicht viele Jugendliche schaffen das.
6: Auch ich schaffe das.
2: Ich kenne wirklich viele, die den Jakobsweg schon gegangen sind und fast alle sagen am Ende dasselbe. Man kommt nicht als derselbe Mensch zurück. Vielleicht ist das der eigentliche Kern dieses Films. Und vielleicht auch der Grund, warum uns solche Geschichten so berühren. Weil wir alle unseren eigenen Weg haben. Manche gehen ihn zu Fuß, manche auf dem Rad und manche entdecken ihn ganz einfach im Kino. Und wer weiß, vielleicht ist das ja nicht nur ein Film, sondern der erste Schritt des eigenen Caminos.
9: Das war Kirchen WDR 2 mit Oliver Kelch aus Recklinghausen, ein Beitrag der katholischen Kirche.
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10: Die Nachrichten mit Anja Gawlik. Guten Morgen.
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10: Die Bundesregierung plant für nächstes Jahr noch etwas mehr neue Schulden als zuletzt gedacht. Dem ARD-Hauptstadtstudio liegt der Haushaltsentwurf vor. Demnach sind Kredite in Höhe von 203 Milliarden Euro vorgesehen. Das ist die zweithöchste Neuverschuldung in der Geschichte der Bundesrepublik. Nicole Markwald, WDR Berlin.
11: Die Gesamtsumme der Neuverschuldung ergibt sich durch die zusätzliche Verschuldung der Sondervermögen für die Bundeswehr und die Infrastruktur. Sie fällt damit nochmals höher aus als noch Ende April von der Regierung bei der Aufstellung der Etat-Eckwerte geplant. Um Finanzlücken zu schließen, will Klingbeil auf Rücklagen zugreifen, die bis 2019 angespart wurden. Damit mehr Geld in die Staatskasse kommt, sollen Alkohol und Tabak stärker besteuert werden. Geplant ist auch die Einführung einer Plastiksteuer und die Besteuerung von Kryptogeschäften.
10: Popstar Taylor Swift und Football-Profi Travis Kelce haben geheiratet. Die beiden gaben sich im Madison Square Garden in New York das Jawort. Das hat die Sprecherin von Taylor Swift bestätigt. Giselle Uka, WDR New York.
12: Die Trauung hat für viele ziemlich überraschend Schauspieler und Comedian Adam Sandler durchgeführt. Er ist wohl mit Swift und Kelce befreundet. Trauzeugen waren die beiden Brüder des Brautpaars. Klassische Brautjungfern soll es nicht gegeben haben. Um die Arena herum, da haben ja einige Schaulustige und ein paar Dutzend Swifties lange gewartet und gehofft, was von der Hochzeit mitzubekommen. Und die haben dann nach und nach entdeckt, dass auf den großen Bildschirmen an der Fassade des Madison Square Garden plötzlich Just Married stand, also frisch verheiratet. Wobei nach dem T von Just noch ein Und-Zeichen und ein weiteres T ergänzt wurden. Die beiden Ts zusammen sollen für die Namen Taylor und Travis stehen.
10: Und weitere Meldungen im Überblick. In Erfurt in Thüringen beginnt heute der Bundesparteitag der AfD. Bei dem zweitägigen Treffen soll der Vorstand neu gewählt werden. Zehntausende wollen demonstrieren, darunter hunderte gewaltbereite Aktivisten. In der Nacht hat das zuständige Verwaltungsgericht ein Versammlungsverbot gekippt. Es sollte auf bestimmten Wegen rund um die Messe in Erfurt gelten, wo der AfD-Parteitag stattfindet. Auch die NRW-CDU trifft sich zum Parteitag in Düsseldorf. Bundeskanzler Merz hält am Vormittag eine Rede. Er hatte sich kurzfristig als Gast angekündigt. Inhaltlich will die NRW-CDU bei ihrem Treffen die Landtagswahl im kommenden Jahr vorbereiten. Die Nationalmannschaft von Kolumbien ist soeben mit einem 1:0 gegen Ghana ins Achtelfinale der Fußballweltmeisterschaft eingezogen. Auch Argentinien ist weiter mit einem knappen 2:3 Erfolg gegen die Mannschaft der Kapverden. Zuvor war auch Ägypten weitergekommen durch ein 5:3 nach Elfmeterschießen gegen Australien.
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10: Wochenlange Probleme im Bahnverkehr haben die Wuppertaler Oberbürgermeisterin Scherf verärgert. Mit einem Brief an die Bahn macht sie jetzt Druck. Leslie Rademacher, WDR Wuppertal.
13: Nach über einer Woche Stillstand durch einen Stellwerksausfall gab es schon am vergangenen Wochenende direkt wieder Probleme und am Freitag dann auch noch eine defekte Weiche. Wuppertals Oberbürgermeisterin Scherf kritisiert die Bahn deutlich. Menschen in der Region kämen zu spät zur Arbeit und würden die Geduld verlieren, genauso wie das Vertrauen in den ÖPNV. Scherf spricht von einem Missmanagement der Bahn. Die Bahn habe sich bewusst gegen die Modernisierung ihrer Stellwerke in der Region entschieden. Die Oberbürgermeisterin fordert die Bahn jetzt auf, die Ursachen der ständigen Störungen aufzuarbeiten und ihre Technik sofort und umfassend zu modernisieren.
10: Das war WDR aktuell.
9: Jörg Grunzmann ist da aus der WDR 2 Wetterredaktion. Guten Morgen.
14: Guten Morgen. Möchtest du zuerst wissen, wo es freundlich wird oder eher, wo es nicht ganz so freundlich ist?
9: Ich hoffe eigentlich, es wird überall freundlich.
14: Nee.
9: Schön.
14: Müssen wir ein bisschen unterscheiden. Gut. Im Norden von Nordrhein-Westfalen, also sprich nördliches Westfalen, Ostwestfalen-Lippe, da ziehen jetzt nach und nach Wolken auf und vor allen Dingen dann so ganz oben im oberen Bereich, im nördlichen Bereich, das heißt Tecklenburger Land, Minderland, da sind auch einzelne Schauer möglich. Dagegen im südlichen Rheinland und in Südwestfalen, da bleibt es trocken und da kommt auch öfter die Sonne raus, also da wirklich auch längere sonnige Phasen. Das Ganze heute bei Temperaturen Bad Berleburg 22 Grad, in Bochum sind wir dabei 25 und in Heinsberg bei maximal 28.
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9: Die folgenden Autobahnen sind wegen Bauarbeiten bis Montag früh gesperrt. Die A1 in beiden Richtungen zwischen Erftstadt und dem Kreuz Bliesheim. Die A2 Dortmund nach Hannover zwischen dem Karbener Kreuz und Hamm. Und die A59 Bonn nach Köln zwischen dem Dreieck Köln-Pochz und Köln-Rath. Gute Fahrt.
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9: Guten Morgen. Jörg und ich haben gerade überlegt, ob wir auch gerne von Adam Sandler getraut werden würden, wie Taylor Swift. Nicht so, oder?
14: Ach, ich weiß nicht, macht er dann einen Witz, oder?
9: Ich weiß nicht, aber es würde ja auch bedeuten, dass wir dann nochmal heiraten.
14: Ja, eben.
9: Also das ist ein Thema von heute, das uns beschäftigen wird. Erstmal ein bisschen Hochzeitsmusik. Der Remix
14: würde ich nehmen.
9: Ja, der Remix von What a Night heißt jetzt Baby Goodbye von Alle Farben, dann Alphaville. Und hier ist das Wochenende.
15: Ladies and Gentlemen, The Weeknd.
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0: Alphaville. Sounds like a melody. Schönen guten Morgen hier im WDR 2 Morgenmagazin am Samstag um 11 nach 6. Und das ist ja gerne die Zeit, wo wir einmal gucken, was wir heute so alles vorhaben. Also wo wir quasi den Erwartungshorizont definieren. Und das gehört heute dazu. Taylor Swift und Travis Kelce haben geheiratet. Das können wir heute früh offiziell bestätigen. Aktuell läuft noch die Party in New York City und ich frage so in einer halben Stunde mal unsere Reporterin in der Stadt, was sie eigentlich schon für Details für uns hat. Dann gucken wir auf die Fußball-Weltmeisterschaft. Ja, ich weiß, wir sind nicht mehr dabei, aber trotzdem, es ist ja spannend. Wie geht's weiter bei der deutschen Fußballnationalmannschaft? Wann kommt Jürgen Klopp? Das besprechen wir in der Stunde und wir gucken auch auf das Konzert der Toten Hosen gestern Abend in Düsseldorf. Und wir schauen nach Erfurt. Da ist heute nämlich Bundesparteitag der AfD. Die beiden Vorsitzenden Alice Weidel und Tino Chrupalla stellen sich zur Wiederwahl. Und wie ungestört sie das machen werden, das werden wir beobachten. Denn wo AfD-Parteitage sind, da ist auch Protest. Und wahrscheinlich auch heute in Erfurt. Bobo Mertens, WDR 2 Erfurt. Wie gucken denn die Menschen in der Stadt auf den Parteitag und auf diese möglichen Proteste?
1: Bei den Erfurtern herrscht eine gemischte Stimmung. Einerseits werden in der Innenstadt viele Läden aus Angst vor Ausschreitung und auch Vandalismus schließen. Im Vorfeld war die Rede von Stromausfällen und von Demonstranten, die auf Dächer klettern. Andere sehen die Situation entspannter und sprechen von unnötiger Panikmache. Ich habe mit einer Pflegeeinrichtung gesprochen und die werden aus Schutz ihrer Pflegebedürftigen sogar die Fenster mit Spanplatten verdichten.
0: So viel an Info bis hierhin. Um 7:45 frage ich dann unseren Reporter, worum es bei diesem Parteitag eigentlich inhaltlich geht. Das WDR 2 Morgenmagazin ist hier. Kommt gut rein in diesen Samstagmorgen jetzt mit Nico Santos und Optimist. 6:13 Uhr.

0: Cyril, Stumbling In am Samstagmorgen. Schönen guten Morgen im WDR 2 Morgenmagazin. 4. Juli ist heute, 6.19 Uhr, noch 11 Minuten, dann ist es 6:30. Wir starten in den Tag, auch mit den wichtigen Themen von heute, und das sind zum Beispiel diese. Friedrich Merz ist heute zu Gast beim NRW-Landesparteitag der CDU in Düsseldorf. Er wird dort eine Rede halten. Inhaltlich will die NRW-CDU die Landtagswahl im kommenden Jahr vorbereiten. Die Tour de France geht los mit einem Mannschaftszeitfahren, dieses Jahr in Barcelona. Und das Wetter im Westen, im Norden viele Wolken, im Rheinland und in Südwestfalen ist es sonniger. Temperaturen von 18 bis 28 Grad. Es ist Samstag. Wir schauen zurück auf Kalenderwoche 27.
1: Guten Morgen, meine Damen und Herren. Herzlich willkommen. Herzlich willkommen an der frischen Luft.
0: Ja, das kann man ja inzwischen wieder sagen. Die Hitzewelle ist durch und endlich hören wir nicht mehr alle 10 Minuten, wie wichtig es ist, genug zu trinken. Obwohl.
2: Die Freundinnen Elisabeth Kempf und Else Kinelatu greifen bei 37 Grad nicht nur zu Wasser.
3: Kölsch. Ja, es schmeckt.
0: Ne? So einfach kann es manchmal sein. Insgesamt haben sich die Städte, aber auch hier im Westen, natürlich schon ziemlich aufgeheizt.
4: Für den Hitzeschutz, da sind ja eigentlich die Kommunen und die Länder zuständig.
5: Hitzeschutz ist eine kommunale Aufgabe.
0: Und offenbar auch ein schwieriges Wort. Aber gut, es ist ja klar, politisches Handeln ist angesagt. Und die Linke, Frau Schwertner, die ruft schon auf die Barrikaden.
6: Deswegen sagen wir alle Dachgeschosswohner der Welt, vereinigt euch.
0: Okay, nicht vereinigt, aber immerhin geeinigt hat sich diese Woche die Bundesregierung, und zwar auf Reformen. Und es ist eigentlich wie immer:
7: Ohne Kompromiss geht's nicht. Es geht zu Hause nicht ohne Kompromiss. Das merkt man in der Familie schon morgens im Badezimmer.
8: Schon morgens im Badezimmer beginnt der Kompromiss.
0: Ja, ist ja gut. Und der Kompromiss, der sieht so aus: Es soll zwar Steuerentlastungen geben, aber eben auch Druck für Drückeberger.
9: Wir schaffen die telefonische Krankschreibung ab und führen die Vorlage einer Arbeitsunfähigkeitsbescheinigung ab dem ersten Krankheitstag ein.
10: Also gelber Tag ab dem ersten Krankheitstag.
0: Genau. Und vom gelben Tag zum schwarzen Tag, den hatte am Montag die deutsche Fußballnationalmannschaft.
11: Zweite werden zweimal reingeschissen.
0: So ist es, Kai Havertz ergangen. Und diese WM 2026, die war ja schon auch insgesamt ein schlimmes Turnier, eigentlich für die ganze Mannschaft.
12: Das deutsche Team ist also wieder gelandet auf dem Boden der Tatsachen. Neuer mit seinem Sohn. Wenigstens den hält er fest.
13: Und das heißt ja immer, dass Singles in der Großstadt sehr einsam sind, aber niemand war so einsam wie der Torschütze von Paraguay bei diesem Kopfball.
14: Und da sind wir dann auch irgendwann beim Trainer.
15: Wann sind wir beim Trainer?
14: Meinetwegen sofort.
0: Gut. Und das hat sich ja inzwischen auch schon geklärt. Jürgen Klopp soll also für Julian Nagelsmann übernehmen. So, jetzt höre ich gerade, wir müssen kurz dazwischen.
16: Wir unterbrechen für eine Falschmeldung, für eine Gefahrenmeldung, Verzeihung, ein Falschfahrer ist unterwegs.
0: Ja, und zwar ein politischer Falschfahrer, US-Präsident Donald Trump. Der hat es nämlich diese Woche aus was für Gründen auch immer für angebracht gehalten, sich zum Erdbeben in Venezuela folgendermaßen zu äußern.
17: But it was a big earthquake.
18: Es war ein schreckliches Erdbeben, sagte er am Abend. Aber ansonsten sind die Menschen dort glücklich. Sie tanzen auf den Straßen.
0: So wird es sein. Das war's aus Kalenderwoche 27. Und wann es den nächsten Wochenrückblick gibt, tja.
19: Was muss passieren, damit eine Situation entsteht, in der du überhaupt anfängst, darüber nachzudenken?
20: Da habe ich noch nicht drüber nachgedacht.
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4: Um 6.30 Uhr mit Anja Gavlik. Guten Morgen.
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4: Die Bundesregierung will im nächsten Jahr noch etwas mehr Schulden aufnehmen als zuletzt geplant. Im Haushaltsentwurf sind 203 Milliarden Euro neue Kredite vorgesehen. Der Entwurf liegt dem ARD-Hauptstadtstudio vor. Um mehr Geld einzunehmen, sollen unter anderem Tabak und Alkohol höher besteuert werden. Das Bundeskabinett will den Haushalt am Montag auf den Weg bringen. In Erfurt in Thüringen beginnt am Vormittag der Bundesparteitag der AfD. Bei dem zweitägigen Treffen soll der Vorstand neu gewählt werden. Zehntausende wollen gegen die AfD demonstrieren, darunter auch gewaltbereite Aktivisten. Am Morgen begleitete die Polizei mit Blaulicht mehrere Busse zum Versammlungsort an der Messe. Ob darin AfD-Delegierte saßen, wollte die Polizei nicht bestätigen. Popstar Taylor Swift und Football-Profi Travis Kelce haben sich in New York im Madison Square Garden das Ja-Wort gegeben. Das hat die Sprecherin der Sängerin bestätigt. Getraut wurden die beiden demnach von Hollywood-Schauspieler Adam Sandler. Für die anschließende Hochzeitsparty fuhren 3 Stunden lang abgedunkelte Limousinen vor und lieferten Gäste ab. Die Nationalmannschaft von Kolumbien ist soeben mit einem 1:0 gegen Ghana ins Achtelfinale der Fußball-Weltmeisterschaft eingezogen. Auch Argentinien ist weiter mit einem knappen 2:3 Erfolg gegen die Mannschaft der Kapverden. Zuvor war auch Ägypten weitergekommen durch ein 5:3 nach Elfmeterschießen gegen Australien. Das war WDR aktuell.
5: Wir schauen aufs Wetter im Westen mit Jörg Brunsmann aus unserer WDR 2 Wetterredaktion.
6: Guten Morgen. Das hat eine Menge Wolken, zumindest so Richtung Norden. Das heißt, wenn wir uns das genau anschauen, nördlich Westfalen, Ostwestfalen-Lippe, da kann es auch mal den ein oder anderen Schauer geben. Im Rheinland dagegen freundlich, auch in Südwestfalen, da bleibt es meistens trocken und es scheint auch zeitweise die Sonne. Höchsttemperaturen sind wir heute so im Bereich 22 bis 28 Grad.
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5: Staus habe ich noch nicht, dafür Sperrungen. Die folgenden Autobahnen sind wegen Bauarbeiten bis Montag früh dicht. Die A1 in beiden Richtungen zwischen Erftstadt und dem Kreuz Biesheim. Die A2 Dortmund nach Hannover zwischen dem Kamener Kreuz und Hamm. Und die Autobahn 59 Bonn Richtung Köln zwischen dem Dreieck Köln-Porz und Köln-Rath. Eine gute Fahrt am Samstagmorgen. Kommt gut rein in diesen Tag mit dem WDR 2 Morgenmagazin.
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0: The Farm, all together now. Schönen guten Morgen und herzlichen Glückwunsch an die Eheleute Taylor Swift und Travis Kelce. Können wir heute offiziell sagen. Denn wir haben die Bestätigung, Popstar Taylor Swift und Footballstar Travis Kelce sind jetzt verheiratet. Das ist eine der Promi-Hochzeiten des Jahres. In New York haben sie geheiratet, da ist gerade 20 vor 1, also eigentlich noch eine ziemlich gute Partyzeit. Giselle Uecker, WDR 2 New York, man kann also davon ausgehen, dass die Party noch läuft?
1: Ja, da kann man von ausgehen, also in einer Genehmigung, die beantragt wurde bei der Stadt, hieß es, dass man so ungefähr bis 2 Uhr nachts feiern möchte, aber wir erfahren, dass nach und nach schon erste Gäste gehen und dabei sind auch Fotos geschossen worden ins Auto und man konnte erkennen, wer da so war. Regisseur Steven Spielberg habe ich da auf den Fotos erkannt, Footballstar Tom Brady und Comedian Chris Rock. Also das sind wohl nicht so die Partymäuse für bis in die Nacht feiern.
0: Was wissen wir denn über diese Party? Was ist bisher bekannt geworden?
1: Es ist ganz schön viel bekannt geworden. Damit hat eigentlich niemand gerechnet, dass eine der Sprecherinnen von Taylor Swift offiziell bestätigt, ja, Taylor und Travis haben sich gerade das Ja-Wort gegeben. Und wir wissen jetzt sogar, wer die Trauung vollzogen hat. Das war kein geringerer und ziemlich überraschend für viele. Das war Comedian und Schauspieler Adam Sandler, der offensichtlich ein guter Freund der beiden ist und sie getraut hat.
0: Es gab ja im Vorfeld auch schon Gerüchte, wie das möglicherweise aussehen könnte. Also ein Schloss im Madison Square Garden. Wissen wir da inzwischen mehr?
1: Nein, das wissen wir leider nicht. Ich glaube, alles so, was mit Bild zu tun hat, das ist immer noch unter Verschwiegenheit. Da soll nichts nach außen dringen. Selbst die Gäste mussten ja ihre Handys abgeben. Auch Mitarbeiter im Madison Square Garden durften keine Handys mit reinnehmen. Ich glaube, Taylor Swift möchte wirklich die Erste sein, die das Foto ihrer Traumhochzeit dann irgendwann mal postet, wenn sie dazu bereit ist. Aber in der Erklärung der Sprecherin haben wir erfahren, wer zum Beispiel die Trauzeugen bei der Trauung waren, nämlich die Brüder von Taylor und Travis. Es gab wohl keine Brautjungfern. Man hatte ja gemunkelt, ob da irgendwelche Starfreundinnen von Taylor Swift die Brautjungfern geben. Dem ist nicht so. Und ein bisschen was Optisches können wir uns jetzt auch schon vorstellen, nämlich, dass Braut und Bräutigam offenbar Haute Couture getragen haben von Dior. Das hat die Sprecherin bestätigt. Taylor Swift hatte außerdem wohl Schuhe von Louboutin und Schmuck von Cartier an. Aber ich bin ziemlich sicher, das waren nicht die einzigen Outfits der beiden an dem Abend.
0: Erste Eindrücke von einer der Promi-Hochzeiten des Jahres, der von Taylor Swift.

0: Take That, The Flood, hier im WDR 2 Morgenmagazin. Guten Morgen am Samstag, 4. Juli, 6.50 Uhr, 10 Minuten noch, dann ist es 7 Uhr. Wir starten rein in diesen Tag mit diesen Schlagzeilen. Heute beginnt der AfD-Bundesparteitag in Erfurt. Da soll unter anderem der Vorstand neu gewählt werden. Bei der Fußball-Weltmeisterschaft sind Kolumbien, Argentinien und Ägypten ins Achtelfinale eingezogen. Und das Wetter im Westen, im Norden, viele Wolken im Rheinland und in Südwestfalen ist es sonniger. Dazu Temperaturen von 18 bis 28 Grad. Und wir gehen nochmal kurz zurück ins Reformhaus der Bundesregierung. Ihr habt es ja mitbekommen, es gab am Donnerstag die Einigung unter anderem auf eine Reform der Einkommenssteuer. Aber Einkommenssteuer, was war das eigentlich nochmal genau? Wir fragen nach bei unserem Finanzminister der Herzen.
1: Günther erklärt.
2: Die Einkommenssteuer ist ein geringer bis erheblicher Anteil der Kohle, die man eigentlich kriegen müsste, aber nicht bekommt, weil sie vorher schon vom Finanzamt einkassiert und für längere Wasserrutschen im Schwimmbad wieder ausgegeben wird. Das Einzige, über das sich Einkommenssteuerzahler noch mehr aufregen als über die Einkommenssteuer, sind zu kurze Wasserrutschen. Die Einzigen, die sich noch lauter über die Einkommenssteuer beschweren als Einkommenssteuerzahler mit zu kurzer Wasserrutsche, sind Einkommenssteuerpflichtige, die heimlich keine Steuern zahlen. Solche Einkommenssteuerverweigerer erkennt man an einem kleinen Schild an der Kasse, auf dem steht: Leider ist unser EC-Gerät zurzeit defekt. Auch Adam und Eva haben bei der gemeinsamen Einkommenssteuererklärung nach Kräften beschissen. Vergleiche Erbsündensteuer und Vertreibung aus dem Steuerparadies. Demnächst soll auch das Betreten öffentlicher Gebäude kostenpflichtig werden, und zwar mit Hilfe der Erhebung einer Reinkommenssteuer. Demonstrationen gegen die Einkommenssteuer bei Temperaturen unter 0 Grad bezeichnet man auch als kalte Prozession. Was ist das denn für ein Quatsch?
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0: Guten Morgen.
1: Das WDR2-Frühteam hat sich versammelt. Gleich gibt's das nächste Nachrichten-Update mit Anja Gavlik. Die steht schon in den Startlöchern und schaut um 7 unter anderem nach Essen. Ab heute fahren dann nämlich fast 2 Monate überhaupt keine U-Bahn. Was da los ist, gleich mehr um 7. Dann ist Jörg Brunsmann da aus dem Wetter. Guten Morgen.
2: Guten Morgen.
1: Das wird heute im Rheinland ein sonniger Tag.
2: Ne? Ja, vor allen Dingen im Rheinland und in Südwestfalen. Ansonsten haben wir doch einiges an Wolken bei uns in Nordrhein-Westfalen und so im Tecklenburger Land, Minderland sind auch einzelne Schauer möglich. Aber die meisten von uns werden trocken durch den Tag kommen und ist ja auch relativ mild. Ne? Wir haben so 24 bis 26 Grad, in der Spitze sogar 28 an manchen Orten.
1: Und es ist ein Wochenende, wo relativ viele Events sind im Westen, unter anderem in Köln. Christopher Street Day, der größte Pride in Deutschland. Morgen die Parade. Der WDR ist auch mit dabei. Und wird dann nass geregnet?
2: Ich sag mal so, Umzug heute wäre besser gewesen.
1: Ja.
2: Weil, ja, kannst du dir aussuchen.
1: Eben.
2: Morgen zieht doch einiges mehr an Wolken rein und die haben dann auch tatsächlich Schauer dabei. Ist jetzt kein durchgehendes Regengebiet, aber man wird schon merken, kommt schon ein bisschen was runter. Und muss man auch sagen, die Gärtner freut's und die Landwirte, weil ein bisschen was an Regen können wir schon gebrauchen.
1: Ja. Das nehmen wir mit. Und die No Angels nehmen wir auch noch mit. Daylight in your eyes. Ich bin Tobi Strauß. Guten Morgen.

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6: Die Nachrichten mit Anja Gavlik. Guten Morgen.
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6: In Erfurt, in Thüringen, beginnt der Bundesparteitag der AfD. Bei dem zweitägigen Treffen soll der Vorstand neu gewählt werden. Vor dem Parteitag haben sich am Morgen 1500 Demonstranten versammelt. Sie wollen später zum Messegelände ziehen, wo der Parteitag stattfindet. Insgesamt werden 50.000 Protestierende erwartet. Aus Erfurt, Antje Kirsten für WDR aktuell.
7: Bei der Polizeiaktion kam es laut der Beamten zu keiner größeren Gegenwehr. Die Beamten hatten angekündigt, sämtliche Straßenblockaden auf dem Weg zum Parteitagsort zu räumen. Aktuell ist auch die Autobahn 71 bei Gispersleben blockiert. In der Nacht hatten die Beamten 3 Drohnen einkassiert. Über der Stadt herrscht ein Drohnenflugverbot. Auf dem Bahnhofsvorplatz haben sich am frühen Morgen mehrere hundert Menschen mit Plakaten, bunten Fahnen und Trommeln versammelt. Auch sie wollen später zur Messe ziehen, um gegen die AfD zu protestieren.
6: Fußballtrainer Jürgen Klopp hat bestätigt, dass er grundsätzlich für den Posten des Bundestrainers bereit ist. Klopp sagte im Magenta TV, der DFB sei auf ihn zugekommen.
8: Ich habe vor 2 Jahren ungefähr habe ich in Liverpool aufgehört und habe gesagt, dass mir die Energie fehlt für eine weitere Aufgabe oder für ein weiteres Jahr mit Liverpool. Ich bin mittlerweile mehr als aufgetankt, also ich bin bereit.
6: Gestern hatte Julian Nagelsmann seinen Rücktritt als Bundestrainer bekannt gegeben, nach dem Aus der Nationalmannschaft im WM-16-Finale. Aus Sicht von Klopp muss sich vieles im deutschen Fußball verändern.
8: So, der deutsche Fußball steht jetzt natürlich an einem sozusagen Wendepunkt. Wir müssen jetzt Dinge grundlegend verändern. Ob das am Ende dann ich sein werde oder wer auch immer das sein wird, das ändert nichts daran, dass die Veränderungen notwendig sind.
6: Momentan steht Klopp als Fußballkoordinator bei Red Bull unter Vertrag. Der läuft bis 2029. Der DFB muss jetzt mit dem Unternehmen vermutlich über eine mögliche Ablöse verhandeln. Und weitere Meldungen im Überblick. Die Bundesregierung will im nächsten Jahr noch etwas mehr Schulden aufnehmen als zuletzt geplant. Im Haushaltsentwurf sind 203 Milliarden Euro neue Kredite vorgesehen. Der Entwurf liegt dem ARD-Hauptstadtstudio vor. Um mehr Geld einzunehmen, sollen unter anderem Tabak und Alkohol höher besteuert werden. Das Bundeskabinett will den Haushalt am Montag auf den Weg bringen. Bundeskanzler Merz hält am Vormittag eine Rede beim Landesparteitag der NRW-CDU in Düsseldorf. Der Kanzler hatte sich kurzfristig als Gast angekündigt. Inhaltlich will die NRW-CDU bei ihrem Treffen die Landtagswahl im kommenden Jahr vorbereiten. Die Delegierten sollen in Arbeitsgruppen Themen und Ideen für das Wahlprogramm entwickeln. Die Nationalmannschaft von Kolumbien ist soeben mit einem 1:0 gegen Ghana ins Achtelfinale der Fußball-Weltmeisterschaft eingezogen. Auch Argentinien und Ägypten sind weiter.
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6: Essen steht von heute an 2 Monate lang fast komplett ohne U-Bahnen da. Wegen Bauarbeiten fallen die meisten Verbindungen aus. Es gibt Ersatzbusse und weitere Alternativen. Daniel Kuhr, WDR Essen.
9: In den Bus, auf den E-Scooter oder aufs Fahrrad? Diese Frage können sich im Optimalfall die Leute stellen, wenn sie in Essen an der U-Bahn-Station stehen. Denn während der Bauarbeiten will das Verkehrsunternehmen Ruhrbahn oberirdisch möglichst viele Alternativen anbieten. Zum einen fahren Ersatzbusse, zum anderen sollen an den Stationen jetzt aber auch mehr E-Scooter stehen. Ein Anbieter stellt zusätzliche Roller bereit. Und auch ein Leihfahrradanbieter rüstet auf. Dessen Flotte wird aber erst ab August verstärkt. Insgesamt gehen die Bauarbeiten bis September. Betroffen sind auch Linien in die Nachbarstädte von Essen.
6: Das war WDR aktuell.
10: Das Wochenendwetter ja. Im Blick hat Herr Brunsmann. Guten Morgen.
11: Und ich versuch's mal stolperfrei. Guten Morgen.
10: Ja, einer.
11: Freundlich. Im Rheinland und in Südwestfalen, da haben wir wenig an Wolken heute den Tag über. Das heißt, da kommt die Sonne öfter raus. Ansonsten ist schon einiges an Wolken unterwegs. Aber man kann jetzt nicht sagen, dass es unfreundlich wird im nördlichen Westfalen oder Ostwestfalen-Lippe. Ganz oben, so Tecklenburger Land, Minderland, da ziehen mal ein paar Wolken durch, die auch Schauer dabei haben. Ansonsten halt Wolken, aber eher trocken. Das Ganze dann bei Temperaturen eben 24, Kleve 25, Hagen 26 Grad.
10: Wochenendwetter ist jetzt nicht so ein schwieriges Wort eigentlich.
11: Wir können es nochmal zusammen üben. Wochenendwetter.
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10: Die folgenden Autobahnen sind wegen Bauarbeiten bis Montag früh gesperrt. Die A1 in beiden Richtungen zwischen Erftstadt und dem Kreuz Bliesheim. Die A2 Dortmund nach Hannover zwischen dem Kamener Kreuz und Hamm. Und die Autobahn 59 Bonn Richtung Köln zwischen dem Dreieck Köln-Porz und Köln-Rath. Gute Fahrt.
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10: Gut, Mörgle. Die deutsche Nationalmannschaft, sie hatte jetzt erstmal spielfrei. Die Toten Hosen hatten Heimspiel gestern Abend in Düsseldorf vor 50.000 Leuten in der Düsseldorfer Arena. Wie es war, das hören wir in 15 Minuten hier.
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0: Holly Humberstone, To Love Somebody hier auf WDR 2. Schönen guten Morgen an diesem Samstag, an dem wahrscheinlich die eine oder andere Party abgesagt worden ist. Und die eine oder andere Reservierung gecancelt, denn viele von uns, die wollten sich ja heute Abend eigentlich treffen, um das WM-Achtelfinale zu gucken. Frankreich gegen Deutschland. Jetzt spielt Frankreich gegen Paraguay. Ja, muss jetzt nicht. Man kann ja auch mal was anderes machen, ne?
1: Ja.
0: So. Und der Mann, den wir gerade kurz gehört haben, der ist vermutlich der nächste Bundestrainer. So ist halt das Geschäft. Keiner spricht mehr über Julian Nagelsmann. Alle reden über Jürgen Klopp.
2: Klopp hat schon lange drauf gewartet, ne? Klopp ist der beste deutsche Trainer, den Deutschland je hat oder haben wird. Das ist meine persönliche Meinung.
0: Das sagt zum Beispiel Kahn aus Köln. Der DFB will also in Gespräche gehen. Und der Wunschkandidat, der will auch, zumindest mal grundsätzlich, das hat er gesagt, heute Nacht bei Magenta TV.
3: Ich habe vor 2 Jahren ungefähr habe ich in Liverpool aufgehört und habe gesagt, dass mir die Energie fehlt für eine weitere Aufgabe oder für ein weiteres Jahr mit Liverpool. Ich bin mittlerweile mehr als aufgetankt, also ich bin bereit.
0: Fragen wir nach bei Dirk Walsdorf für der 2 Sport in Philadelphia. Ist das im Prinzip dann also alles nur noch Formsache?
4: Es wirkt tatsächlich so, Tobi, denn die Ampeln stehen hier so dermaßen auf grün. Natürlich muss noch ein Vertrag ausgehandelt werden, beziehungsweise wahrscheinlich sogar 2, denn Klopp muss von seinem großen Getränkehersteller, der ja gerade sozusagen sein Dienstherr ist, befreit werden und dann zum DFB gehen. Da muss verhandelt werden. Und Klopp wird wahrscheinlich auch beim DFB eine ganze Menge Forderungen stellen. Einflusssphäre maximal, tippe ich. Aber trotzdem, da kommt doch gar keiner mehr raus. Jürgen Klopp wird neuer Bundestrainer, da bin ich mir sehr, sehr sicher. Er hat auch noch ein Interview gegeben heute Nacht hier in Amerika und hat auch gesagt, dass er glaubt, dass sein Arbeitgeber, das ist ja die Firma Red Bull, dem zustimmen wird. Er hat das selbst so klar gesagt, die kommen da gar nicht mehr raus.
0: Jetzt würden sich auch viele sehr freuen auf Jürgen Klopp. Es gibt aber ja auch schon so ein bisschen so Zweifel, zum Beispiel von Philipp Köster, dem Chef von der 11 Freunde, der sagt, das ist vielleicht der richtige Mann, aber zur falschen Zeit, weil man eigentlich mal groß ran müsste an die Strukturen beim DFB. Und es ist ja schon auch auffällig, dass zuletzt 2 sonst erfolgreiche Trainer, Julian Nagelsmann und Hansi Flick, beim DFB gescheitert sind. Kann denn eine Person da wirklich alles verändern?
4: Naja, Jürgen Klopp wird sich schon erstmal auf die Nationalmannschaft der Männer konzentrieren, aber ich würde mich nicht wundern, wenn er versucht, dahinter ein großes Rad anzuschmeißen. Das war jetzt ja auch seine Rolle in dem Job, den er jetzt schon wieder verlässt. Und ich bin gespannt, wie tief er in die Strukturen vordringen kann. Aber auf der anderen Seite muss ich dir sagen, der Klopp hat mit den Mannschaften, mit denen er gearbeitet hat, immer so viel Erfolg gehabt. Er hat Spieler besser gemacht. Ich muss ehrlich gestehen, ich könnte mir vorstellen, wenn Jürgen Klopp Bundestrainer gewesen wäre, dann würde heute hier in Philadelphia nicht Paraguay spielen, sondern Deutschland.
0: Ja, stattdessen spielt aber Paraguay gegen Frankreich im Achtelfinale. Sehen wir da heute Abend den nächsten Weltmeister? Also jetzt nicht Paraguay.
4: Also die Franzosen sind bisher die beste Mannschaft dieses Turniers, das ist ganz klar, wobei die Spanier jetzt zuletzt in ihrem 16-Finale auch ziemlich gut waren, aber ich habe die Franzosen in New York schon einmal gesehen, das war stark und danach waren sie stärker als alle anderen, aber erstmal weiterkommen, ne? Letzte Nacht wäre Argentinien fast gestrauchelt und Tobi, hier in Philadelphia waren es gestern 38 Grad, heute sind 37 Grad. Das kann so ein Joker werden bei dem Spiel. Wenn es normal läuft, Frankreich ganz klar hier weiter auf Kurs. Aber wenn die Hitze zuschlägt, bin ich mal sehr gespannt, was das wird in diesem großen offenen Kessel, dem Footballstadion von Philadelphia.
0: Dirk Walsdorf, WDR 2 Sport in Philadelphia. Heute Abend also das Achtelfinale, das unseres hätte sein können. Frankreich gegen Paraguay. 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Ja.

0: Morgen hier im WDR 2 Morgenmagazin. Samstagmorgen, 7.22 Uhr, 8 Minuten noch, dann ist es 7:30. Wir starten in den Tag auch mit den wichtigen Themen von heute und das sind zum Beispiel diese hier. Die Bundesregierung will im nächsten Jahr noch ein bisschen mehr Schulden aufnehmen als geplant. Gleichzeitig sollen unter anderem Tabak und Alkohol höher besteuert werden, um mehr Geld einzunehmen. Taylor Swift und Travis Kelce haben vergangene Nacht in New York geheiratet und der Schauspieler Adam Sandler, der hat die Traurede gehalten. Und das Wetter im Westen, im Norden viele Wolken, im Rheinland und in Südwestfalen ist es sonniger, Temperaturen von 18 bis 28 Grad. 20 nach 7, ja, 23 nach 7 inzwischen. Ich krieg langsam ein bisschen Hunger, ich weiß aber auch schon auf was. So. Ja gut, also die Brote würden mir reichen. Wobei, ich wäre ja kein Punkrocker, ne? Die schon. Die Toten Hosen hatten gestern Heimspiel in Düsseldorf in der Arena. 60.000 Leute waren da, natürlich präsentiert von WDR 2. Und dieses Konzert, das waren 2,5 Stunden. Ein Ritt durch fast 45 Jahre Bandgeschichte.
1: Mega, war mega, einfach mega. Ein Heimspiel ist immer toll.
2: Der Bommelunder hat mir am besten gefallen. Fand ich richtig gut, ja, deswegen gespielt haben. Das erste Mal Düsseldorf, das war einfach geil.
3: Ich habe die, glaube ich, zum ersten Mal 1990 gesehen. Und ich muss sagen, ich muss rechnen, 36 Jahren macht es immer noch Spaß. Und ich kann irgendwie nicht so wirklich glauben, dass sie nächstes Jahr aufhören. Und das darf auch irgendwie nicht passieren.
0: Ja, muss man ja auch erstmal gucken. Ne? Das aktuelle Album, das soll auf jeden Fall das letzte sein. Ob die Tour dann aber auch irgendwann endet, das wollen wir doch erstmal sehen. Heute Abend das zweite Heimspiel in Düsseldorf. Das ist eigentlich auch komplett ausverkauft. Aber Olli und Micha, die haben es irgendwie geschafft, sich die allerletzten Tickets zu holen. Und die würden wir auch weitergeben an euch heute Vormittag. Also, wenn ihr nichts vorhabt heute Abend oder nichts mehr, weil Deutschland nicht spielt, dann bleibt dran und hört WDR 2.

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14: Um 7.30 Uhr mit Anja Gavlik. Guten Morgen.
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14: In Erfurt haben sich vor dem Bundesparteitag der AfD erste Protestgruppen versammelt. Einige hundert Demonstranten besetzten Straßen und Plätze, einige klebten sich an Straßenbahngleise. Die AfD will bei ihrem zweitägigen Treffen unter anderem den Bundesvorstand neu wählen. Insgesamt werden in Erfurt bis zu 50.000 Gegendemonstranten erwartet, auch gewaltbereite. Die Bundesregierung will im nächsten Jahr noch etwas mehr Schulden aufnehmen als zuletzt geplant. Im Haushaltsentwurf sind 203 Milliarden Euro neue Kredite vorgesehen. Der Entwurf liegt dem ARD-Hauptstadtstudio vor. Um mehr Geld einzunehmen, sollen unter anderem Tabak und Alkohol höher besteuert werden. Das Bundeskabinett will den Haushalt am Montag auf den Weg bringen. Fußballtrainer Jürgen Klopp hat bestätigt, dass er grundsätzlich für den Job des Bundestrainers bereit ist. In Magenta TV sagte er, der DFB sei mit den Überlegungen auf ihn zugekommen. Klopp steht bei Red Bull als Fußballkoordinator unter Vertrag. Es ist unklar, ob und unter welchen Bedingungen das Unternehmen den 59-Jährigen aus dem Vertrag lassen würde. Popstar Taylor Swift und Football-Profi Travis Kelce haben sich in New York im Madison Square Garden das Ja-Wort gegeben. Das hat die Sprecherin der Sängerin bestätigt. Getraut wurden die beiden demnach von Hollywood-Schauspieler Adam Sandler. Für die anschließende Hochzeitsparty fuhren 3 Stunden lang abgedunkelte Limousinen vor und lieferten Gäste ab. Das war WDR aktuell.
15: 2 Minuten nach 7:30. Wir gucken aufs Wetter an diesem Samstag mit Jörg Brunsmann aus unserer WDR2-Wetterredaktion. Es ist so ein bisschen zweigeteilt, ne?
16: Ja, da werden Wolken abgeliefert. Bei uns im Westen, vor allen Dingen im Norden. Also wenn wir uns das angucken, nördliches Westfalen, Ostwestfalen-Lippe, da zieht jetzt langsam doch mehr und mehr an Wolken auf. Die meisten davon sind sozusagen harmlos, weil sie keinen Regen dabei haben. Aber nicht überall, so Richtung Tecklenburger Land, Minderland, da können auch mal ein paar Schauer mit dabei sein. Und dann haben wir eben die zweite Ecke bei uns im Westen. Das ist dann das Rheinland und Südwestfalen. Da bleibt es kurz größtenteils sonnig, dementsprechend auch trocken und dementsprechend gehen auch die Temperaturen da nach oben. Wir haben heute in Aachen und Königswinter bis 28 Grad. In den Gebieten mit Wolken wird es ein bisschen weniger sein. In Lemgo zum Beispiel bis 23.
15: Jörg liefert Wolken, ich liefere Sperrungen.
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15: Auch eher unbeliebt. Folgende Autobahnen sind zu wegen Bauarbeiten bis Montag früh. Die A1 in beiden Richtungen zwischen Erftstadt und dem Kreuz Bliesheim. Die A2 Dortmund nach Hannover zwischen dem Kamener Kreuz und Hamm. Und die A59 Bonn Richtung Köln zwischen dem Dreieck Köln-Porz und Köln-Rath. Staus immerhin bisher keine. Kommt gut und sicher an.
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15: Schönen guten Morgen.

0: die Red Hot Chili Peppers. Under the Bridge. Schönen guten Morgen am Samstagmorgen. Hier ist das WDR 2 Morgenmagazin. Gleich 20 vor 8. Ich muss sagen, alles, was ich über Vögel weiß, das weiß ich eigentlich von Helge Schneider.
1: Der Tukan, der Tukan, der Tukan.
0: Da wäre also noch ein bisschen Luft nach oben.
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3: Hallo, ich bin Erik, 9 Jahre alt, komme aus Duisburg. Und ich habe eine Frage. Wie kommen die Vögel zu ihren Namen? Also wieso heißt der Uhu so oder der Fink Fink?
0: Schlaue Frage. Und die Antwort, die Maus rausgekriegt hat, die ist eigentlich auch ganz cool. Denn eigentlich kann man sagen, wir nennen Vögel häufig so, wie sie sich selber rufen. Das ist ein Uhu. Und da haben sich die Menschen gedacht, ja gut, also wenn diese große Eule schon immer Uhu ruft, dann nennen wir sie doch auch einfach. Genau. Beim Kuckuck ist das ähnlich. Auch da hat man den Vogel einfach nach seinem Geräusch benannt. Und beim Fink ist es auch so, wobei man da schon ein bisschen genauer hinhören muss. Fink, Fink, Fink quasi. Das Fachwort dazu, wenn Wörter genauso klingen wie die Geräusche, die sie beschreiben, ist Onomatopoesie. Das gibt's nicht nur bei Tierlauten, sondern auch bei anderen Wörtern, wie zum Beispiel klirren, blubbern oder rascheln. Und viele Vögel haben eben auch so ihren Namen bekommen. Gibt aber auch andere Vögel, die heißen so, wie sie aussehen. Das Rotkehlchen zum Beispiel. Und bei manchen Vögeln, da weiß man einfach nicht, wo der Name herkommt. Zum Beispiel bei der Meise oder bei der Schwalbe. Schlaue Mausfrage. Danke, Erik. Und wenn ihr auch eine Frage habt an die Maus, dann schickt sie uns über die WDR 2 App.

0: Schönen guten Morgen. Hier ist das WDR 2 Morgenmagazin an diesem Samstag, 4. Juli, 7.44 Uhr, 16 Minuten vor 8. Wir starten in den Tag mit den wichtigen Themen von heute und das sind zum Beispiel diese. Bundeskanzler Friedrich Merz ist heute zu Gast beim NRW-Landesparteitag der CDU in Düsseldorf und hält dort eine Rede. Inhaltlich will die NRW-CDU die Landtagswahl im kommenden Jahr vorbereiten. In Barcelona startet die Tour de France mit einem Mannschaftszeitfahren und das Wetter im Westen ist ein bisschen zweigeteilt. Im Rheinland ist es sonnig, in Westfalen eher verregnet, das Ganze bei Temperaturen von 18 bis 28 Grad. Es könnte heute ein kribbeliger Tag werden in Erfurt, wie in jeder Stadt, in der die AfD einen Parteitag abhalten will. Wo die AfD ist, da sind auch Proteste und das werden wir auch heute erleben beim Bundesparteitag der aktuell stärksten Partei in den Umfragen. Auf der Tagesordnung steht unter anderem die Wiederwahl von Alice Weidel und Tino Chrupalla an der Parteispitze. Ein Team, das sich ja mal mehr und mal weniger doppeldeutig als Traumpaar gibt.
1: Seit immerhin 2 Jahren bin ich zusammen mit dem geliebten Tino.
2: Wir mögen uns.
0: So weit, so unterschiedlich. Auch im Ton der gelernte Maler und Lackierer Tino Chrupalla aus dem Osten und die promovierte Volkswirtin Alice Weidel aus dem Westen. Gabor Hallas, WDR 2 Bundespolitik, ist in Erfurt mit dabei. Man rechnet ja mit vergleichsweise massiven Protesten gegen die AfD und gegen diesen Parteitag. Wie ist jetzt um 7:45 die Situation in Erfurt?
3: Es gibt die erwarteten Blockaden, zum Beispiel auf einer Autobahn und auch auf einem zentralen Platz hier in der Stadt. Zum Beispiel kann da die Straßenbahn nicht mehr fahren, aber es ist der Polizei auch gelungen, dass schon ziemlich viele Delegierte mit Bussen, die wurden dann von der Polizei begleitet, die Halle erreicht haben. Einige Delegierte haben auch schon auf dem Messegelände ein Hotel übernachtet. Also insofern könnte es sogar gelingen, dass der Parteitag relativ pünktlich beginnt.
0: Die beiden Parteichefs sollen wiedergewählt werden. Und obwohl die Partei so gut in den Umfragen steht wie noch nie, könnte es sogar einen Dämpfer geben. Gibt es auch eine gewisse Unzufriedenheit mit denen oder wie kommt das zustande?
3: Die gibt es auf jeden Fall, das hören wir immer wieder. Also zum Beispiel mit dem Führungsstil von Alice Weidel, der vielen als zu schroff oder zu hart empfunden wird. Und Tino Chrupalla wird zum Beispiel übel genommen, dass er sich in der Vetternwirtschaftsaffäre, also als es um die Anstellung von Verwandten ging, zum Beispiel in Sachsen-Anhalt, dass er das eben nicht so weggelächelt hat wie jemand andere in der Partei, sondern dass er da von einem Geschmäckle gesprochen hat, also durchaus die eigenen Leute kritisiert hat. Insofern wird es interessant, welches Ergebnis die beiden dann heute bekommen werden.
0: Welche Rolle spielt der Thüringer Landeschef Björn Höcke bei diesem Parteitag? Der hat ja Heimspiel.
3: Der hat Heimspiel und weil er Gastgeber ist, wird er das Grußwort halten, relativ am Anfang des Parteitages. Und das ist natürlich interessant, weil Höcke zuletzt in den vergangenen Jahren auf Parteitagen kaum gesprochen hat. Insofern muss man schauen, er nutzt solche Bühnen ja gerne als Provokation. Und er wird einen engen Vertrauten, nämlich seinen Co-Landeschef hier aus Thüringen, Stefan Möller, in den Bundesvorstand schicken. Der kandidiert als Stellvertreter von Weidel und Chrupalla. Und wenn das gelingt, wenn er gewählt wird, dann sichert sich Höcke natürlich noch mehr Einfluss an der Parteispitze.
0: Die AfD kommt heute zusammen zu ihrem Bundesparteitag in Erfurt. Informationen dazu live aus Erfurt von unserem Reporter Gabor Hallas, WDR 2 Bundespolitik. 7 Uhr gleich 48 am Samstagmorgen.

0: Tobi Strauß hier im WDR 2 Morgenmagazin. Alles, was heute wichtig ist, das kriegt ihr gleich wieder im Überblick in den Nachrichten um 8 mit Anja Gavlik. Und auch mit dabei im Frühteam ist heute Jörg Brunsmann aus dem Wetter. Guten Morgen.
1: Guten Morgen.
0: Der sagt euch gleich, wo ihr im Westen heute die Sonnenbrille braucht und wo den Schirm. Es zerfällt nämlich ein bisschen in zwei Hälften.
1: Ja, so kann man sagen. Absolut.

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8: Die Nachrichten mit Anja Gavlik. Guten Morgen.
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8: Vor dem Bundesparteitag der AfD in Erfurt haben erste Proteste begonnen. Mehrere hundert Menschen blockieren Straßen und Plätze. Die AfD will bei ihrem zweitägigen Treffen unter anderem den Bundesvorstand neu wählen. Markus Epping, WDR aktuell. Wie groß sind denn die Proteste bislang?
9: Gemessen an dem, was teils erwartet wurde, halten sich die Proteste bislang wohl in Grenzen. Eine Zufahrtsstraße zum Messegelände wurde blockiert. Laut Polizei stehen da rund 1000 Demonstranten. Auf dem Messegelände soll der AfD-Parteitag in 2 Stunden beginnen. Einige Demonstranten haben sich zwischenzeitlich auch an Straßenbahnschienen geklebt. Außerdem ist eine Autobahn in der Nähe blockiert. Zu dem Protest gegen die AfD werden laut Polizei bis zu 50.000 Menschen nach Erfurt kommen. Bis zu 2.500 sollen gewaltbereit sein. Dass sich der Beginn des Parteitags verzögert, danach sieht es momentan allerdings nicht aus. Reporter berichten, dass sehr viele Delegierte inzwischen in der Halle sind. Viele kamen in Bussen und waren wohl schon früher auf als die Protestler.
8: Die Bundesregierung plant für nächstes Jahr noch etwas mehr neue Schulden als zuletzt gedacht. Dem ARD-Hauptstadtstudio liegt der Haushaltsentwurf vor. Demnach sind Kredite in Höhe von 203 Milliarden Euro vorgesehen. Das ist die zweithöchste Neuverschuldung in der Geschichte der Bundesrepublik. Nicole Markwald, WDR Berlin.
10: Die Gesamtsumme der Neuverschuldung ergibt sich durch die zusätzliche Verschuldung der Sondervermögen für die Bundeswehr und die Infrastruktur. Sie fällt damit nochmals höher aus als noch Ende April von der Regierung bei der Aufstellung der Etat-Eckwerte geplant. Um Finanzlücken zu schließen, will Klingbeil auf Rücklagen zugreifen, die bis 2019 angespart wurden. Damit mehr Geld in die Staatskasse kommt, sollen Alkohol und Tabak stärker besteuert werden. Geplant ist auch die Einführung einer Plastiksteuer und die Besteuerung von Kryptogeschäften.
8: Und weitere Meldungen im Überblick. In den USA werden die Feiern zum 250. Jahrestag der Unabhängigkeit von extremer Hitze begleitet. Meteorologen warnen, dass die gefühlten Temperaturen in der Hauptstadt Washington heute 46 Grad erreichen könnten. Die Parade durch die Stadt wurde wegen der Hitze abgesagt. Bei Feuerwerk, Flugshows und einer Rede von Präsident Trump soll es aber bleiben. Im Iran haben die öffentlichen Trauerfeiern für den getöteten obersten Führer Ayatollah Khamenei begonnen. Zunächst sind 3 Tage lang Zeremonien in Teheran geplant. Danach wird der Leichnam in die Pilgerstadt Qom gebracht. Am Donnerstag soll Khamenei in seiner Heimatstadt Mashhad beerdigt werden. Er war Ende Februar bei US-Luftschlägen im Iran getötet worden. Die Toten Hosen haben auf ihrer Abschiedstournee am Abend das erste Konzert in ihrer Heimatstadt Düsseldorf gegeben. Die Band spielte etwa 2,5 Stunden lang vor rund 45.000 Zuschauern. Die Toten Hosen hatten vor kurzem ihr geplant letztes Studioalbum veröffentlicht. Im Sommer nächsten Jahres soll die Abschiedstournee mit einem Konzert in Düsseldorf enden.
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8: In Borken startet heute eine besondere Wanderung. Menschen mit und ohne geistige Behinderung laufen innerhalb einer Woche rund 100 Kilometer durchs Münsterland und unterstützen so die Arche Tecklenburg, eine inklusive Wohngemeinschaft. Katharina Zimmer, WDR Münster.
11: Es ist ein Spendenlauf. Bedeutet, pro gewanderten Kilometer kann man einen bestimmten Geldbetrag spenden. Das Wunschziel sind 40.000 Euro. Dafür geht es unter anderem über Fehlen, Coesfeld und Lattbergen bis zum Zielort Tecklenburg. Die verschiedenen Teilstrecken sind immer ungefähr 17 Kilometer lang und gehen zum Teil auch über Pilgerrouten wie den Jakobsweg. 70 Menschen mit und ohne geistige Behinderung sind dabei und übernachten auf ihrem Weg beispielsweise in Gemeindehäusern und Turnhallen.
8: Das war WDR aktuell.
12: 8:04, das Wetter an diesem Samstag mit Jörg Brunsmann aus unserer WDR2-Wetterredaktion.
13: Guten Morgen. Ich habe ein bisschen was an Sonne mitgebracht. Es gibt tatsächlich eine Station, die meldet schon vollen Sonnenschein. Letzte Stunde 60 Minuten in Aachen, ist allerdings auch die einzige. Und man sieht daran auch sehr schön, wie das mit den Wolken bei uns im Westen im Moment aussieht. Denn weiter Richtung Norden und Richtung Ostwestfalen-Lippe, da wird es dann doch deutlich bewölkter. Also in Köln gab es zum Beispiel noch 40 Minuten Sonnenschein. In Lüchte, Ostwestfalen-Lippe, waren es nur noch 5. Das wird auch den Tag über so bleiben, am freundlichsten im Rheinland und in Südwestfalen und ganz weit oben dann so Tecklenburger Land, Minderland, bei uns in Nordrhein-Westfalen, da kann es auch mal ein bisschen was an Schauern geben. Das Ganze bei eigentlich ganz angenehmen Temperaturen, da sind wir in Porta Westfalica bei 23 Grad und dann bis 26.
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12: Weiter keine Staus am Samstagmorgen, aber Sperrungen. Die folgenden Autobahnen sind wegen Bauarbeiten bis Montag früh dicht. Die A1 in beiden Richtungen zwischen Erftstadt und dem Kreuz Bliesheim. Die A2 Dortmund nach Hannover zwischen dem Kamener Kreuz und Hamm. Und die A59 Bonn nach Köln zwischen dem Dreieck Köln-Pochts und Köln-Rath. Gute und sichere Fahrt.
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12: Guten Morgen. Es wird kulinarisch heute bei den besonderen Tagen. Die haben wir ja immer um 7:45. Und heute am 4. Juli ist Welt-Barbecue-Tag. Das lässt sich machen. Brate Eier auf dem Gehwegtag, Jörg, das wird schwieriger.
13: Ne? Ja, heute nicht.
12: Letztes Wochenende. Genau. Ja. Es ist aber generell viel los im Kalender. Die USA feiern ihr 250-Jähriges. Die Tour de France geht los. In Bochum zum 40. Mal das Musikfestival Bochum Total. Und in Köln der größte Pride in Deutschland. Christopher Street Day. Morgen die Parade. Es ist super viel los in der Stadt. Und an alle, die feiern.
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0: The Script und Hall of Fame hier im WDR 2 Morgenmagazin an diesem Samstag, an dem wir zurückschauen auf Kalenderwoche 27.
1: Guten Morgen, meine Damen und Herren, herzlich willkommen. Herzlich willkommen an der frischen Luft.
0: Ja, das kann man ja inzwischen wieder sagen. Die Hitzewelle ist durch und endlich hören wir nicht mehr alle 10 Minuten, wie wichtig es ist, genug zu trinken. Obwohl.
2: Die Freundinnen Elisabeth Kempf und Else Kinelatu greifen bei 37 Grad nicht nur zu Wasser.
3: Kölsch. Oh, es schmeckt.
0: Ja, so einfach kann es manchmal sein. Insgesamt haben sich die Städte auch hier im Westen aber natürlich schon ziemlich aufgeheizt.
4: Für den Hitzeschutz, da sind ja eigentlich die Kommunen und die Länder zuständig.
5: Hitzeschutz ist eine kommunale Aufgabe.
0: Und offenbar auch ein schwieriges Wort. Aber gut, es ist ja klar, politisches Handeln ist angesagt und die Linke, Frau Schwertner, die ruft schon auf die Barrikaden.
6: Deswegen sagen wir alle Dachgeschosswohner der Welt, vereinigt euch.
0: Okay. Nicht vereinigt, aber immerhin geeinigt hat sich diese Woche die Bundesregierung und zwar auf Reformen und das ist eigentlich wie immer.
7: Ohne Kompromiss geht's nicht. Es geht zu Hause nicht ohne Kompromiss. Das merkt man in der Familie schon morgens im Badezimmer.
8: Schon morgens im Badezimmer beginnt der Kompromiss.
0: Ja, ja, ist ja gut. Und dieser Kompromiss, der sieht so aus, es soll zwar irgendwie Steuerentlastungen geben, aber eben auch Druck auf Drückeberger.
9: Wir schaffen die telefonische Krankschreibung ab und führen die Vorlage einer Arbeitsunfähigkeitsbescheinigung ab dem ersten Krankheitstag ein.
10: Also, gelber Tag ab dem ersten Krankheitstag.
0: Genau, vom gelben Tag zum schwarzen Tag, den hatte am Montag die deutsche Fußballnationalmannschaft.
11: Zweite werden zweimal reingeschissen.
0: So ist es Kai Havertz ergangen und diese WM 2026, die war ja auch schon insgesamt ein schlimmes Turnier. Eigentlich für die ganze Mannschaft.
12: Das deutsche Team ist also wieder gelandet auf dem Boden der Tatsachen. Neuer mit seinem Sohn. Wenigstens den hält er fest.
13: Und das heißt ja immer, dass Singles in der Großstadt sehr einsam sind. Aber niemand war so einsam wie der Torschütze von Paraguay bei diesem Kopfball.
14: Und da sind wir dann auch irgendwann beim Trainer.
15: Wann sind wir beim Trainer?
14: Meinetwegen sofort.
0: Ja gut, und das hat sich ja inzwischen auch schon geklärt. Jürgen Klopp soll für Julian Nagelsmann übernehmen. So, jetzt höre ich gerade, wir müssen kurz dazwischen.
16: Wir unterbrechen für eine Falschmeldung, für eine Gefahrenmeldung. Verzeihung, ein Falschfahrer ist unterwegs.
0: Ja, und zwar ein politischer Falschfahrer. US-Präsident Donald Trump nämlich diese Woche. Der hat es aus welchen Gründen auch immer für angebracht gehalten, sich zum Erdbeben in Venezuela folgendermaßen zu äußern.
17: Es war ein schreckliches Erdbeben, sagte er am Abend. Aber ansonsten sind die Menschen dort glücklich. Sie tanzen auf den Straßen.
0: So wird's sein. Das war's aus Kalenderwoche 27 und wann es den nächsten Wochenrückblick gibt, tja.
18: Was muss passieren, damit eine Situation entsteht, in der du überhaupt anfängst, darüber nachzudenken?
19: Da habe ich noch nicht drüber nachgedacht.
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0: Klassiker von Aha, The Sun Always Shines on TV. Am Samstagmorgen, 4. Juli, das wird der 2-Morgen-Magazin ist hier. 8.23 Uhr, 7 noch, dann ist es 8:30 und wir schauen einmal zusammen in die Schlagzeilen. Heute beginnt in Erfurt der AfD-Bundesparteitag, da soll unter anderem der Vorstand neu gewählt werden. Taylor Swift und Travis Kelce haben letzte Nacht in New York geheiratet, getraut von Schauspieler Adam Sandler. Und das Wetter im Westen ist im Rheinland sonnig, in Westfalen ein bisschen bewölkter, da kann es auch Regen geben, 18 bis 28 Grad. Es ist ja viel spekuliert worden in den letzten Tagen und seit gestern ist es dann auch offiziell, Julian Nagelsmann hört auf als Fußball-Bundestrainer und er soll kommen.
1: Ich habe vor 2 Jahren ungefähr habe ich in Liverpool aufgehört und habe gesagt, dass mir die Energie fehlt für eine weitere Aufgabe oder für ein weiteres Jahr mit Liverpool. Ich bin mittlerweile mehr als aufgetankt, also ich bin bereit.
0: Jürgen Klopp, das hat er gestern Abend bei Magenta TV gesagt und es klingt ja so, als wäre das eigentlich nur noch reine Formsache, bis er übernimmt. Ist das so, Dirk Walsdorf, WDR 2 Sport in Philadelphia?
2: Es wirkt tatsächlich so, Tobi, denn die Ampeln stehen hier so dermaßen auf grün. Natürlich muss noch ein Vertrag ausgehandelt werden, beziehungsweise wahrscheinlich sogar 2, denn Klopp muss von seinem großen Getränkehersteller, der ja gerade sozusagen sein Dienstherr ist, befreit werden und dann zum DFB gehen. Da muss verhandelt werden. Und Klopp wird wahrscheinlich auch beim DFB eine ganze Menge Forderungen stellen. Einflusssphäre maximal, tippe ich. Aber trotzdem, da kommt doch gar keiner mehr raus. Jürgen Klopp wird neuer Bundestrainer, da bin ich mir sehr, sehr sicher.
0: Die Prognose von Dirk Walsdorf, WDR 2 Sport, also von RB zum DFB, das wird der Weg sein. Für Jürgen Klopp werden wir natürlich dranbleiben. Hier auf WDR 2.
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9: Um 8.30 Uhr mit Anja Gavlik. Guten Morgen.
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9: In Erfurt haben sich vor dem Bundesparteitag der AfD erste Protestgruppen versammelt. Einige hundert Demonstranten besetzten Straßen und Plätze, einige klebten sich an Straßenbahngleise. Die AfD will bei ihrem zweitägigen Treffen unter anderem den Bundesvorstand neu wählen. Insgesamt werden in Erfurt bis zu 50.000 Demonstranten erwartet, auch gewaltbereite. Die russische Armee hat nach eigenen Angaben die ostukrainische Stadt Kostjantynivka erobert. Die Stadt gilt als strategisch wichtiger Stützpunkt auf dem Weg zu weiteren größeren Städten in der Region Donbass. Die Eroberung des Donbass ist eines der wichtigsten Ziele von Präsident Putin. Die Ukraine hat die Einnahme von Kostjantynivka bislang nicht bestätigt. Im Iran haben die öffentlichen Trauerfeiern für den getöteten obersten Führer Ayatollah Khamenei begonnen. Zunächst sind 3 Tage lang Zeremonien in Teheran geplant. Danach wird der Leichnam in die Pilgerstadt Qom gebracht. Am Donnerstag soll Khamenei in seiner Heimatstadt Mashhad beerdigt werden. Er war Ende Februar bei US-Luftschlägen im Iran getötet worden. Mit einem Mannschaftszeitfahren startet heute in Barcelona die 113. Tour de France. Auf dem knapp 20 Kilometer langen Rundkurs ist auch der gebürtige Kölner Nils Politt dabei, im Team des Favoriten Tadej Pogacar. Angesichts der Hitzewelle in Frankreich halten die Behörden es für möglich, dass einzelne Etappen abgesagt werden. Das war WDR aktuell.
10: Dann schauen wir aufs Wetter im Westen mit Jörg Brunsmann aus unserer WDR 2 Wetterredaktion.
11: Guten Morgen. Wir haben gerade gehört, Hitzewelle in Frankreich, die liegt ja bei uns schon eine Woche jetzt zurück. Und so langsam haben wir uns auch wieder an die normalen, sag ich mal, Sommertemperaturen gewöhnt. Das, was wir heute haben, ist auch ziemlich normales Sommerwetter. Herford 23 Grad, Remscheid 24, Wesel 25. Gibt auch nichts an Wolken, vor allen Dingen so Richtung Westfalen und Ostwestfalen-Lippe. Am längsten freundlich bleibt es im Rheinland und Südwestfalen, dort auch mit einigen einer Menge Sonne. Ein paar Schauer sind auch mit drin, vor allen Dingen so im Tecklenburger Land und im Binnenland.
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10: Die Sperrungen an diesem Samstag. A1 in beide Richtungen zwischen Erftstadt und dem Kreuz Bliesheim. A2 Dortmund nach Hannover zwischen dem Kamener Kreuz und Hamm. Und die A59 Bonn nach Köln zwischen dem Dreieck Köln-Porz und Köln-Rath. Staus und Behinderungen ansonsten nicht. Kommt gut und sicher an.
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10: Jo. Guten Morgen. Mich würde mal interessieren, wo heute die Kopfschmerzquote größer ist, in Köln oder in Düsseldorf. In beiden Städten wird jedenfalls viel getrunken an diesem Wochenende. In Köln das ganze Wochenende Pride und in Düsseldorf das ganze Wochenende Tote Hosen. Gestern Abend das erste von 2 Konzerten.
12: Mega, einfach mega. Ein Heimspiel.
6: ist immer toll.
12: Der Bommerlunder hat mir am besten gefallen. Fand ich richtig gut, ja, deswegen gespielt haben. Das erste Mal Düsseldorf, es war einfach geil.
10: Und heute geht's weiter. Und wir haben noch die allerletzten Karten bei Olli und Micha. Nach 9, da am besten dranbleiben.

0: Christina Aguilera, Beautiful, guten Morgen im WDR2-Morgenmagazin. Wir gehen nochmal kurz zurück ins Reformhaus der Bundesregierung. Ihr habt es ja mitbekommen, am Donnerstag gab es die Einigung auf eine Reform der Einkommenssteuer. Was war das eigentlich nochmal genau? Wir fragen nach beim Finanzminister der Herzen.
1: Günther erklärt.
2: Die Einkommenssteuer ist ein geringer bis erheblicher Anteil der Kohle, die man eigentlich kriegen müsste, aber nicht bekommt, weil sie vorher schon vom Finanzamt einkassiert und für längere Wasserrutschen im Schwimmbad wieder ausgegeben wird. Das Einzige, über das sich Einkommenssteuerzahler noch mehr aufregen als über die Einkommenssteuer, sind zu kurze Wasserrutschen. Die Einzigen, die sich noch lauter über die Einkommenssteuer beschweren als Einkommenssteuerzahler mit zu kurzer Wasserrutsche, sind Einkommenssteuerpflichtige, die heimlich keine Steuern zahlen. Solche Einkommenssteuerverweigerer erkennt man an einem kleinen Schild an der Kasse, auf dem steht, leider ist unser EC-Gerät zurzeit defekt. Auch Adam und Eva haben bei der gemeinsamen Einkommenssteuererklärung nach Kräften beschissen. Vergleiche Erbsündensteuer und Vertreibung aus dem Steuerparadies. Demnächst soll auch das Betreten öffentlicher Gebäude kostenpflichtig werden, und zwar mit Hilfe der Erhebung einer Reinkommenssteuer. Demonstrationen gegen die Einkommenssteuer bei Temperaturen unter 0 Grad bezeichnet man auch als kalte Prozession. Was ist das denn für Quatsch?
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0: Und zwar zum Traualtar. Jawohl, das gehört heute dazu im WDR 2 Morgenmagazin zu diesem Samstagmorgen. Taylor Swift und Travis Kelce haben geheiratet. Das können wir heute früh offiziell bestätigen. Eine der Promi-Hochzeiten des Jahres in New York City. Giselle Uecker, WDR 2 New York. Was ist denn schon bekannt geworden von dieser Hochzeit?
1: Es ist ganz schön viel bekannt geworden. Damit hat eigentlich niemand gerechnet, dass eine der Sprecherinnen von Taylor Swift offiziell bestätigt, ja, Taylor und Travis haben sich gerade das Ja-Wort gegeben. Und wir wissen jetzt sogar, wer die Trauung vollzogen hat. Das war kein geringerer und ziemlich überraschend für viele. Das war Comedian und Schauspieler Adam Sandler, der offensichtlich ein guter Freund der beiden ist und sie getraut hat.
0: Es gab ja im Vorfeld auch schon Gerüchte, wie das möglicherweise aussehen könnte. Also ein Schloss im Madison Square Garden. Wissen wir da inzwischen mehr?
1: Nein, das wissen wir leider nicht. Ich glaube, alles so, was mit Bild zu tun hat, das ist immer noch unter Verschwiegenheit. Da soll nichts nach außen dringen. Selbst die Gäste mussten ja ihre Handys abgeben. Auch Mitarbeiter im Madison Square Garden durften keine Handys mit reinnehmen. Ich glaube, Taylor Swift möchte wirklich die Erste sein, die das Foto ihrer Traumhochzeit dann irgendwann mal postet, wenn sie dazu bereit ist. Aber in der Erklärung der Sprecherin haben wir erfahren, wer zum Beispiel die Trauzeugen bei der Trauung waren, nämlich die Brüder von Taylor und Travis. Es gab wohl keine Brautjungfern. Man hatte ja gemunkelt, ob da irgendwelche Starfreundinnen von Taylor Swift die Brautjungfern geben. Dem ist nicht so. Und ein bisschen was Optisches können wir uns jetzt auch schon vorstellen, nämlich, dass Braut und Bräutigam offenbar Haute Couture getragen haben von Dior. Das hat die Sprecherin bestätigt. Taylor Swift hatte außerdem wohl Schuhe von Louboutin und Schmuck von Cartier an. Aber ich bin ziemlich sicher, das waren nicht die einzigen Outfits der beiden an dem Abend.
0: Jetzt ist New York ja eine Stadt, wo eigentlich immer was los ist. War das trotzdem ein besonderer Tag? Also war die Aufmerksamkeit schon sehr auf dieses Event gerichtet?
1: Also vor allem war es die Medienaufmerksamkeit, die ganz stark auf das Event gerichtet war. Das ist nicht neu oder besonders, wenn eine Großveranstaltung im Madison Square Garden ist oder wenn dann da auch mal wirklich großräumig abgesperrt wird, weil dann zum Beispiel, keine Ahnung, Präsident Trump bei einem Basketballspiel im Madison Square Garden sitzt. Das kennt man. Aber dass dann gleich so viele Medien an allen Ecken und Enden stehen, ja, das ist tatsächlich bemerkenswert. Und man hatte ja gedacht, dass auch ganz, ganz viele von Taylor Swifts Fans kommen, also die sogenannten Swifties. Da hat man wirklich mit Hunderten gerechnet. Da muss ich sagen, war ich ein bisschen underwhelmed. Ich habe immer mal wieder ein paar Dutzend Swifties hier und da rumhuschen sehen, aber vor allem sind ab und zu mal Touristen stehen geblieben oder Schaulustige. Also verhältnismäßig

0: aus dem Jahr 1996 für die nächste Runde Hitstar, die Fugees und Killing Me Softly. Wieder zwei Musikmix. Guten Morgen, Olli Briesch und Michael Imhoff.
1: Guten Morgen.
2: Guten Morgen.
1: Na? Bei mir zu Hause will keiner Hitstar spielen.
0: Ja, bei mir auch nicht.
1: Ich schreibe immer den Monat noch drauf. Ich schreibe dann noch März 96 drauf und dann flippen immer die Kinder aus.
2: Wir müssen mal gegeneinander antreten, weil du hast ja behauptet, du kannst das richtig gut. Ich kann das aber auch richtig gut, Oliver.
1: Vielleicht sollten wir uns privat mal treffen. Wäre mir unangenehm, aber es ist durchaus denkbar.
0: Ja, solange ich da nicht dabei sein muss, geht das.
1: Davon ging ich jetzt aus, dass wir bei dir machen.
0: Neutraler
1: Boden. Ja.
0: Dann liegen aber überall Hundehaare. So, was macht ihr?
2: Ja, wir planen eine Hochzeit wie die von Taylor Swift und wir sagen...
0: Nein,
2: fast, aber bist schon nah dran. Ui. Und wir sagen Nagelsmann, bis dann, in the mix.
1: Mhm. Und wir freuen uns auf eine spannende Kombi. Reggae trifft auf Pop. Gentleman, der heute Abend beim Summer Jam performen wird als Headliner, trifft auf Michael Patrick Kelly. Die haben einen gemeinsamen Song und die beiden sind später noch bei uns in der Show.
0: Oh. Und ich habe ja schon angekündigt, ihr habt die letzten Tickets für die Toten Hosen.
1: Richtig. Der Nachbericht nachher so gegen 21:45, wie es gestern Abend war. Ich habe schon auf WDR 2 Instagram sehr viele Videos gesehen von gestern Abend und es sah schön aus. Und einer von euch wird heute noch Last Minute in Düsseldorf sein.
0: Lass mir auch mal diese Videos angucken. Nicht, dass da überall nur Peter Schulz drauf ist.
1: Nee, der ist ja vor der Kamera. Nee, dahinter meinst
0: du. Ja, ist doch besser so. So, das also die zwei am Samstag, Olli Briesch und Michael Imhoff. Das war das WDR 2 Morgenmagazin an diesem Samstag. Danke fürs Zuhören. Ich bin Tobi Strauß und raus.

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7: Die Nachrichten mit Anja Gavlik. Guten Morgen.
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7: In Erfurt soll in einer Stunde der Bundesparteitag der AfD beginnen. Die Vorsitzenden Kropalla und Weidel stellen sich zur Wiederwahl. Tausende Demonstranten versuchen, das zweitägige Treffen zu behindern. Gabor Hallers ist für WDR aktuell in Erfurt und berichtet, welches Ausmaß die Proteste haben.
8: Also es ist in der Tat so, dass es Demonstrationen gibt, die überwiegend friedlich stattfinden. Es gibt aber eben auch Blockaden. Auf einer Autobahn zum Beispiel hat es die gegeben, auf Bundesstraßen. Auch hier ein zentraler Platz in Gotha, da haben sich Leute an die Straßenbahngleise festgeklebt. Aber man muss auch sagen, die Polizei hat das anders als bei vergangenen AfD-Parteitagen diesmal sehr gut im Griff. Es ist gelungen, dass sehr viele Delegierte die Messehalle schon erreicht haben, sodass es im Moment so aussieht, dass der Parteitag auch wirklich pünktlich um 10 Uhr beginnen kann. Da waren die Prognosen gestern noch ganz anders, da hat man eher so mit Mittag gerechnet.
7: Der Nordosten der USA leidet unter extremer Hitze. Das betrifft auch die Feiern zum 4. Juli heute. Meteorologen warnen, dass die Temperaturen in der Hauptstadt gefühlte 46 Grad erreichen könnten. Nina Barth, WDR Washington.
9: Am späten Abend haben die Organisatoren die große Parade zum 250. Unabhängigkeitstag der USA deshalb abgesagt. Schon gestern wurden in der Hauptstadt mehr als 39 Grad gemessen und damit der mehr als 150 Jahre alte Hitzerekord für einen 3. Juli in Washington gebrochen. Die gefühlte Temperatur lag noch deutlich höher als 39 Grad. Das Volksfest zum 250. Geburtstag der USA auf der National Mall, der Grünfläche zwischen dem Kapitol und dem Lincoln Memorial, wurde für mehrere Stunden evakuiert. Auch die für gestern geplante Parade in Philadelphia, eine der größten des Landes, wurde aufgrund der heißen Temperaturen abgesagt.
7: Und weitere Meldungen im Überblick. Die russische Armee hat nach eigenen Angaben die ostukrainische Stadt Kostjantynivka erobert. Die Stadt gilt als strategisch wichtiger Stützpunkt auf dem Weg zu weiteren größeren Städten in der Region Donbass. Die Eroberung des Donbass ist eines der wichtigsten Ziele von Präsident Putin. Die Ukraine hat die Einnahme von Kostjantynivka bislang nicht bestätigt. Essen steht von heute an 2 Monate lang fast komplett ohne U-Bahnen da. Wegen Bauarbeiten fallen die meisten Verbindungen aus. Es gibt Ersatzbusse und die Anbieter von E-Scootern und Leihrädern wollen mehr Fahrzeuge bereitstellen. Die U-Bahn-Bauarbeiten in Essen sollen bis September andauern. Bei der Fußball-WM ist Kolumbien als letzte Mannschaft ins Achtelfinale eingezogen durch ein 1:0 gegen Ghana. Kolumbien spielt nun gegen die Schweiz. Auch Argentinien und Ägypten sind weiter und treffen nun im Achtelfinale aufeinander.
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7: Wochenlange Probleme im Bahnverkehr haben die Wuppertaler Oberbürgermeisterin Schärf verärgert. Mit einem Brief an die Bahn macht sie jetzt Druck. Leslie Radermacher, WDR Wuppertal.
10: Nach über einer Woche Stillstand durch einen Stellwerksausfall gab es schon am vergangenen Wochenende direkt wieder Probleme und am Freitag dann auch noch eine defekte Weiche. Wuppertals Oberbürgermeisterin Schärf kritisiert die Bahn deutlich. Menschen in der Region kämen zu spät zur Arbeit und würden die Geduld verlieren, genauso wie das Vertrauen in den ÖPNV. Schärf spricht von einem Missmanagement der Bahn. Die Bahn habe sich bewusst gegen die Modernisierung ihrer Stellwerke in der Region entschieden. Die Oberbürgermeisterin fordert die Bahn jetzt auf, die Ursachen der ständigen Störungen aufzuarbeiten und ihre Technik sofort und umfassend zu modernisieren.
7: Das war WDR aktuell.
11: Jörg Bohnsmann, WDR 2 Wetter, grüße dich.
12: Guten Morgen.
11: Was kann dieser Samstag?
12: Im Rheinland und in Südwestfalen kann er vor allen Dingen Sonne. Da bleibt es recht freundlich und trocken. Und in nördlichen Westfalen und Ostwestfalen-Lippe, da kann er vor allen Dingen Wolken. Da ist einiges an Wolken unterwegs. Und die können auch im Tecklenburger Land und im Mindlerland, also ganz Richtung Norden, ein bisschen was an Schauern mit sich bringen. Ansonsten kann er Temperaturen von 24 bis 28 Grad.
11: Jo, danke.
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13: Mit ein paar gesperrten Autobahnen, die sind wegen Bauarbeiten bis Montag früh dicht. A1 in beiden Richtungen zwischen Erftstadt und dem Kreuz Bliesheim. A2 Dortmund Richtung Hannover zwischen Kamener Kreuz und Hamm. Und die A59 Bonn Richtung Köln zwischen dem Dreieck Köln-Porz und Köln-Rath.
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11: Wir freuen uns sehr, dass ihr den Samstag mit uns verbringt. Wir sind heute wie so ein Wuppertaler Stellwerk. Wir haben jede Menge Überraschungen für euch parat. Hier ist der Olli, guten Morgen.
14: Ich bin der Micha, guten Morgen.
15: Ja, guten Morgen.

0: vergesst Taylor Swift, die heiratet heute. Auch wir sagen ja zu euch und diesem Samstagvormittag auf WDR 2. Olli und Micha hier.
1: Ja, herzlich willkommen. Wir haben eine Menge vorbereitet. Unter anderem lernt ihr nachher ja die Kombi aus Reggae und Pop kennen. Michael Patrick Kelly und Gentleman, der Reggae-Künstler überhaupt aus Europa, den man in Jamaica feiert. Der spielt heute ab beim Summer Jam und die beiden haben gemeinsam einen Song. Und ihr hört sie später noch hier bei uns in der Show auf WDR 2.
0: Und ihr bekommt bei uns Last-Minute-Tickets für die Toten Hosen. Die Tour, die ja nicht die letzte ist, sich aber anfühlt wie die letzte. Überall ausverkauft, aber wir haben noch zwei Karten für euch. Die könnt ihr gleich bei uns abgreifen.
1: Und wir schauen, was passiert bei unserer Nationalmannschaft. Das Ausscheiden war schmerzhaft. Ich hoffe, ihr habt es mittlerweile so ein bisschen verdaut. Nagelsmann.
0: Jetzt müsste ich sagen, was, wir sind raus, weil ich ja so ein Event-Fan bin.
1: Nagelsmann ist raus, das habt ihr mitbekommen und wir werden ihn heute, ich will nicht sagen gebührend, wir werden ihn heute verabschieden.
0: Wir werden ihn verabschieden, in the mix.
1: Und der Neue steht bereit, das ist Jürgen Klopp. Er ist ja Experte bei Magenta TV und hat sich jetzt dazu geäußert, denn vor ein paar Jahren war er noch gar nicht so bereit für diesen Job.
2: Ich habe vor 2 Jahren ungefähr habe ich in Liverpool aufgehört und habe gesagt, dass mir die Energie fehlt für eine weitere Aufgabe oder für ein weiteres Jahr mit Liverpool. Ich bin mittlerweile mehr als aufgetankt, also ich bin bereit.
0: Also er wäre bereit, jetzt muss er natürlich mit Red Bull sprechen, muss wahrscheinlich ein paar Dosen zurückgeben, dass er überhaupt wieder freigegeben wird. Da ist ja noch ein Pfand drauf. Also wir sind gespannt, also ihr werdet als Erste erfahren hier auf WDR 2, ob Jürgen Klopp der neue Bundestrainer wird oder nicht. Also ich gehe jetzt mal, ich sag mal vorsichtig, stark davon aus, Fragezeichen, Ausrufezeichen.
1: Wir fahren es vielleicht noch heute, vielleicht auch erst die nächsten Tage, aber wir werden auf jeden Fall feiern, dass es wird. Und Julian Nagelsmann Verabschiedung. Gleich sind wir in einem Drachenboot live auf WDR 2. Wo, das erfahrt ihr gleich.

0: Das ist ganz frisch im WDR 2 Musikmix. Need Your Love von One Republic. Ihr hört den Samstagvormittag mit Olli und Micha.
1: In Witten sind gerade die Days of Thunder. Hat nichts mit Gewitter zu tun, sondern mit Drachenbooten. Denn an diesem Wochenende sind die 26. Days of Thunder. Und das sind die, kennt ihr vielleicht, wenn ihr aus der Gegend kommt, berühmten Drachenbootrennen, organisiert vom Kanu-Club in Witten.
0: Es treten 90 Teams gegeneinander an. Es gibt auch eine Damenkategorie mit 10 Mannschaften. Unter anderem Das Leben ist kein Wunschkonzert. So heißt das Team von Jule. Hallo Jule.
2: Hallo Olli, hallo Micha.
0: Warum denn Das Leben ist kein Wunschkonzert?
2: Weil wir, glaube ich, alle entspannt sind und uns einfach so denken, so wird es laufen und uns gesagt haben, das ist ein guter Name, das vertreten hier alle im Boot und da kommt das her.
0: Wir sind auf jeden Fall schwer beeindruckt, dass du jetzt noch mit uns sprichst, weil in 10 Minuten ist euer erstes Rennen. Du sitzt in dem Boot an der Trommel. Jetzt musst du erstmal alle mitnehmen. Was ist denn der Unterschied zwischen einem Drachenbootrennen und einer stinknormalen Ruderbootregatta?
2: Die Stimmung. Also hier sind 2 Tage von A bis Z. Die Stimmung ist Wahnsinn. 20 Leute in einem Boot plus Trommler plus Steuermann. Und ich glaube einfach, dieses Format hier, das ist einfach einmalig hier. Und das ist für uns einfach absoluter Wahnsinn, hier immer teilzunehmen.
0: Wie sehen die Boote aus? Sind die selbst gebaut?
2: Irgendwer hat die gebaut, aber wir nicht. Nein, okay. Das sind lange Boote. Lange Boote, ein Kopf und ein Schwanz sind dran, so ein Drachenkopf. Und genau.
0: Und du sitzt gleich an der Trommel, das heißt, du gibst den Takt vor. Ist das eher ein Hip-Hop-Beat, was du spielst, oder so Dance wie im Fitnessstudio?
2: Also ich mag zwar auch Hip-Hop-Beats, aber ich muss sagen, ich muss ein bisschen drauf achten, was die beiden Mädels hier vor mir vorgeben. Und da muss ich mich ein bisschen dran halten.
0: Sitzt ihr schon im Boot jetzt drin für das Rennen gleich?
2: Ja, wir sitzen hier, 4 Boote stehen hier gerade am Start und warten eigentlich nur darauf, dass das erste Rennen des Tages startet.
0: Das klingt noch so ruhig. Lass mal hören. Seid ihr wirklich 20?
2: Ja, wir sind 20.
0: Jule, man hat sehr wenig gehört. Kann man wenigstens mal deine Trommel hören? Vielleicht liegt es auch einfach an der Leitung. Jule, hörst du uns noch? Ist das Boot gekentert, Jule?
2: Ich glaub schon.
0: Aber deine Trommel haben wir jetzt nicht gehört. Das ist natürlich das entscheidende Ding.
2: Echt nicht? Warte, die nicht?
0: Nee. Schade, ne? Das ist,
3: ist das ein U-Boot jetzt? Ja. Oder?
0: Genau, Tag der offenen Tür im U-Boot. Das wäre natürlich ganz schlecht.
3: Jule, dann fahrt doch vielleicht erstmal das erste Rennen, weil ich mache mir jetzt wirklich Sorgen, wenn jetzt die Leitung schlecht ist. Das soll ja nicht sein, nicht, dass das Rennen noch schlecht verläuft. Wir drücken euch auf jeden Fall die Daumen und vielleicht hören wir uns später einfach nochmal wieder.
2: Alles klar, vielen Dank euch beiden.
0: Toi, toi, toi.
2: Danke, tschüss.

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10: Um 9.30 Uhr mit Regina Münch. Guten Morgen.
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10: In Erfurt haben sich vor dem Bundesparteitag der AfD erste Protestgruppen versammelt. Einige hundert Demonstranten besetzten Straßen und Plätze, andere klebten sich an Straßenbahngleise. Insgesamt werden in Erfurt bis zu 50.000 Demonstranten erwartet, auch gewaltbereite. Die AfD will bei ihrem zweitägigen Treffen unter anderem den Bundesvorstand neu wählen. Papst Leo XIV. Besucht heute die italienische Mittelmeerinsel Lampedusa. Er will dort auf das Schicksal tausender Migranten aufmerksam machen, die auf dem Weg übers Mittelmeer ums Leben gekommen sind. Lampedusa liegt nur rund 130 Kilometer von der afrikanischen Küste entfernt. Im Iran haben die öffentlichen Trauerfeiern für den getöteten obersten Führer Ayatollah Khamenei begonnen. Zunächst sind 3 Tage lang Zeremonien in Teheran geplant. Danach wird der Leichnam in die Pilgerstadt Qom gebracht. Am Donnerstag soll Khamenei in seiner Heimatstadt Mashhad beerdigt werden. Er war Ende Februar bei US-Luftanschlägen im Iran getötet worden. Bei der Fußball-WM ist Kolumbien als letzte Mannschaft ins Achtelfinale eingezogen durch ein 1:0 gegen Ghana. Kolumbien spielt nun gegen die Schweiz. Auch Argentinien und Ägypten sind weiter und treffen im Achtelfinale aufeinander. Das war WDR aktuell.
11: Jörg Brunsmann, WDR 2 Wetter, verrät euch, was dieser Samstag im Angebot hat.
12: Wolken, Sonne und auch einige Schauer, aber heute schön getrennt das Ganze, nämlich im Rheinland und in Südwestfalen, da haben wir einiges an Sonne, da bleibt es auch trocken entsprechend. Dagegen weiter nördlich, da gibt es dann viele Wolken und vor allen Dingen so Richtung Tecklenburger Land und im Minderland auch einige Schauer. Temperaturen heute Lüdenscheid 24 Grad, in Bad Münstereifel 26, in Jülich bis 27.
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11: Es gibt 3 Autobahnen im Westen, da könnt ihr nicht einfach durchfahren bis Montag früh. Die sind nämlich gesperrt wegen Bauarbeiten. A1 in beiden Richtungen zwischen Erftstadt und dem Kreuz Bliesheim. Da gibt es auch gerade 2 Kilometer Stau Richtung Euskirchen. A2 Dortmund Richtung Hannover zwischen dem Kamener Kreuz und Hamm. Und die A59 Bonn Richtung Köln zwischen Dreieck Köln-Porz und Köln-Rath.
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11: Bevor wir zu den Toten Hosen nach Düsseldorf schauen, zu einem anderen Top-Ereignis in den USA, der Super Bowl der Gefühle. Taylor Swift und ihr Travis Kelce haben geheiratet oder sind gerade noch dran. Da ist ja die Zeit ein bisschen anders.
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11: Was uns verwirrt hat, ist, dass wohl Adam Sandler die beiden getraut haben.
4: Was?
11: Ja, Adam Sandler hat die beiden getraut.
4: Der Schauspieler, der Komiker, der Adam Sandler.
11: Ja. Das ist so, wie wenn Helene Fischer heiratet und Bastian Pastewka macht die Trauung. 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

Wenn ihr an diesem Wochenende unterwegs seid in Düsseldorf mit den Öffis, dann merkt ihr schnell, das ist ein besonderes Wochenende. Die Toten Hosen übernehmen ihre Heimatstadt Düsseldorf. Die ganze Stadt ist im Toten Hosen-Style beflaggt. Tausende Fans haben in der Altstadt gefeiert und gestern Abend die erste von zwei Shows in der ausverkauften Arena. Heiß ersehnt von euch, präsentiert von uns, WDR 2. Über 60.000 waren da.

0: Peter Schulz ist da wieder zur Musik. Du erzählst auch, was früher einmal war. Früher war gestern Abend. Wie war's? Kannst du uns schon wieder hören?
1: Ja, trotz leichtem Tinnitus. Das ist aber auch kein Wunder. Die Hosen haben da gestern echt abgeliefert und die Fans sind steil gegangen vor einer gigantischen Bühne in der Arena. Die war fast so breit wie das komplette Stadion. Dazu vier große Video-Walls und ein richtig fetter Sound. Campino und Co. hatten alles dabei, was die Hosen groß gemacht hat. Ein wilder Ritt durch fast 45 Jahre Bandgeschichte. Opel Gang, Auswärtsspiel, Bonnie und Clyde, hier kommt Alex, eisgekühlter Bommerlunder, dazu Songs vom neuen Album Trink aus, wir müssen gehen und über 2,5 Stunden das rundum sorglos Paket für Hosenfans.
2: Mega, war mega, einfach mega, ein Heimspiel ist immer toll.
3: Der Bommerlunder hat mir am besten gefallen, fand ich richtig gut, ja, deswegen gespielt haben. Das erste Mal Düsseldorf, es war einfach geil.
4: Ich habe die, glaube ich, zum ersten Mal 1990 gesehen und ich muss sagen, ich muss rechnen, 36 Jahren macht es immer noch Spaß. Und ich kann irgendwie nicht so wirklich glauben, dass sie nächstes Jahr aufhören. Und das darf auch irgendwie nicht passieren.
1: Ihr hört, da war auch ein bisschen Abschiedsschmerz mit dabei, obwohl die Hosen ja einfach nur keine neuen Alben mehr machen wollen.
0: Das ist also sicher nicht die Abschiedstour?
1: Nee, und zur Sicherheit habe ich bei Gitarrist Breiti gestern nochmal nachgefragt.
5: Seit 25 Jahren fragen uns die Leute, wie lange wollt ihr das noch machen? Und die Antwort war immer, wir machen uns jetzt mal einen Plan für die nächsten 1-2 Jahre. Aber wir wissen ja schon nicht, was nächste Woche ist, geschweige denn in 1 oder 2 Jahren. Und das lasse ich total auf mich zukommen.
1: Also für mich klingt das nicht nach Bühnenabschied. Für euch?
0: Ja, lustig, weil jeder sagt was anderes. Als Campino hier war, hieß es, ja, vielleicht macht man doch mal irgendwas unplugged, aber ob das so die großen Konzerte nochmal werden. Wie fandest du das denn? Du hast die Hosen schon sehr oft live gesehen. War das gestern Abend so das übliche Niveau?
1: Nee, es war mehr. Es war ein richtig fettes Brett mit vielen, vielen kleinen Überraschungen. Schrei nach Liebe haben sie gespielt von Ärzten zum Beispiel. Oder auch eisgekühlter Bommerlunder. Das habe ich ewig nicht mehr live gehört. Und ganz nebenbei haben die Hosen in den Zugaben dann noch das neue Heimtrikot von Fortuna Düsseldorf präsentiert. Ein ganz, ganz starker Abend, das fanden auch diese beiden hier.
2: Ich glaube, der Misch aus den ganzen alten Liedern und den neuen.
6: Sehr berührend, also sehr berührend als Düsseldorfer. Man kann schon echt froh sein, hier zu sein und froh sein, dass man so eine Band hier hat.
1: Ja, heute Abend dann Teil 2, ich bin wieder dabei.
0: Und Teil 2 ist ja auch ausverkauft, aber wir haben die letzten beiden Tickets. Wenn ihr zu den Hosen möchtet, Radio laufen lassen, wir hätten eine kleine Aufgabe für euch, die ihr lösen müsst und dann habt ihr mit etwas Glück Tickets für diese Show heute Abend in Düsseldorf präsentiert vom WDR 2. Und das war gestern Abend auch dabei. Hier sind die Hosen. Hier kommt Alex.

0: Martin Garrix und Ed Sheeran auf WDR 2. Olli, wir müssen was machen. Es gibt ganz viele Nachfragen, wie die Menschen an diese Tickets kommen für die Toten Hosen.
1: Ich bin begeistert von den Zahlen allein schon. 89.000 Fans gestern und heute Abend in Düsseldorf bei den Toten Hosen. Trink aus, wir müssen gehen. Das Blöde ist, ihr müsst erstmal was zu trinken bekommen. Und das sind 2 Tickets für heute Abend für das Konzert der Toten Hosen in Düsseldorf. Campino war ja mal bei uns hier in der Show und wir haben uns unter anderem über das Spießersein unterhalten, ob man das irgendwann wird, so im etwas reiferen Alter. Und wir haben aus der Antwort von Campino ein Wort rausgeflext. Und wir wollen einfach nur von euch wissen, welches Wort fehlt in dieser Antwort von Campino rund um das Thema Spießersein.
2: Es geht für mich nicht um den Typen, der sonntags sein Auto wäscht oder der guckt, dass seine Hecke genauso hoch ist wie die vom Nachbarn oder so. Das ist für mich alles okay.
1: Jeder das macht das schon immer Macke. So, ne?
2: Ich bin begeisterter.
3: Die Vorstellung
2: und
3: ist
2: Briefmarken,
3: gut.
2: Ne? Aber das ist alles gut. Das finde ich auch freaky und eigentlich Punk.
0: Also ich bin ja da, ich war ja dabei, ne?
1: Ja.
0: Ich bin begeisterter.
1: Du weißt es selbst nicht, auch du weißt es selbst
0: nein,
1: nicht
0: ich
1: mehr.
0: Ich weiß es selbst nicht mehr.
1: Okay.
0: Ich bin begeisterter. Ach Gott, ich weiß es nicht mehr.
1: Welches Wort fehlt hier?
2: Ich bin begeistert.

0: Ministertag.
1: Ich bin begeisterter.
2: Es geht ums Spießer sein.
1: Ja, okay. So, ja. Ja, wenn ihr es wisst, bitte. Ich wäre dankbar für die Lösung. Und unter allen richtigen Lösungen, die reinkommen, verlosen wir die 2 Tickets für die Toten Hosen heute Abend.
2: Brauchst du nochmal den Gesamtzusammenhang, damit du das richtig verstehst?
1: Ich hab's richtig verstanden.
2: Ich geb's euch nochmal, damit, weil er sagt danach noch ein Wort, was euch ein bisschen helfen könnte.
3: Es geht für mich nicht um den Typen, der sonntags sein Auto wäscht oder der guckt, dass seine Hecke genauso hoch ist wie die vom Nachbarn oder so. Das ist für mich alles okay.
2: Jeder das macht das schon immer Macke. So, ne?
3: Ich bin begeisterter.
1: Die Vorstellung
3: und
1: ist
3: Briefmarken, ne? Aber das ist alles gut. Das finde ich auch freaky und eigentlich Punk.
1: Das ist eigentlich Punk. Mir fällt ein Wort ein, aber der hat das doch. Nee, es war was anderes.
2: Schickt eine Sprachnachricht über die WDR2-App zum Beispiel oder 0800 567 8222. Was ist euer Tipp? Was sagt Campino?

0: Wahnsinn, was von euch kommt alles? Für die Toten Hosen, was ist Campino begeisterter? Es kommt sehr viel. Begeisterter Opel-Fan, schreibt Gabriela zum Beispiel. Begeisterter Hausbesitzer. Begeisterter Modelleisenbahnsammler ist auch schon dabei gewesen.
1: Welches Wort suchen wir? Wenn ihr das Richtige habt, dann landet ihr im Topf für 2 Tickets, obwohl es offiziell gar keine mehr gibt, für heute Abend für Düsseldorf, die Toten Hosen, präsentiert von WDR 2.
0: Das ist ja bei der WM auch so, selbst wenn es kühl ist im Stadion, gibt es immer noch diese Trinkpause.
1: Die gibt es immer, die könnt ihr in der Arktis spielen. Ach so,
0: dann machen wir es jetzt auch. Trinkpause. Ja. Prost, bis gleich.
1: Danke.
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19: Die Nachrichten mit Regina Münch. Guten Tag.
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19: Viele Flüsse in NRW haben wegen der Hitze der vergangenen Wochen wenig Wasser. Weil die Pegelstände teils extrem niedrig sind, haben die Bezirksregierungen Köln und Münster Wasserentnahmeverbote erlassen, und zwar an der Sieg, der Agger, Ruhr, Erft und Ems. Landwirte und Anwohner dürfen dann kein Wasser mehr aus den Flüssen abpumpen, um Äcker oder Gärten zu bewässern. Dieser Förster aus der Voreifel weist außerdem auf die steigende Waldbrandgefahr hin.
20: Die Gefahr nimmt einfach stetig zu, wobei man da auch schon sagen kann, selbst wenn jetzt ein Regenschauer runterkommt und der Boden mal Wasser abbekäme, dann hilft es fast nicht weiter.
19: In NRW gilt in den meisten Gebieten die Waldbrandgefahrenstufe 3/5. Die Behörden weisen auf das absolute Rauchverbot im Wald hin. Wer einen Brand bemerkt, soll umgehend die 112 anrufen, damit das Feuer früh eingedämmt werden kann. Papst Leo XIV. Hat auf der italienischen Insel Lampedusa der im Mittelmeer ertrunkenen Migranten gedacht. Er legte auf dem Friedhof der südlichsten Insel Europas Blumen nieder und betete. Der Papst sprach auf Lampedusa auch mit Bootsflüchtlingen und feiert später eine Freiluftmesse. Lisa Weiß, WDR Rom.
21: Leo XIV. Ist schon der zweite Papst, der Lampedusa besucht. Die erste Reise seines Vorgängers Franziskus führte ebenfalls auf die winzige Insel im Mittelmeer. Denn die Insel ist für viele Migrantinnen und Migranten das Tor nach Europa. Der erste Punkt, den sie auf der gefährlichen Flucht übers Mittelmeer erreichen. Wenn sie Europa überhaupt erreichen, allein auf der Route übers zentrale Mittelmeer sind nach Angaben der Internationalen Organisation für Migration der Vereinten Nationen seit 2014 weit über 26.000 Menschen gestorben oder werden vermisst.
19: Weitere Meldungen im Überblick. In Erfurt in Thüringen kann der Parteitag der AfD in diesen Minuten offenbar planmäßig beginnen. Tausende Demonstranten haben zwar Straßenplätze und Gleise blockiert, viele Delegierte waren aber schon früh mit Bussen zur Halle gefahren, noch vor Beginn der Protestaktionen. Die AfD wählt in Erfurt ihren Vorstand neu. Die Vorsitzenden Kropala und Weidel stellen sich zur Wiederwahl. Die Bundesregierung will im nächsten Jahr noch etwas mehr Schulden aufnehmen als zuletzt geplant. Im Haushaltsentwurf sind 203 Milliarden Euro neue Kredite vorgesehen. Der Entwurf liegt dem ARD-Hauptstadtstudio vor. Um mehr Geld einzunehmen, sollen unter anderem Tabak und Alkohol höher besteuert werden. Das Bundeskabinett will den Haushalt am Montag auf den Weg bringen. Die Ukraine hat die Region um die russische Metropole St. Petersburg mit Drohnen angegriffen. Örtliche Behörden berichten, dass unter anderem ein Ostseehafen für Ölexporte getroffen wurde. Der Gouverneur der Region Leningrad sagte, Einsatzkräfte hätten 72 ukrainische Drohnen abgeschossen.
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19: Auf Münsters grüner Fahrradstraße, der Promenade, findet heute wieder ein großes Fahrradrennen statt. 24 Stunden lang fahren Teilnehmer rund um die Innenstadt für einen guten Zweck. Ann-Christin Voskühler, WDR Münster.
8: Jedes Team hat ein eigenes soziales Projekt, einen Sponsor und sammelt pro Runde Spenden. Wie bei einem Staffellauf muss bei dem Rennen immer ein Teammitglied auf der Strecke sein, in dem Fall also auf der 4,5 Kilometer langen Promenade und das 24 Stunden lang. Wer nicht fährt, kann sich ausruhen, schlafen oder stärken. Die Promenade ist für das Rennen übrigens nicht gesperrt. Alle, die teilnehmen, müssen also den ganz normalen Fahrradverkehr beachten. In den letzten 4 Jahren sind rund 45.000 Euro für soziale Projekte zusammengekommen.
19: Das war WDR aktuell.
0: Jörg Grunzmann, WDR 2 Wetter. Wenn ich in Münster mit dem Fahrrad mitfahre, muss ich da Regenreifen aufziehen oder geht's ohne?
9: Nö, es geht ohne. Also ein bisschen weiter nördlich, dann Tecklenburger Land und Minderland. Da wird's wahrscheinlich den ein oder anderen Schauer geben, vor allen Dingen jetzt am Nachmittag. Aber Münster liegt so in dem Bereich, wo es zwar bewölkt ist, ganz gutes Fahrradfahrwetter, aber wo es dann trocken bleiben wird. Temperaturen heute in Münster bis 25 Grad. Wenn wir weiter südlich gucken, Richtung Rheinland und Südwestfalen, mehr Sonne, entsprechend auch höhere Temperaturen. Im Brühl geht's heute hoch bis 28.
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1: Pass bitte auf der A61 Mönchengladbach Richtung Koblenz. Zwischen Mönchengladbach-Holt und Mönchengladbach-Reit liegen Waschbecken auf der Fahrbahn. A1 Dortmund Richtung Münster zwischen Kamen-Zentrum und Hamberg-Kamen. Da braucht ihr 10 Minuten länger, 5 Kilometer stockender Verkehr. A3 Oberhausen Richtung Köln zwischen dem Kreuz Oberhausen-West und Kreuz Kaiserberg. 10 Minuten länger, 2 Kilometer Stau. Und es gibt ein paar Autobahnen, die sind wegen Bauarbeiten gesperrt bis Montag früh. Das ist die A1 in beiden Richtungen zwischen Erftstadt und Kreuz Bliesheim. Da gibt es auch 2 Kilometer Stau Richtung Euskirchen. A2 Dortmund Richtung Hannover zwischen Kamener Kreuz und Hamm. Und A59 Bonn Richtung Köln zwischen dem Dreieck Köln-Porz und Köln-Rath.
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0: Und mit euch natürlich, alle wollen zu Campino, alle wollen zu den Toten Hosen, heute Abend präsentiert von WDR 2 in Düsseldorf.
1: Olli hat extra die Toten Hosen angezogen.
0: Definitiv, sieht gut aus, oder?
1: Naja.
0: Was heißt naja?
1: Na, deswegen ja die Toten Hosen.
0: Und wir wollen ein Wort von euch hören, das Campino in seiner Antwort nicht mehr drin hat.
15: Ich bin begeisterter.
1: Ich bin begeisterter. Ja, was?
0: Kastelroter Spatzenfan, schreibt Bumbacher. Pfandflaschensammler, schreibt Girski aus Mahl, oder Zatschi aus Schwerte, begeisterter Hobbykoch.
1: Was ist
0: das? Das richtige Wort.
1: Das richtige Wort, das kommt bei uns in den Topf und ihr könnt 2 Karten gewinnen für die Toten Hosen heute Abend in Düsseldorf.
0: Schreibt gerne weiter über die WDR 2 App oder schickt eine Sprachnachricht oder 0800 5678 222. Hier ist der Samstag mit Olli und Micha.

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1: Wir haben mit Campino über das Spießersein gesprochen und er hat ein bisschen was erzählt, wie er so das Wort Spießer empfindet. Und wir haben aus diesem Gespräch mit Campino ein Wort rausgeflext und wollen von euch wissen, welches Wort von Campino fehlt hier eigentlich?
2: Es geht für mich nicht um den Typen, der sonntags sein Auto wäscht oder der guckt, dass seine Hecke genauso hoch ist wie die vom Nachbarn. Ich bin begeisterter.
0: Die Vorstellung
2: und
0: ist
2: Briefmarken,
0: gut.
2: Ne? Aber das ist alles gut. Das finde ich auch freaky und eigentlich Punk.
1: Das ist krass, was von euch alles kommt. Weil es ist dann doch, man denkt nach, weil auch danach noch so ein Wort kommt. Was könnte das sein? Was für ein Wort fehlt?
3: Campino sagt, ich bin begeisterter Düsseldorf-Fan.
4: Campino sagt, dass er ein begeisterter Hobbygärtner ist.
5: Gärtner.
6: Briefmarkensammler.
7: Denke, das heißt Sammler.
8: Mein Sohn und ich, wir vermuten, dass Campino Spießer gesagt hat. Oder was hast du?
9: Ja, auch Spießer.
0: Mhm. Aber zweimal war was dabei, das war schon sehr nah dran.
1: Ich sag mal, so ein Teil der Lösung ist schon enthalten, aber es ist nicht das komplette Wort, das wir suchen im Prinzip. Schreibt gerne weiter, wir haben noch ein bisschen Zeit und unter allen, die richtig tippen, ziehen wir den oder die Gewinner für heute Abend. Campino, die Toten Hosen in Düsseldorf. 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Hier ist Olivia Rodrigo und Drop Dead bei Olli und Micha. 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

0: Uptown Girl auf WDR 2. Habe ich letzte Woche im Kühlschrank gemacht. War eine Riesensauerei.
1: Ja, musst du aufpassen. Ist viel Wasser drin.
0: Ja. Uns ist eine Sache aufgefallen. Ihr wisst ja, wir laden immer wieder auch mal gerne prominente Gäste ein in unsere Show. Und dann erzählen die so, was sie an einem freien Samstag lieben. Und bei den Sportfreunden Stiller zum Beispiel oder bei Bosse ist uns aufgefallen, sie haben einen Lieblingsort am Samstag. Hier die Sportis zum Beispiel.
2: Ich lieb's halt, wenn ich zu Hause bin, auf den Markt zu gehen tatsächlich.
3: Mein Samstagsgeheimnis ist, dass ich der Erste auf dem Markt bin. Und ich bin so früh da, um die besten Sachen an der kleinsten Schlange zu bekommen. Und um danach auf jeden Fall noch 2 Stunden Kaffee zu trinken und zu labern. So mit der Fischfrau und mit, Hannes vom Orangenstand.
1: Geht ihr auch so gerne auf den Markt? Wenn ja, dann haben wir jetzt was für euch, weil es gibt ja jeden Samstag die Samstagsfee. Jemand, der irgendwo arbeitet, wo andere Spaß haben. Zum Beispiel auf dem Wochenmarkt auf dem Domplatz in Münster. Da brutzelt einer den ganzen Tag Reibekuchen und das ist Yannick 32. Hallo Yannick.
4: Moin Olli, moin Michael, wie ist euch? Hi.
0: Ist das Fett schon heiß?
4: Ja, sicher. Die Pfannen sind schon auf Hochtouren. Langsam geht's hier los. Der Markt füllt sich wie so ein Startler.
1: Ich oute mich. Ich liebe Reibekuchen. Was macht denn einen richtig geilen Reibekuchen aus?
4: Wenn der goldbraun und kross ist und innen fluffig. Und bei uns gibt es auf jeden Fall die besten Reibekuchen.
1: Machst du den Teig selber oder fährt man da in den Großhandel?
4: Nee, wir machen alles vor Ort frisch. Genau. Kartoffeln und so werden hier gerieben. Mit allem frisch zubereitet.
1: Ja, weil wir gerade Hunger bekommen. Sag ruhig, was kommt da rein, außer Kartoffeln? Kartoffeln, Salz,
4: Kartoffeln,
1: noch was?
4: Genau, Salz, Eier und Paniermehl. Ganz viel Liebe steckt noch drin. Und so werden die am besten gemacht und schmecken am besten.
0: Gibt's bei euch den Klassiker mit Apfelmus oder machst du auch für, ich sag mal so, Touristen aus den USA so Special-Varianten mit Barbecue-Soße und Burger-Soße oder so ein Kram?
4: Also Apfelmus ist der Klassiker, aber wir haben noch ein Angebot, so ein Kräuterquark, den wir frisch vom Markt auch bekommen, von dem Feinkostladen hier. Genau, das sind Varianten, die wir anbieten. Einmal mit Apfelmus, der Klassiker, und halt mit Kräuterquark.
0: Ich bin bei Micha, ich liebe auch Reibekuchen, aber wenn ich die zu Hause mache, werden die entweder matschig oder die verbrennen. Was mache ich falsch?
4: Ich weiß nicht, ich glaube, da fehlt einfach die professionelle Pfanne und die Erfahrung, die wir schon seit Jahren haben. Ich glaube, das ist so das Rezept und halt der Ort, wo man die macht. Wir sind hier auf dem Domplatz, hier ist immer ganz nett zu arbeiten. Genau.
1: Okay, das heißt, Olli und ich fahren in Zukunft auf den Domplatz nach Münster, dann gelingen unsere Reibekuchen, weil eine Pfanne haben wir, die Erfahrung fehlt vielleicht noch. Wie kriegst du eigentlich diesen ganzen, ich darf jetzt nicht Gestank sagen, aber wie kriegst du den Geruch vom ganzen Tag Reibekuchen brutzeln? Wie kriegst du den wieder aus dir raus, aus den Klamotten, aus den Haaren?
4: Da müsste man auf jeden Fall 2-mal duschen. Beim ersten Mal duschen ist der Gestank nicht ganz raus, aber beim 2. Mal läuft er schon. Das passt und Mama gewöhnt sich auch dran. Also stinken tut es auf jeden Fall auch nicht.
0: Yannick, wir wünschen dir bei deinem Reibekuchen-Genius in Münster gute Geschäfte. Wir hören nachher nochmal bei dir rein und du weißt, jede Samstagsfee darf sich auch einen Song wünschen. Das machen wir später und erstmal viel Spaß beim Brutzeln.
4: Super cool, vielen Dank. Euch auch einen schönen Tag. Bis später.
0: Ciao. Ciao.

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8: Um 10.30 Uhr mit Regina Münch. Guten Tag.
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8: Der AfD-Parteitag in Erfurt in Thüringen hat ohne Verzögerungen begonnen. Tausende Demonstranten haben zwar Straßen, Plätze und Gleise blockiert, die meisten der rund 600 Delegierten waren aber schon Stunden vor dem offiziellen Beginn angereist. Die AfD wählt in Erfurt ihren Vorstand neu. Die Vorsitzenden Chrupalla und Weidel stellen sich zur Wiederwahl. Papst Leo XIV. Hat auf der italienischen Mittelmeerinsel Lampedusa auf das Schicksal tausender Migranten aufmerksam gemacht, die auf dem Weg übers Mittelmeer ums Leben gekommen sind. Er legte auf dem Friedhof der Insel Blumen nieder und sprach mit überlebenden Bootsflüchtlingen. Lampedusa liegt nur rund 130 Kilometer von der afrikanischen Küste entfernt. In Nordrhein-Westfalen werden die niedrigen Wasserstände in Flüssen und Bächen teils zum Problem. Ab heute darf aus 5 Flüssen kein Wasser mehr entnommen werden. Das gilt für Ems, Sieg, Agger, Ruhr und Erft. Die Pegelstände sind vor allem wegen der Hitze der vergangenen Wochen gefallen. Gleichzeitig ist die Waldbrandgefahr in Teilen von NRW gestiegen. Essen steht von heute an 2 Monate lang fast komplett ohne U-Bahnen da. Wegen Bauarbeiten fallen die meisten Verbindungen aus. Es gibt Ersatzbusse und die Anbieter von E-Scootern und Leihrädern wollen mehr Fahrzeuge bereitstellen. Die U-Bahn-Bauarbeiten in Essen sollen bis September andauern. Das war WDR aktuell.
9: Jörg Brunsmann verrät euch, was der Samstag und der Sonntag liefern. Es klang so nach Für jeden was dabei, sonnig.
10: Es kommt drauf an, was wünschst du dir denn?
9: Ich wünsche mir Sonne und trocken, das reicht mir.
10: Ja, dann bleib hier, wo du bist, weil im Rheinland passt das heute ganz gut. Da ist es am freundlichsten. Weiter nördlich dann für alle Wolkenliebhaber, was im Angebot. Da gibt es auch teilweise dann ein paar einzelne Schauer, Tecklenburger Land, Mindener Land. Und morgen, da musst du dann deine Wünsche mal hinten anstellen, weil da wird es relativ, ich will jetzt nicht sagen regnerisch, aber da zieht dann doch mehr an Schauern durch. Kein durchgehendes Regengebiet, aber immer mal wieder vor allen Dingen auch so Richtung Norden.
9: Danke dir, Jörg.
10: Gerne.
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9: Was wünschst du dir denn für die Autobahn, Olli?
11: Ich wünsche mir gute Fahrt und wenig Staus.
9: Ja, wir haben gar nicht so viele. Und zwar A3 Oberhausen Richtung Köln zwischen Kreuz Oberhausen West und Kreuz Kaiserberg 2 Kilometer Stau. Auf der A45 Dortmund Richtung Hagen zwischen dem Kreuz Dortmund West und Dortmund Süd, da braucht ihr 10 Minuten länger 3 Kilometer Stau. Und die A57 haben wir noch Nimwegen Richtung Köln zwischen Mörskapellen und Krefeld Zentrum, da braucht ihr 10 Minuten länger 2 Kilometer Stau. Und wenn ihr die WDR 2 App mal aufmacht und reinguckt, da findet ihr noch ein paar Autobahnen. Die sind wegen Bauarbeiten bis Montag früh gesperrt.
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9: Olli, was wünschst du dir denn jetzt für uns?
11: Ich wünsche mir jemanden, der errät, was Campino hier verschweigt.
10: Ich bin begeisterter.
9: Ich bin begeisterter, tja, was denn?
11: Begeisterter Münzsammler, ist Anni ganz fest von überzeugt. Begeisterter Koch, sagt Nisbi aus Gladbeck. Was ist Campino?
9: Eine richtige Antwort bringt euch zu den Toten Hosen heute Abend. Ausverkauft in Düsseldorf, präsentiert von WDR 2, aber wir haben noch zwei Tickets.
11: 0800 567 8222 oder ihr schickt eine Sprachnachricht über die WDR 2 App. I told her everything, kept no secrets, she saw my strengths. 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

0: Ach, die WM fing so schön an für uns Deutschen. 7:1, dann hieß es, hey, der Zug hat keine Bremse, the train has no brakes. Inzwischen ist klar,
1: the train has brakes.
0: The train has doch brakes. Deutschland ist raus bei der WM und Julian Nagelsmann ebenso, aber der Nachfolger steht schon parat. Und das könnte tatsächlich Jürgen Klopp werden. Er hat aktuell bei Magenta TV gesagt, er wäre bereit.
2: Ich habe vor 2 Jahren ungefähr habe ich in Liverpool aufgehört und habe gesagt, dass mir die Energie fehlt für eine weitere Aufgabe oder für ein weiteres Jahr mit Liverpool. Ich bin mittlerweile mehr als aufgetankt, also ich bin bereit.
1: Er wäre bereit, aber es gibt doch kein Okay, also nicht, dass er jetzt sagt, ich habe auf WDR 2 gehört, der Klopp wird der Neue. Nein, nein, so schnell sind wir nicht. Also wir werden auf jeden Fall am Ball bleiben und ihr kriegt es als erstes hier bei uns mit, ob er es geworden ist. Er muss dann halt durch solche Sachen durch wie Nagelsmann auch. Wie hat er mal gesagt?
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1: Ja, so läuft das. Wenn du gewinnst, ist alles super. Wenn du verlierst, ist es natürlich shit. Ne? Meinst du, Klopp wird's?
0: Ich gehe davon aus, dass es wird, wenn die Dosen ihn freilassen, der ist ja dann auch unter Vertrag, dann wird er das, ja.
1: Ja, lass es uns nicht beschreien.
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0: Seite Verständnis. Shit. Shit. Auf der anderen Seite. Shit.
1: Wow. Ich verstehe das, dass wenn über einen Bundestrainer gesprochen wird, dass dann in irgendeiner Form mein Name genannt wird. Aber es ist nicht der Moment, um darüber wirklich zu sprechen.
0: Shit.
2: Hello. It's me.
1: Ja, wir gucken mal, wie lange das noch geht. Wie lange das noch geht.
0: Shit.
2: Hello.
0: If you win, everything is perfect.
2: It's me.
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0: Das sind die Westengirls, weil ihr WDR 2 hört.
1: Mhm.
0: Olli und Micha am Samstagvormittag. Und wir fragen uns, welches Wort hat uns Campino unterschlagen? Welches Wort wollen wir von euch hören, damit ihr es heute Abend zum ausverkauften Toten-Hosen-Konzert nach Düsseldorf schafft?
2: Es geht für mich nicht um den Typen, der sonntags sein Auto wäscht oder der guckt, dass seine Hecke genauso hoch ist wie die vom Nachbarn. Ich bin begeisterter.
0: Die Vorstellung
2: und
0: ist gut.
2: Briefmarken, ne? Aber das ist alles gut. Das finde ich auch freaky und eigentlich Punk.
0: Ich bin begeisterter. Ja, was?
3: Ramona kommt aus Bergneustadt. Hallo Ramona.
4: Hallo Olli, hallo Micha.
3: Na, wie sieht's in Bergneustadt aus? Was machst du gerade?
4: Ich bin gerade von der Arbeit wiedergekommen. Hab Teilnehmer begrüßt von der Schwimmlehrer-Assistentenausbildung. Hab Brötchen mitgebracht, die Familie frühstückt jetzt. Ja, und dann starten wir an den Samstag.
0: Ihr habt's gut. Jetzt haben wir wieder Hunger, weil wir nichts zu frühstücken hier haben. Hast du heute Abend eigentlich schon was vorgehabt? Ich frag mal für einen Freund.
4: Ja, unsere Tochter hat ein Konzert, könnte aber auf uns verzichten als Eltern.
0: Ach, jetzt wirklich?
3: Ihr wärt sonst im Publikum gewesen. Ihr werdet sie dann nicht supporten, falls du gewinnst?
4: Ja, würden wir nicht supporten, genau.
0: Da werdet ihr noch 10 Jahre, das werdet ihr euch 10 Jahre noch anhören müssen, falls du gewinnen solltest.
4: Das könnte sein, ja.
3: Wie groß ist deine Liebe zu den Toten Hosen?
4: Ja, riesig. Also die haben mich mein ganzes Leben begleitet. Von Opel Gang die ersten Schallplatten gekauft und auch auf Konzerten gewesen und immer gerne gehört, auf Partys gehört und mitgesungen und war jetzt leider schon ganz lange nicht mehr bei einem Konzert. Von daher hoffe ich, dass ich das richtige Lösungswort habe.
0: Das werden wir jetzt hören. Mal angenommen, du gewinnst, könnte deine Tochter nicht bei den Hosen in Düsseldorf singen? Dann könnt ihr beides vereinen.
4: Doch, die hatte das auch schon vorgeschlagen, aber da ist natürlich, mein Mann hat ja

0: auch noch ein Recht auf eine Karte.
1: Jetzt sind ganz viele gespannt, weil wir wirklich unzählige Nachrichten bekommen haben und viele haben getippt, ja, irgendwas mit Garten, irgendwas mit Sammeln, aber du hast richtig gelegen. Kannst du uns verraten, wie du es rausgefunden hast?
0: Ich habe das Interview damals gehört im Auto.
1: Lustig.
0: Und habe dann so ein Bild vor Augen gehabt.
1: Okay.
0: Und gedacht, und das ist nett.
1: Ach, witzig, weil ich war ja auch damals beim Interview sogar dabei. Mir ist das Wort nicht eingefallen. Wie heißt es denn?
0: Gartenzwergsammler.
1: Ob das mal stimmt, wir hören mal rein.
2: Es geht für mich nicht um den Typen, der sonntags sein Auto wäscht oder der guckt, dass seine Hecke genauso hoch ist wie die vom Nachbarn. Ich bin begeisterter Gartenzwergsammler.
1: Es ist richtig, Ramona.
0: Ja.
3: Deine Tochter muss alleine singen.
0: Unsere Tochter singt alleine. Dankeschön, yippie.
1: Wie heißt dein Mann?
0: Super. Klaus.
1: Klaus und Ramona heute Abend in Düsseldorf bei den Toten Hosen Last Minute. Jetzt noch schnell Tasche packen, vielleicht noch ein Hosenshirt von früher raussuchen, anziehen und dann viel Spaß beim Konzert mit WDR 2.
0: Ja, danke schön.
3: Eure Tochter soll euch jetzt was vorsingen, dann ist die Sache erledigt. Viel Spaß.
0: Ja, danke.
1: Tschüss. Tschüss.
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0: Vergesst die Hochzeit von Taylor Swift. Wir planen was ganz Großes. Gleich nach 11. Oh, Trinkpause.
1: Oh, trink, ja.
0: Was magst du haben?
2: Ich hab jetzt einen Kühlschrank, ist ein Eiskaffee.
0: Okay. Prost.
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11: Die Nachrichten mit Regina Münch. Guten Tag.
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11: Die AfD hat in Erfurt in Thüringen mit ihrem Bundesparteitag begonnen. Co-Parteichef Chrupalla blickte zum Auftakt voraus auf die Landtagswahlen, unter anderem in Sachsen-Anhalt, und sagte, vielleicht könne die AfD dort bald schon allein regieren. Der Parteitag hat pünktlich begonnen, trotz Blockaden von Demonstranten. Aus Erfurt, Carsten Döring für WDR aktuell.
12: Die Messehalle in Erfurt war schon lange vor dem geplanten Auftakt gut gefüllt. Viele der 600 Delegierten hatten sich offenbar sehr früh auf den Weg gemacht und waren den Blockaden zuvorgekommen, die den Verkehr inzwischen an mehreren Stellen in und um Erfurt lahmlegen. Der Parteitag sei damit beschlussfähig, erklärte ein AfD-Sprecher. In der Stadt demonstrieren zahlreiche Gruppen gegen das Treffen. Die Polizei ist mit einem massiven Aufgebot vor Ort. Bislang verliefen die Proteste nach Angaben der Sicherheitskräfte friedlich. Heute soll auf dem Parteitag der AfD-Bundesvorstand neu gewählt werden. Die Wiederwahl der bisherigen Vorsitzenden Alice Weidel und Tino Chrupalla gilt dabei als gesetzt.
11: Die USA feiern heute ihren 250. Geburtstag. Mehrere große Paraden zum Unabhängigkeitstag mussten allerdings wegen extremer Hitze abgesagt werden, auch die in der Hauptstadt Washington. Meteorologen warnen, dass die Temperaturen dort heute gefühlte 46 Grad erreichen könnten. Nina Barth, WDR Washington.
13: Schon gestern wurden in der Hauptstadt mehr als 39 Grad gemessen und damit der mehr als 150 Jahre alte Hitzerekord für einen 3. Juli in Washington gebrochen. Das Volksfest zum 250. Geburtstag der USA auf der National Mall, der Grünfläche zwischen dem Kapitol und dem Lincoln Memorial, wurde für mehrere Stunden evakuiert. Auch die für gestern geplante Parade in Philadelphia, eine der größten des Landes, wurde aufgrund der heißen Temperaturen abgesagt.
11: Weitere Meldungen im Überblick. In Düsseldorf hat der NRW-Landesparteitag der CDU begonnen. Auch Bundeskanzler Merz hat sich kurzfristig als Gast angekündigt und will am Vormittag eine Rede halten. Wahlen sind nicht geplant. Die NRW-CDU will bei ihrem Treffen die Landtagswahl im kommenden Jahr vorbereiten. Papst Leo XIV. Hat auf der italienischen Mittelmeerinsel Lampedusa auf das Schicksal tausender Migranten aufmerksam gemacht, die auf dem Weg übers Mittelmeer ums Leben gekommen sind. Er legte auf dem Friedhof der Insel Blumen nieder und sprach mit überlebenden Bootsflüchtlingen. Lampedusa liegt nur rund 130 Kilometer von der afrikanischen Küste entfernt. In Nordrhein-Westfalen werden die niedrigen Wasserstände in Flüssen und Bächen teils zum Problem. Ab heute darf aus 5 Flüssen kein Wasser mehr entnommen werden. Das gilt für Ems, Sieg, Agger, Ruhr und Erft. Die Pegelstände sind vor allem wegen der Hitze gefallen. Gleichzeitig ist die Waldbrandgefahr in Teilen von NRW gestiegen.
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11: In Aachen wird heute wieder ein Zeichen für Vielfalt und Zusammenhalt gesetzt. Auf dem Katschhof zwischen Rathaus und Dom findet ab dem Mittag zum vierten Mal die lange Tafel der Vielfalt statt. Pierre Dickmanns, WDR Aachen, erklärt, was dahinter steckt.
1: Eigentlich kann man sich das Ganze vorstellen wie ein riesiges Picknick mitten in der Aachener Innenstadt. Das Ziel dabei, Menschen unterschiedlicher Generationen und Kulturen sollen miteinander ins Gespräch kommen. Dazu gibt's Musik und verschiedene Mitmachaktionen. Außerdem wird der Aachener Vielfaltspreis verliehen. Er zeichnet Menschen, Vereine und Initiativen aus, die sich für Integration, Chancengleichheit und ein respektvolles Miteinander engagieren. Der Eintritt ist frei und die Besucher können ihr eigenes Picknick mitbringen.
11: Das war WDR aktuell.
0: Jörg Brunsmann, WDR 2 Wetter. Wenn ich einen auf Taylor mache und heute heirate, wo habe ich denn Wolken auf meinen Hochzeitsbildern?
4: Du willst heute heiraten? Weiß deine Frau
0: wenn.
4: Das?
0: Wenn.
4: Ach so, wenn, hat er gesagt. Ansonsten würde ich dir empfehlen, möglichst weit weg von zu Hause, also Richtung Norden, da wären dann auch die Wolken entsprechend. Und wenn du sogar Richtung Tecklenburger Land oder Minderland gehst, also ganz an die Grenze zu Niedersachsen zum Beispiel, da hast du sogar ein bisschen Regen mit im Gepäck. Das wäre dann passend zu den Wolken. Wenn du Sonne haben willst, bleib im Rheinland.
0: Okay, Rheinland hat Sonne, dann das reicht mir schon als Info.
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2: Was viele nicht wissen, Olli stand bei seiner Hochzeit immer neben dem Grill. Da waren immer Wolken im Bild.
0: Das ist richtig. Leider ja.
2: A1, Köln Richtung Münster, zwischen Schwerte und Kreuz Dortmund-Ummer. Da erwarten euch 5 Kilometer stockender Verkehr. A3, Frankfurt Richtung Köln, zwischen Siebengebirge und dem Kreuz Bonn-Siegburg. Da braucht ihr 30 Minuten länger 5 Kilometer Stau. Und es gibt ein paar Autobahnen, die sind wegen Bauarbeiten gesperrt bis Montag früh. Das ist die A1 in beiden Richtungen zwischen Erftstadt und dem Kreuz Bliesheim. Da gibt's auch in Richtung Euskirchen 2 Kilometer Stau. Die A2 Dortmund Richtung Hannover zwischen dem Kamener Kreuz und Hamm. Und die A59 Bonn Richtung Köln zwischen Dreieck Köln-Porz und Köln.
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2: Und mit Taylor Swift hast du was Entscheidendes angesprochen, weil das ist ja voll die fette Hochzeit. Irgendwie in New York wird sie schon aufgeregt darüber, dass es alles viel zu groß und zu üppig ist. Deswegen haben wir uns verabredet, Olli und ich, mit einer ebenfalls üppigen Wedding-Plannerin, die auch Promi-Hochzeiten wie die zum Beispiel von Nico Santos organisiert hat.
0: Üppig musst du sagen im Sinne von, sie gibt viel Geld aus, weil sonst könnte man das missverstehen.
2: Sie nicht, aber wenn du bei ihr heiraten möchtest, ja, das kostet richtig Asche. Also glaube ich zumindest, können wir ja gleich mal fragen.
0: Wir finden es raus gleich hier auf WDR 2.
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0: Heute heiratet Taylor Swift, also hat sie jetzt heute Nacht eigentlich geheiratet oder gestern auf heute bis morgen oder?
1: Ich glaube, es ist bestimmt ein ganzes Wochenende.

0: Hier ist wieder Zeit mit Olli und Micha. Vergesst die großen Königshochzeiten. In New York gibt's gerade die Liebeshochzeit des Jahrzehnts, der Super Bowl der Emotionen. Die Hochzeit von Popstar Taylor Swift und ihrem Footballstar Travis Kelce. Die haben sich im Madison Square Garden das Ja-Wort gegeben.
1: Also ist es gelaufen?
0: Das ist gelaufen. Ja, okay. Ich glaube, gefeiert wird noch das ganze Wochenende. Und getraut wurden die beiden von Adam Sandler.
1: Lustig, hat bestimmt mitgemacht.
0: Tatsächlich, also der war wohl der Zeremonienmeister und der Trauredner. Ich keine Ahnung, mir wäre der zu, ich weiß nicht, flapsiger Redner, also ein bisschen komisch, aber er war es auf jeden Fall.
1: Wir sind beeindruckt auf jeden Fall, weil die halt so opulent feiern und das muss ja auch jemand geplant haben. Jetzt haben wir mal geguckt, wen gibt es eigentlich bei uns, der so opulente Hochzeiten plant, und das ist die Kim Dahlem. Sie wurde von der Vogue unter die 10 besten Wedding Planerinnen Deutschlands gewählt, hat zum Beispiel die Hochzeit von Nico Santos, den ihr ja auch alle kennt und mögt, geplant. Und sie ist jetzt mit uns verabredet. Hallo Kim.
2: Hallo Olli, hallo Micha, guten Morgen.
1: Guten Morgen. Hör mal, diese Taylor Swift Hochzeit. Was löst die in dir aus? Ist das Neid oder Neugier?
2: Nein, absolute Neugier und auch Faszination. Ich meine, das war ja das Happening des Jahres. Und in erster Linie natürlich erstmal herzlichen Glückwunsch an das Brautpaar und vor allem ganz, ganz großen Respekt für alle, die im Hintergrund damit gewirkt haben, geplant haben. Und ja, das war sicherlich eine unfassbar große Produktion.
0: Produktion ist ein sehr technischer Begriff für das Liebeserlebnis des Lebens, ne?
2: Das stimmt absolut, aber man darf nicht vergessen, hier haben zwei Stars geheiratet und ich glaube, gerade das Thema Sicherheit ist halt ein ganz relevanter Punkt, und in dem Falle kann man vielleicht sogar schon von einer Produktion sprechen, weil natürlich die ganze Infrastruktur dafür ausgelegt werden muss und ja sicherlich auch tolle Showacts dabei gewesen sind und das ganze Bühnenbild errichtet werden musste. Und ja, in dem Falle kann man vielleicht beides in Kombination bringen, die Liebe und eine Produktion.
1: Bleib unbedingt bei uns, Kim, weil wir haben noch ein paar Fragen zum Thema Hochzeitplan, weil es gab ja schon den 6.6.26, den 26.6. Heute ist auch wieder so ein Datum, der 4.7.26 zum Beispiel, heiratet bestimmt auch viele.
0: Total unspektakuläres Datum ist das. Also. Wir reden erstmal nach Taylor Swift weiter. Hier ist I Knew It, I Know You.

0: Hier ist wieder zwei mit Olli und Micha. Es ist 20 nach 11 und wir reden mit Kim Dahlem, eine der besten Wedding-Plannerinnen Deutschlands. Die macht die ganz großen Dinger und plant das teilweise Monate, anderthalb Jahre im Voraus.
1: Ja, 18 Monate für eine Promi-Hochzeit. Hast du da nicht Angst, liebe Kim, dass die dann ins Wasser fällt, weil entweder dann das Wetter schlecht ist oder sich das Paar in der Zeit schon wieder getrennt hat?
2: Nein, also das Letztere kann ich ausschließen. Und das Wetter ist sowieso leider unplanbar. Da mussten wir auch schon mal die Trauung 3 Stunden vorziehen, ganz spontan.
1: Du kannst offen reden. Sind Promis wählerischer als Normalos?
2: Nein, das würde ich nicht sagen, auf keinen Fall. Nein.
0: Du musst ja keine Namen nennen, aber was war das Krasseste, das Kurioseste, was du für eine Hochzeit organisieren musstest? Keine Ahnung. Niklas Süde wollte nachts um 3 noch unbedingt Burger und Döner haben. Oder Nikos Santos möchte eine spezielle Paella. Gibt es irgendwas, wo du sagst, es gibt eine Sache, da habe ich wirklich Monate gebraucht, das zu organisieren?
2: Na, es gab eine Sache, die wurde quasi angefragt, die haben wir aber tatsächlich abgelehnt. Das war bei einer Hochzeit von einer Familie am Comersee, wo die Brautmutter nach Schmetterlingen gefragt hatte. Also es war der Wunsch, dass man nach der Trauung viele Schmetterlinge fliegen lässt. Und da haben wir gesagt, das können wir aus ethischen Gründen überhaupt nicht vertreten.
1: Kim, die Taylor Swift-Hochzeit ist vom Tisch, die ist weg. Welche Hochzeit würdest du denn gerne organisieren?
2: Oh, das ist eine gute Frage. Du, da lasse ich mich überraschen, was diesen Sommer noch so passiert. Und ich denke, dass ja sicherlich gegen Ende der Saison noch ein paar ganz spannende Persönlichkeiten den Bund der Ehe eingehen möchten.
1: Wer denn? Wo bist du denn dran? Was planst du gerade?
2: Ich glaube, dazu kann ich noch nichts sagen.
0: Was wird oft unterschätzt und was wird oft überbewertet bei Hochzeiten? Also keine Ahnung, 10.000 Euro für Blumen, aber nur 500 für einen DJ könnte auch doof sein.
2: Ja, absolut. Also das muss man tatsächlich sagen. Grundsätzlich sind die größten Budgetposten im Budgetplan die Location, Catering und natürlich Entertainment. Und was ich tatsächlich immer empfehle, ist einfach Budget in die Erinnerungen zu investieren, sprich in das Thema Foto und Video, weil letztendlich sind die Blumen vergänglich, das ist nicht nachhaltig, aber die Fotos und die Videos, auch mit Menschen, die vielleicht irgendwann nicht mehr bei uns sein können, sind eben für immer dann da und das wäre was, wo ich immer investieren würde.
1: Wenn Olli und ich unsere Hochzeit von dir planen lassen wollten, also Olli und ich, mal angenommen, wir würden heiraten, was würde das kosten?
2: Na, ich sag mal so, also wenn ihr bei uns heiraten wollen würdet, dann wäre es super, wenn ihr ein Budget so ab 80.000 Euro mitbringen könntet.
0: Kim, vielen Dank für das erste Angebot. Wir melden uns dann.
2: Ja, also im Moment, die 80.000 beziehen sich nicht auf mein Honorar, aber auf das gesamte Budget der Hochzeit.
0: Danke für die Einblicke in dein Wedding-Planner-Business.
2: Super, ich danke euch für das sehr, sehr schöne Gespräch und für die Einladung.
0: Tschüss.
1: Tschüss.
2: Tschüss, tata.
0: Tschüss. Gibt noch eine Warnmeldung. Vorsicht auf der A61 Mönchengladbach-Koblenz. Zwischen dem Kreuz Bliesheim und Weilerswist ist in beiden Richtungen eine Entenfamilie auf der Fahrbahn. Passt ein bisschen auf. 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
11: Um 11.30 Uhr mit Detlef Dickmann. Guten Tag.
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11: Der AfD-Parteitag in Erfurt in Thüringen hat ohne Verzögerungen begonnen. Tausende Demonstranten haben zwar Straßenplätze und Gleise blockiert. Die meisten der rund 600 Delegierten waren aber schon Stunden vor dem offiziellen Beginn angereist. Die AfD wählt in Erfurt ihren Vorstand neu. Die Vorsitzenden Krupalla und Weidel stellen sich zur Wiederwahl. In Düsseldorf hat der NRW-Landesparteitag der CDU begonnen. Sie will dort die Landtagswahl im kommenden Jahr vorbereiten. Ministerpräsident Wüst lobte die Bundesregierung für die Reformen, die sie angestoßen habe, und versprach Bundeskanzler Merz die volle Rückendeckung der NRW-CDU. Merz will gleich selbst eine Rede auf dem Parteitag halten. Die Ukraine hat die Region um die russische Metropole St. Petersburg mit Drohnen angegriffen. Örtliche Behörden berichten, dass unter anderem ein Ostseehafen für Ölexporte getroffen wurde. Der Gouverneur der Region Leningrad sagte, Einsatzkräfte hätten 72 ukrainische Drohnen abgeschossen. Im Iran haben die öffentlichen Trauerfeiern für den getöteten obersten Führer Ayatollah Khamenei begonnen. Zunächst sind 3 Tage lang Zeremonien in Teheran geplant. Danach wird der Leichnam in die Pilgerstadt Qom gebracht. Am Donnerstag soll Khamenei in seiner Heimatstadt Mushhad beerdigt werden. Er war Ende Februar bei US-Luftschlägen im Iran getötet worden. Das war WDR aktuell.
12: Das Wetter jetzt mit Jörg Brunsmann.
13: Ja, und das Wetter bringt Sonne, vor allen Dingen im Süden von Nordrhein-Westfalen, sprich im Rheinland und in Südwestfalen. Je weiter nördlich wir gucken, desto mehr Wolken kommen dazu. Und ganz oben dann, sprich im Tecklenburger Land, im Minderland, sind auch einzelne Schauer unterwegs. Das Ganze bei Temperaturen in Attendorn 23 Grad, Aalen 25, Bad Münstereifel maximal 26.
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14: Auf der A1 Köln Richtung Münster braucht ihr zwischen Schwerte und dem Kreuz Dortmund-Unna 10 Minuten mehr, 6 Kilometer Stau. A3 Frankfurt Richtung Köln zwischen Siebengebirge und Kreuz Bonn-Siegburg 45 Minuten plus, 5 Kilometer Stau. A3 Köln Richtung Oberhausen zwischen Duisburg-Wedau und Oberhausen-Lierich, da braucht ihr 10 Minuten länger, 6 Kilometer stockender Verkehr. A3 Oberhausen Richtung Köln zwischen Oberhausen-Lierich und Kreuz-Kaiserberg, 3 Kilometer stockender Verkehr. Und A555 Bonn Richtung Köln zwischen Köln-Godorf und dem Kreuz Köln-Süd, da braucht ihr 10 Minuten länger für 4 Kilometer Stau. Und es sind ein paar Autobahnen gesperrt bis Montag früh wegen Bauarbeiten, die findet ihr in der WDR2-App.
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15: Jetzt hatten wir schon große Hochzeiten bei uns in der Show, die von Taylor Swift natürlich, aber es gibt noch ein ganz besonderes Paar, das ihr heute kennenlernt bei uns in der Show. Einer macht Reggae, der andere macht Pop und sie haben jetzt einen gemeinsamen Song und wir haben uns später noch mit ihnen verabredet, so nach 12. Gentleman und Michael Patrick Kelly. Und Gentleman hat heute Abend noch einen großen Auftritt, weißt du wo?
16: Summer Jam.
15: Summer Jam in Köln.
16: Ja.
15: Und wie die Vorbereitungen dafür laufen, das hören wir auch später, denn ich habe gehört, er hatte ganz schlimme Rückenprobleme in den letzten Monaten. Ich hoffe, er ist wieder beweglich und fit heute Abend.

0: wenn ihr versucht, jemanden zu erreichen. Heute in den USA wird es schwierig, weil in Amerika ist heute Feiertag. Independence Day.
1: Oh, mega Film.
0: Olli, nicht jeder Feiertag ist ein Film.
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0: Der 4. Juli, einer der Feiertage in Amerika, wenn nicht sogar der wichtigste, geht zurück auf den 4. Juli 1776. Da wurden ehemals britische 13 Kolonien zum ersten Mal als Vereinigte Staaten von Amerika bezeichnet. In der Unabhängigkeitserklärung, und die wurde unterzeichnet in Philadelphia.
3: Die Vorgeschichte dieser Unabhängigkeit beginnt 3 Jahre früher im Hafen von Boston, British America. Im Dezember 1773 stürmen wütende Bürger britische Handelsschiffe. Hunderte Kisten mit Tee landen im Hafenbecken. Die Boston Tea Party ist ein Protest gegen die britische Krone. Die Kolonisten wenden sich gegen ihr Mutterland, das hier in seinen 13 nordamerikanischen Kolonien Steuern erhebt, auch auf Tee.
4: Das Volk sollte sich nie erheben, ohne etwas Erinnerungswürdiges zu tun,
3: notiert einer der Kolonisten, John Adams, später mal Präsident, in seinem Tagebuch, und er soll Recht behalten.
4: Die Vernichtung des Tees wird notwendigerweise so wichtige und dauerhafte Konsequenzen haben, dass ich sie als epochemachendes Ereignis betrachten muss.
3: Die Unabhängigkeit von der Krone ist anfangs kein Thema, denn viele Auswanderer verstehen sich weiter als Briten. Aber weder wollen sie besteuert, noch daran gehindert werden, weiter neues Staatsland im Westen zu erschließen. Das nämlich hatte die britische Regierung mittlerweile verboten. Der Historiker Mischa Honeck.
5: Das waren lange Zeit die Hauptstreitpunkte. Der Siedlerkolonialismus war das Kerngeschäft des britischen imperialen Projekts. Und das war eben eine besondere Provokation, dass man dieses Besiedlungsverbot erlassen hatte, weil die britische Krone erstmal kein Interesse hatte, weitere kriegerische Auseinandersetzungen zu führen mit den Indigenen.
3: Es folgen Boykottaufrufe gegen britische Waren, Proteste. Großbritannien schickt Soldaten. Die 13 Kolonien gründen ihren Kontinentalkongress und stellen eine eigene Armee auf. Oberbefehlshaber George Washington, wenige Jahre später der erste Präsident. 1775 brechen Kämpfe aus. Aber erst die Propagandaschrift Common Sense des Monarchiegegners Thomas Paine lässt die Stimmung zugunsten der Unabhängigkeit kippen. Bald beginnt die Arbeit an einer entsprechenden Erklärung, die Scheidungsurkunde vom Mutterland. Federführend Thomas Jefferson, auch der wird später mal Präsident.
5: Und es gab zeitgleich, während in Philadelphia debattiert wurde, in den ganzen Kolonien von unten heraus bis zu 90 Declarations of Independence, die aus den Kommunen kamen, die auch alle an diesem Diskurs teilgenommen haben. Es war ein kollektiver Prozess.
6: Wir halten diese Wahrheiten für ausgemacht, dass alle Menschen gleich erschaffen worden, dass sie von ihrem Schöpfer mit gewissen unveräußerlichen Rechten begabt worden. Worunter sind Leben, Freiheit und das Bestreben nach Glückseligkeit.
3: Paines Ideen gegen die Erbmonarchie und für das Volk als Souverän finden sich in diesem Dokument, das in seinem berühmten 2. Absatz die Menschenrechte ins Zentrum der zukünftigen amerikanischen Demokratie rückt. Allerdings wird das erst Jahrzehnte später Thema, als ein gewisser Abraham Lincoln auftritt, ja, ein weiterer Präsident. Verabschiedet wurde die amerikanische Unabhängigkeitserklärung in Philadelphia am 4. Juli 1776, heute vor 250 Jahren.
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0: WDR 2, die zwei am Samstag. Wir sind's, Olli und Micha. Und Babs hat geschrieben und sie schreibt, was war das denn vorhin mit Nagelsmann und Klopp? Hab ich da was verpasst?
1: Du hast verpasst. Wir haben uns musikalisch im Prinzip bei Julian Nagelsmann verabschiedet, aber gleichzeitig Jürgen Klopp als willkommenen Bundestrainer nicht angebietet. Wir haben ihn willkommen geheißen.
0: Falls es dann so wird.
1: Der ist ja noch bei den Dosen unter genau. Vertrag. Ne?
0: Die haben noch Pfand drauf. Er muss erstmal quasi mit dem Chef reden, ob er ihn freigibt für die deutsche Fußballnationalmannschaft.
1: Schmidi ist sauer, schreibt, hallo ihr beiden, ich habe gerade eben euer Gespräch gehört mit der Hochzeitsplanerin. Sehr spannend, aber soll das ein Scherz sein, dass Olli sagt, der 4.7.26, also heute, ist ein unspektakuläres Datum? Du Vogel, ich habe heute Geburtstag.
0: So, herzlichen Glückwunsch.
1: Grüße von Schmidi aus Frechen.

0: Hier ist wieder zwei mit Olli und Micha und der Trinkpause. So, wir nehmen das untere. Bis gleich.
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10: Die Nachrichten mit Detlef Dickmann. Guten Tag.
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10: Die CDU in Nordrhein-Westfalen hat in Düsseldorf ihren Landesparteitag begonnen. Zum Auftakt lobte NRW-Ministerpräsident Wüst die geplanten Reformen der Bundesregierung.
11: Ich finde, das gesamte Paket der Vereinbarungen der letzten Wochen. Das ganze Paket kann sich wirklich sehen lassen. Ganz herzlichen Dank für euren Einsatz. Jetzt, wenn es um die Umsetzung geht, Bundeskanzler, die Bundesregierung, ihr habt dafür die volle Rückendeckung der CDU Nordrhein-Westfalen. Friedrich Merz kann sich auf seine Landespartei verlassen.
10: Im Anschluss hielt auch Merz eine Rede und warb für die Pläne der Bundesregierung. Er hatte sich kurzfristig als Gast angekündigt. Die nordrhein-westfälische CDU will auf dem Parteitag den Landtagswahlkampf im kommenden Jahr vorbereiten. Viele Flüsse in Nordrhein-Westfalen haben momentan niedrige Wasserstände. Die Behörden haben teils Wasserentnahmeverbote erlassen. Grund für die niedrigen Pegelstände ist vor allem die Hitze der vergangenen Wochen. Sascha Wandhöfer, WDR aktuell, erklärt, wo welche Beschränkung gilt.
12: Ja, im Münsterland ist es ab heute verboten, Wasser aus der Ems zu entnehmen. Erlaubt ist nur noch das Schöpfen mit Eimer und Gießkanne und auch Tiere dürfen getränkt werden. Im Regierungsbezirk Köln gibt es ein ähnliches Verbot. Das gilt zum Beispiel für Sieg, Erft und Wupper ab Montag. Da sagt die Bezirksregierung, die Pegel liegen hier auf einem Niveau, das wir sonst deutlich später im Jahr haben. In einigen anderen Regionen in NRW gibt es solche Verbote schon länger. Und in Köln darf gar kein Wasser mehr aus Gewässern entnommen werden, bis 2030, jeweils von Juni bis Oktober. Mit solchen Verboten wollen die Behörden zum Beispiel verhindern, dass Fischen, Insekten und Kleinstlebewesen im Wasser weiter zugesetzt wird.
10: Weitere Meldungen jetzt im Überblick. Der AfD-Parteitag in Erfurt in Thüringen hat ohne Verzögerungen begonnen. Tausende Demonstranten haben zwar Straßen und Gleise blockiert, die meisten der rund 600 Delegierten waren aber schon Stunden vorher angereist. Co-Parteichef Chrupalla blickte zum Auftakt voraus auf die Landtagswahlen in mehreren ostdeutschen Bundesländern und sagte, vielleicht könne die AfD bald schon allein regieren. Papst Leo XIV. Hat auf der italienischen Mittelmeerinsel Lampedusa auf das Schicksal tausender Migranten aufmerksam gemacht, die auf dem Weg übers Mittelmeer ums Leben gekommen sind. Er legte auf dem Friedhof der Insel Blumen nieder und sprach mit überlebenden Bootsflüchtlingen. Lampedusa liegt nur rund 130 Kilometer von der afrikanischen Küste entfernt. Mit einer Mannschaftszeitfahren startet heute in Barcelona die 113. Tour de France. Auf dem knapp 20 Kilometer langen Rundkurs ist auch der gebürtige Kölner Nils Polit dabei, im Team des Favoriten Tadej Pogacar. Angesichts der Hitzewelle in Frankreich halten die Behörden es für möglich, dass einzelne Etappen abgesagt werden.
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10: Der Wuppertaler Zoo lädt für heute wieder zum Kinderfest ein. Dabei können die Kleinsten den Zoo auf spannende Weise entdecken, verspricht die Stadt. Johannes Rasch, WDR Wuppertal.
2: Höhepunkt des Nachmittags ist die Zoo-Safari. Dabei müssen die Kinder knifflige Fragen lösen und können mit etwas Glück Preise gewinnen, etwa eine exklusive Führung durch den Wuppertaler Zoo. Weitere Preise sind Tierpatenschaften für ein Faultier, ein Erdmännchen oder den lachenden Hans. Das ist ein Vogel. Dazu gibt es eine Urkunde und ein Patentreffen. Außerdem erwarten die Kinder Mitmachaktionen, die Teddyambulanz und Bewegungsspiele. Der Eintritt ist für Kinder bis 14 Jahre kostenlos. Alle anderen zahlen 5 Euro.
10: Das war WDR aktuell.
0: So, nach dem lachenden Hans, mit dem sprechenden Marcel, mit dem Wetter.
13: Ja, ich habe mich mal wie ein Erdmännchen hochgestreckt, wie es ausschaut. Eigentlich ein ganz guter Tag heute, recht viel Sonnenschein, so Richtung Ostwestfalen. Da sind noch ein paar mehr Wolken unterwegs. Da sind auch einzelne Schauer möglich. Temperaturmäßig auch entspannt. In Wesel 25, Wuppertal und Bad Münstereifel 26 Grad. Ja, morgen sind dann mehr Wolken unterwegs und auch einzelne Schauer. Die brauchen wir eigentlich dringend. Vor allem Richtung Westfalen wird es öfter nass. Südliches Rheinland, die bekommen wir noch ein bisschen Sonne ab. Morgen dann 16 bis 25. 20 Grad.
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12: Mit den Staus mit den längsten Wartezeiten. A1 Köln Richtung Münster zwischen Schwerte und dem Kreuz Dortmund-Unna. Da braucht ihr 10 Minuten länger, 5 Kilometer stockender Verkehr. A3 Frankfurt Richtung Köln zwischen Siebengebirge und Kreuzbonn-Siegburg. 45 Minuten plus, 6 Kilometer Stau. A4 Aachen Richtung Köln zwischen Eschweiler West und Eschweiler Ost. 10 Minuten länger, 3 Kilometer Stau. A44 Dortmund Richtung Kassel zwischen dem Kreuz Dortmund-Unna und Kreuz Werl. 10 Minuten länger, 4 Kilometer stockender Verkehr. A57 Nimwegen Richtung Krefeld zwischen Kreuz Kamp-Lindfort und Kreuz Moers. Da dauert es 10 Minuten länger bei 3 Kilometern Stau. Und dann gibt es noch ein paar kleinere Staus und Autobahnen, die gesperrt sind bis Montag früh. Die findet ihr alle in der WDR 2 App.
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0: Hallo zusammen, wir haben eine spannende Kombi für euch gleich vorbereitet mit einem neuen Track auf WDR 2. Reggae trifft auf Pop.
12: Poggy.
0: Ja.
12: Also Poggy quasi.
0: Poggy klingt wie eine neue Sportart, ist aber Musik. Und den Reggae-Part liefert ja der erfolgreichste europäische Reggae-Künstler überhaupt. Und das ist Gentleman. Und den Pop-Teil Michael Patrick Kelly. Die beiden hatten vor Jahren schon mal einen gemeinsamen Song, der hieß ID. Wie der neue Track heißt und klingt, ihr hört's gleich hier bei Olli und Micha.

0: Du.
1: Hm? Das ist hier.
0: Mhm.
1: WDR 2, der Vormittag. Mittlerweile schon Mittag mit Olli und Micha.
0: Und der spannenden Kombi, die wir euch versprochen haben mit neuer Musik. Reggae trifft auf Pop. Wie hast du es genannt?
1: Ich hab's schon vergessen.
0: Poppy.
1: Rap-Hop. Sowas.
0: Reggaeton. Auf jeden Fall ist es Michael Patrick Kelly und Gentleman. Und die beiden hört ihr jetzt zusammen bei Olli und Micha auf WDR 2. Hallo ihr beiden.
2: Guten Tag.
3: Hello, servus.
0: Gentleman, kann man sagen, ist eine echte kölsche Jung, in Köln geboren. Und Michael Patrick Kelly, du verbindest aber auch was mit Köln und dem Rheinland, oder?
3: Du, ich verbinde mit Köln auf jeden Fall ein Heimatgefühl. Ich habe hier, ich glaube, insgesamt 7 Jahre in Köln gelebt. Und immer wenn ich da bin, fühlt es sich wie zu Hause an. Ich finde auch die Rheinländer so ein bisschen so wie die deutschen Iren. Ne? Das sind alle ein bisschen jeck, ein bisschen herzlich. Und ein richtiger kölscher Jung als solch bin ich vielleicht nicht. Aber ich
2: würde da widersprechen, wenn du 7 Jahre in Köln gewohnt hast, bist du ein kölscher Jung. Und ich hätte auch einen Vorschlag für deinen nächsten Single-Namen, eine kölsche Jung.
3: Es hätte noch immer Jod hier, Jan.
2: Es hätte noch immer Jod hier, Jan.
1: Genau. Das klingt doch schon mal nach was. Gentleman, bei dir müssen wir mal nachfragen, wie es dir geht, weil du hattest ja ganz schlimme Rückenprobleme.
2: Ja, danke der Nachfrage. Ja, nee, ich wollte eigentlich auf Südamerika-Tour gehen. Und wollte mich sozusagen fit spritzen lassen. Das hatte ich damals auch schon mal vor Natur, dass ich Rücken hatte. Und dann bin ich in so eine MRT gegangen. Die haben mir dann Cortison örtlich gespritzt. So, und dann war der Schmerz halt weg. Nur dieses Mal war das so entzündet und schon so weit fortgeschritten. Ich hatte leider so einen Kack-Osteopathen, der mich irgendwie weiter noch ausgerenkt hat als eingerenkt hat. Und irgendwann bin ich morgens wach geworden und mir sind so die Beine weggeknickt. Und ich hatte noch nie in meinem Leben solche Schmerzen gehabt. Und habe wirklich geweint, weil ich gedacht habe, was ist das denn jetzt so? Also wenn man gesund ist, hat man 1000 Wünsche. Wenn man krank ist, hat man nur einen. Ich habe dann mich entschlossen, eine Operation zu machen. Und es ist alles gut verlaufen. Jetzt fühle ich mich wieder wie 25.
0: Das ist schön, aber lass uns bitte jetzt über Musik reden, weil das klingt ein bisschen gerade wie im Wartezimmer beim Arzt, dass man nur so Krankheiten hat.
3: Im Wartezimmer. Alle warten auf Musik. Wir halten jetzt die Klappe. Okay, wir haben es verstanden. Okay.
0: Nein, wir wollen einfach über euren neuen Song reden.
1: Ja, Wildfire heißt dieser neue Song. Was wollt ihr mit dem Song rüberbringen?
3: Wir wollen mit diesem Song einfach daran erinnern, dass hey, ohne Liebe geht gar nichts. Wenn man jetzt einfach so die Nachrichten schaut oder die Gesellschaftslage aktuell, ist es ja sehr viel Spaltung. Und das, was die Welt in sich zusammenhält, ist ja diese Love, entweder für den Partner, für die Familie, für die Nachbarn, wer auch immer.
2: Also es geht einfach um diesen ansteckenden Gedanken, ne, dass eine kleine Geste manchmal ein großes Feuer entfachen kann. So, ne? Und wenn wir Liebe zeigen, dann kann sich das multiplizieren. Also positive Energie ist einfach ansteckend. So, ne? Und darauf haben wir den Song aufgebaut.
0: Den ihr jetzt bitte anmoderiert.
3: Okay.
2: Liebe Leute, ihr hört jetzt auf WDR 2 Gentleman und Michael Patrick Kelly. Und der Song heißt Wildfire. In diesem Sinne, ab in die Rinne.
3: Viel Spaß. Check it out.

0: Gentleman und Michael Patrick Kelly, Wildfire, zum ersten Mal gehört auf WDR 2. Der Song ist auch drauf auf dem neuen Album von Gentleman. Das kommt im August.
1: So, Gentleman, ihr habt euch kennengelernt, du und Michael Patrick, bei der Sendung Sing meinen Song. Da singen ja Künstler die Songs von anderen Künstlern und sitzen da ganz gemütlich in Südafrika. Das war so euer Kennenlernmoment, oder?
2: Das ist so, ja. Wir haben uns da das erste Mal gesehen und es gibt es ja, wenn man Menschen trifft und das Gefühl hat, man kennt den schon sehr, sehr lange. Ich kannte Michael Patrick immer nur von den Bravo-Covers von früher. Und wir waren eher so auf NWA und so, die Jungs und alle Mädchen waren halt auf Kelly Family und so. Und habe ihn dann getroffen und wir hatten sofort so ein vertrautes Gefühl miteinander. Ne? Also wir hatten sofort diese Connection, diese Chemistry, von der man so oft spricht, so. Und haben ganz viele tiefe Gespräche gehabt, haben viele Parallelen auch, was unsere Einstellungen angeht, was unseren Glauben angeht, was die Musik angeht, ne? Und dann ist einfach eine Freundschaft entstanden. Wir haben jetzt den Song auch das erste Mal live performt bei Michael Patrick auf der Lorelei auf dem Konzert. Also das war wirklich unglaublich. Ich weiß nicht, wie viele Menschen da waren. Man konnte das Ende nicht sehen. Die waren alle auf so einem Berg. Das hatte irgendwie was Biblisches, wie die auch dahin gelaufen sind. Und das war das erste Mal, dass wir den Song live performt haben. Und da haben wir schon beide, glaube ich, gemerkt, so people love it.
3: Ja, es war ein magischer Moment.
1: Einen magischen Moment hast du, Gentleman, auch heute, denn du bist heute Abend Headliner beim großen Summer Jam in Köln. Das ist schon so ein Highlight auch in deinem Tourkalender, oder?
2: Ja, ich freue mich tierisch drauf. Also Summer Jam ist für mich immer ein Heimspiel. Das ist mein Wohnzimmer. Das ist der Fühlinger See, wo wir als Kinder immer von der Brücke gesprungen sind und so. Wir haben ganz viel Zeit und Jugend an diesem See verbracht. Irgendwie erst einmal geknutscht und so. Ich habe da einfach ganz viele schöne Erinnerungen so. Und da spiele ich jetzt als Headliner beim Summer Jam. Das ist eine unglaublich schöne Location. Es sind auch ganz viele Kollegen und Kolleginnen aus Jamaika, die man dann immer auf dem Summer Jam wieder trifft. Es ist ein großes Familienfest. Das Wetter spielt auch mit, das war auch nicht immer so, deswegen, ich freue mich tierisch drauf.
0: Michael Patrick, warst du auch schon mal da?
3: Noch nie, noch nie.
2: Wo bist denn du gerade? Dann komm doch rum, mach mal Wildfire.
3: Ja, ja, ich bin gerade in Österreich, in den Alpen.
2: Aber ja, komm, dann schaffst du.
3: Komm, ich nehme mir einen Helikopter, dann komme ich mit Helikopter so auf die Bühne gelandet, so Michael Jackson.
2: Oder du kommst mit so einem Rucksack hier, wie Michael Jackson.
3: Genau, genau.
1: Dann brauchen wir aber auch die Bilder. Vielen Dank für eure Zeit, Michael Patrick Kelly und Gentleman, schön, dass ihr Zeit habt für uns.
3: Danke, thank you so much. Cheers.
1: Tschüss, bye. Macht's gut. Tschüss.

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9: Um 12.30 Uhr mit Detlef Dickmann. Guten Tag.
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9: In Düsseldorf hat der NRW-Landesparteitag der CDU begonnen. Sie will dort die Landtagswahl im kommenden Jahr vorbereiten. Ministerpräsident Wüst lobte die Bundesregierung für die Reformen, die sie angestoßen habe, und versprach Bundeskanzler Merz die volle Rückendeckung der NRW-CDU. Merz sagte im Anschluss, er wolle Deutschland wieder erfolgreich und selbstbewusst machen. Die Bundesregierung will im nächsten Jahr noch etwas mehr Schulden aufnehmen als zuletzt geplant. Im Haushaltsentwurf sind 203 Milliarden Euro neue Kredite vorgesehen. Der Entwurf liegt im ARD-Hauptstadtstudio vor. Um mehr Geld einzunehmen, sollen unter anderem Tabak und Alkohol höher besteuert werden. Das Bundeskabinett will den Haushalt am Montag auf den Weg bringen. Wer ein Problem mit dem Reiseanbieter hat, zum Beispiel weil ein Flug wegen Extremwetter oder Streik gestrichen wurde, kann sich bei der Schlichtungsstelle Reise und Verkehr beschweren. Dieses Jahr sind schon mehr als 29.000 Anträge eingegangen, so viele wie noch nie im ersten Halbjahr. Das liegt aber wohl auch daran, dass mehr Leute von der Schlichtungsstelle erfahren, zum Beispiel durch KI. Popstar Taylor Swift und Football-Profi Travis Kelce haben sich in New York im Madison Square Garden das Ja-Wort gegeben. Die Sprecherin der Sängerin sagte, dass die beiden von Hollywood-Schauspieler Adam Sandler getraut wurden. Anschließend gab es eine große Hochzeitsparty in der New Yorker Arena. Das war WDR aktuell.
10: Masse Claire sagt euch, wie das Wetter wird, wenn ich jetzt heute zum Beispiel auf Summer Jam gehe, auf ein Festival gehe. Oder morgen ist zum Beispiel Christopher Street Day Parade in Köln. Komme ich da trocken mit Sonne durch?
11: Ja, also heute auf jeden Fall überwiegend. Wir haben nur so ein paar Wolkenreste, sage ich jetzt mal, Richtung Tecklenburger oder auch Mindener Land. Da sind vielleicht einzelne Schauer möglich. Temperaturen sind nicht ganz so schwitzig. Atendorn 23, Richtung Wuppertal liegen wir schon bei 26 Grad. Morgen gibt es dann ein paar Einschränkungen, denn da sind wirklich mehr Wolken unterwegs, vor allem in Richtung Westfalen. Und da ziehen auch immer wieder einzelne eine Schauer durch, aber für den CSD ja ein bisschen Glück, so Richtung Rheinland bleibt es vielleicht meist trocken, 16 bis 25 Grad.
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12: Da hätten wir die A1 Köln Richtung Münster zwischen Schwerte und dem Kreuz Dortmund-Unna, 10 Minuten plus, 4 Kilometer Stau. A3 Frankfurt Richtung Köln zwischen Siebengebirge und Kreuz Bonn-Siegburg, da braucht ihr 45 Minuten länger, 7 Kilometer Stau wegen einer Baustelle. A44 Dortmund Richtung Kassel zwischen dem Kreuz Dortmund-Unna und Kreuz Werl, 10 Minuten länger, 4 Kilometer stockender Verkehr. A57 Nimwegen Richtung Köln zwischen Mörskapellen und Krefeld Zentrum, 3 Kilometer Stau. A555 Bonn Richtung Köln zwischen Köln-Godorf und Kreuz Köln-Süd, eine Viertelstunde länger und 4 Kilometer Stau. Und dann sind noch die gesperrten Autobahnen, die findet ihr in der WDR 2 App.
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12: Tja, des einen Leid, des anderen Freud. So sagt man's doch.
10: Ja, andersrum hätte ich gesagt. Einen Freud ist des anderen Leid, aber da bin ich jetzt nicht so ein Korinthenkacker, was das angeht, was so Sprichworte angeht. Wir können zumindest festhalten, der Bundestrainer Julian Nagelsmann ist kein Bundestrainer mehr und Jürgen Klopp hat heute schon gesagt, er ist bereit. Er ist jetzt wieder fit, die Akkus sind aufgeladen. Mal gucken, wie lange die Akkus halten und ob sie auch für einen neuen Vertrag halten. Micha hat einen schönen Song gebastelt, einige haben gefragt, ich habe vorhin was gehört irgendwie mit Kloppo und mit Nagelsmann. Könnt ihr das nochmal spielen?
12: Ja, könnten wir das nochmal spielen?
10: Wir könnten es nochmal spielen, ja, so, in dieser halben Stunde auf WDR 2.

0: Hier ist wieder zwei mit Olli und Micha. Und das hier ist der Soundtrack unserer Samstagsfee heute. Ihr wisst, wir haben jeden Samstag eine Samstagsfee, die da arbeitet, wo andere Spaß haben. Und heute sind wir direkt mitten in Münster auf dem Wochenmarkt bei Yannick. Der ist 32 und sein Leben dreht sich rund um Kartoffelpuffer, rund um Reibekuchen. Hallo Yannick.
1: Moin Olli, moin Michi, hi.
2: Und wie viele Leute haben schon Reibekuchen gekauft? Wie viele sind weg?
1: Boah, auf jeden Fall schon einige. Wir haben noch gut was da, aber es ist viel los und wir verkaufen hier gerade ordentlich Reibekuchen. Macht Spaß.
2: Du hast uns vorhin schon gesagt, worauf es ankommt, dass der außen kross ist und innen schön saftig. Und ich habe mir sagen lassen, bei dir hängt das Rezept für deine Reibekuchen sogar außen am Wagen. Jetzt für alle, die interessiert sind, so wie ich als Hobbykoch, welche Kartoffeln nimmst du?
1: Das ist ein Geheimnis. Das verraten wir nicht. Nehmen wir Winterkartoffeln. Welche bleibt unser Geheimnis?
2: Na toll. Und was für ein Öl?
1: Ganz normales Rapsöl. So, das ist Standard.
2: Hand aufs Herz, wie oft wechselst du das?
1: Das Öl?
2: Ja.
1: Ständig. Wir schütten immer nach. Öl geht einiges drauf.
2: Wir schütten immer nach, ja.
1: Genau.
0: Und wer kommt bei euch so rum zum Essen? Ist das Stammkundschaft oder sind auch viele dabei, die dich jetzt neu entdecken?
1: Das ist rundum. Von Stammgästen, von Studenten, von Touris, jung bis alt, alles dabei. Reibekuchen mag jeder.
2: Gibt es bei dir eigentlich auch so ein Stück Pumpernickel dazu?
1: Nee, das nicht. Das nur, wenn man uns vielleicht mietet, mal auf dem Geburtstag oder auf einer Firmenfeier, da kann man Pumpernickel mal dabei geben.
0: Wie viel verschiedene Begriffe für Reibekuchen hast du schon gehört beim Bestellen in deiner Theke?
1: Boah, schon einige. Reibekuchen, Reibedati, Kartoffelpuffer. Da gibt es einiges. Viele bestellen auch Apfelkuchen, weil sie das verwechseln haben mit Apfelmus. Da muss man mal fragen, mit oder ohne Sahne. Aber wir haben halt nur Reibekuchen. Genau, da kommen viele Begriffe zusammen.
2: Janik, kannst du die Dinger noch sehen oder sagst du, oh nee, jetzt mal einen Salat?
1: Den kann ich da auf jeden Fall nicht unbedingt jeden Tag essen, aber ab und zu mal einer geht auf jeden Fall nach Feierabend.
0: So, Tradition bei uns in der Show hat, dass wir der Samstagsfee auch mal einen Wunsch erfüllen, wenn du schon den ganzen Tag arbeiten musst. Was sollen wir für dich spielen?
1: Gerne Don't Worry von Leonie. Das würde uns alle sehr freuen. Das
0: Leonie.
1: Freut sich sehr, wenn das läuft. Genau.
0: Bei Leonie heißt es Reibedati, die kommt aus Bayern. Die kommt jetzt für dich. Mach's gut und hab einen schönen Tag noch, Janik.
1: Super. Ja, danke euch auch. Schönes Wochenende. Ciao, ciao.

0: Hier ist wieder zwei mit Olli und Micha. Es ist Samstagmittag und Jürgen Klopp könnte der neue Bundestrainer werden. In der vergangenen Nacht hat er bei Magenta TV, da ist er ja als Experte noch unter Vertrag, wie er noch bei ganz vielen anderen Läden unter Vertrag ist, gesagt, ja, der DFB ist schon mit ihm im Austausch und man hört ganz klar raus, er hat Bock.
1: Ich habe vor 2 Jahren ungefähr habe ich in Liverpool aufgehört und habe gesagt, dass mir die Energie fehlt für eine weitere Aufgabe oder für ein weiteres Jahr mit Liverpool. Ich bin mittlerweile mehr als aufgetankt, also ich bin bereit.
2: Oh, er ist bereit. Wenn das sein Chef hört bei Red Bull, ne? Der verleiht ja nicht nur Flügel, er müsste ihn ja auch verleihen. Also der müsste ja quasi dann darüber wechseln können. Die Sache ist halt, also Julian Nagelsmann, so richtig leicht ist es ihm, glaube ich, nicht gefallen zu gehen. Aber es ist ja bei ihm ganz oft so gewesen, dass er gesagt hat, du spielst super. Ach, hört selber.
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2: Spielst du super, ist alles top. Spielst du schlecht, dann wirst du hier ausgebuht. So ist alles shit. Ja, so ist es aber als Bundestrainer. Wir beide haben uns gedacht, wir können ja Julian Nagelsmann nach all seinen Leistungen nicht einfach gehen lassen. Ohne einen Bye-bye. Ich habe einen Abschiedssong gebaut für ihn und ihr wisst, in jedem Ende steckt ja auch ein Anfang. Und auf jedes Bye-bye folgt auch ein Hello.
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0: Bitte Verständnis. Shit. Shit. Auf der anderen Seite. Shit.
1: Wow.
2: Ich verstehe das, dass wenn über einen Bundestrainer gesprochen wird, dass dann in irgendeiner Form mein Name genannt wird. Aber es ist nicht der Moment, um darüber wirklich zu sprechen.
0: Shit.
3: Hello. It's me.
1: Ja, wir gucken mal, wie lange das noch geht. Wie lange das noch geht.
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0: Hier ist wieder zwei mit einer Falschfahrermeldung. Vorsicht auf der A2 Dortmund-Hannover. Kommt euch zwischen dem Kamener Kreuz und Hamm-Üntrop ein Fahrzeug entgegen. Fahrt bitte in beiden Richtungen äußerst vorsichtig. Fahrt rechts, nicht überholen. Wir melden es, wenn die Gefahr vorüber ist. Nochmal, es betrifft die A2 Dortmund-Hannover. Zwischen dem Kamener Kreuz und Hamm-Üntrop ein Falschfahrer. Hier ist wieder zwei mit Olli und Micha. Wir brauchen noch ein Gewinner oder eine Gewinnerin für heute. Wir hatten ja schon Tickets für die Toten Hosen, aber wir hätten noch was im Angebot nach 13 Uhr. Denn wir haben noch gar nicht Do It Yourself gespielt heute bei
1: uns in der Show. Das machen wir gleich. Und ihr könnt ein Radio gewinnen. Das finde ich schon mal ziemlich gut.
0: Nicht irgendein Radio. Es ist ein mega schickes Digitalradio.
1: Und Olli hat es angefasst, kurz bevor es eingepackt wird und zu euch nach Hause geht. 0800 5678 222. Das ist die Telefonnummer, wenn ihr sagt, ich spiele damit, ich löse das locker.
0: 0800 5678 222.
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7: Die Nachrichten mit Detlef Dickmann. Guten Tag.
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7: Begleitet von Protesten zehntausender Demonstranten hat in Erfurt der Bundesparteitag der AfD angefangen. Eröffnet wurde er von AfD-Landeschef Björn Höcke. Aus Erfurt Peter Eichenberg für WDR aktuell.
8: Höcke, führender Vertreter des Rechtsaußenflügels in der AfD, gab sich mit Blick auf die bevorstehenden Landtagswahlen siegessicher. In Sachsen-Anhalt gäbe es große Chancen, dass ihr Spitzenkandidat Siegmund neuer Ministerpräsident werde. Und, so Höcke wörtlich, sogar im grünen und versifften Berlin sei die Partei auf dem Weg zur Nummer 1. Für Hass und Hetze in Deutschland seien alle anderen politischen Lager verantwortlich, die Höcke als Kartellparteien bezeichnete. Deren Brandmauer gegen die AfD sei gescheitert und habe die Partei erst groß gemacht. Höckes Rede wurde von den Delegierten mit Jubel quittiert. Viele schwenkten im Saal Deutschlandfahnen.
7: Papst Leo XIV. Hat auf der italienischen Mittelmeerinsel Lampedusa auf das Schicksal tausender Migranten aufmerksam gemacht, die auf dem Weg übers Mittelmeer ums Leben gekommen sind. Er forderte die EU auf, Nothilfe mit der Integration von Migranten zu verbinden. Der Besuch des ersten US-amerikanischen Papstes fällt auf den 250. Jahrestag der amerikanischen Unabhängigkeitserklärung. Von der Insel Lampedusa Tillmann Kleinjung für WDR aktuell.
9: Ich bin mir sicher, dass Papst Leo genau wusste, welcher Tag heute in seinem Heimatland gefeiert wird. Von daher ist dieser Besuch an diesem Außenposten Europas natürlich ein Zeichen für die Vereinigten Staaten von Amerika, aber natürlich mehr noch für die Vereinigten Staaten von Europa. Und er hat ja bereits gestern etwas zu diesem besonderen Geburtstag in seinem Heimatland gesagt. Er hat in einer Ansprache gesagt, die Menschenwürde und der Schutz der Menschenrechte ist ein Teil eben der amerikanischen Identität. Und er hat vor allem gesagt, die Stärke einer Gesellschaft misst sich am Schutz der Schwächsten. Und das ist auch die Botschaft, die er heute hier nach Lampedusa bringen wird.
7: Weitere Meldungen im Überblick. Bundeskanzler Merz hat angekündigt, gegen den Missbrauch von Sozialleistungen vorgehen zu wollen. Auf dem Landesparteitag der nordrhein-westfälischen CDU in Düsseldorf sagte Merz, er wolle noch diesen Monat einen Aktionsplan vorlegen. Merz erklärte, die Mehrheit der Menschen sei bereit, Reformen mitzutragen. Das Wichtigste sei, dass es gerecht zugehe. In Nordrhein-Westfalen werden die niedrigen Wasserstände in Flüssen und Bächen teils zum Problem. Ab heute darf aus 5 Flüssen kein Wasser mehr entnommen werden. Das gilt für Ems, Sieg, Agger, Ruhr und Erft. Die Pegelstände sind vor allem wegen der Hitze der vergangenen Wochen gefallen. Gleichzeitig ist die Waldbrandgefahr in Teilen von Nordrhein-Westfalen gestiegen. In Spanien haben Feuerwehrleute einen Waldbrand nahe der Touristenregion Costa Brava teilweise unter Kontrolle gebracht. Bis Samstagmorgen vernichteten die Flammen etwa 2200 Hektar Vegetation. Das Feuer war gestern in der Region Katalonien ausgebrochen. Etwa 400 Feuerwehrleute und 10 Löschflugzeuge waren im Einsatz.
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7: Amerikanische Investoren wollen in Lippetal im Kreis Soest ein großes Rechenzentrum bauen. Details zu dem 4 Milliarden Projekt werden gerade bei einer Infoveranstaltung für Bürgerinnen und Bürger vorgestellt. Heinrich Buttermann ist für WDR aktuell dabei.
10: Manager des Investors Blackstone sind hier, der Betreiber QTS Data Centers, das Bau- und Planungsamt und Vertreter des Industriegebiets Westfalen. Da sollen die Großgebäude an der Grenze zwischen Lippetal und Hamm hin. Direkt an der Autobahn 2, Anfang der 2030er Jahre, soll hier alles stehen. Insgesamt ist die Stimmung eher positiv. Die Menschen sind interessiert. Viele hoffen auf neue Arbeitsplätze durch weitere Firmen. Es gibt aber auch kritische Fragen. Dabei geht es um den großen Energiehunger und den Flächenverbrauch eines Rechenzentrums Lippetal.
7: Das war WDR aktuell.
0: Und jetzt das Wetter mit Marcel Klär.
9: Ja, das ist heute eigentlich recht freundlich. Viel Sonnenschein bei uns im Westen. Dazu in Brilon 22 Richtung Aachen. Aachener Städteregion werden wir wahrscheinlich auch die 28 Grad erreichen. Viel Sonnenschein, so ein paar Wolken sind Richtung Tecklenburger Land, Mindener Land unterwegs. Bleibt aber meist trocken. Morgen wird es dann ein bisschen wuseliger, würde ich sagen. Mehr Wolken, einzelne Schauer, die durchziehen bei 16 bis 25 Grad.
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1: Vorsicht nochmal wegen des Falschfahrers auf der A2 Dortmund-Hannover. Da kommt euch zwischen Kamener Kreuz und Hamm-Introp ein Fahrzeug entgegen. Bitte fahrt in beiden Richtungen besonders vorsichtig, fahrt rechts und überholt nicht. Wir melden euch, wenn die Gefahr vorüber ist. A3 Frankfurt Richtung Köln zwischen Siebengebirge und Kreuzbonn-Siegburg. Da braucht ihr 45 Minuten länger, 6 Kilometer Stau. A3 Köln Richtung Oberhausen zwischen Duisburg-Weder und Oberhausen-Lierich, 4 Kilometer stockender Verkehr. A44 Dortmund Richtung Kassel zwischen dem Kreuz Dortmund-Unna und Kreuz Werl, 10 Minuten länger, 6 Kilometer stockender Verkehr. A46 Heinsberg Richtung Düsseldorf zwischen Kapellen und Kreuz Neuss-West, 10 Minuten länger, 4 Kilometer Stau. Und A555 Bonn Richtung Köln zwischen Köln-Godorf und dem Kreuz Köln-Süd, 4 Kilometer Stau, da dauert es 10 Minuten länger. Und ihr findet noch ein paar gesperrte Autobahnen, die ihr wahrscheinlich alle schon auswendig kennt, in der WDR 2 App.
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0: Wenn ihr gute Heimwerker seid und euch mit Musik auskennt, dann bitteschön 0800 567 8222. Wir hätten was, was wir gerne an euch weiter verschenken würden in einem schön gepackten Paket, das Digitalradio. Wir hätten auch gerne noch so ein paar Reibekuchen reingepackt von unserer Samstagsfee, aber dann hat man uns dann doch davon abgeraten, das wäre nicht so kompatibel.
1: Ja, vielleicht packst du das Radio ein, du hast fettige Hände. Ich bin der Micha.
0: Hier ist der Olli, hallo. 0800 567 8222.

0: Kaching.
1: Jetzt macht's Kaching für euch.
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1: Wir spielen Du Hit Yourself, einen Song aus dem WDR 2 Musikmix, den ihr alle kennt, haben wir in seine Einzelteile zerlegt und ihr holt den Hitschrauber raus und baut das Ding wieder zusammen.
3: Zwei spielen immer gegeneinander. Wir begrüßen zum einen aus Bochum die Diana. Hallo Diana.
4: Hallo.
3: Was machst du gerade in Bochum?
4: Ich komme gerade vom Schwimmen und werde mich gleich an den Schreibtisch setzen und ein bisschen was lernen.
3: Oh, was musst du lernen?
4: Operations Management. Ich studiere nebenbei noch und nutze das Wochenende dafür.
3: Was ist denn Operations Management?
4: Also da geht es um Prozessoptimierung und das Aufzeigen davon, wie man, wie Prozesse überhaupt insgesamt aussehen, also beispielsweise in der Produktion und wie man die verschlanken kann und verbessern kann.
1: Ich schicke dir Olli vorbei.
3: Da machen wir kurz einen Prozess, genau.
1: Ja, da war viel Schönes drin. Fabian aus Herne ist dein Gegner. Hallo Fabian.
5: Hallo in die Runde, hi.
1: Hi, wo erwischen wir dich denn gerade? Was machst du?
5: Gerade auf dem Weg zu einer Hochzeit in Monschau.
1: In Monschau, in der Eifel?
5: Genau.
1: Oh, das ist sehr schöne Stadt, sehr schöne Gegend. Wer heiratet denn dort?
5: Eine Freundin von der Arbeit tatsächlich.
1: Hast du ein Geschenk mit?
5: Wir haben ein Gruppengeschenk tatsächlich.
1: Blumen? Da nimmt man doch ein Radio mit, oder?
3: Nee, ein Gruppengeschenk hast du, glaube ich, gesagt, ne? Oder?
1: Ein Gruppengeschenk.
5: Gruppengeschenk.
1: Ah, ich dachte schon ein Puppengeschenk. Nein, aber da nimmt man ein WDR2-Radio mit. Das kannst du jetzt gewinnen, dann sagst du, Mensch, guck mal, das Radio habe ich für dich gewonnen. Gerade eben, auf dem Weg zu dir. Bist du noch da? Fabian?
5: Ich bin.
3: Ja, die Stimme ist noch vorhanden. Wir gucken, wir basteln noch ein bisschen an der Qualität rum und dann hören wir uns gleich wieder nach Hosier mit Too Sweet.
5: Machen wir so.
3: Diana, du bist da noch, ne?
4: Ich bin noch da, ja,
3: na,
4: danke.
3: Gott sei Dank.

0: Test, Test. Fabian, Test. Fabian.
1: Zähl mal bis 20.
0: Fabian?
1: Das ist nicht... Wir haben vor 5 Sekunden mit ihm gesprochen. Da lachte Diana.
0: Diana?
2: Ja?
0: Du hast in Bochum richtig guten Empfang. Er ist in der Eifel unterwegs. Das ist quasi wie im Sauerland. Also er kommt irgendwie... Ah, da ist er wieder. Ja, Fabian, was hast du gemacht?
3: Ja, ich weiß nicht. Ich stehe eigentlich nur an Ort und Stelle.
1: Ich glaube, Fabian verarscht uns einfach. Der steht da und redet einfach nicht und lacht sich kaputt.
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1: Das Prinzip ist klar, wir haben einen Song aus dem WDR 2 Musikmix in seine Einzelteile zerlegt und bauen ihn nacheinander immer wieder zusammen. Sobald ihr denkt, ah, ich glaube, ich habe den Song erkannt, sagt bitte laut Stopp, dann könnt ihr lösen. Und wenn es richtig ist, gewinnt ihr. Tippt ihr allerdings falsch, darf euer Gegner oder Gegnerin das nächste Bauteil erstmal alleine hören und dann vielleicht alleine lösen. Und wir legen los, Michael, mit dem ersten Bauteil.
0: Ja, seid ihr bereit, zusammen zu zimmern?
2: Ja.
0: Okay, los geht's.
3: Okay.
0: Bitteschön. So,
1: easy.
3: Boah.
0: Ja, ihr könnt jederzeit sagen, möchte ich lösen?
1: Ich würde sagen, wir machen mal weiter, legen noch ein Teilchen oben.

0: Jetzt kommt es bei mir so langsam. Ja, ja, ja.
1: Ja?
0: Ja, ja. So, noch ein bisschen da der Hemmung?
1: Ja.
2: Ja.
1: Fabian, nur nicht zu schnell. Hier kommt noch ein Teil.
0: So, jetzt aber.
2: Ja,
1: du kennst es, du weißt nicht, wie es heißt, ne?
2: Scheiße.
0: Ja. Nee, das nicht.
1: Scheiße ist falsch. Diana, du machst auch noch mit, oder?
3: Ja, ich höre mit. Ich weiß es gerade nicht.
0: Okay, noch ein Teilchen obendrauf. Noch ein Teilchen obendrauf. Ist das schon mit Gesang, Micha?
1: Das wäre jetzt quasi schon das Äußerste. Jetzt kommt die Schranktür dran.
4: Ich kann es euch singen, ich weiß aber nicht, wie es heißt.
0: Dann sing's doch mal.
4: Eternal Life.
0: Genau. Jetzt muss, sobald ihr den Titel wisst, ruft schnell Stopp, bitte.
3: Ach, Stopp.
0: Ja, jetzt, Diana. Diana.
3: Shut up and dance.
1: Nein, war das eine Aufforderung oder ist das die Lösung?
0: Shut up and dance ist richtig. Boah, das ist wirklich gemein, Fabian. Du hast es quasi vorgesungen, aber Diana überholt dich rechts und löst auf.
4: Alles gut.
3: Oh, das tut mir leid, Fabian.
4: Alles gut. Keine Ahnung, ich wusste nicht, wer heißt.
1: Ja, da kommt man manchmal nicht drauf. Dafür, solange du weißt, wie Braut und Bräutigam heißen, viel Spaß auf der Hochzeit heute in Monschau.
0: Und jetzt kannst du laut im Auto mitsingen auf dem Weg zur Hochzeit. Und du auch, Diana. Hab einen schönen Samstag noch.
3: Dankeschön.
0: Tschüss, ihr beiden.
3: Euch auch einen schönen Samstag.
0: Ebenso.

0: Wir sind der Shut Up und der Dance von WDR2 heute an diesem Samstagvormittag und mittlerweile schon Mittag. Und wir haben für euch eine Entwarnung für die A2. Kein entgegenkommendes Fahrzeug mehr zwischen dem Kamener Kreuz und Hamm-Üntrop.
1: Und wir können sagen, während das Spiel eben lief, haben schon Leute von euch, haben schon wieder zwei Hörer geschrieben, wie die Lösung ist. Zum Beispiel da greift Leute, ist doch Walking in the Moon. Die Band
0: Walk
1: ist zumindest gemeint.
0: Ja, Walk the Moon ist die
1: Gut,
0: Band.
1: Gut, dass du nicht mitspielen darfst. Ich habe nur Walking the Moon geschrieben. Das wäre ja zumindest erkennbar gewesen. Hier ist wieder zwei mit Olli und Micha und das ist ein ganz neuer Song. Kygo, Khalid und Griffin, Save My Love.

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6: Um 13.30 Uhr mit Detlef Dickmann. Guten Tag.
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6: Bundeskanzler Merz hat angekündigt, gegen den Missbrauch von Sozialleistungen vorgehen zu wollen. Auf dem Landesparteitag der nordrhein-westfälischen CDU in Düsseldorf sagte Merz, er wolle noch diesen Monat einen Aktionsplan vorlegen. Merz erklärte, die Mehrheit der Menschen sei bereit, Reformen mitzutragen. Das Wichtigste sei, dass es gerecht zugehe. Der AfD-Parteitag in Erfurt in Thüringen hat ohne Verzögerungen begonnen. Tausende Demonstranten haben zwar Straßen und Gleise blockiert. Die meisten der rund 600 Delegierten waren aber schon Stunden vorher angereist. Co-Parteichef Chrupalla blickte voraus auf die Landtagswahlen in mehreren ostdeutschen Bundesländern und sagte, vielleicht könne die AfD bald schon allein regieren. Papst Leo XIV. Hat mit einem Besuch auf der italienischen Mittelmeerinsel Lampedusa an das Leid von Bootsmigranten erinnert. Er rief Europa zu einer menschlichen Flüchtlingspolitik auf, kritisierte aber auch Korruption in den Herkunftsländern und ein ungerechtes globales Wirtschaftssystem. Instagram hat in Indien offenbar Werbung ausgespielt, über die man Videos mit Kindesmissbrauch und Vergewaltigungen kaufen konnte. Journalisten der BBC haben auf der Social-Media-Plattform entsprechende Posts gefunden. Instagram erklärte, es spiele solche Werbung nicht wissentlich aus und verbessere ständig seine Technik, um Kriminelle zu stoppen. Das war WDR aktuell.
7: Marcel Clair, WDR 2 Wetter. Was liefert denn auch dieser Samstag?
8: Ja, heute ist eigentlich der freundliche Tag von beiden Wochenendtagen sozusagen. Viel Sonnenschein, da wo sich Wolken aufhalten. Vielleicht mal ein Schauer, aber eher die Ausnahme. Hamm und Aalen kommen auf 25 Grad. Ja, Richtung Königswinter sogar bis zu 28 Grad. Die Nacht, die wird dann wieder frisch, 18 bis 12 Grad. Morgen, ja, wird es dann ein bisschen, ja nicht usselig, aber es ziehen viele Wolken durch. Das kennen wir eigentlich gar nicht so. Einzelne Schauer sind auch dabei, vor allem Richtung Westfalen. Südliches Rheinland, da kommt dann auch öfter die Sonne durch. Höchsttemperaturen dann 16 bis 25 Grad.
7: Danke, Marcel.
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9: Und hier steht ihr am längsten auf der A1 Dortmund Richtung Münster zwischen Kamenzentrum und Hamberg-Kamen. Da braucht ihr 10 Minuten länger, 6 Kilometer Stau. A3 Frankfurt Richtung Köln zwischen Siebengebirge und Loma 20 Minuten plus 8 Kilometer Stau. A44 Dortmund Richtung Kassel zwischen dem Kreuz Dortmund-Unna und Kreuz Werl 10 Minuten länger, 4 Kilometer stockender Verkehr. A46 Heinsberg Richtung Düsseldorf zwischen Kapellen und Kreuz Neuss-West 10 Minuten plus 3 Kilometer Stau. A555 Bonn Richtung Köln zwischen Wesseling und dem Kreuz Köln-Süd. 10 Minuten länger, 5 Kilometer stockender Verkehr. Und es sind ein paar Autobahnen wegen Bauarbeiten bis Montag früh gesperrt. Die findet ihr in der WDR 2 App.
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7: Seit 26 Jahren gibt's in Witten die Days of Thunder. Hat nichts mit Wettervorhersage zu tun, sondern ist ein ganz beliebtes Drachenbootrennen.
9: Wir haben heute Morgen mit Jule gesprochen, die in einem Boot sitzt mit 19 weiteren Mädels. Sie trommelt die Mädels an, damit die ordentlich paddeln. Und die haben sich so gefreut, mit uns zu reden.
10: Hallo Olli, hallo Micha.
9: Das muss einen guten Einfluss auf die Mädels genommen haben, weil die sind ja schon, ein Rennen haben die schon gemacht.
7: Ja, und das Boot hat einen ganz besonderen Namen.
11: Das Leben ist kein Wunschkonzert.
7: Unser Motto. Unser Motto und wie das Rennen lief, hören wir gleich. Baby.

0: Hier ist wieder zwei mit Olli und Micha und wir sind jetzt in Witten bei den Days of Thunder, einem sehr beliebten Drachenbootrennen, ja, was ihr vielleicht schon mal besucht habt. Es sieht irgendwie lustig aus, wenn die da alle in diesen Booten sitzen und paddeln.
1: So mit diesem chinesischen, mit vorne noch so ein Kopf am Boot dran. Und es gibt 10 Frauenteams bei diesem Drachenbootrennen. Und Jule ist aus dem Boot, das Leben ist kein Wunschkonzert. Da paddeln wirklich 20 Frauen in einem Boot. Und heute Morgen hat sie wirklich 10 Minuten vor Start, vor dem ersten Rennen, noch mit uns gesprochen. Jetzt wieder, Jule, wie ist denn das erste Rennen gelaufen?
2: Super, wir sind tatsächlich Erster geworden.
1: Ist nicht dein Ernst?
2: Auf jeden Fall.
1: Jude, das ist unser Einfluss.
2: Ich sag euch, ihr seid spitze, das hat uns nochmal richtig gepusht.
0: Und was macht euch optimistisch, dass es so weitergeht den Tag über?
2: Wir sind einfach ein richtig starkes Team und ich glaube einfach nur die Gemeinschaft macht.
1: Du hast auf der anderen Seite natürlich den Ton angegeben. Mit deiner Trommel hast du vielleicht schneller getrommelt und die Kolleginnen haben es nicht gemerkt.
2: Ich hoffe natürlich nicht und ich hoffe, ich habe den Takt perfekt weitergegeben. Aber ich habe mein Bestes gegeben. Ich glaube, das hört man auch so ein bisschen schon an meiner Stimme.
1: Wie lange seid ihr denn eigentlich unterwegs? Also wie lange ist die Rennstrecke?
2: Die so 250 plus minus Meter. Wir starten nicht auf Zeit und deswegen kann die Startlinie sich auch mal um ein paar Meter verschieben.
0: Okay, und wie viele Rennen habt ihr heute noch vor euch?
2: Wir haben heute unsere Vorläufe, morgen noch ein und dann hoffen wir natürlich, dass wir weiter bis ins große Finale durchkommen.
1: Werdet ihr garantiert. Wir haben ja nochmal miteinander gesprochen, deswegen muss das definitiv klappen. Was bekommt denn der Gewinner, die Gewinnerin?
2: Ich sag mal Ruhm und Ehren für den Pokal und einfach wirklich, ich glaube, das ist ein ganz großer Stellenwert, wenn man hier als Sieger diese Veranstaltung verlässt.
1: Sehr schön. Wie sagt man bei euch gut Holz? Keine Ahnung, wie sagt man? Gibt es einen Spruch für euch?
2: Oh, wir sagen mal Ahoi und immer eine Handbreit Wasser unterm Kiel war das, ne?
1: Jo, und Kiel liegt oben. Ahoi!
2: Genau.
1: Ahoi!

0: an Optimist. Nico Santos ist ein Optimist für euch auf WDR 2.
1: Vor 2 Jahren war Jürgen Klopp schon mal auf dem Zettel beim DFB als Bundestrainer. Da hat er abgelehnt. Jetzt sieht's anders aus. Heute Nacht hieß es Daumen hoch.
2: Ich habe vor 2 Jahren ungefähr habe ich in Liverpool aufgehört und habe gesagt, dass mir die Energie fehlt für eine weitere Aufgabe oder für ein weiteres Jahr mit Liverpool. Ich bin mittlerweile mehr als aufgetankt. Also ich bin bereit.
0: Er ist bereit, den Job zu übernehmen, Sven Pistor. Wird das machen?
3: Ja, also klar, also darauf wird es hinauslaufen. Es fliegt wohl jetzt der DFB-Präsident Neuendorf mit Hans-Joachim Watzke, den Jürgen Klopp aus Dortmund noch kennt, rüber nach New York. Man wird sich da wahrscheinlich in einer Suite treffen und die Zukunft da planen. Da wird es um das Amt gehen, es wird um sein Schattenkabinett gehen, es wird darum gehen, was passieren wird im DFB. Es läuft alles auf ihn hinaus. Ich kann mir nichts anderes vorstellen, als dass Jürgen Klopp kommender Bundestrainer wird.
0: Das Verrückte ist ja, ich würde gerne mal gekündigt werden wie Nagelsmann, weil man hat ihm ja 7 Millionen Euro überwiesen dafür, dass er geht.
1: Aber der Vertrag lief ja auch noch bis 28. Ja. Das ist ja heiß, so ist das Geschäft.
0: Wisst ihr eigentlich, dass Jürgen Klopp 10 Millionen verdient und zwar pro Jahr bei Red Bull? Nimmt man ihm das nicht übel? Meinst du, der Fußballfan kann noch was mit Jürgen Klopp anfangen? Nach 2 Traditionsclubs?
3: Ich meine, die Zahlen machen sofort was mit mir, ne? Ich denke, über was reden wir jetzt eigentlich in Deutschland, bei Reform, über Altersvorsorge und ich weiß nicht was. Und dann diese Zahlen, kriegst du nicht in die Tüte reingestopft.
0: Nee, das stimmt.
3: Ich glaube, dem Fan ist das fast egal, weil das so absurd geworden ist mit diesen Gehältern. Das ist ein Wahlkreis, der komplett am Boden liegt beim DFB.

0: Und dann, wenn da eine Galionsfigur kommt, ein Hoffnungsträger. Ich habe noch keinen Fan getroffen, der gesagt hat, Klopp ist eine schlechte Idee. Die Leute wollen ihn, ja.
1: Und wenn du in Dortmund fragst, die sagen genau das, was du sagst.
2: Wir brauchen auf jeden Fall Jürgen Klopp. Dann wird das ganz anders aussehen.
3: Da haben wir auch schon ein bisschen geschimpft, dass er uns verlassen hat. Manche finden ihn gar nicht so toll, aber als Mensch ist er schon in Ordnung.
4: Vom rein Trainerischen bringt er alles mit. Auch die Emotionalität und dass man dieses Echte auch wieder fühlt, was man hier in Dortmund auch gefühlt hat.
1: Also, dann lass uns doch die wahre Liebe wieder rüberbringen, die echte Liebe auch beim DFB.
0: Ich glaube, das wird so einfach auch funktionieren. Er steht dafür. Übrigens spreche ich über dieses Thema gleich ausführlich natürlich, weil da gibt es noch das Kleingedruckte, finde ich sehr interessant. Gerade Klopp ist das große Thema, auch gleich in meiner Sendung.
1: Hören wir uns an nach 2. Olli und Micha sind raus. Bis nächsten Samstag. Tschüss.

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2: Die Nachrichten mit Detlef Dickmann. Guten Tag.
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3: Wir leben in außergewöhnlich herausfordernden Zeiten. Aber die Erfolgsgeschichte unseres Landes, der Bundesrepublik Deutschland, sie ist nicht auserzählt.
2: Bundeskanzler Merz hat sich auf dem Parteitag der NRW-CDU für Optimismus ausgesprochen. Es sei wichtig, jetzt Reformen durchzuführen, damit es den Menschen im Land weiter gut gehe. Außerdem versicherten Merz und Ministerpräsident Wüst sich gegenseitig Unterstützung. Vom Parteitag Antje Passenheim für WDR aktuell.
4: Während Ministerpräsident Wüst, Kanzler Merz die volle Rückendeckung aus NRW bei der Umsetzung des Reformpakets zusagte, unterstrich der, was in NRW gelinge, könne in Deutschland gelingen und was in Deutschland gelinge, gelinge in Europa. Beide betonten, es gehe darum, durch Handlungsfähigkeit das Vertrauen der Menschen zu gewinnen. Und am Ende die Ansage vom Kanzler: Kulturpessimisten, Untergangspropheten, Nöler, Nörgler, empörte Berufskritiker sollten wegtreten.
2: Die AfD-Spitze ist auf dem Bundesparteitag in Erfurt wiedergewählt worden. Tino Chrupalla bekam 70% der Stimmen, knapp 13 Prozentpunkte weniger als vor 2 Jahren. Alice Weidel erhielt gut 81% und damit etwas mehr als beim letzten Mal. Rund um den Parteitag demonstrieren mehrere 10.000 Menschen gegen die AfD. Aus Erfurt Antje Kirsten für WDR aktuell.
5: Die größte Veranstaltung gibt es auf dem Messeparkplatz in Sichtweite der AfD. Anmelder der Demo ist hier der Deutsche Gewerkschaftsbund. Es gibt seit dem frühen Morgen im Stadtgebiet und insbesondere auf der Autobahn 71 mehrere Sitzblockaden. Die A71, die westlich an Erfurt vorbeiführt, ist seit Stunden von mehreren 100 Protestlern blockiert. Andere Sitzblockaden haben sich teilweise selbst aufgelöst oder wurden von der Polizei ohne großen Widerstand beendet. Die Blockierer hatten laut Polizei auch Rettungswege freigelassen.
2: Weitere Meldungen jetzt im Überblick. Papst Leo XIV. Hat mit einem Besuch auf der italienischen Mittelmeerinsel Lampedusa an das Leid von Bootsmigranten erinnert. Er rief Europa zu einer menschlichen Flüchtlingspolitik auf, kritisierte aber auch Korruption in den Herkunftsländern und ein ungerechtes globales Wirtschaftssystem. Die Ukraine hat die Region um die russische Metropole St. Petersburg mit Drohnen angegriffen. Örtliche Behörden berichten, dass unter anderem ein Ostseehafen für Ölexporte getroffen wurde. Instagram hat in Indien offenbar Werbung ausgespielt, über die man Videos mit Kindesmissbrauch und Vergewaltigungen kaufen konnte. Journalisten der BBC haben auf der Social-Media-Plattform entsprechende Posts gefunden. Instagram erklärte, es spiele solche Werbung nicht wissentlich aus und verbessere ständig seine Technik.
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2: Das Festival Bochum Total nimmt nach 40 Jahren Abschied von der Bochumer Innenstadt. Wie der Veranstalter gerade mitteilte, wird das Musikfestival ab dem kommenden Jahr im Westpark rund um die Jahrhunderthalle Bochum stattfinden. Jörg Steinkamp für WDR aktuell.
6: Seit Donnerstag läuft Bochum Total. Nun ist klar, es ist die Abschiedsvorstellung im Bermuda-Dreieck. Hauptkriterium für den Umzug, die Sicherheit. Auf dem offenen, übersichtlichen Areal im Bochumer Westpark lasse sich ein modernes Sicherheitskonzept mit wesentlich geringerem Aufwand realisieren. Die Stadt musste in den vergangenen Jahren dem Festival immer wieder finanziell unter die Arme greifen. Zuletzt wurden über 20.000 Euro zugesteuert, um Absperrungen und Sicherheitskräfte stellen zu können.
2: Das war WDR aktuell.
7: Ja, danke an die Nachrichten. Weiter geht's mit dem Wetter und Marcel Claire. Es ist schöner Sommer.
8: Ja, das auf jeden Fall. Fast überall, so Richtung Minderland, da sind mehr Wolken unterwegs. Da kann es auch ein bisschen tröpfeln, aber du hast recht. Sonst ist die Sonne ja oft im Spiel. Temperaturen sind auch entspannt. In Schwerte liegen wir bei 24, in Königswinter bei 28 Grad. Die kommende Nacht wird dann ja wieder frisch bei 18 bis 12. Morgen sind dann aber wirklich mehr Wolken unterwegs. Einzelne Schauer, vor allem in Westfalen wird es öfter nass, bei 16 bis 25.
7: Um es meteorologisch zu sagen, das Tief Julian ist weitergezogen. Mhm. Hoch Jürgen scheint über Deutschland zu liegen, ne, oder?
8: Ja, sehr gut. Ja.
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7: Ja, genau. Da guckt man auf die Straße für euch. Es geht los mit der A1 Dortmund Richtung Köln zwischen Burscheid und Kreuz Leverkusen. 10 Minuten plus, 5 Kilometer stockt. A3 Frankfurt Richtung Köln zwischen Siebengebirge und Lohmar. 10 Minuten plus, 6 Kilometer stockender Verkehr wegen einer Baustelle. A3 Oberhausen Richtung Köln zwischen Kreuz Oberhausen West und Duisburg-Wedau. 10 Minuten plus, 3 Kilometer stockender Verkehr. A44 Dortmund Richtung Kassel zwischen Kreuz Dortmund-Unna und Kreuz Werl. 10 Minuten plus, 4 Kilometer stockender Verkehr. A555 Bonn Richtung Köln zwischen Wesseling und Kreuz Köln Süd. 10 Minuten plus, 4 Kilometer Stau. Und folgende Autobahnen sind wegen Bauarbeiten bis Montag früh gesperrt. A1 in beiden Richtungen zwischen Erftstadt und Kreuz Biesheim. 3 Kilometer Stau Richtung Euskirchen gibt's da. Die A2 Dortmund Richtung Hannover zwischen Kamener Kreuz und Hamm. Und die A59 Bonn Richtung Köln zwischen Dreieck Köln-Porz und Köln-Rath. Alle Staus auch in der WDR2-App.
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7: Yes. Und ich quizze auch mit euch. Marcel, eine Frage an dich. Wem gehört dieses Lachen?
9: Ja, das ist nicht Nagelsmann auf jeden Fall, ne?
7: Nee, ne? Gleich sprechen wir über Jürgen Klopp.

0: Cut and Move. Hier ist WDR 2 mit der großen FIFA-WM-Show. Natürlich geht das Turnier weiter und es gibt ja irre Spiele, über die werden wir heute natürlich auch noch ausführlich reden. Was war da los mit den Kapverden gegen Argentinien? Crazy, oder? Argentinien macht es erst nach Verlängerung mit dem 3:2. Talk in Town in Deutschland ist natürlich die Zukunft des deutschen Fußballs an diesem Samstag. Und da geht es um Jürgen Klopp. Der ist da noch als Experte, vor allem in New York. Er ist mehr oder weniger Privatier, arbeitet auch für Red Bull. Aber es deutet sich an, dass da eine neue Aufgabe auf ihn zukommt.
1: Auf der anderen Seite steht eine sehr, sehr reizvolle Aufgabe, eine sehr wichtige Aufgabe mit dem Job des Nationaltrainers oder dem Amt des Nationaltrainers. Und ja, da kann ich jetzt nicht anders sagen, als das interessiert mich schon auch.
0: Ja, uns interessiert es natürlich auch, wie es weitergeht mit Jürgen Klopp. Wir sind bei Philipp Hofmeister, unserem Mann in den USA. Es ist natürlich das große Thema im deutschen Fußball.
2: Ja.
0: Interessant, wie er da von Job und, naja, dann doch vom Amt sprach. Er ist so an dieser Schnittstelle hin zu einem sehr ernsten Job, oder?
2: Ja, ja, ich glaube, das klingt tatsächlich ganz genau so, dass er sich jetzt bewusst wird, Mensch, der Bundestrainer, dieser Posten, das ist ja tatsächlich ein Amt. Also muss ich auch so ein bisschen vielleicht in diese Amtssprache kommunikativ ein Stück weit auch verfallen. Das ist natürlich eigentlich überhaupt nicht Kloppo, wenn wir mal ehrlich sind. Aber ich finde, man merkt auch und man hört bei allem, was er sagt, definitiv raus. Der Mann fühlt sich bereit und er hat vor allen Dingen Lust auf dieses, Achtung, Amt des Bundestrainers.
0: Es heißt, Bernd Neuendorf, der DFB-Präsident, würde jetzt bald in die USA fliegen und Hans-Joachim Watzke, alter Bekannter von Borussia Dortmund seinerzeit und Vizepräsident des DFB, würde da mitfliegen. Wie lange wird das dauern, ehe wir dann erfahren, dass es tatsächlich Klopp wird?
2: Ja, darüber rätseln wir auch. Das hängt natürlich auch ein bisschen an seinem Noch-Arbeitgeber, an Red Bull, wo er Global Head of irgendwas diese Position auch immer da inne hat und natürlich ein Stück weit auch jetzt da aus diesem Vertrag erstmal rauskommen muss. Aber das sollte dann doch zumindest auf Strecke kein Problem sein. Der DFB, trotz diese Taskforce, das Wort haben wir ja auch schon lange nicht mehr benutzt, ne, glaube ich, die macht sich dann jetzt auf den Weg hier rüber. Kloppo ist ja hier noch berufsbedingt ein paar Tage und Wochen auch gebunden. Und dann wird man gucken, wie diese Gespräche funktionieren werden. Ich persönlich glaube, es ist eher eine Frage von Wochen als von Tagen, bis das alles geklärt ist. Aber ich bin sehr zuversichtlich, dass wir dann im September, wenn die deutsche Fußballnationalmannschaft das nächste Mal zusammenkommt, den Bundestrainer Jürgen Klopp tatsächlich an der Linie sehen werden.
0: Ja, es wird staatstragender, wenn wir darüber reden. Lass uns dann mal über das Schattenkabinett reden von ihm. Gibt es da Spekulationen?
2: Ja, da gibt es natürlich Spekulationen. Die Frage ist ja zunächst mal, wie geht es in der gesamten Führungsetage weiter? Also was ist beispielsweise auch mit einem Rudi Völler, Andreas Rettich? Das wissen wir schon, wird seinen Vertrag zum Jahresende nicht verlängern. Und da hängt natürlich auch ganz viel davon ab, was passiert im Kopf von Jürgen Klopp? Wie sind seine Visionen? Wie genau stellt er sich den deutschen Fußball in Zukunft vor? Ich finde es ja auch gut, dass er gesagt hat, dass es eben nicht nur am Bundestrainer, am Cheftrainer liegt, sondern dass grundlegend Dinge verändert werden müssen. Und das ist schon mal eine sehr, sehr ehrliche Botschaft, die er da rausgesendet hat. Und die Frage ist eben, wie viel Personal braucht er dafür in seiner eigenen Welt, in der er sich das vorstellt? Und dementsprechend wird das Ganze dann auch personell mehr oder weniger entsprechend aufgestockt oder vielleicht auch runtergeschraubt.
0: Es gibt heute Meldungen davon, dass Rudi Völler von seinem Amt als Sportdirektor des DFB zurücktritt. Ist es nur eine Frage der Zeit, bis das dann auch bestätigt wird?
2: Kann ich mir auf jeden Fall auch gut vorstellen, weil Rudi Völler natürlich die Leine ein bisschen sehr lang gelassen hat in diesen entscheidenden Wochen jetzt beim ehemaligen Bundestrainer bei Julian Nagelsmann. Also wenn man einen Cut macht und sagt, wir stellen uns neu auf, dann wäre vielleicht auch die Position von Rudi Völler jetzt mal langsam fällig und dass die nächste Generation ein Stück weit nachrückt.
0: Philipp Hofmeister, danke.
2: Gerne.
0: WDR 2 mit der großen FIFA-WM-Show. Macht euch einen entspannten Samstag jetzt mit Holly Humberstone.

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1: Yes, heute mit zwei Spielen. Naja, bei einem haben wir, glaube ich, alle Phantomschmerz. Um 23 Uhr tritt nämlich Paraguay und nicht Deutschland an gegen Frankreich. Und davor um 19 Uhr Gastgeber Kanada, aber auf US-amerikanischem Boden gegen eines der Top-Teams Marokko. Später werde ich noch mit dem Marokkaner unseres Vertrauens Abdel Karim hier in der WDR2-WM-Show telefonieren. Das also die Spiele heute. 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
5: Die Staus mit den längsten Wartezeiten. A1 Dortmund Richtung Münster zwischen Kamenzentrum und Hamberg-Kamen. 10 Minuten plus 6 Kilometer Stau. Die 1 Dortmund Richtung Köln zwischen Burscheid und Kreuz Leverkusen. 10 Minuten, 5 Kilometer stockt's. Die 3 Frankfurt Richtung Köln zwischen Siebengebirge und Loma. 10 Minuten plus 4 Kilometer Stau wegen einer Baustelle. A4 Olpe Richtung Aachen zwischen Kreuz Köln Ost und Kreuz Köln Süd. 10 Minuten, 6 Kilometer stockt's. Die 555 Bonn Richtung Köln zwischen Wesseling und Kreuz Köln Süd. 10 Minuten plus 4 Kilometer Stau. Folgende Autobahnen sind wegen Bauarbeiten bis Montag früh gesperrt. Die 1 in beiden Richtungen zwischen Erftstadt und Kreuz Bliesheim, 3 Kilometer Stau Richtung Euskirchen. Die 2 Dortmund Richtung Hannover zwischen Kamener Kreuz und Hamm und die 59 Bonn Richtung Köln zwischen Dreieck Köln-Porz und Köln-Rath. Alle Staus auch in der WDR 2 App.
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6: Hola, ¿qué tal? Ja, vielleicht nicht ganz so wie in Spanien, aber ja, recht freundlich. Viel Sonnenschein, mehr Wolken. Ja, im nördlichen Münsterland und auch im Minderland. Da kann es vielleicht auch mal den ein oder anderen Tropfen geben. Sonst trocken. In Paderborn dazu 24, in Duisburg und Siegen 26 Grad. In der kommenden Nacht geht es noch mit 18 bis 12 Grad weiter. Der Sonntag wird insgesamt durchwachsener. Viele Wolken, einzelne Schauer, vor allem Richtung Westfalen. Am freundlichsten bleibt es einmal noch im Rheinland. Und dann bis zu 25 Grad morgen.
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0: Taylor Swift.
1: You saved my heart from the fate of Ophelia.
0: Vamos, lasst uns spielen.
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0: Mit der vielleicht noch größeren WDR 2 Thermotasse, die es jetzt zu gewinnen gibt. Und im Ring stehen zwei, naja, der eine ist Schalker, der andere ist Bayer. Hallo Clemens aus Gladbeck, du bist der Schalker, ne?
3: Hallo, Glück auf.
0: Ja, Glück auf. Erstmal Glückwunsch zum Aufstieg, ne?
3: Danke, ja. Haben uns gefreut.
0: Hör mal, du bist ja Jurist, vielleicht brauchen wir dich auch gleich, weil, wir haben den Thomas hier, der ist auch in der Leitung, der ist Bayern-Fan, der kommt aus Langenfeld. Thomas, und du bist im Casino unterwegs, ne? Du arbeitest da, oder?
3: Ja, genau.
0: So, da wird der Clemens jetzt genau zuhören, weil jetzt gibt's ja vielleicht was zu gewinnen. Was machst du im Casino? Gewinnst du da? Zockst du oder was machst du?
3: Nee, ich stehe quasi hinter den Tischen oder bin an den Automaten, um halt Auszahlungen zu überprüfen. Und die Geldeingänge.
0: Ach, Jetzt von Amts wegen oder von ist das Casino?
3: Genau, also in NRW ist es so, dass immer das Finanzamt mit im Haus sein muss. Das ist so vorgeschrieben, sonst darf so ein Casino nicht öffnen. Also nicht so eine Spielhalle, sondern wirklich ein Casino.
0: Casino. Clemens, das ist alles so okay, kann man so durchwinken, ne?
4: Kann ich nicht beurteilen, kenne ich mich in dem Bereich nicht aus. Aber wenn der Thomas das sagt, wird das sicherlich zutreffend sein.
0: Ja, natürlich. Thomas, hast du schon mal was gewonnen?
3: Nee, leider noch nie. Das ist traurig, aber.
0: Du arbeitest jeden Tag im Casino und hast noch nie was gewonnen. Das heißt, der WDR 2 Thermobecher ist sozusagen das UFO, das jetzt in deinem Leben landet, vielleicht.
3: Ja, genau. Ich hoffe.
0: Krass. Das ist heftig. Jungs, wir spielen das Spiel Rate mein Team. Also es geht jetzt um eine Mannschaft bei der WM. Es ist nicht Deutschland. Es ist noch eine Mannschaft, die im Turnier ist. Und wenn ihr eine Ahnung habt, wir beschreiben das Land, ohne den Namen zu nennen. Wenn ihr eine Ahnung habt, welches Land wir da beschreiben, dann bitte den eigenen Vornamen rufen. Dann halte ich an und dann ist hoffentlich die Antwort richtig, weil dann ist der Thermobecher der Preis. Und wenn es falsch ist, darf der andere bis zum Ende hören und dann seinen Tipp abgeben, ja? Ist okay. Im Prinzip selbsterklärend, glaube ich. Ihr seid auf Zack, ich merke das. Okay. Clemens, Thomas, seid ihr soweit?
3: Ja.
0: Gut,
3: dann. Ich bin ready.
0: Ja, ich auch. Der Uli Schäfer kommt jetzt mit seinen Infos. Uli.
5: Das gesuchte Team ist eines von sechs bei der WM mit einem argentinischen Trainer auf der Bank. In der Gruppenphase verlor die Mannschaft zum Auftakt 1:4 gegen die USA, gewann dann 1:0 gegen die Türkei und spielte schließlich 0:0 gegen Australien. Am Ende reichte es als einer der besten Gruppendritten zum Einzug in die K.O.-Runde. Das Team wird von seinen Fans auch L'Albiroja genannt, die Weiß-Roten.
3: Clemens,
0: Tor der Weiß- Clemens ja. Wen suchen wir?
3: Paraguay.
0: Du sagst, es ist Paraguay. Jawohl, Clemens. Herzlichen Glückwunsch.
3: Danke.
0: Ja, du hast gewonnen. Ja, sehr schön. Dir gehört jetzt der Thermobecher, den kannst du mitnehmen. Wo arbeitest du? Bist du irgendwie Richter, Anwalt? Was machst du als Jurist?
3: Cool. Nee, ich arbeite in der Verwaltung, Bereich ÖPNV.
0: Ja, hör mal, macht's ja noch spannender. Ja. Bring den mal mit. Und Thomas, es bleibt einfach dabei. Du bist als Gast im Casino des Lebens, ne? Also,
3: ja, richtig.
0: Ja.
3: Glückwunsch, Clemens.
0: Hört mal, Paraguay.
3: Danke sehr, Thomas.
0: Ja, als wir über Paraguay nachgedacht haben, ne? Es gibt ja dieses Ding hier. Ja, Paraguay war ja die Endstation. Jetzt haben wir uns überlegt, dieser Song, das wäre doch geil, wenn der jetzt in Paraguay laufen könnte. Wir haben das Ding mal produziert.
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0: In diesem Sinne, Jungs, macht's gut. Euch noch einen schönen Tag, ne?
3: Danke. Jo,
4: ciao.
6: Bis dann. 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
0: Oder? Ich finde das gar nicht schlecht. 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

Hier ist WDR 2 mit der WM-Show. Das war im WDR 2 Musikmix Leonie mit Callum Scott mit Stay. Also wir lassen ja nichts unversucht, das fußballerische Leben aus deutscher Perspektive für euch so erträglich wie möglich zu gestalten. Was soll ich sagen? Also bei mir war es so, als klar war, okay, Deutschland ist raus. Man stumpft ja so ein bisschen ab. Also es war relativ schnell wieder okay, weil man gewöhnt sich. Ja, das ist ein neuer Nullpunkt definiert und ja, okay, so what, kennen wir.

Aber es gibt vielleicht ein Licht am Ende des Tunnels. Und auf dem Weg dahin hören wir jetzt Musik aus dem Jahr 2014. Und wir hören nicht Andreas Burani mit einem Hoch auf uns oder so, sondern wirklich den offiziellen WM-Song. Der kam damals von Pitbull, Jennifer Lopez und Claudia Leite. We are one.

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3: Die Nachrichten mit Detlef Dickmann. Guten Tag.
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3: Beim AfD-Bundesparteitag in Erfurt sind die beiden Vorsitzenden wiedergewählt worden. Tino Chrupalla bekam 70% der Stimmen. Alice Weidel erhielt gut 81%. Dagmar Schlichting ist in Erfurt und sagt, dass Weidel gestärkt aus der Wahl hervorgeht.
4: Sie liegt deutlich vor Co-Parteichef Chrupalla und hat auch noch etwas besser abgeschnitten als bei der Wahl vor 2 Jahren. Damals hatte sie mit 80% noch hinter Chrupalla gelegen. Daher war es ihr heute wichtig, die Kräfteverhältnisse wieder umzukehren. Wie sehr die Partei hinter Weidel steht, wurde auch bei den Bewerbungsreden der beiden deutlich. Chrupallas Rede wurde deutlich verhaltener aufgenommen. Weidels Worte hingegen wurden immer wieder von lautem Jubel unterbrochen. Vor allem, als es um die Energie- und Migrationspolitik ging. Da traf Weidel den Nerv der Delegierten, als sie erklärte, dass die AfD wieder zurück zur Atomkraft kehren wird und zu Öl und Gas. Und dass sie die Grenzen dicht machen wird.
3: Papst Leo XIV. Hat die EU dazu aufgerufen, mehr für Migranten zu tun. Bei seinem Besuch auf der italienischen Mittelmeerinsel Lampedusa betonte das Oberhaupt der katholischen Kirche, dass Europa bei der Migration Verantwortung trägt. Für WDR aktuell Lisa Weiß.
5: Europa sei in der Lage, die Krise in diesem Bereich ganzheitlich anzugehen, indem es Nothilfe mit einem langfristigen strategischen Plan zum Schutz und zur Integration von Migranten verbinde. Außerdem könne Europa die Entwicklung in den Herkunftsländern begünstigen, damit niemand zur Auswanderung gezwungen werde. Wichtig sei, dass die Menschenwürde gewahrt bleibe. Die Toten im Mittelmeer seien sowohl Opfer getroffener als auch ausgebliebener Entscheidungen, sagte der Papst. Das alles lässt sich auch als Botschaft an die Europäische Union lesen. Mitte Juni sind die EU-Asylregeln verschärft worden. Menschenrechtsorganisationen kritisieren viele der Maßnahmen stark.
3: Weitere Meldungen jetzt im Überblick. Bundeskanzler Merz hat angekündigt, gegen den Missbrauch von Sozialleistungen vorgehen zu wollen. Auf dem Landesparteitag der nordrhein-westfälischen CDU in Düsseldorf sagte Merz, er wolle noch in diesem Monat einen Aktionsplan vorlegen. Merz erklärte, die Mehrheit der Menschen sei bereit, Reformen mitzutragen. Das Wichtigste sei, dass es gerecht zugehe. In Spanien haben Feuerwehrleute einen Waldbrand nahe der Touristenregion Costa Brava teilweise unter Kontrolle gebracht. Bis Samstagmorgen vernichteten die Flammen etwa 2200 Hektar Vegetation. Das Feuer war gestern in der Region Katalonien ausgebrochen. Etwa 400 Feuerwehrleute und 10 Löschflugzeuge waren im Einsatz. Das deutsche Forschungsschiff Polarstern ist zu einer neuen Arktis-Expedition aufgebrochen. An Bord sind über 50 Wissenschaftler und 40 Crewmitglieder. Das Team fährt an einen Ort in der Arktis, an dem die Auswirkungen des Klimawandels auf die Meere untersucht werden. Experten sagen, dass sich die Arktis doppelt so schnell erwärmt wie der Rest der Erde.
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3: In Köln läuft gerade das Summer Jam Festival. Am Fühlinger See treten bis morgen knapp 40 Bands auf. Vom Festivalgelände Hakan Eckemann für WDR aktuell.
6: Rund 30.000 Besucher sind hier am Fühlinger See. Sie campen rund um den See oder sind mit Wohnmobilen gekommen. Die Stimmung ist super. Von Deutschrap über Dancehall bis Reggae wurde bereits alles gespielt. Einer ragte aber besonders hervor, Protégé. Der Jamaikaner verzückte das Publikum mit tollen Texten und toller Musik. Gentleman, den Lokalmatador, will natürlich jeder sehen. Er ist der Höhepunkt des Abends in Köln.
3: Das war WDR aktuell.
7: Ja, vielen Dank an die Nachrichten und auch da wird das Wetter heute Abend wie sein, Marcel Klär?
8: Ja, eigentlich ganz entspannt. Viel Sonnenschein bei uns im Westen, so Richtung Ibbenbüren oder auch im Mindener Land. Da sind mehr Wolken unterwegs. Meist bleibt es aber trocken. Temperaturen auch relativ entspannt. Schleiten 22 Grad. In Duisburg und Siegen liegen wir bei 26 Grad. Morgen, ja, da sind dann aber wirklich mehr Wolken bei uns im Westen unterwegs. Einzelne Schauer, vor allem in Westfalen, kann es öfter nass werden. So Richtung südliches Rheinland haben wir auch ein bisschen Sonne dabei bei 16 bis 25 Grad.
7: Ich habe gleich einen neuen Song für dich.
8: Okay.
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7: Staus mit den längsten Wartezeiten. A3 Frankfurt Richtung Köln zwischen Siebengebirge und Loma 10 Minuten plus. 5 Kilometer stockender Verkehr wegen einer Baustelle. Die A4 Köln Richtung Aachen zwischen Dreikolmar und Kreuzköln Süd 10 Minuten. 6 Kilometer stockt's da. Die 45 Hagen Richtung Gießen zwischen Brolshagen und Olpe 10 Minuten plus. 3 Kilometer Stau. A59 Köln Richtung Bonn zwischen Dreikolmar und Köln-Bahn. 3 Kilometer stockender Verkehr. Die 555 Bonn Richtung Köln zwischen Wesseling und Kreuzköln Süd 10 Minuten plus 4 Kilometer Stau und diese Autobahnen sind wegen Bauarbeiten bis Montag früh gesperrt. Die A1 in beiden Richtungen zwischen Erftstadt und Kreuz-Biesheim 3 Kilometer Stau Richtung Euskirchen da. Die 2 Dortmund Richtung Hannover zwischen Kamener Kreuz und Hamm und die 59 Bonn Richtung Köln zwischen 3 Köln-Porz und Köln-Rath. 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
7: Das ist so ein musikalisches Update
8: okay.
7: zum Turnier der Deutschen. Schöner musikalischer Beitrag der Band Aerobic.
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7: Kannst du auch direkt mitsingen, oder?
8: Ja, absolut.
7: Und jetzt?
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8: Oh.
7: Alles in den Sand gesetzt, ja. Aber wenn es doch so ist, Marcel,
8: ja.
7: Ne?
8: Ja. Kann man nichts machen.
7: Nee, eigentlich nicht. Okay, gleich spreche ich übrigens mit Olaf Thon.

0: jeder von uns, glaube ich, mit der deutschen Nationalmannschaft. Es gab ja auch diese Wahnsinnsmomente. Zum Beispiel dieser hier.
1: Breme gegen den Elfmetertöter Goikoetxea. Ja! Ja! Für Deutschland 1:0!
0: 1990 Weltmeister. 74 Weltmeister, 54 Weltmeister, 14 Weltmeister, ja, und einer, der 90 dabei war, Teil der Mannschaft war, vor allem im Halbfinale gegen England, eine überragende Rolle gespielt hat und ja, der natürlich das Ding da voll abgefeiert hat, ist Olaf Thon, Urschalker. Und natürlich mit dem Herzen beim deutschen Fußball dabei, und das war eine harte Woche, ausgeschieden im 16-Finale gegen Paraguay. Gegen Paraguay. Ich bin am Telefon mit ihm verbunden. Olaf, schon verdaut das Ding?
2: Ja, eigentlich noch nicht. Ich kann es gar nicht glauben, denn gegen diese Mannschaften, die ja jetzt alle ausgeschieden sind, haben wir uns schwer getan. Gut, bis auf das erste Spiel mit 7:1 gegen Curaçao. Da haben wir alle gedacht, das wird ein Selbstläufer. Und ich glaube, das war der schlechteste Start, den man machen konnte, indem man so gut startet. Vielleicht haben sich alle dann zu sicher gefühlt und haben nicht zueinander gefunden, und ich glaube, viele Dinge kamen zusammen, weil später, wenn man dann ausgeschieden ist, dann kommt alles auf den Teller. Aber wenn man sich die Spiele jetzt angeschaut hat im 16-Finale, dann muss man auch sagen, die anderen haben irgendwie mehr Tempo, mehr Einsatz, mehr Zusammenhalt, und nicht dann ist man auch nicht mehr überrascht, dass man nicht weitergekommen ist. Aber gegen Paraguay hätte man eigentlich gewinnen müssen. Aber dann wäre höchstwahrscheinlich gegen Frankreich Schluss gewesen.
0: Olaf, ist ja so, dass die Spieler die Schuld schon auf sich genommen haben. Es ist jetzt kein Interview da gewesen, wo man dachte, okay, wo, die schieben das dem Bundestrainer in die Schuhe. Jetzt ist er trotzdem weg. Glaubst du, Julian Nagelsmann ist jetzt das Bauernopfer, das man gefunden hat?
2: Der Trainer ist immer der erste Stein, der umfällt. Hire and fire, immer Trainer müssen als Erste den Kopf hinhalten. Aber er hat auch viele Dinge nicht so gemacht, dass sie funktionieren. Das fängt beim Torhüter an, die Geschichte kurz vor Toreschluss, den Neuer sozusagen ins Tor gehievt und der Baumann musste zuschauen. Und das sind alles so Mosaiksteinchen, die zusammenkamen und die dazu geführt haben, dass jetzt ein neuer Trainer kommt. Und wenn es dann Jürgen Klopp ist, das ist der Beste. Und wenn einer in die Fußstapfen von Franz Beckenbauer treten kann, dann er.
0: Ja, sieht ja so aus, als würde Jürgen Klopp wirklich Bundestrainer, hat er auch in einem Interview durchklingen lassen, man sei schon in Kontakt und könnte jetzt noch ein bisschen dauern, aber gesetzt den Fall, Jürgen Klopp wird Trainer. Er hat ja trotzdem noch die Mannschaft, und naja, also der deutsche Fußball liegt am Boden. Worauf muss er sich, worauf müssen wir uns denn da einstellen? Also wird das mit Handauflegen gehen? Wird Deutschland schnell wieder zurückkommen, oder müssen wir uns auf wirkliche Hundsjahre, auf schlechte Jahre einlassen?
2: Tja, wenn ich das wüsste, ich will der Optimist auch sein, und ich glaube, mit diesem Trainer, der kitzelt aus der Mannschaft noch 10-20% heraus, aber was wir nicht haben, ist eine außerordentliche oder sagen wir mal eine Persönlichkeit, die andere Länder haben. Wenn ich nur an Frankreich denke, die haben Dembélé, die haben Olise, die haben Mbappé und die Argentinier Messi, und dann nicht die Engländer zu vergessen, die haben einen Harry Kane, der da übers Spielfeld sozusagen rennt und fliegt. Die haben wir nicht. Und wenn man die Typen dann vergleicht, weil wir brauchen eine Achse von Torhüter, Innenverteidiger, zentraler Mittelfeldspieler und Stürmer, und dann sind die anderen Mannschaften einfach besser als wir. Sogar Kap Verden oder andere haben Einzelspieler. Da sind wir im Sturm nicht besser besetzt. Und deswegen sind wir so früh rausgeflogen. Und das wird eine Mammutaufgabe. Und das geht nicht innerhalb von 2 Jahren, wenn dann die EM in England, Irland stattfindet, dass wir auf einmal dann die Qualität haben. Nein, das wird höchstwahrscheinlich länger dauern. Und ich hoffe, Jürgen Klopp hat dann mit seinem Team, weil er muss sich ja jetzt erstmal auch ein Team aufbauen. Wer ist der Sportdirektor auch an seiner Seite? Rudi Völler hat noch 2 Jahre Vertrag. Macht er das weiter oder holt er sich vielleicht einen Matthias Sammer, der versucht, da unterstützend zu helfen? Oder. Da sind viele Fragen, die wir heute nicht beantworten können. Das sind reine Spekulationen. Aber mit diesem Trainer, wenn er es dann wird, bin ich erstmal zufrieden, denn er kann die Aufbruchstimmung einläuten sozusagen, und da drücke ich ihm ganz feste die Daumen.
0: Ja, ich glaube, damit bist du nicht allein. Danke, Olaf.
2: Dankeschön. Tschüss.
0: WDR 2, jetzt mit Alex Warren. Schönen Samstag.

0: Leute, ich bin, ich glaube, auf Platz 5000. Also ich bin schon mindestens mal im Achtelfinale, ja?
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0: Ja, läuft. Heute haben wir die Franzosen und da gibt's ein Problem bei der Anstalt. Also bei der Radioanstalt sind wieder ein paar Reporter entlaufen. Ja. Fangt sie ein, wenn ihr sie seht. Ja. Ja. Bitte die Jungs nur mit gestreckter Hand füttern. Nein, also es ist das sind halt die Franzosen, die freuen sich, da läuft's ja. Und der Gegner Paraguay, das ist der deutsche Phantomschmerz. Und ihr erinnert euch noch an Orlando Gil, den Keeper im Elfmeterschießen von Paraguay. Der spielt jetzt gegen Frankreich.
2: Wir bereiten uns vor und wissen, dass es sehr schwierig werden wird. Sehr schwierig. Wir werden uns so gut wie möglich vorbereiten auf die Spiele, alle Details, alle Bewegungen, die sie machen. Wir werden alles geben.
0: Ja, wenn das reicht. Ne? Der Tipptrend ist ein 96% sagen wir alle gegen Pisto. Frankreich macht das Ding. Herrschende Meinung 3-1. Also 3 Tore für die Equipe Tricolore. Und es gibt 2%, die glauben, nein, Paraguay wird gewinnen. Und für diesen Fall haben wir hier von WDR 2 keine Kosten, keine Mühen gescheut. Ein Hit, der keiner war in Deutschland, vielleicht mal in der Paraguay-Edition dann rüber zu beamen. Übersetzt, der Zug hat keine Bremse. Nochmal. Ich finde es catchy. Also meldet euch, wir schieben das gerne rüber. 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
10: Die Staus mit den längsten Wartezeiten. A1 Dortmund Richtung Münster zwischen Kamen-Zentrum und Hamburg-Kamen. 10 Minuten plus, 5 Kilometer stockender Verkehr. A40 Duisburg Richtung Essen zwischen Essen-Zentrum und Essen-Frillendorf. 10 Minuten plus, 4 Kilometer Stau. A44 Dortmund Richtung Kassel zwischen Kreuz Dortmund-Unna und Kreuzwehr. 10 Minuten plus, 7 Kilometer Stau. Die 45 Hagen Richtung Gießen zwischen Drolshagen und Olpe, 2 Kilometer. A555 Bonn Richtung Köln zwischen Köln-Godorf und Kreuz Köln-Süd. 10 Minuten plus, 4 Kilometer Stau. Und folgende Autobahnen sind wegen Bauarbeiten bis Montag früh gesperrt. Die 1 in beiden Richtungen zwischen Erftstadt und Kreuz-Biesheim, 3 Kilometer Stau Richtung Euskirchen. Die 2 Dortmund Richtung Hannover zwischen Kamener Kreuz und Hamm. Und die 59 Bonn Richtung Köln zwischen 3 Köln-Porz und Köln-Rath. 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
10: Sunshine im Westen und Marcel Claire ist bei mir. Ist schön, ne?
11: Ja, kann ich soweit bestätigen. Das bleibt auch bis zum Abend meist sonnig und trocken. Nur so Richtung, ja, nördliches Münsterland und Minderland. Vielleicht mal mehr Wolken und ein paar Regentropfen. 18 bis 28 Grad haben wir dann noch am Abend in der kommenden Nacht. Vereinzelt auch da vielleicht ein paar Regentropfen bei 18 bis 12 Grad. Morgen der Sonntag, ja, der wird dann insgesamt wolkiger. Da ziehen auch Regenschauer durch, aber nicht jeder wird nass. Richtung Kölner Bucht bleibt es auch meist trocken am Nachmittag. Dann vor allem in Westfalen. Einzelne Regenschauer in Nettersheim dazu morgen 22 und in Bergheim und Solingen bis 24 Grad.
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10: Hast du auch mitbekommen, ne? Argentinien gegen die Kapverden.
11: Ja, ich hab's Kapverden eigentlich die Daumen gedrückt.
10: Ich bin heute Morgen aufgewacht. Ich konnte es nicht glauben, was da passiert ist, ja? Da führt Argentinien zweimal und dann kommt einer, der hat vor einem guten Jahr noch bei Viktoria Köln oder Rot-Weiß Erfurt gespielt, für die Kapverden.
12: Schusschance, Tor! Der Irrsinn hat einen Namen! Sidney Lopez Cabral schmetzt den rein, 2:2!
10: Das ist der Wahnsinn. Am Ende haben sie dann doch verloren. Aber was da heute los war, gleich sprechen wir mit einer, die die Hälfte ihres Lebens auf den Kapverden verbringt. Und das ist Partystimmung da, auch wenn sie raus sind.

0: Hier ist WDR 2 und das war schon eine Sensation, auch wenn es nicht ganz geklappt hat. Aber ey, Kap Verden, 600.000 Menschen leben da auf diesen Inseln, ist zum ersten Mal bei einer WM dabei und hat den aktuellen Weltmeister Argentinien am Rande einer Niederlage, am Rande des Ausscheidens. Wir haben eben das 2:2 gehört. Was für ein Traumtor eines Profis, der vor kurzem noch bei Viktoria Köln oder Rot-Weiß Erfurt gespielt hat. Ja, und die bringen Argentinien in die komplette Verlegenheit. Es ist klar, dass Senor Bubista, der Trainer von den Kapverden, sehr, sehr stolz ist.
1: Wir müssen unserer Mannschaft danken. Die Spieler haben ihr Herz auf dem Platz gelassen. Sie haben in diesem Wettbewerb gezeigt, was es bedeutet, Kapverder zu sein.
0: Ja, das reicht mir noch lange nicht, um das nochmal hier nachzuspüren in unserer FIFA WM-Show. Ich bin verbunden mit Uta Brümmelmeier. Sie verbringt die Hälfte ihrer Zeit auf den Kapverden als Tauchlehrerin und die Hälfte ist sie auch hier. Uta, wo erreichen wir dich?
2: Ihr erreicht mich gerade in Deutschland, leider. Mein Herz blutet so ein bisschen. Ich wäre gerne gestern da gewesen, aber ja, ich bin aktuell in Deutschland.
0: Ja, fliegst aber dann wieder über nächste Woche hin und wirst das nochmal aufspüren. Hast du das Spiel verfolgt? Natürlich, ne? Und wie hast du es erlebt?
2: Ich bin tatsächlich heute Nacht aufgestanden. Um Mitternacht hat es ja hier angefangen und habe mir das Spiel angeguckt und es war wirklich, wirklich der reine Wahnsinn. Also das war eines der besten, also für mich war es das allerbeste Spiel bisher in der WM. Es waren so viele große und kleine Momente, die so gezählt haben. Das 1-0, ich glaube nach relativ kurzer Zeit, hat Messi geschossen.
0: Ja.
2: Und da habe ich schon gedacht, ehrlich gesagt, es ist durch. So, und war schon ein bisschen traurig. Dann der Ausgleich in der zweiten Halbzeit von Duarte, du hast es gerade gesagt, der ja auch gestern Geburtstag hatte, übrigens 27 geworden ist. Dann geht Argentinien wieder in Führung und Sidney López Cabral zieht nach.
0: Aber was für ein Tor das auch war. Ich bin voll aus dem Latschen. Ich bin heute Morgen aufgewacht, ich habe es nicht geguckt, aber das Erste, was ich geguckt habe, war natürlich, sie auf dem Handy? Wie 3-2 nach Verlängerung für Argentinien. Und da habe ich mir das Tor angeguckt. Das war ja ein Gemälde, das war das schönste Tor dieses Turniers.
2: Absolut. Und was macht er? Er lässt sich ganz kurz feiern, rennt dann zur Tribüne und sucht nach seiner Frau, um sie zu umarmen. Das heißt, es waren so besondere Momente. Klar, es hat ein bisschen, also ich glaube ja nach wie vor bis heute, wenn sie es geschafft hätten, ins Elfmeterschießen zu kommen, ich glaube, sie hätten es geschafft.
0: Ja, mit diesem Tor.
2: Ich glaube, mit Rosinha, sie hätten es geschafft.
0: Ich finde, sie haben es geschafft. Sie haben der Welt gezeigt, dass es geht. Dass du als, ich sag mal, von den Einwohnern her, als kleine Nation, wenn du dich hinter einer Idee vereinst und gemeinsam irgendwie da auf den Platz gehst, dass du ganz, ganz Großes schaffen kannst. Also ich finde, sie haben uns gezeigt, dass Fußball ein wunderbares Spiel ist.
2: Ja, und ich glaube, was sie uns auch gezeigt haben, ist, dass alles möglich ist. So dieser Bereich der Hoffnung, dass wenn du mit Liebe, mit Leidenschaft dabei bist, wenn du willst, und dann musst du noch nicht mal großschneuzig vorher sein und sagen, das schaffen wir, was auch immer, sondern mit einer Eleganz da reinzugehen, die Hoffnung nicht aufzugeben. Und du hast gerade gesagt, die Kapverden haben es geschafft. Es ist ja nicht nur das Fußballerische, sondern vorher hatte die Kapverden wirklich kaum jemand auf dem Schirm vor der WM. Und was jetzt an Werbung, die ganze Welt weiß, wo die Kapverden liegen, was da an Werbung für dieses Land gemacht wurde, in den sozialen Medien, in den Medien generell. Das ist unbezahlbar für einen Inselstaat, der ja auch vom Tourismus lebt.
0: Ist gar nicht so lange her, da war ich beim WM-Qualifikationsspiel und das war eher so eine Kuriositätenangelegenheit für mich zwischen Luxemburg und den Kapverden. Ich war da im Auswärtsblock der Kapverden, das endete 0-0. Ich dachte, ach Mensch, dann habe ich die auch mal gesehen. Und jetzt performen die auf einmal so, ja, ohne Witz, man sieht sich immer zweimal im Leben.
2: Ja, und das, was sie da performt haben, also das eine ist wirklich das Sportliche, aber das, was sie gezeigt haben, wie man einfach auch mental und charakterlich drauf sein kann. Ein Beispiel, mich hat das unglaublich gestört, dass während des Spiels, dass die argentinischen Fans, sobald die Kapverder am Spiel einen Einwurf hatten, Abschlag hatten, was auch immer, dass sie gepfiffen haben wie die Irren und ich gedacht habe, wow, wie unsportlich. Auf der anderen Seite, als einer der Argentinier auf dem Boden lag und einen Krampf hatte, sind zwei kapverdische Spieler hin und haben ihm das Bein hochgehalten. Also das sind so Gesten, wo ich sage, die haben sich genau so präsentiert, wie ich sie empfinde, wenn ich da bin, wenn ich da lebe. Das ist eine Form der Höflichkeit, die ohnegleichen ist.
0: Was komplett viral geht, und das ist so das Schlussbild, was mir irgendwie da im Kopf bleibt, ist Lopez, der Torschütze mit dem 2-2 am Ende gewinnt, dann Argentinien mit seinem Sohn, glaube ich, und seiner Frau und eng umschlungen und sie, es ist intensiver, geht es gar nicht. Da sind Tränen im Spiel, da ist Stolz im Spiel, das ist einfach das Leben, oder?
2: Nicht nur er, sondern er ist da ja so, er lässt sich ja trösten sozusagen von seinem kleinen Sohn. Es gibt auch noch diese andere Szene, wo Vosinha nach dem Spiel über den Platz geht und einer der Spieler lässt sich verzweifelt fallen und Vosinha geht hin mit so einem Finger, nein, nein, nein, nein, und zieht ihn sofort wieder hoch, weil er dann in dem Moment zeigt und auch sagt, wir können stolz sein. Das, was wir geschafft haben, das ist wirklich unglaublich. Die haben im Grunde gewonnen. Also die Herzen der Welt haben sie definitiv gewonnen.
0: Wir feiern die voll ab. Uta, vielen Dank und viel Spaß bei dem Leben, was du dann eben auch auf den Kapverden führst.
2: Danke.
0: Ich habe einen Tauchschein, ich komme vielleicht mal vorbei.
2: Na, ja,
0: dann
2: prima.
0: Klinge ich durch, wir haben ja deine Nummer. Ansonsten sprechen wir in 4 Jahren bei den nächsten WM wieder miteinander, wenn die Kapverden das Finale erreichen. Hier ist die Lightning Seeds, hier ist die WM-Show, hier ist WDR 2.

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1: So, wisst ihr was? Es ist Zeit für People are People, oder?
2: Okay.
1: Naja, das Pult führt ein Eigenleben. Ne? Warum sollte es hier anders sein als bei euch? WDR 2 macht euch einen wunderbaren Samstag.

So, liebes Pult, machen wir wieder so, wie ich das jetzt will. Warte mal. Ja, genau. Hier ist wieder zwei. Ich will mit euch spielen. Ich meine, wir spielen ja Fußball bei dieser WM ohne Deutschland zwar, aber heute geht's weiter. 19 Uhr. Kanada, Marokko, das nächste 16. Finale. Bei alle gegen Pistor glauben 64% an Marokko. War ein Halbfinalist bei der letzten Weltmeisterschaft. Ich spreche auch später noch mit Abdel Karim, dem Marokkaner unseres Vertrauens, dem Comedian, der natürlich heute für die Steil geht, ab 19 Uhr. 20% setzen auf Kanada. Und wenn ihr Lust habt, vielleicht gleich jetzt schon mitzuspielen und den WDR 2 Sommerrucksack zu gewinnen, dann ruft jetzt an. Unter der 0800 567 8222. Jetzt anrufen, 0800 567 8222. Ich sag mal, ein bisschen Fußballwissen wäre nicht ganz verkehrt für das Spiel, was wir da mit euch vorhaben. Es geht um den WDR 2 Sommerrucksack. Jetzt anrufen unter der 0800 567 8222. Feines Zeichen, kann man nur gewinnen, nicht kaufen. Viel Spaß, viel Glück.

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9: Die Nachrichten mit Detlef Dickmann. Guten Tag.
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10: Untergangspropheten, Nöler, Nörgler, empörte Berufskritiker. Wegtreten. Wir gehen mit Zuversicht und Optimismus an die Arbeit und wir bringen unser Land wieder auf Kurs.
9: Bundeskanzler Merz hat auf dem Landesparteitag der nordrhein-westfälischen CDU mehr Optimismus gefordert. Er sagte, die Bundesregierung sei mit den Reformen auf einem richtigen Weg. Deutschland habe immer wieder bewiesen, dass es Krisen meistern könne.
10: Deutschland hat starke Unternehmen und eine Tradition der sozialen Marktwirtschaft, die über Jahrzehnte Wohlstand, Stabilität und Zusammenhalt ermöglicht hat. Wir stellen jetzt die Weichen gemeinsam richtig. Dann kann Deutschland in wenigen Jahren wieder deutlich anders aussehen. Schneller, stärker und ja auch wieder ein bisschen selbstbewusster.
9: An den Reformen, die die Bundesregierung auf den Weg gebracht hat, gibt es allerdings weiter Kritik. Das Institut für Wirtschaftsforschung erwartet zum Beispiel nicht, dass der Krankenstand sinkt, wenn man eine Krankschreibung ab dem ersten Tag braucht. In Spanien hat die Feuerwehr einen Waldbrand in der Nähe der Touristenregion Costa Brava teilweise unter Kontrolle gebracht. Die Einsatzkräfte haben aber Sorge, dass aufziehender Wind die Löscharbeiten wieder erschweren könnte. Hans-Günther Kellner, WDR Madrid, berichtet, dass bisher niemand verletzt wurde.
11: Allerdings hat das Feuer bereits 2 Wohngebäude vernichtet. Dennoch ruft die Feuerwehr rund 12.000 Menschen in 7 Gemeinden dazu auf, ihre Wohnungen und Häuser nicht zu verlassen. Das Risiko, beim Verlassen der Ortschaften im Auto von den Flammen überrascht zu werden, sei größer, als in den Wohngebäuden zu bleiben, erklärte ein Sprecher der katalanischen Feuerwehr. Ursache des Feuers sind Medienberichten zufolge Straßenbauarbeiten. Ein Arbeiter, der mit einer Trennscheibe einen Funkenflug ausgelöst haben soll, sei vorläufig festgenommen worden. Solche Arbeiten sind wegen der höchsten Waldbrandwarnstufe streng verboten. Rund 500 Brandbekämpfer sind im Einsatz, darunter auch das spanische Militär. Die Urlaubsorte direkt an der Costa Brava sind bislang nicht betroffen.
9: Weitere Meldungen im Überblick. Auf dem Messegelände in Erfurt haben sich tausende Menschen versammelt, um gegen die AfD zu demonstrieren. Sie hält in der Halle ihren Parteitag ab. Laut Polizei sind etwa 15.000 Menschen vor Ort, vereinzelt wurden Böller gezündet. Auf dem AfD-Parteitag wurde unter anderem das Führungsduo wiedergewählt. Tino Chrupalla und Alice Weidel bleiben Parteichefs. Papst Leo XIV. Hat mit einem Besuch auf der italienischen Mittelmeerinsel Lampedusa an das Leid von Bootsmigranten erinnert. Er rief Europa zu einer menschlichen Flüchtlingspolitik auf. In Deutschland werden immer mehr Nutrias erlegt. In der vergangenen Jagdsaison 2024 und 2025 waren es laut Deutschem Jagdverband über 130.000. Das sind 1.700% mehr als vor 20 Jahren. Mit die meisten der Nagetiere wurden in NRW erlegt, über 40.000. Nutrias kommen ursprünglich aus Südamerika. In Deutschland gelten sie als invasiv.
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9: In Bornheim bei Bonn ist ein Auto durch ein Schaufenster in eine Bäckerei gefahren. Claudia Becker berichtet für WDR aktuell, was über den Unfall bekannt ist.
5: Nach Angaben der Polizei wollte eine Autofahrerin gegen 14.40 Uhr am Peter-Hausmann-Platz aus einer Parklücke fahren. Aus noch ungeklärter Ursache fuhr sie durch die Schaufensterscheibe direkt in den Verkaufsraum. Dort kam der Wagen erst zwischen den Verkaufstheken zum Stehen. Die Fahrerin wurde leicht verletzt. Ob auch Kunden oder Beschäftigte verletzt wurden, prüft die Polizei noch. Warum die Frau in Bornheim die Kontrolle über ihr Auto verlor, ist ebenfalls noch unklar.
9: Das war WDR aktuell.
12: Ja, danke an die Nachrichten und Marcel Klär ist bei mir mit dem Wetter.
13: Mhm, ja, und bis zum Abend bleibt es meist sonnig und trocken nur im Minderland. Da kann es noch ein paar Regentropfen geben. 18 bis 28 Grad haben wir am Samstagabend noch bei uns. In der kommenden Nacht geht es auf 18 bis 12 Grad runter. Ja, der Sonntag wird ein bisschen wechselhafter. Mehr Wolken ziehen durch, auch vereinzelte Regenschauer Richtung Kölner Bucht. Da bleibt es aber meist trocken. Und am Nachmittag ziehen dann vor allem im Westfalen Schauer durch. Dazu kommen wir morgen in Bochum auf 23. In Bergheim auf 24 Grad. Und nächste Woche geht es dann entspannt warm weiter.
12: Also du hast leichtes Gepäck und den Hitzehammer hast du nicht dabei, ne?
13: Den habe ich noch nicht dabei, nein.
12: Noch?
13: Doch nicht.
12: Noch, ja. Oh.
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12: Nicht, dass ich Angst vor dem habe, aber...
13: Nein, aber ob der kommt, steht auch noch nicht fest. Also okay. Erstmal entspannt und ja.
12: Wenn einer den rausholt, dann der Marcel.
13: Genau.
12: Ja? Wir haben drei Meldungen. A4, Köln Richtung Aachen zwischen Dreikheimer und Kreuz Köln Süd. 3 Kilometer stockt's da. Die 555 Bonn Richtung Köln zwischen Köln-Godorf und Kreuz Köln Süd. 10 Minuten plus 4 Kilometer Stau. Und folgende Autobahnen sind wegen Bauarbeiten bis Montag früh gesperrt. Die 1 in beiden Richtungen zwischen Erftstadt und Kreuz Biesheim. Die 2 Dortmund Richtung Hannover zwischen Kamener Kreuz und Hamm und die 59 Bonn Richtung Köln zwischen 3 Köln-Ports und Köln-Rath.
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12: Was bin in weiten Teilen ich oder das, was von mir übrig blieb, nachdem Deutschland ausgeschieden ist? Hallo!

0: Icona Pop kerchert die Terrassen sauber mit I Don't Care. Wir sind hier auf WDR 2 in Gummersbach bei WDR 2-Hörer Thorsten, der ist am Telefon. Hallo Thorsten.
1: Hallo Sven.
0: Hast du einen entspannten Samstag?
1: Ich habe einen entspannten Samstag. Ich lego ein bisschen mit meiner Tochter. Die Deutschlandfahne hängt traurig im frischen Wind und ja, läuft.
0: Ja, absolut. Aber du, du bist ja Fan vom 1. FC Köln. Was lehrt dich denn das Abschneiden von den Kapverden als Kölner?
1: Also man kann sich auch an kleinen Mannschaften ein Beispiel nehmen. Ich war auch zuerst nicht so begeistert von so einer großen WM mit so vielen Mannschaften, ja. Aber es ist dann doch dank der Kapverden und anderen wirklich eine Bereicherung. Ja. Weil man kann auch sehen, Kleinvieh macht auch Mist.
0: Naja, also ich meine, das hast du jetzt so gesagt, aber das sind ja echt super Geschichten, die da geschrieben werden. Und das sind Mannschaften aus kleineren Ländern, die aber ganz Großes da hinkriegen.
1: Richtig, ganz genau.
0: So, jetzt spielen wir um diesen WDR 2 Sommerrucksack. Da ist alles drin, was man einfach braucht, ich glaube, bei dir ist die Agger, ne, in der Nähe.
1: In Gummersbach, oder? Agger-Talsperre.
0: So. Kann man ja mal hingehen und den WDR 2 Sommerrucksack nutzen mit allem,
1: ja,
0: was er hat.
1: Fall.
0: Das Ding ist sehr, sehr, sehr, sehr komplex. Kannst du nur gewinnen, und zwar jetzt. Du solltest eine Frage richtig beantworten, die mein Fußballprofessor Burkhard Hupe stellt.
1: Ja.
0: Ich glaube, du wirst es hinkriegen. Hör jetzt einfach gut zu. Es gibt dann drei Antwortvarianten und eine ist dann die richtige, okay?
1: Okay.
0: Und die gebe ich dir vor. Alles klar. Dann würde ich sagen, Thorsten, hör gut zu. Es geht jetzt erstmal um die Engländer. Die kehren ja bei dieser Fußball-WM ins Aztekenstadion nach Mexiko zurück. Im Achtelfinale trifft da die Mannschaft von Thomas Tuchel auf Co-Gastgeber Mexiko und das muss man sich mal reinziehen. Das ist das erste Spiel der Three Lions, der Engländer im legendären Azteca in diesem Stadion seit 40 Jahren. Und beim letzten Mal war es auch eine Weltmeisterschaft und England hat verloren. Gegen Argentinien. 0-2. Aber eigentlich haben sie ja nur gegen den Göttlichen, gegen Maradona verloren. Du hast die Tore wahrscheinlich auch noch vor Augen. Burkhard Hupe erzählt jetzt eine sehr bekannte Geschichte, die in einer sehr überraschenden Pointe mündet. Hör gut zu.
2: Am Abend vor dem Spiel gegen England hatten die Putzfrauen im argentinischen WM-Quartier noch alle Hände voll zu tun. Sie saßen an Nähmaschinen und arbeiteten konzentriert. Argentinien sollte dieses Spiel am nächsten Tag in den blauen Auswärtstrikots aus Baumwolle bestreiten. Die Spieler hatten das abgelehnt, weil diese Hemden vollgeschwitzt kaum zu tragen, geschweige denn zu ertragen waren. Also wurde in einer Hauruck-Aktion ein atmungsaktiver dunkelblauer Trikotsatz des Ausrüsters besorgt, auf den allerdings noch das Wappen und die Rückennummern aufgenäht werden mussten. Was natürlich auch für das Trikot mit der Rückennummer 10 galt, das Hemd von Diego Maradona. Am darauffolgenden Tag wurden die Bilder von diesem Trikot und seinem Träger dann zur Legende. Maradona erzielte das 1-0 mit der Hand Gottes und das zweite quasi als Geste der Versöhnung nach einem wahnsinnigen Sololauf über den halben Platz. England war geschlagen und Maradona ließ sich auf Händen tragen. Der englische Mittelfeldspieler Steve Hodge schaffte es immerhin, Diegos Trikot zu ergattern. Eine gute Entscheidung, die ihn 2022 zu einem reichen Mann machte. Für welche Summe wurde Maradonas einzigartiges Trikot bei Sotheby's umgerechnet versteigert? Waren es A. 745.000 Euro, B. 2,64 Millionen Euro oder C. 8,37 Millionen Euro?
0: Bei Sotheby's, also wo normalerweise große Kunstwerke auch bei der Auktion ihre Besitzer wechseln. Boah, Thorsten, lass uns mal die Zahlen einzeln durchgehen. A wären 745.000 Euro. Was sagt dir dein Gefühl?
1: Das ist, glaube ich, zu wenig.
0: Glaube ich auch. Dann komm, A können wir schon mal wegmachen. Die B, 2,64 Millionen. Oder eben C mit 8,37.
1: Von der Hand Gottes von 86, nein.
0: Ich meine, das ist wahnsinnig viel Geld, ne? 2,64. Aber
1: ja, nein, aber ich glaube, für so ein besonderes Spiel und mit diesem blauen Trikot mit der Rückennummer 10, glaube ich nicht.
0: Also du glaubst an 8,37 Millionen Euro?
1: Ja.
0: Ja, hören wir mal den Burkhard.
2: Es waren tatsächlich 8,37 Millionen Euro. die ein anonymer Bieter letztlich überwies. Übrigens kam im selben Jahr, also 2022, vom tunesischen Schiedsrichter Benacer auch der Spielball dieses Viertelfinals unter den Hammer. 2,3 Millionen Euro wurden an den Mann überwiesen, der nicht gesehen hatte, dass die Hand Gottes den Ball über die Linie befördert hatte.
0: Thorsten!
1: Ja, klasse. Da freue ich mich. Super.
0: Junge, da geht doch unser Sommerrucksack an die Aggertalsperre.
1: Spitze.
0: Ja, freue ich mich sehr für dich. Ja, cool. Aber das ist natürlich ein Hammer. Aber wer ist denn da im Hintergrund?
1: Das ist meine Tochter.
0: Ach, cool.
1: Ja, wir haben gewonnen.
0: Ja, kann ich die mal kurz haben?
1: Ja, klar. Sag mal hallo.
3: Hallo.
0: Hallo, bin der Sven. Hör mal, der Papa hat gewonnen.
3: Hallo, Elke.
1: Nein, ist nicht die Elke, ist der Sven.
0: Nee, ich bin nicht die Elke. Also
3: hallo,
0: vielleicht.
3: Ben.
0: Ja, Ben bin ich auch nicht. Aber ich bin der Sven.
3: Ja.
0: Hör mal, was machst du denn heute noch?
3: Bye.
0: Ja, ach so.
1: Ja,
0: mal,
1: ja, das war's.
0: Das ist ja der Hammer. Mal grüß dich ganz lieb. Das war das schnellste Gespräch, das ich je geführt habe. Thorsten, viel Spaß mit dem Rucksack, ne?
1: Ich danke dir.
0: Ja, und im Zweifel Spaghetti-Eis für die Kleine. Ne?
1: Auf jeden Fall, das ist drin.
0: Tschö.
1: Ciao.
0: Die geht ja steil da. Ja, super.

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16: Zwei Meldungen, die A555 Bonn Richtung Köln zwischen Köln-Godorf und Kreuz Köln-Süd. 10 Minuten plus 3 Kilometer Stau und folgende Autobahnen sind wegen Bauarbeiten bis Montag früh gesperrt. Die 1 in beiden Richtungen zwischen Erftstadt und Kreuz Biesheim. Die 2 Dortmund Richtung Hannover zwischen Kamener Kreuz und Hamm. Und die 59 Bonn Richtung Köln zwischen 3 Köln-Ports und Köln-Rath.
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16: Ja, das kommt vom formvollendeten Marcel Clair. Hallo.
17: Hallöchen. Ja, es gab tatsächlich ein paar Regentropfen, aber es ist eher die Ausnahme im Kreis Minden-Lübbecke. Da ziehen auch ein paar mehr Wolken durch. Das gleiche gilt fürs Tecklenburger Land. Sonst, ja, sonnig, trocken, 18 bis 28 Grad. So kann es doch bleiben. In der Nacht wird es dann frischer, 18 bis 12 Grad. Morgen der Sonntag ein bisschen durchwachsener, mehr Wolken, die durchziehen. Auch einzelne Regenschauer Richtung Kölner Bucht. Da bleibt es aber meist trocken. Dazu kommen wir morgen in so auf 23 und in Essen und Wesslingen auf 24 Grad.
16: Aber das Wetter ist gut drauf. Wenn das so durchzieht, ey, dann erreicht es das Finale, wirklich.
17: Ja, ich hoffe.
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16: Das oder vielleicht ja auch Marokko. Ne? Elfmeterschießen gegen die Niederländer. Der bayerische Neuzugang, Saibari.
18: Nochmal ein kurzes Gebet. Und dann läuft er an und schießt. Tor! Marokko! Haut die Niederländer aus dem Wettbewerb.
16: Ja, ach so, stimmt. Die leiden ja auch, die Nachbarn da in den Niederlanden. Grüße rüber. Ja, uns geht's auch schlecht. Aber den Marokkanern geht's sehr gut. Und gleich spreche ich hier in der WDR 2 WM-Show mit dem Marokkaner unseres Vertrauens, der Comedian Abdel Karim. Macht euch einen wunderbaren Samstag. Hier ist Sabrina Carpenter.

Hier ist Miley Cyrus. Schönen Samstag, WDR 2, gleich mit Abdel Karim. Er drückt Marokko heute die Daumen. Sie spielen gegen Kanada und sind Favorit. Wie sieht's der Abdel Karim? Gleich werdet ihr es hören. 16:42 Uhr.

0: Miley Cyrus. Ich bin ja Halbschwede und muss sagen, auch meine zweite Hälfte ist ja ausgeschieden, nicht Schweden gegen Frankreich. Ne? Glücklich wäre, eine Nation hat, die noch dabei ist, der hier zum Beispiel.
1: Ja, also ich bin jetzt, nachdem Deutschland raus ist, bin ich von Marokko, weil mein Vater ist aus Marokko.
0: Klar.
1: Also jetzt bis auf Frankreich kommt bald, dann ist natürlich vorbei wahrscheinlich, aber mal gucken, Hoffnung stirbt zuletzt.
0: Ja, das ist der Noah aus Bonn und am Telefon ist Abdel Karim. Abdel Karim, das ist heute ein wichtiges Spiel, ne?
2: Ja, aber sowas von. Das nicht wahr, nicht. Es ist der Wahnsinn.
0: Es ist der Wahnsinn.
2: Ganz Deutschland freut sich.
0: Ja, wirklich. Ja, gegen Kanada wird gespielt um 19 Uhr. Und was soll ich sagen? Ich will dich mal direkt stimulieren mit diesem Moment.
3: Noch mal ein kurzes Gebet. Und dann läuft er an und schießt. Tor!
0: Du erinnerst dich.
3: Marokko haut die Niederländer aus dem Wettbewerb.
0: Und zwar mit dem bayerischen Neuzugang. Wie hast du diesen Moment eigentlich erlebt?
2: Ich war sehr erleichtert. Wir waren nachts in einem Café in Duisburg.
0: Ja.
2: Grüße an das Café Museum. Und der Besitzer hat nur für mich aufgemacht. Deswegen muss ich ihn grüßen. Wir waren 5 Leute.
0: Ja.
2: Und das Geile war, wir haben es geschaut, haben gesehen, Marokko spielt eindeutig besser. Ich habe vorher gesagt, gegen Holland kann man rausfliegen.
0: Ja.
2: Aber weil wir im Spiel so klar besser waren, dachte ich mir, das wäre echt ärgerlich, jetzt rauszufliegen. Nachdem Deutschland schon raus ist, da muss ja wenigstens einer am Ball bleiben. Und zum Glück dann der Elfmeter. Also alles in allem glücklich, weil 91. Der Ausgleich erst. Aber Elfmeterschießen ist ja Glückssache.
0: Ja.
2: Ärgerlich für Holland, aber wir haben uns sehr gefreut.
0: Also
2: ein 78-jähriger Deutscher, der war Marokkaner auf einmal.
0: Ja, eben. Warum nicht? Das ist aber alles kein Zufall. Vor 4 Jahren ging es ja bis ins Halbfinale und dann kam eben Frankreich. Aber also Marokko ist richtig gut.
2: Die haben die letzten Jahre viel gemacht. Im aktuellen Kader sind nur 7 aus der letzten WM. Das ist schon sehr wenig.
0: Ja.
2: Aber natürlich kann man sagen, es ist nicht mehr Kap Verde, wobei alle Afrikaner wussten, dass Kap Verde jetzt nicht Curaçao ist.
0: Mhm.
2: Wir schauen mal, wie weit die Reise geht. Wir sind extrem aufgeregt. Ich habe zur Sicherheit beide Hymnen gelernt.
0: Kap Verde ist nicht Curaçao, ist wie Mailand und Madrid. Ey, du machst mich fertig. Weißt du, was das Allerschlimmste ist, finde ich, bei Weltmeisterschaften, wenn du dann solche Spiele wie heute gegen Kanada, du guckst die mit Menschen, die sonst kein Raff von Fußball haben und die labern dich zu mit belanglosem Mist, während der Ball rollt. Ist dir das auch schon passiert?
2: Ja, regelmäßig. Dann fragen Leute, warum spielt denn Matthäus nicht?
0: Ja, oder? Da wirst du verrückt. Also, wie machst du das heute? Gehst du, ich sag mal, in die Einöde und guckst das alleine oder wie machst du das?
2: Ich gucke entweder mit 3 Freunden oder mit 4 Freunden oder alleine. Das entscheidet sich kurzfristig, je nachdem, wie ich noch überreden kann. Ich habe ein paar marokkanische Freunde, mit denen will ich auf keinen Fall gucken, weil die gehen davon aus, dass Marokko 5-0 gewinnt. Das wird nie im Leben passieren. Ich glaube, wenn Marokko irgendwas drauf hat, dann ist es gegen objektiv Schwächere rauszufliegen.
0: Oh.
2: Ich hoffe, dass es nicht heute passiert, aber ich bin mir sicher, es wird ein sehr, sehr, sehr knappes Spiel.
0: Hör mal, wir können Angst riechen. Du hast gerade Angst, kann das sein?
2: Angst nicht, aber es wird Zeit, dass mal was Schönes passiert, weil aktuell läuft es ja gar nicht so gut für mich, weil ich habe mir vor der WM, das ist kein Scherz, 2 Trikots bestellt, Marokko und Deutschland. Das Marokko-Trikot kam 5 Tage später, das Deutschland-Trikot kam gestern erst. Das ist doch scheiße.
0: Ja,
2: das
0: gut.
2: Das geht doch nicht.
0: Ja, das sagst du. Das stimmt. Da kann man fast... schickst du zurück?
2: Oh,
0: kannst du nicht zurückschicken?
2: Es ist auch viel zu groß, 3XL.
0: Weil 2XL
2: haben die nicht mehr.
0: Ach so. Abdel Karim, weißt du, wenn gar nichts mehr geht, dann greift eben Plan Z. So heißt dein Comedy-Programm. Im Herbst bist du wieder unterwegs. Macht sehr viel Spaß, der Abdel Karim. Ich drück die Daumen und wenn ihr weiterkommt...
2: Dir viel Spaß.
0: Ja, und wenn ihr ausschaltet... Ach, wir telefonieren morgen nochmal, okay?
2: Unbedingt.
0: Ja, unbedingt.
2: Hau rein.
0: Junge, hau rein. Schönen Abend. Ciao, ciao. WDR 2 hier.

drehen zurzeit Open Air die Stadien auf links, die Toten Hosen, und WDR 2 präsentiert sie sehr, sehr, sehr gerne. Hier ist die WM-Show, und wenn ihr Lust habt und jemanden bei der Hand, Leute, nehmt euch in den Arm und feiert das Spiel an und für sich. Hier sind Gary and the Pacemakers, macht ruhig laut.

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1: Die Nachrichten mit Detlef Dickmann. Guten Tag.
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1: Die AfD hat ihre Führungsspitze bestätigt. Auf dem Bundesparteitag in Erfurt sind die Parteivorsitzenden Weidel und Chrupalla wiedergewählt worden. Währenddessen sind rund um den Veranstaltungsort laut Polizei mehr als 30.000 Menschen gegen die AfD auf die Straße gegangen. Aus Erfurt Christian Müller für WDR aktuell.
2: Diese Veranstaltung hinter mir, die ist bis 20 Uhr angemeldet. Wir wissen nicht, wie lang der Parteitag geht, ob er heute vielleicht sogar schon zu Ende geht oder ob sich das Ganze bis morgen hinzieht. Reisen die heute schon wieder ab oder verbleiben sie auf der Messe? Es gibt ja zwei Hallen. Ich habe gehört, da sind auch ein paar Feldbetten aufgestellt worden für den Fall der Fälle. Die Parteispitze übernachtet in dem Hotel gleich neben der Messe. Und wie die anderen 600 Delegierten, die heute früh mit den Bussen gekommen sind, wieder wegkommen, das wird nochmal eine spannende Frage. Und da wird die Polizei auch auf Hab-Acht-Stellung sein müssen. Denn ich glaube, die Demonstrierenden, die haben einen langen Atem. Wenn sie es heute früh verpasst haben, dann werden sie es wahrscheinlich heute Abend versuchen wollen, da noch ein bisschen für Stimmung zu sorgen.
1: Papst Leo XIV. Hat auf der italienischen Mittelmeerinsel Lampedusa auf das Schicksal tausender Migranten aufmerksam gemacht, die auf dem Weg übers Mittelmeer ums Leben gekommen sind. Er forderte die EU auf, Nothilfe mit der Integration von Migranten zu verbinden. Der Besuch des ersten US-amerikanischen Papstes fällt auf den 250. Jahrestag der amerikanischen Unabhängigkeitserklärung. Von der Insel Lampedusa Tillmann Kleinjung für WDR aktuell.
3: Ich bin mir sicher, dass Papst Leo genau wusste, welcher Tag heute in seinem Heimatland gefeiert wird. Von daher ist dieser Besuch an diesem Außenposten Europas natürlich ein Zeichen für die Vereinigten Staaten von Amerika, aber natürlich mehr noch für die Vereinigten Staaten von Europa. Und er hat ja bereits gestern etwas zu diesem besonderen Geburtstag in seinem Heimatland gesagt. Er hat in einer Ansprache gesagt, die Menschenwürde und der Schutz der Menschenrechte ist ein Teil eben der amerikanischen Identität. Und er hat vor allem gesagt, die Stärke einer Gesellschaft misst sich am Schutz der Schwächsten.
1: Weitere Meldungen jetzt im Überblick. Auf dem NRW-Landesparteitag der CDU in Düsseldorf hat die Partei sich um ein Signal der Geschlossenheit bemüht. NRW-Ministerpräsident Wüst sicherte Bundeskanzler Merz Rückendeckung bei seinen Reformen zu. Der forderte insgesamt mehr Optimismus, um Deutschland wieder auf Kurs zu bringen. Instagram hat in Indien offenbar Werbung ausgespielt, über die man Videos mit Kindesmissbrauch und Vergewaltigungen kaufen konnte. Journalisten der BBC haben auf der Social-Media-Plattform entsprechende Posts gefunden. Instagram erklärte, es spiele solche Werbung nicht wissentlich aus. Gleich beginnt die Tour de France in Spanien. Die erste Etappe des Radrennens findet in diesem Jahr in Barcelona statt. Ab Montag geht es dann nach Frankreich weiter. Insgesamt dauert die Tour de France 3 Wochen. Favorit ist der Slowene Tadej Pogacar. Er hatte im vergangenen Jahr bereits gewonnen.
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1: Das Festival Bochum Total nimmt nach 40 Jahren Abschied von der Bochumer Innenstadt. Wie der Veranstalter gerade mitteilte, wird das Musikfestival ab dem kommenden Jahr im Westpark rund um die Jahrhunderthalle Bochum stattfinden. Jörg Steinkamp für WDR aktuell.
4: Seit Donnerstag läuft Bochum Total. Nun ist klar, es ist die Abschiedsvorstellung im Bermuda-Dreieck. Hauptkriterium für den Umzug, die Sicherheit. Auf dem offenen, übersichtlichen Areal im Bochumer Westpark lasse sich ein modernes Sicherheitskonzept mit wesentlich geringerem Aufwand realisieren. Die Stadt musste in den vergangenen Jahren dem Festival immer wieder finanziell unter die Arme greifen. Zuletzt wurden über 20.000 Euro zugesteuert, um Absperrungen und Sicherheitskräfte stellen zu können.
1: Das war WDR aktuell.
5: Ja, vielen Dank an die Nachrichten. Und jetzt kommen wir zu Wetter Total mit Marcel Klär. Und eigentlich ist die Message eindeutig. Die Sonne ist draußen.
6: Eben, ist total entspannt. 18 bis 28 Grad bei uns im Westen. Nur so Richtung Tecklenburger und Minderland. Ein paar Wolken, vielleicht mal ein Regentropfen ist, aber nicht viel. Das gilt auch für die kommende Nacht. Da geht's runter auf 18 bis 12 Grad. Ja, der Sonntag, der bringt uns dann total Wolken, würde ich sagen. Es wird eher ja grau. Einzelne Regenschauer, die durchziehen Richtung Kölner Bucht. Da kommt dann aber auch die Sonne ins Spiel. Dazu kommen wir in Bocholt und Soest auf 23 und in Wesslingen auf 24 Grad.
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5: Die A1 Dortmund Richtung Köln ist zwischen Wermelskirchen und Burscheid gesperrt. Da muss ein brennender PKW gelöscht werden. 2 Kilometer Stau. A43 Recklinghausen Richtung Wuppertal zwischen Recklinghausen, Hochlamark und Bochum-Riemke. 10 Minuten, 3 Kilometer. Die 555 Bonn Richtung Köln zwischen Köln-Godorf und Kreuzköln Süd. 3 Kilometer stockt's da. Und diese Autobahnen sind wegen Bauarbeiten bis Montag früh gesperrt. Die 1 in beiden Richtungen zwischen Erftstadt und Kreuz-Biesheim. Die 2 Dortmund Richtung Hannover zwischen Kamener Kreuz und Hamm. Und die A59 Bonn Richtung Köln zwischen 3 Köln-Ports und Köln-Rath.
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5: Und Ansgar Brinkmann, dem weißen Brasilianer, mit dem spreche ich gleich. Der ist, glaube ich, auf dem Kreuzfahrtschiff unterwegs und wir reden über einen, mit dem er ziemlich lange gekickt hat und der ihn gut kennt. Wir reden über, ich glaube, man kann schon sagen, den kommenden Bundestrainer Jürgen Klopp. Es sieht zumindest danach aus, sagt Klopp selbst.
7: Auf der anderen Seite steht eine sehr, sehr reizvolle Aufgabe, eine sehr wichtige Aufgabe mit dem Job des Nationaltrainers oder dem Amt des Nationaltrainers. Und da kann ich jetzt nicht anders sagen, als das interessiert mich schon auch.
5: Hat er gesagt, bei Servus TV. Wir also gleich mit Ansgar Brinkmann auf dem Schiff miteinander verbunden. Es wird spannend. Ja, auf hoher See. Marcel, das ist wirklich wahr.
3: Hoffentlich. Ja, leg nicht auf.

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1: Der deutsche Fußball auf hoher See, und da passt es sehr gut, Ansgar Brinkmann zu sprechen. Denn Ansgar, du bist selber auf dem Kreuzfahrtschiff mitten auf dem Meer. Kannst du uns mal die nautischen Seemeilen durchgeben?
2: Kann ich leider nicht, habe ich nicht gerade jetzt, aber reiche ich nach.
1: Du, es läuft ja auf Jürgen Klopp als Bundestrainer hinaus. Man sei da schon in Vorverhandlungen, kann noch ein bisschen dauern, aber es ist ziemlich wahrscheinlich, dass er Bundestrainer wird. Du kennst ihn gut, du hast mit ihm gespielt. Traust du ihm diesen Job zu?
2: Absolut. Also Jürgen Klopp ist definitiv prädestiniert für diesen Job, auch wenn er aktuell natürlich nicht einfach ist, weil wir dürfen nicht vergessen, seit 2016 hat unsere Nationalmannschaft jetzt EM, WM nicht viel hinbekommen, ich bleib mal sachlich. Mhm. Und Jürgen Klopp hat halt bewiesen, dass Mannschaften, die noch nicht auf Kurs sind oder denen es gerade nicht gut geht, Mainz 05 hat er nach oben gebracht, Dortmund hat er damals in die Champions League gebracht, Champions League gewonnen und so weiter. Mit Liverpool hat er das Gleiche hinbekommen, die waren auch 30 Jahre nicht mehr englischer Meister, er hat es hinbekommen mit Liverpool und auch nochmal die Champions League gewonnen mit Liverpool. Also der Mann kann was bewegen, das hat er in der Vergangenheit deutlich gezeigt.
1: Mhm. Du bist jetzt auf dem Wasser, deswegen bemühe ich mal das Bild des Langstreckenschwimmers, der Jürgen Klopp ja ist. Der weiß ja, wie man Aufbauarbeit betreibt. Glaubst du, dass die Mannschaft individuell gut genug ist, dass es relativ schnell vorangehen kann mit dem deutschen Fußball, oder müssen wir uns jetzt auf Jahre einstellen, wo es nur langsam hochgeht?
2: Ich persönlich glaube, das wird ein Marathon, weil wir sind jetzt auch nicht von Top-Talenten, jetzt sage ich mal, gesegnet. Also wir sind sehr berechenbar auf vielen Positionen. Das sieht man ja jetzt auch bei der WM. Ich meine, Musiala wird an guten Tagen, können die 1 gegen 1 lösen, als Beispiel jetzt mal, aber davon haben wir zu wenig. Wir sind sehr berechenbar mit unserem Kader, und deswegen glaube ich, dass Jürgen Klopp das nicht von heute auf morgen lösen kann. Aber er wird das analysieren, er wird jeden Stein umdrehen, und ich hoffe, dass er dann in nächster Zeit einiges auf den Weg bringen wird, weil da muss ja was passieren.
1: Also bei dieser WM hatte ich nicht den Eindruck, dass es einen wirklich übergeordneten Plan gibt. Den habe ich wirklich vermisst. Was für einer kann das sein bei Jürgen Klopp für die Nationalmannschaft?
2: Naja, erstmal das ist ja auch mal die Art und Weise, wie man dann aus dem Turnier rausliegt. Ich war zum Beispiel 2018, war ich dann in Russland, war ich live dabei gegen Südkorea, die ja schon das Ticket nach Hause hatten. Da sind wir auch so ein bisschen lang und klanglos untergegangen, weil wir natürlich auch im Mittelfeld hatten, die konnten alle beim Laufen malen. Ganz so schlimm ist es jetzt aktuell nicht, aber trotzdem sind wir ja auch nicht weit gekommen. Also er hat so viele Baustellen, die musst du erstmal abarbeiten. Ich bin sehr gespannt, aber Jürgen Klopp mit seiner Power, ich träume das zu.
1: Okay, jetzt reden wir die ganze Zeit nur über Jürgen Klopp, aber mit ihm kommen ja vielleicht auch noch Vertraute. Und es tut sich anscheinend auch was beim DFB. Andreas Rettig hat schon gesagt, er wird jetzt aufhören. Jetzt gibt es Meldungen, wonach Rudi Völler auch seine Tätigkeit da beim DFB beendet. Also es ist ein großer Wachwechsel, der sich da andeutet. Glaubst du, das ist auch eine Forderung von Jürgen Klopp, dass er sagt, ich will die Strukturen auch umfassend so haben, wie ich sie mir wünsche?
2: Das weiß ich nicht, da könnte ich jetzt so spekulieren, und das ist nicht seriös, deswegen, da müssen wir den Klopf fragen. Das ist ja noch alles jetzt in den Anfängen. Also die Gespräche haben ja gerade erst begonnen. Also ich denke, da werden noch einige Meetings jetzt folgen beim DFB, bevor Klopp und der DFB sich einig werden.
1: Vielen Dank, Ansgar. Ich wünsche dir noch viel Spaß. Seefest bist du, ne? Schlecht wird dir nicht auf hoher See, oder?
2: Du weißt ja, ne? Vor Gericht und auf hoher See, da kann viel passieren, aber es ist sehr angenehm hier.
1: Ja, kann's empfehlen. Glaube ich. Dir noch einen schönen Tag, ne?
2: Danke, gleichfalls.
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2: A4 Aachen Richtung Köln zwischen Kreuz Köln-West und Köln-Klettenberg. 30 Minuten plus, 4 Kilometer Stau. A43 Recklinghausen Richtung Wuppertal zwischen Recklinghausen-Hochlamark und Bochum-Riemke. 2 Kilometer. Die 555 Bonn Richtung Köln zwischen Köln-Godorf und Kreuz Köln-Süd. 3 Kilometer. Die 562 Abzweig Bonn-Süd, Bonn-Ost Richtung Bonn-Rheinaue. Zwischen Anschluss Oberkassler Straße und Bonn-Rheinaue 2 Kilometer Stau. Ey, das wiederhole ich nochmal, weil das ist ja, Marcel, das war, also muss man genau wissen, also A562 Abzweig Bonn-Süd, Bonn-Ost Richtung Bonn-Rheinaue, zwischen Anschluss Oberkassler Straße und Bonn-Rheinaue 2 Kilometer Stau.
3: Ich habe nichts verstanden.
2: Wie ein Kreuzworträtsel.
3: Ja, wirklich.
2: Aber was soll ich machen? Das ist die A562. Da gibt es halt 2 Kilometer Stau. Folgende Autobahnen sind wegen Bauarbeiten bis Montag früh gesperrt. Ja, du lachst, aber das steht hier so.
3: Ich glaub's dir.
2: A1 in beiden Richtungen zwischen Erftstadt und Kreuz Biesheim. A2 Dortmund Richtung Hannover zwischen Kamlerkreuz und Hamm. Und die A59 Bonn Richtung Köln zwischen 3 Köln-Porz und Köln-Rath.
3: Okay.
2: Das war klar.
3: Ja.
2: Und Achtung, es folgt eine Gefahreninformation für die Gemeinde Windeck im Rhein-Sieg-Kreis. In Windeck im Hausen ist offenbar Heizöl in die Sieg gelaufen, also in den Fluss. Im Bereich Windeckau-Sieg bis Stromberg. Da wird dringend vom Baden in der Sieg abgeraten. Eine Gefahr für Mensch und Tier kann beim Baden in der Sieg nicht ausgeschlossen werden. Bei den sommerlichen Temperaturen, die Sieg, da schwimmen Menschen drin. Aber jetzt haben wir eben dieses Heizöl, was da in Windeck im Hausen in die Sieg gelaufen ist. Also da bitte, nicht baden, weder Menschen noch Tiere.
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2: Das war eine Abenteuerreise im Verkehrsfunk heute.
3: Wahnsinn.
2: Ja. Dein Wetter ist langweilig.
3: Ja, nö, es ist langweilig. Es ist einfacher, meist sonnig und trocken am Abend. Bis 28 Grad haben wir noch. In der kommenden Nacht ziehen dann mehr Wolken auf. Stellenweise so ein bisschen Regen ist dabei, trifft aber nicht jeden. 18 bis 12 Grad wird wieder relativ frisch. Der Sonntag insgesamt, ja, da ziehen mehr Wolken durch. Auch einzelne Regenschauer Richtung Kölner Bucht. Meist freundlich noch und trocken. Und am Nachmittag wird es dann vor allem in Westfalen öfter nass. Dazu kommen wir in Warendorf und Iserlohn auf 23 und in Castrop-Rauxel auf 24 Grad.
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2: Ja, es ist die WM der anderen. Also wir sind jetzt im Prinzip wie die Italiener einfach damit beschäftigt zu verfolgen, was andere bei dieser Weltmeisterschaft irgendwie machen. Ja? Und das Ding läuft ja noch gut 2 Wochen. Aber hier kommt WDR2-Hörerin Heike ins Spiel. Die hat uns geschrieben über die WhatsApp-Nummer 0221567892222. Sie schreibt, hi Sven, mit deiner FIFA-WM-Show heute lässt sich der Kummer über unser Ausscheiden ein bisschen besser ertragen. Zwinker-Smiley. Dann eben ab heute Marokko die Daumen drücken. Heike, würde ich auch sagen.

Ich beam mich jetzt in das Jahr 2004, finale Europameisterschaft in Lissabon. Ich im Stadion und in der Pre-Game-Show zu Portugal gegen Griechenland. Ihr könnt euch vorstellen, was da los war. Die Portugiesen waren sich sicher. Wir gewinnen das Ding! Kam Nelly Furtado auf den Platz und sang diesen wunderbaren Song. Der Rest ist Fußballgeschichte. Man kann auch sagen, einer der größten Unfälle der Fußballgeschichte.

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1: Ja, so ist es. Ihr tippt mit, ich tippe mit. Ich bin unter den besten, ich glaube, 5.500. Also ich bin sowas von locker im Achtelfinale damit. Das ist richtig gut. Ist wirklich so. Ich meine, ich gebe ja auch zu, wenn es schlecht läuft. Aber ja, der Tipptrend übrigens bei Marokko gegen Kanada ist eindeutig. 64% sagen, die Marokkaner ziehen das Ding. Und naja, dann haben wir ja später noch das Spiel. Ach, was soll ich sagen? Es ist ja dieser Phantomschmerz, ne?
2: Hält Neuer Deutschland noch bei dem Spiel. Ins Tor! Ins Tor! Und Paraguay jubelt! Deutschland ist ausgeschieden.
1: Ja, Holger Dahl ist auch mittlerweile wieder zu Hause. Gruß, Holger. Und naja, in Paraguay, da klang das nach dem Spiel gegen Deutschland ungefähr so. Ja. Ihr merkt? Ja. Ohne ein Wort zu verstehen, weiß man, was sie sagen, oder? Heute also Paraguay dann in gefühlt unserem Achtelfinale gegen Frankreich. Wahrscheinlich eher nicht unser Achtelfinale, weil so gut ist Deutschland nicht mehr. Naja, wird aber gerade in diesen Minuten von der FIFA gecheckt, ob das Spiel nicht verschoben wird, weil Wetter in Philadelphia sehr heiß, bis zu 46 Grad könnten erreicht werden. Und dann kann man normalerweise nicht spielen. Wobei, warum nicht dann 3 Hydration Breaks von der FIFA? Kann man ja auch nochmal verkaufen. Also ja, wie auch immer. Apropos warm. Naja, die Franzosen haben ja sich schon mal gegen die Schweden warm geschossen und das sind die Männer aus der Anstalt. Also aus der Funkanstalt. A Paris. Ja, ist ja gut. Aber die Tabletten haben dann irgendwann gewirkt. Auf jeden Fall wird das jetzt ein Brett, das Paraguay da bohren muss. Das ist ja klar.
3: Wir bereiten uns vor und wissen, dass es sehr schwierig werden wird. Sehr schwierig. Wir werden uns so gut wie möglich vorbereiten auf die Spiele, alle Details, alle Bewegungen, die sie machen. Wir werden alles geben.
1: Ja. Sagt der Keeper von Paraguay, Gil. Wir haben ihn in schlechter Erinnerung. Oder auch in guter, wie auch immer. Ja, Noah ist jetzt einer, der kommt aus Bonn und was sagt er?
4: Ist natürlich toll für Paraguay, dass sie es trotzdem geschafft haben, ist natürlich gut für die. Ich denke, wenn die so kämpfen, kommen die sogar noch weiter.
1: Okay, ja, gegen Frankreich. Wir wissen natürlich nicht, wann das Spiel dann läuft, aber geht mal davon aus, dass das von der FIFA beraten wird und falls wir wissen, wann das Spiel gespielt wird, dann werdet ihr es erfahren. Und auf sehr vielfachen Wunsch, wir haben ja so eine WDR2-Edition von Der Zug hat keine Bremsen, das Ding ist natürlich jetzt schon in der Endstation, die deutsche Variante, aber hier ist unsere für Radio Paraguay. Also wenn ihr das haben wollt, dann könnt ihr es haben.
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1: Oder? Das ist catchy. So ist es.
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Robbie Williams freut sich wahrscheinlich wie ein kleines Kind auf das Spiel gegen Mexiko im Aztekenstadion. Das perlt, oder? Ja, das war die FIFA-WM-Show an diesem Samstag. Ich hoffe, ihr hattet euren Spaß. Ich hatte meinen. Bin der Sven und wenn ihr wollt, bis morgen. Ciao.

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7: Die Nachrichten mit Katrin Baumhöfe. Guten Abend.
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7: Die AfD hat auf ihrem Parteitag in Erfurt einen neuen Bundesvorstand gewählt. Wiedergewählt wurde das Spitzenduo aus Alice Weidel und Tino Chrupalla. Aus Erfurt Dagmar Schlichting für WDR aktuell.
8: Dabei lag Weidel diesmal deutlich vorn. 81% für die 47-Jährige, nur 70% für Chrupalla. Und nicht nur die Zahlen haben hier klar gemacht, wer die Partei führt, wer den meisten Einfluss hat. Weidel ist klar die prominente AfD-Führungsfigur. Ihre Bewerbungsrede riss den Saal mit. Die Delegierten jubelten lautstark bei ihrer Abrechnung mit der aktuellen Bundesregierung. Komplett ausgetauscht wurde die Reihe hinter dem Führungsduo, die drei Stellvertreter. Hier setzten sich jeweils die Kandidaten durch, die dem Weidel- und Höcke-Lager zugerechnet werden.
7: In Düsseldorf ist heute der NRW-Landesverband der CDU zu einem Parteitag zusammengekommen. Auch Bundeskanzler Merz war dabei. Vom Parteitag Antje Passenheim, WDR Landespolitik.
9: Ministerpräsident Wüst sagt Kanzler Merz die volle Rückendeckung aus NRW bei der Umsetzung des Reformpakets zu. Der Sauerländer Merz sagt seinem CDU-Landesverband jegliche Unterstützung für die Landtagswahl im kommenden Jahr zu. Beide betonen, es gehe darum, durch Handlungsfähigkeit das Vertrauen der Menschen zu gewinnen. Unter Applaus fordert Kanzler Merz, Untergangspropheten, Nöler, Nörgler, empörte Berufskritiker sollten wegtreten. Die CDU gehe mit Zuversicht und Optimismus an die Arbeit, um das Land wieder auf Kurs zu bringen. Auf ihrem Arbeitsparteitag haben die 680 Delegierten dafür Ideen gesammelt. Sie sollen in das Wahlprogramm fließen.
7: Weitere Meldungen im Überblick. Aus dem Dortmund-Ems-Kanal haben Taucher nach einer stundenlangen Suchaktion eine Leiche geborgen. Nach Angaben der Wasserschutzpolizei handelt es sich um einen Mann. Zeugen hatten heute Vormittag beobachtet, wie ein Schlauchboot zwischen Dortmund und Waltrop gegen eine Spundwand des Kanals gefahren war. Dabei sei ihm jemand herausgefallen und nicht wieder aufgetaucht. Der Getränkeproduzent Raffelberger ruft verschiedene seiner Mineralwasser zurück. Die Firma aus Mülheim an der Ruhr sagt, dass bei Routinekontrollen eine Verunreinigung mit Bakterien festgestellt wurde. Die könnte gesundheitliche Folgen haben. Betroffen sind die Sorten Raffelberger Medium und Classic mit verschiedenen Haltbarkeitsdaten bis Juni kommenden Jahres. Die Polizei in Berlin fahndet nach Snoopy. Unbekannte haben die Skulptur des Hundes aus der Comicserie Peanuts aus einer Galerie entwendet. Der französisch-kanadische Künstler Pepone hat sie so gestaltet, als sei sie von dem berühmten spanischen Maler Miró bemalt worden. Die Diebe haben den 50 cm großen Snoopy am Dienstag gestohlen, während ein Galeriemitarbeiter abgelenkt war.
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7: Der 250. Geburtstag der USA wird auch in vielen Städten in Nordrhein-Westfalen gefeiert, unter anderem in Dortmund. Dort haben Stadt und Universität gemeinsam zu einem Fest eingeladen, um die Demokratie zu feiern. Katja Latsch für WDR aktuell.
10: Line Dance und Cheerleading, Baseball und Barbecue. Im Dortmunder Stadtgarten haben die Feiern zum 4. Juli Volksfestcharakter. Die Foodtrucks rund um die Festwiese sind mit amerikanischen Flaggen und kleinen Wimpeln geschmückt. Die Stimmung ist entspannt, die Menschen sind gut gelaunt. Aber es gab auch kritische Töne. Bei einer Podiumsdiskussion im Rathaus wurde deutlich, dass die langjährigen Beziehungen Dortmunds in die USA zuletzt nicht gerade leichter geworden sind. In der Partnerstadt Buffalo etwa wird es immer schwieriger, Gastfamilien für Dortmunder Schülerinnen und Schüler zu finden.
11: Das war WDR aktuell.
12: Zeit für Wetter und Marcel Klär.
13: Ja, schönen guten Abend. Meist geht es sonnig und trocken weiter bei 18 bis 28 Grad. In der kommenden Nacht, da kann es stellenweise mal regnen bei 18 bis 12 Grad. Ja, und morgen, der Sonntag, wird eher ein bisschen durchwachsener. Viele Wolken, die durch den Westen ziehen, auch einzelne Regenschauer. Richtung Kölner Bucht bleibt es meist trocken. Am Nachmittag wird es dann vor allem in Westfalen nass. Dazu kommen wir in Soest auf 23 und in Essen und Wesslingen auf 24 Grad.
12: Ja, schönen guten Abend. So, ich habe kurz einen Herzinfarkt gekriegt. So.
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12: Guten Abend, Marcel. Wir sehen uns gleich wieder. A4 Aachen Richtung Köln. Die ist zwischen Kreuz Köln-West und Köln-Klettenberg etwa 10 Minuten, zeitverzögernd. Mit 2 Kilometer Stau gerade. A43 Recklinghausen Richtung Wuppertal zwischen Kreuz Herne und Bochum-Riemke. 10 Minuten dauert es länger, 2 Kilometer Stau. A555 Bonn Richtung Köln zwischen Wesseling und Kreuz Köln Süd. Auch hier 10 Minuten plus, 4 Kilometer Stau. Und diese Autobahnen sind wegen Bauarbeiten gesperrt bis Montag früh noch. Einmal die A1 in beiden Richtungen zwischen Erftstadt und Kreuz Bliesheim. A2 Dortmund Richtung Hannover zwischen Kamener Kreuz und Hamm. Und A59 Bonn Richtung Köln zwischen Köln-Ports und Köln-Rath. Gute Fahrt.
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12: Es ist der schönste Abend der Woche. Wird immer dann besonders schön, wenn man ein bisschen Gras zu Hause hat. Das haben wir. Wir nennen es Rasen. Kanada, Marokko. Das ist ein WM-Achtelfinale unserer Zeit um 19 Uhr. Fragt mal eure Eltern, wenn ihr das nicht mehr wisst, was ein Achtelfinale bei der Weltmeisterschaft ist. Also wenn ihr nur deutschen Fußball guckt, dann könntet ihr das nicht mehr. Ist egal. Die Basis dieser Party sind natürlich starke Hits im WDR 2 Musikmix. Und das werde ich jetzt beweisen.
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Ace of Base, weltweites Phänomen der 90er. Alles an Rekorden gebrochen, überall ganz oben in den Charts. Eurodance der schwedischen Sterneküche, möchte ich sagen. Life is a Flower ist jetzt unser 90er der Stunde hier auf WDR 2. Und weil sie so erfolgreich waren, haben sie manche Songs auch für verschiedene Märkte in verschiedenen Versionen produziert. Das passierte immer wieder in den 90ern, auch in den 2000ern, da erinnere ich mich noch dran. Weil da konnte man als große Radiostation hingehen und zum Beispiel, ich glaube, wir haben das mal gemacht bei den Cores und gesagt, die Version ist gut, die würden wir gerne spielen, aber nehmt uns mal die nervige E-Gitarre daraus. Und dann kriegte man eine eigene Version. Und so ist zum Beispiel auch der US-Markt auf Ace of Base zugegangen und hat gesagt, okay, wir machen gerne Life is a Flower, wunderbar, könnt ihr wunderbar in Europa, spielt ihr mal Life is a Flower. Wir brauchen das mit einem anderen Refrain. Und plötzlich heißt das Ding Whenever You're Near Me. Kam so in Nord- und Südamerika raus. Und das ist auch nochmal passiert, zum Beispiel bei Lucky Love. Da gab es dann wieder so eine US-Extra-Wurst, Extra-Sausage mit ein bisschen akustischer, also Lucky Love als Country-Variante. Aber wir bleiben natürlich europäisch. Viel gute Laune mit Life is a Flower im Original. In Europa auch Top 20 bis Top 5 Ace of Base in der 90er der Stunde Version. 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

Hi. Ja, es ist Sommer im Westen. Das ist WDR 2, die Hausparty. Muss man besonders mutig sein als beispielsweise Oliver Heldens, als DJ Oliver Heldens und Produzent, wenn man sich an einen Knaller wie Lady Hear Me Tonight rantraut? Ja, man müsste mutig sein, weil man natürlich auch viel falsch machen kann. Alle lieben diesen Song. Ich weiß jetzt nicht, wie mutig er war, aber er ist zumindest insofern auf Nummer sicher gegangen, dass man den Song doch durchaus noch, sag mal, in Nuancen erkennt. Hier ist Oliver Heldens Version Lady Hear Me Tonight. Überprüft sie selbst auf Olivers Mut. Lady.

0: Taylor Swift. Ja, das verstehe ich übrigens nicht. Wieso ist Marcel Clear hier und nicht auf ihrer Hochzeit?
1: Ich bin einfach zugeschaltet aus den USA.
0: Ja, wow, Tobias, ich muss auch gleich wieder rein, schon klar. Ja.
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0: Yeah, Marcel gleich mit dem Wetter.
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0: Erstmal der Blick auf die Straße A555, Bonn Richtung Köln, zwischen Köln-Godorf und Kreuz Köln-Süd, 3 Kilometer Stau. A562, Abzweig Bonn-Süd, Bonn-Ost, Richtung Bonn-Rheinaue, zwischen Anschluss Oberkasseler Straße und Bonn-Rheinaue, etwa 10 Minuten plus 2 Kilometer Stau. Wenn ihr euch da auskennt, wisst ihr, wo das ist, ne? Folgende Autobahnen sind dann noch gesperrt wegen Bauarbeiten bis Montag früh. A1 in beiden Richtungen zwischen Erftstadt und Kreuz Bliesheim. A2 Dortmund Richtung Hannover zwischen Kamener Kreuz und Hamm. A59 Bonn Richtung Köln zwischen Dreieck, Köln-Porz und Köln-Rath.
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0: Ein herrlicher Sommerabend.
1: Ja, eben. Oder? Also ich sag mal, es ist besser als bei Taylor Swift total, auf der Hochzeit. Da gab es viele Blitze und Unwetter. Also
0: willkommen zurück.
1: Bei uns ist es nicht so. Was haben wir am Abend? 18 bis 28 Grad im Westen, meist trocken. Ja, in der kommenden Nacht, da ziehen dann schon mehr Wolken auf. Stellenweise kann es ein bisschen regnen. 18 bis 12 Grad, kühlt sich aber noch gut ab. Der Sonntag, ja, der bringt dann insgesamt mehr Wolken mit. Also nicht mehr ganz so schick. Wir haben auch einzelne Schauer, die durchziehen Richtung Kölner Bucht. Morgen ist ja auch Christopher Street Day. Das sieht trocken aus. Ansonsten in Westfalen am Nachmittag einzelne Schauer. Waldbröl schafft 22 und Castrop-Rauxel 24 Grad.
0: In dieser halben Stunde noch Van Halen mit Jump und Juli. Perfekte Welle.
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0: Hi.

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Calvin Jones, Carrie, You, wieder zwei. Die Hausparty. Ja, Moment mal. Da prallten ja wirklich im vergangenen Herbst drei verschiedene Welten aufeinander. Wir können sagen, zum Glück. Also einmal Topic. Topic macht ja diese Hausproduktionen heutzutage. Diese leichten, schönen Hausproduktionen. Schön für die Hausparty. Aber auch cineastischer Stil zum Teil. Dann natürlich unser WDR2-Homie Nico Santos. Seine Stimme. Das gemixt mit Fireboy DML. Der hat so eine Afrobeats-Geschichte, so eine Afrobeats-Lässigkeit. Die darf ja nicht fehlen. Die wird ja überall in den Pop jetzt mit eingewebt. Und dann ist Buddy entstanden. Buddy. Body ist die erste Zusammenarbeit von Topic und Nico Santos nach fast 10 Jahren. Gab's ja schon mal. Beide jetzt mittlerweile erfolgreicher denn je. Das ist neu. WDR 2 Body. Achtet bitte auch auf die Afrobeats-Lässigkeit. Ich weiß nicht, wo ich solche Wörter herhole.

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4: Die Nachrichten mit Katrin Baumhöfer. Guten Abend.
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5: Untergangspropheten, Nöler, Nörgler, empörte Berufskritiker. Wegtreten. Wir gehen mit Zuversicht und Optimismus an die Arbeit und wir bringen unser Land wieder auf Kurs.
4: Bundeskanzler Merz hat auf dem Landesparteitag der nordrhein-westfälischen CDU mehr Optimismus gefordert. Er sagte, die Bundesregierung sei mit den Reformen auf dem richtigen Weg und Deutschland habe immer wieder bewiesen, dass es Krisen meistern könne.
5: Deutschland hat starke Unternehmen und eine Tradition der sozialen Marktwirtschaft, die über Jahrzehnte Wohlstand, Stabilität und Zusammenhalt ermöglicht hat. Wir stellen jetzt die Weichen gemeinsam richtig. Dann kann Deutschland in wenigen Jahren wieder deutlich anders aussehen. Schneller, stärker und ja auch wieder ein bisschen selbstbewusster.
4: An den Reformen, die die Bundesregierung auf den Weg gebracht hat, gibt es weiter Kritik. Das Institut für Wirtschaftsforschung erwartet zum Beispiel nicht, dass der Krankenstand sinkt, wenn man eine Krankschreibung ab den ersten Tag braucht. Instagram soll in Indien Werbung angezeigt haben, über die man Videos mit Kindesmissbrauch und Vergewaltigungen kaufen konnte. Eine Recherche der BBC hatte entsprechende Posts gefunden. Die indische Regierung verlangt vom Mutterkonzern Meta eine Erklärung, wie das passieren konnte. Helene Buchholz, WDR Daily.
6: Die BBC-Reporter hatten sich eigenen Angaben nach 10 indische Accounts für die Recherche angelegt, in denen Frauen über Essen oder das Wetter posteten. In weniger als einer Woche hätten diese dann pornografische Werbeclips angezeigt bekommen und wenige Tage später auch Werbeanzeigen für Kindesmissbrauch. Die Reporter hätten die Anzeigen demnach dem Konzern gemeldet, zunächst aber nur die Antwort bekommen, die Inhalte würden nicht gegen die Richtlinien der Plattform verstoßen. Erst als die BBC offiziell eine Anfrage an Meta gestellt hat, habe der Konzern reagiert und angegeben, entsprechende Anzeigen und Accounts abgeschaltet zu haben.
4: Weitere Meldungen im Überblick. Beim Festival Bochum Total ist ein Musiker bei seinem Auftritt gestern zusammengebrochen. Er musste wiederbelebt werden. Eine Bandkollegin hatte sofort erste Hilfe geleistet, bis die Sanitäter da waren. Der Mann wurde ins Krankenhaus gebracht. Sein Zustand soll jetzt wieder stabil sein. Das Festival Bochum Total endet morgen. Nächstes Jahr wird es in den Westpark verlegt. Für Teile der Sieg gilt jetzt ein Badeverbot. Grund ist, dass in der Gemeinde Windeck im Rhein-Sieg-Kreis Gefahrenstoffe ausgetreten sind. Für die Menschen in der unmittelbaren Umgebung ist das nicht gefährlich. Allerdings sollte zwischen Windeck-Au, Sieg und Stromberg nicht in dem Fluss gebadet werden. Bei der Fußball-Weltmeisterschaft beginnen heute die ersten Spiele des Achtelfinales. Gerade war Anpfiff für die erste Partie. Co-Gastgeber Kanada spielt gegen Marokko. Und in vielen NRW-Städten fiebern marokkanische Fußballfans gerade mit ihrer Nationalmannschaft mit. Zum Beispiel in Düsseldorf und Dortmund. Vom Fanfest im Dortmunder Hafengarten berichtet Daniel Schmitz, WDR Dortmund.
7: Der Hafengarten ist heute Abend fest in marokkanischer Hand. Hunderte Fans sind hier und feuern ihre Mannschaft euphorisch an. Schon heute Nachmittag haben sie sich in der Dortmunder Nordstadt getroffen, um sich auf das Spiel einzustimmen. Dann sind sie gemeinsam in Richtung Hafen gelaufen. Fast alle haben Trikots an oder eine marokkanische Fahne dabei. Und sie feiern schon jetzt, als ob Marokko das Achtelfinale gegen Kanada schon gewonnen hätte.
4: Das war WDR aktuell.
8: So, das Wetter im Westen holen wir gleich nach.
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8: Schauen wir zunächst auf die Straßen und sehen die A3 Köln Richtung Oberhausen. Die ist zwischen Kreuz Ratingen Ost und Kreuz Breitscheid. Nein, nicht gesperrt. Dort nur ein Stau von 2 Kilometer Länge. 10 Minuten bitte mehr einrechnen. A40 Essen Richtung Dortmund zwischen Gelsenkirchen Süd und Dreieck Bochum West. 15 Minuten plus 2 Kilometer Stau. A555 Bonn Richtung Köln zwischen Köln Godorf und Kreuz Köln. 3 Kilometer stockender Verkehr. Und diese Autobahnen sind wegen Bauarbeiten gesperrt bis Montag früh. A1 in beiden Richtungen zwischen Erftstadt und Kreuz Bliesheim. Dann die A2 Dortmund Richtung Hannover zwischen Kamener Kreuz und Hamm. Und die A59 Bonn Richtung Köln zwischen Dreieck Köln-Port und Köln-Rath. Gute Fahrt!
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8: Hallo. Ich weiß nicht, wie ihr das seht, aber wir brauchen deutlich mehr Gras auf der Party. Und das kriegen wir jetzt auch. Anpfiff von Kanada, Marokko. Das ist die Weltmeisterschaft des Fußballs der Männer. Co-Gastgeber Kanada spielt also gegen den amtierenden Afrikameister aus Marokko. Ja, man könnte von Heimvorteil für Kanada sprechen. Ich sag mal grob. Grob Heimvorteil. Man spielt in Houston, USA. Aber Kanada bleibt Außenseiter hier heute. Ich sag durch, wenn was passiert.
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0: Astronaut. Sido featuring Andreas Burani. Ich könnte nicht ruhig einschlafen heute, wenn ich nicht Marcel Klee und das Wetter noch gehört hätte. Gerade habe ich ihm keine Chance gegeben. Guten Abend.
1: Guten Abend. In der kommenden Nacht geht es dicht bewölkt weiter. Stellenweise kann es regnen, wobei es bei den meisten doch noch trocken bleibt. Bei 18 bis 12 Grad kühlt es sich gut ab. Morgen geht es dann wechselhafter weiter, teils mit dichten Wolken. Einzelne Regenschauer ziehen durch, so Richtung Kölner Bucht. Da bleibt es meist trocken und freundlicher. Am Nachmittag wird es dann vor allem in Westfalen nass. Dazu kommen wir in Winterberg auf 17, in Warendorf auf 23 und in Köln auf 25. 20 Grad.
0: Es gibt Songs, die bitten höflich um Aufmerksamkeit. Ich sag mal, Runway gehört nicht dazu. Das ist Lady Gaga, das ist Musik zum Film Der Teufel trägt Prada 2. Kannst du darüber sagen, was du willst über den Film? Der Song hat was. Das ist 3 Minuten Fashion Drama. Handtasche muss leben. Das ist Runway auf WDR 2, die Hausparty.

Sie zu dritt. Kygo, Khalid und Griffin, Save My Love, WDR Zeit. Es läuft das erste Achtelfinale noch vor der ersten Hydration Break. Kanada, Marokko, 22. Spielminute, 0:0 aktuell. Hier sind die Gorillas.

0: Das ist Loy. Red Eyes, 7:30 gleich.
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0: Da haben wir die A40 Essen Richtung Dortmund zwischen Gelsenkirchen Süd und Dreieck Bochum West. 15 Minuten länger dauert es, 2 Kilometer Stau. Nach einem Unfall ist da nur ein Fahrstreifen für uns frei. Und diese Autobahnen sind wegen Bauarbeiten gesperrt und das noch bis Montag früh. A1 in beiden Richtungen zwischen Erftstadt und Kreuz Bliesheim. A2 Dortmund Richtung Hannover zwischen Kamener Kreuz und Hamm. Und die A59 Bonn Richtung Köln zwischen Dreieck Köln-Porz und Köln-Rath. Gute Fahrt.
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0: Und gutes Wetter mit Marcel Klär.
2: In der kommenden Nacht geht es teils dicht bewölkt weiter. Vereinzelt kann es regnen, aber meist bleibt es noch trocken bei 18 bis 12 Grad. Morgen, ja, da ziehen dann mehr Wolken durch den Westen, auch einzelne Regenschauer. Am Nachmittag wird es dann vor allem in Westfalen nass Richtung Kölner Bucht. Da bleibt es meist trocken und da kommt auch ein bisschen die Sonne ins Spiel. Dazu kommen wir in Meinerzhagen auf 22, in Düsseldorf auf 24 und in Zülpich auf 25 Grad.
0: Houston, wir haben noch kein Tor. Kanada-Marokko in Houston 0:0. Das erste Achtelfinale aktuell 28 Minuten gespielt. Hier ist Bruno Mars.
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0: Hallo.

Robin Schulz, Embers, WDR 2. Gute Entscheidung. Und jetzt mal ein Liebeslied, ganz ohne Drama. Auch ohne Euphorie, aber immerhin noch ohne Drama, ohne Krise. Das ist Stay. Der Song handelt ja irgendwie ein bisschen von dem Moment danach. Also man hat sich verliebt und nach einem Jahr, vielleicht auch so 1,5 Jahren oder 2 Jahren, fragst du dich selbst, dann fragst du sie oder fragst du ihn. Und ist es das jetzt? Bleiben wir jetzt eigentlich? Sind wir's? Das sind Leonie und Callum Scott mit Stay. Angeblich wollten die beiden sich nur erstmal kennenlernen, haben sich aber im Studio getroffen, erstmal nur kennenlernen und am Ende, hups, stand da diese gemeinsame Single. Also quasi musikalisch ungewollt schwanger. Und wenn schon da ist, kann man es ja auch behalten und liebhaben und veröffentlichen. Hier ist Stay auf WDR 2 in eurem sommerlichen Musikmix.

Goodbye. 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Ihr hört WDR 2. Und ich schau mal, was uns die Katze für die nächste Stunde vor die Tür gelegt hat. Die Musikkatze. Herz und Purple Disco Machine. Wonderful Life. Außerdem aus dem neuen Album von Madonna. Seit gestern draußen. Bring Your Love zusammen mit Sabrina Carpenter. Sag ich auch gleich was zu, damit ihr mitreden könnt. Und Pumpin' Blood. Dankeschön fürs Wiederausgraben, Felix Jähn. Cascada ist wieder da. Boy, you turn me. Ich bin Tobias Häusler.

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4: Die Nachrichten mit Katrin Baumhöfe. Guten Abend.
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4: Beim AfD-Bundesparteitag in Erfurt sind die beiden Vorsitzenden wiedergewählt worden. Tino Chrupalla bekam 70% der Stimmen, knapp 13 Prozentpunkte weniger als vor 2 Jahren. Alice Weidel erhielt gut 81% und damit etwas mehr als beim letzten Mal. Aus Erfurt Peter Eichenberg für WDR aktuell.
5: In seiner Vorstellungsrede hatte Chrupalla betont, dass die AfD keine Oppositionspartei sein, sondern regieren wolle. Er rief erneut zum Zusammenhalt in der Partei auf. Gemeinsam könne die AfD eine Wende im Land schaffen. Weidel nutzte ihre Rede für massive Angriffe auf die Bundesregierung. Diese zeige mit ihren aktuellen Reformen, wie überfordert sie sei. Als eigene Reformpläne nannte Weidel eine Rückkehr zur Atomkraft und fossilen Energien für niedrige Strompreise, eine Schließung der Grenzen und ein Stopp der Hilfen für die Ukraine.
4: In Erfurt sind die Proteste gegen den AfD-Bundesparteitag weitgehend friedlich verlaufen. Nach Angaben der Polizei kamen rund 31.000 Menschen zu Demonstrationszügen, Kundgebungen und Sitzblockaden. Die Bündnisse Zusammenstehen und Widersetzen sprachen von rund 50.000 Demonstranten. Bundeskanzler Merz hat angekündigt, gegen Missbrauch von Sozialleistungen vorzugehen. Auf dem Landesparteitag der nordrhein-westfälischen CDU in Düsseldorf sagte Merz, er wolle nach diesem Monat einen Aktionsplan vorlegen. In Barcelona hat heute eins der größten Sportevents der Welt begonnen, die Tour de France. Der Start des Radrennens ist dieses Jahr in Spanien, ab Montag geht es in Frankreich weiter. Nach der ersten Etappe führt der Däne Jonas Vingegaard. Topfavorit ist Tadej Pogacar aus Slowenien.
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4: Deeskalation auf dem Fußballplatz war heute Thema beim Fußball- und Leichtathletikverband Westfalen in Kamen. In Rollenspielen und mit praktischen Übungen wurden Schiedsrichter auf gefährliche Situationen vorbereitet. Sascha Baczynski für WDR aktuell.
6: Wie sieht die richtige Ansprache aus, wenn ich vielleicht einen Spieler verwarnen muss? Und was mache ich bei einer Rudelbildung auf dem Spielfeld? 16 Schiedsrichter waren heute hier im Sportzentrum Kaiserau, um wichtige Lektionen für ihren Spielalltag mitzunehmen. Angeleitet von Deeskalationsexperten ging es vor allem darum, Strategien zu entwickeln, um selbst auf dem Spielfeld sicher zu bleiben. Souveränes Auftreten, Abstand, aber gleichzeitig auch Kommunikation auf Augenhöhe mit den Spielern gehören dafür zum obersten Gebot.
4: Das war WDR aktuell.
7: Und das Wetter hat Marcel Klär. Guten Abend.
8: Ja, schönen guten Abend. In der kommenden Nacht ziehen schon mehr Wolken auf. Vereinzelt kann es dann auch schon regnen. Die Tiefsttemperaturen gehen auf 18 bis 12 Grad zurück. Ja, und morgen geht es dann auch bewölkter weiter am Sonntag. Es ziehen einzelne Regenschauer durch den Westen, vor allem am Nachmittag in Westfalen. Richtung Kölner Bucht bleibt es meist trocken. Stellenweise kommt dann auch die Sonne durch. Dazu kommen wir in Attendorn auf 21 und in Soest und Bochum auf 23 Grad.
7: Dankeschön. Blick auf die Straße.
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7: Da haben wir diese Autobahn noch, die wegen Bauarbeiten gesperrt sind bis Montag früh. A1 in beiden Richtungen zwischen Erftstadt und Kreuz Bliesheim. A2 Dortmund Richtung Hannover zwischen Kamener Kreuz und Hamm. Und die A59 Bonn Richtung Köln zwischen Dreiköln-Ports und Köln-Rath.
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7: Yeah. Ja, sie setzt die Ideen, das Reformpaket der Bundesregierung jetzt schon um. Friedrich Merz hatte deutlich gesagt, wir können demnächst eben auch angepasst in die Lebenserwartung länger arbeiten. Wie soll ich sagen? Madonna hört einfach nicht auf. Das neue Album ist raus. Und dann reden wir auch drüber. Gleich schon eine Single daraus.
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7: Hier sind Hurts und Purple Disco Machine, Wonderful Life 25.

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1: Pampenblad. Das ist sie, die WDR2-Hausparty. Madonna hört einfach nicht auf. Das ist einfach meine Überschrift mal. Sie hat gestern ihr erstes Studioalbum wieder seit 7 Jahren veröffentlicht. Es heißt Confessions 2 oder Confessions 2. Und schon der Titel ist ja klar, ist eine Ansage, ist eine Erinnerung für uns, denn sie knüpft da an, ganz bewusst, an das Album von vor 21 Jahren, Confessions on a Dance Floor. 2005 hat uns solche Songs beschert. Und es gibt viele Fans, die sagen, das ist bisher ihr stärkstes Dance-Album überhaupt. Und es kommt eben jetzt wieder mit Confessions 2 ein Dance-Album raus. Es ist aber nicht nur eine Fortsetzung, weil sie das wirklich mittlerweile 67 Jahre alt ist, Madonna. Sie hat also wieder Stuart Price ins Studio geholt. Das ist schon der Produzent vom Original. Und das ist jetzt Gott sei Dank, das sage ich jetzt einfach mal, es gibt ja einige, die seit Jahrzehnten im Grunde, muss man sagen, mit Giftpfeilen auf das Werk von Madonna schießen. Ich sage, große Künstlerin, jahrzehntelang muss man sie erstmal auf diesem Level halten. Ich bin da ohne Häme. Und sie sagt da gleichzeitig, wir machen jetzt ja nicht wieder ein Dance-Album. Ich muss mir von einer 67-Jährigen jetzt ja nicht erklären lassen, wie eine Clubnacht aussieht, ne? Eine durchgetanzte Nacht. Es ist also eher so eine Art Dialog, sagt sie, zwischen gestern und heute. Und sie hat, das ist sehr clever, für diese Disco-Nacht eine schöne Gästeliste eingeführt. Stromae zum Beispiel ist dabei. Und es ergibt ja immer Sinn, ein paar Leute, die heute sehr, sehr erfolgreich sind, mit reinzuholen. Sabrina Carpenter zum Beispiel. Diese Zusammenarbeit ist besonders spannend. Die Frau, die ja Pop über Jahrzehnte erfunden hat, trifft auf die Popfrauen und Popmänner des Moments. Und das ist Madonna mit Sabrina Carpenter ganz sicher. Also vom neuen Album, seit gestern draußen, hört's mal durch. Bring Your Love ist die Single. Hier ist WDR 2.

0: groß. Madonna, neues Album seit gestern, Confessions 2. Sabrina. Das ist die Single mit Sabrina. Und
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0: Madonna.
1: Madonna.
0: Genau. Bring Your Love, ist groß. Ist doch gut.
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0: Gibt auch eine Co-op mit Stromae, den wir jetzt hören mit seinem Lied. Mit seinem großen Hit Papa Tue. Und ich habe noch eine Nachricht, viele gute neue Nachrichten. Fußball, Achtelfinale, Kanada, Marokko. Marokko, der Favorit, führt mittlerweile 0-1.
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0: George Michael outside.
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2: Da haben wir nur die eine Meldung von den Autobahnen, die wegen Bauarbeiten bis Montag früh gesperrt sind. Das ist einmal die A1 in beiden Richtungen zwischen Erftstadt und Kreuz Bliesheim. Dann die A2 Dortmund Richtung Hannover zwischen Kamener Kreuz und Hamm. Und die A59 Bonn Richtung Köln zwischen Dreikölnporz und Kölnrath.
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2: Mit Marcel Clear, hi.
3: Ja, in der kommenden Nacht geht es teils dicht bewölkt weiter. Vereinzelt kann es da schon regnen und die Temperaturen, die gehen auf 18 bis 12 Grad zurück. Morgen wird es dann bewölkter bei uns im Westen. Es ziehen einzelne Regenschauer durch. Am Nachmittag wird es dann vor allem in Westfalen öfter mal nass. Richtung Kölner Bucht, da bleibt es dann meist trocken und da kommt auch mal die Sonne ins Spiel. Dazu kommen wir in Gummersbach auf 21, in Gelsenkirchen auf 24 und in Grevenbruch auf 25 Grad.
2: Geht's Musik? Gleich. Gleich Musik aus dem Jahr, als Johannes Paul II. Gewählt wurde. Als wir Sigmund Jähn als ersten Deutschen ins All geschickt haben. Naja, als Argentinien die Fußball-Weltmeisterschaft gewonnen hat. Le Freak von Chic. Musik aus dem Jahr 1978. Direkt nach Holly Armstrong.
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2: Guten Abend. Und To Love Somebody im Musikmix auf WDR 2.

0: Marokko. 0-1 immer noch, gleich 77 Minuten gespielt. Erstes Achtelfinale der WM. Das ist Fußball der Männer. James Arthur ist eigentlich so ein Typ, den kennen wir nur mit gebrochenem Herzen. Wenn man nochmal so reinhört, allein die Gitarre schon. Der kann doch nicht gut drauf sein. 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Jetzt aber erleben wir ihn mit erhobenen Händen.
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0: Auf dem Dancefloor, wie wir jungen Leute sagen. Also umso spannender, dass er dieses Image vom... Lass mich bitte für einen Moment allein. Lass das mal gerade rückt mit Work With My Love. Gut, okay, er braucht ein bisschen brasilianische Hilfe mit Alok. Er hat mitgeholfen, von dem kommt die Euphorie, von dem kommen die Dance-Grooves, auch angelehnt an alte Dance-Hits. Alok, James Arthur, muss ja nicht immer hörbar Liebeskummer sein, geht ja auch. Und Liebe kommt drin vor, Work With My Love mit ein bisschen Happy Sound. Guten Abend.

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1: Und Marokko macht vermutlich den Einzug klar ins Viertelfinale gegen Kanada, führt aktuell mit 2:0, 84. Minute.

the party. Also diese Schiedsrichterkamera, muss ich sagen, ist cool, ist ganz cool bei der WM aktuell. Aber mich macht sie nervös. Dieses Gewackel, diese Geschwindigkeit. Da stehe ich ja mit auf dem Platz, habe ich immer Angst, irgendwie von links oder von rechts gleich weggerempelt zu werden. Oder von hinten gefoult. Beim Ego-Shooter kann man ja wenigstens noch die Richtung verändern, in die man guckt. Naja, muss ich mich dran gewöhnen. Aber ich habe diese Angst bei diesem Song hier auf der Tanzfläche auch, weggerempelt zu werden aus guter Laune heraus. Das ist Ricky Martin, Live in La Vida Loca. Und wie Kanada, Marokko ausgeht, das sagen euch die Kollegen des ARD-Abends jetzt. Ich bin Tobias Häusler. Party on, noch stets 0-2. Marokko führt.

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1: Die Nachrichten mit Katrin Baumhöfe. Guten Abend.
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1: Beim Landesparteitag der CDU in Nordrhein-Westfalen hat Ministerpräsident Wüst die geplanten Reformen der Bundesregierung gelobt.
2: Ich finde, das gesamte Paket der Vereinbarungen der letzten Wochen, das ganze Paket kann sich wirklich sehen lassen. Ganz herzlichen Dank für euren Einsatz. Jetzt, wenn es um die Umsetzung geht, Bundeskanzler, die Bundesregierung, ihr habt dafür die volle Rückendeckung der CDU Nordrhein-Westfalen. Friedrich Merz kann sich auf seine Landespartei verlassen.
1: Allerdings sieht Wüst auch Klärungsbedarf bei der geplanten Attestpflicht ab dem ersten Krankheitstag.
3: Geht es darum, dass man am ersten Tag der Krankheit zum Arzt muss oder für den ersten Tag der Krankheit schon ärztliches Attest braucht? Ich finde, man sollte schon ernst nehmen, was dann auch aus der Ärzteschaft jetzt an kritischen Rückmeldungen kommt.
1: Im Anschluss hielt auch Bundeskanzler Merz eine Rede und warb für die Pläne der Bundesregierung. Der AfD-Bundesparteitag in Erfurt hat die beiden Vorsitzenden Chrupalla und Weidel im Amt bestätigt. Chrupalla bekam 70, Weidel gut 81% der Stimmen. In ihrer Rede betonte Weidel einen Führungsanspruch der Partei. Sie sagte, die AfD sei die neue Volkspartei in Deutschland. Der Getränkeproduzent Raffelberger ruft verschiedene seiner Mineralwässer zurück. Die Firma aus Mülheim an der Ruhr sagt, dass bei Routinekontrollen eine Verunreinigung mit Bakterien festgestellt wurde. Die könnte gesundheitliche Folgen haben. Die Polizei in Berlin fahndet nach Snoopy. Unbekannte haben die Skulptur des Hundes aus der Comicserie Peanuts aus einer Galerie entwendet. Der französisch-kanadische Künstler Pepone hat sie so gestaltet, als sei sie von dem berühmten spanischen Maler Miró bemalt worden.
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1: Der 250. Geburtstag der USA wird auch in vielen Städten in Nordrhein-Westfalen gefeiert, unter anderem in Dortmund. Dort haben Stadt und Universität gemeinsam zu einem Fest eingeladen, um die Demokratie zu feiern. Katja Latsch für WDR aktuell.
4: Line Dance und Cheerleading, Baseball und Barbecue. Im Dortmunder Stadtgarten haben die Feiern zum 4. Juli Volksfestcharakter. Die Foodtrucks rund um die Festwiese sind mit amerikanischen Flaggen und kleinen Wimpeln geschmückt. Die Stimmung ist entspannt, die Menschen sind gut gelaunt. Aber es gab auch kritische Töne. Bei einer Podiumsdiskussion im Rathaus wurde deutlich, dass die langjährigen Beziehungen Dortmunds in die USA zuletzt nicht gerade leichter geworden sind. In der Partnerstadt Buffalo etwa wird es immer schwieriger, Gastfamilien für Dortmunder Schülerinnen und Schüler zu finden.
1: Das war WDR aktuell. Das Wetter in Nordrhein-Westfalen: in der Nacht teils dicht bewölkt, aber überwiegend trocken. Tiefsttemperaturen 18 bis 12 Grad. Morgen geht es bewölkt weiter und es ziehen Regenschauer durch. Richtung Kölner Bucht bleibt es meist trocken. In Coesfeld bis 22 Grad, in Unna bis 23. Die Zeit 21.
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5: Folgende Autobahnen sind wegen Bauarbeiten bis Montag früh gesperrt. A1 in beiden Richtungen zwischen Erftstadt und Kreuz-Biesheim. A2 Dortmund Richtung Hannover zwischen Kamener Kreuz und Hammer 59 Bonn Richtung Köln zwischen Dreieck Köln-Porz und Köln-Rath.
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6: Mit Markus Barsch. Hi, schön, dass ihr da seid. Und jetzt gerade ist abgepfiffen. Das war noch ein Krimi, gerade die 8 Minuten der Nachspielzeit bei Kanada, Marokko. Kanada ist gerannt wie verrückt, hat noch versucht, das 2-0 in irgendeiner Form etwas positiver zu gestalten. Und was macht Marokko in der 90 plus 8? Das 3-0. Okay, Gastgeber Kanada ist hiermit raus. Marokko ist im Viertelfinale nach dem 3-0.
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Hallo Deutschland, hier ist Pop, eure Abendshow. Schön, dass ihr da seid, die gemeinsame Abendshow hier. Von Bremen 4, HR3, MDR Jump, NDR 2, RBB 888, SR 1 und WDR 2. Produziert für euch von SWR 3. Und zwar jetzt, und das ist das Tolle, mit einem spontanen Schnellstquiz. Yeah! 21.13 Uhr ist doch eine Top-Zeit dafür. Ich guck mal gerade, wir wollen euch was schenken, ne? Ihr wisst, wie es ist. 07221 2011 ist unsere Nummer für euer Quiz. 07221 2011, gleich geht's los. Ich weiß nur noch gar nicht, worüber wir hier mal quizzeln. Guck mal, der allwissende Abendschau-Kalender ist ein guter. Der sagt, es sind ja wohl gerade die Tom Sawyer-Tage. Tom Sawyer und Huckleberry Finn ist ein gutes Buch von Mark Twain. Pfeift's euch mal rein, wenn ihr es nicht im Regal stehen habt. Oder wenn ihr halbwüchsige Kinder habt, gebt's ihnen in die Hand. Ist auch ein gutes Buch fürs Leben. Guck mal, das liegt daran, dass heute die Tom Sawyer-Tage sind. Und zwar feiern die Einwohner von Hannibal in Missouri, heute neben Independence Day, 4.7., auch den Höhepunkt der Tom Sawyer-Tage. Ist immer der 4. Juli, ist immer der Höhepunkt. Das hat den Grund, dass Mark Twain, der Autor von Tom Sawyer und Huckleberry Finn, einst in Hannibal lebte. Auch dieser Ort gilt als Vorbild für seine Romane. Auch das ist ja total süß. Weil Mark Twain war ein echt guter Typ. Der hat nicht nur tolle Bücher geschrieben, sondern auch hervorragende Zitate rausgehauen. Mark Twain, eins fällt mir ein, Geld ist schlecht, wenn es andere haben. Wir machen sofort anrufen. Wir machen das spontane Mark Twains hervorragende Zitate Schnellstquiz. 07221 2011. Ich sage den Anfang vom Zitat und dann gebe ich euch zwei zur Auswahl, wie es weitergehen könnte. Oh, da sagt ihr einfach A oder B, okay? Also, wir machen das Spontane. Mark Twain hat hervorragende Zitate rausgehauen. Schnellstquiz auf der 07221 2011 in 3 Minuten und 30 Sekunden.

0: Die, let's go. Shakira Burner Boy, die WM-Hymne. Die, die. In eurer Abendshow am 4. Juli. Heute ist der Höhepunkt der Tom Sawyer-Tage. Wir haben es eben erzählt. Und die Einwohnerinnen und Einwohner von Hannibal, Missouri, wo Mark Twain einst lebte, feiern tagelang ihren hervorragenden Spross aus dem Ort, nämlich Mark Twain, mit tollen Veranstaltungen, Theaterstücken, Lesungen aller Art. Und heute, der 4., ist immer der Höhepunkt. Und wir spielen, weil Mark Twain nicht nur tolle Bücher geschrieben hat, sondern auch tolle Zitate rausgehauen hat, machen wir das spontane. Ist es ein Zitat von Mark Twain? Wie geht's weiter? Oder nicht? Quiz. Und das machen wir mit Rolf in Bremen. Hallo Rolf!
1: Hallo Markus!
0: Da bist du ja!
1: Moin! Da ist er ja!
0: Da ist er doch, moin, der moin. Rolf! Was wolltest du sagen?
1: Nichts.
0: Also, hast du Tom Sawyer mal gelesen in deinem Leben vor?
1: Nein. Hab ich nicht.
0: Kannst du immer noch machen. Geht immer noch. Ist ein super, ist ein zeitlos elegantes Buch.
1: Geht auch mit 68 noch, ne?
0: Das geht auch mit 69 noch. Kannst du noch aufheben, du. Okay. Ich sag dir Zitate von Mark Twain und dann gebe ich dir zwei zur Auswahl, wie die zweite Hälfte vom Zitat ist und dann sagst du A oder B.
1: Ja, okay.
0: Wenn du die Wahrheit sagst, A, ist es immer besser als zu lügen, oder B, wenn du die Wahrheit sagst, musst du dir nichts merken.
1: Ah.
0: Nee, wenn du die Wahrheit sagst, musst du dir nichts merken. Ist doch genial, oder? Sag einfach, was war. Du musst ja nichts ausdenken und Sachen merken,
1: genau.
0: Und so. Also.
1: Ja.
0: Rolf,
1: so
0: gib jedem Tag die Chance, A, dass du vielleicht endlich mal an diesem Tag in deinem Leben einen Ocelot siehst, oder B, gib jedem Tag die Chance, der Schönste deines Lebens zu werden.
1: B.
0: Ja klar, B.
1: Natürlich.
0: Selbstverständlich. B. Du bist auf der Gewinnerstraße. Weiter geht's.
1: Ja.
0: Menschen mit einer neuen Idee gelten so lange als Spinner, A, bis sie mal mit einem Lügendetektor ordentlich untersucht worden sind. Oder Menschen mit einer neuen Idee gelten so lange als Spinner, bis sich die Sache durchgesetzt hat.
1: B.
0: Na klar, so ist das doch immer.
1: Ja,
0: was hast du denn für eine Idee? Das klappt doch nie. Flugzeug? Nein. Und dann machen die das einfach und fliegen damit rum.
1: Ja, Flug ist ja gut,
0: du bist immer noch auf der Gewinnerstraße. Hier kommt noch was Schönes.
1: Ja,
0: bereue niemals etwas, A, das dir eine Menge Zaster eingebracht hat, oder bereue niemals etwas, das dich zum Lächeln gebracht hat. Oh.
1: B.
0: Das ist richtig. Mit dieser Zaster. Nein. Das dich zum Lächeln gebracht hat.
1: Ja.
0: Lächle, Rolf, du hast gewonnen. Bleib dran.
1: Ja.
0: Wir schenken
1: dir
0: was.
1: Juhu. Markus, vielen Dank.
0: Gar nicht für.
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Kurz vor halb zehn ist es. Hier kommt noch was aus dem Verkehrszentrum. Vorsicht einmal bitte auf der A5 Basel Richtung Karlsruhe zwischen Teningen und Riegel. Da liegt ein Plastikteil auf der Fahrbahn. Und Vorsicht auf der B10 Stuttgart Richtung Mühlacker. Höhe Dreieck Stuttgart-Zuffenhausen steht ein kaputtes Auto. Fahrt vorsichtig, kommt gut an. Ich hatte hier gerade noch lustigerweise, ich habe noch ein Zitat von Mark Twain übrig, über den wir gerade gequisselt haben, weil die Tom Sawyer-Tage in Hannibal, Missouri sind, wo er mal gewohnt hat. Das ist auch ein schönes Zitat. Wer alle Sorgen dieser Welt vergessen will, braucht nur, da wäre A gewesen, Drogen, Drogen, Drogen, was aber falsch gewesen wäre, sondern wer alle Sorgen dieser Welt vergessen will, braucht nur Schuhe zu tragen, die eine Nummer zu klein sind.

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2: Es ist 9:30.
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3: In der Nacht ist es teils dicht bewölkt. Vereinzelt kann es regnen. Überwiegend bleibt es aber noch trocken. Bei Tiefstemperaturen von 18 bis 12 Grad. Morgen geht es bewölkt weiter und es ziehen Regenschauer durch. Richtung Kölner Bucht bleibt es überwiegend trocken. Bei 17 bis 25 Grad in der Spitze. Am Montag im nördlichen Westfalen mehr Wolken und einzelne Schauer. In der Kölner Bucht eher trocken. Bei 22 bis 27 Grad.
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4: Die A4 Köln Richtung Olpe ist zwischen Köln-Klettenberg und Köln-Eifeltor für den Schwerverkehr ab 7,5 Tonnen gesperrt. Umleitungen sind eingerichtet. Auf der A30 Osnabrück Richtung Bad Oeynhausen ist die Ausfahrt Löhne bis zum 13. Juli 19 Uhr gesperrt. Folgende Autobahnen sind wegen Bauarbeiten bis Montag früh gesperrt. A1 in beiden Richtungen zwischen Erftstadt und Kreuz-Biesheim. A2 Dortmund Richtung Hannover zwischen Kamener Kreuz und Hammer 59 Bonn Richtung Köln zwischen Dreieck Köln-Porz und Köln-Rath.
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2: Und hier ist Pop, eure Abendshow mit Markus Barsch. Hi, schön, dass ihr da seid. Es wird kühler langsam draußen. Zieht mal eine Hose an.

Martin Garrix, Ed Sheeran in eurer Abendshow. 20 vor 10. Jetzt hier Snoop Dogg, brandneu, ganz neu, Boogies in My Soul. Das hat aber gar nicht alleine gemacht, das Snoopy. Zusammen mit Chaka Khan, hier sie. Die 80er haben angerufen, sie wollen Chaka Khan zurück. Ja, da ist sie doch. Der Master of Weed trifft 80s Dancefloor. Spaß, die Nebelmaschine. Und bitte.

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1: Die Nachrichten mit Katrin Baumhöfer. Guten Abend.
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1: Die Bundesregierung plant für nächstes Jahr noch etwas mehr neue Schulden als zuletzt gedacht. Dem ARD-Hauptstadtstudio liegt der Haushaltsentwurf vor. Demnach sind Kredite in Höhe von 203 Milliarden Euro vorgesehen. Das ist die zweithöchste Neuverschuldung in der Geschichte der Bundesrepublik. Nicole Markwald, WDR Berlin.
2: Die Gesamtsumme der Neuverschuldung ergibt sich durch die zusätzliche Verschuldung der Sondervermögen für die Bundeswehr und die Infrastruktur. Sie fällt damit nochmals höher aus als noch Ende April von der Regierung bei der Aufstellung der Etat-Eckwerte geplant. Um Finanzlücken zu schließen, will Klingbeil auf Rücklagen zugreifen, die bis 2019 angespart wurden. Damit mehr Geld in die Staatskasse kommt, sollen Alkohol und Tabak stärker besteuert werden. Geplant ist auch die Einführung einer Plastiksteuer und die Besteuerung von Kryptogeschäften.
1: Beim Landesparteitag der CDU in Nordrhein-Westfalen hat Ministerpräsident Wüst die geplanten Reformen der Bundesregierung gelobt. Allerdings sieht der CDU-Politiker auch Klärungsbedarf bei der geplanten Attestpflicht ab dem ersten Krankheitstag. Wüst sagte, die Kritik aus der Ärzteschaft müsse ernst genommen werden. In Niedersachsen hat es heute mehrere Gedenkveranstaltungen gegeben. Unter anderem in Stade bei Hamburg wurde an die 6 Menschen erinnert, die dort am Montag in einer Jugendhilfeeinrichtung erschossen wurden. Mutmaßlich von einem 45-Jährigen. Es ging wohl um einen Sorgerechtsstreit. In Venezuela ist die Zahl der Toten nach den verheerenden Erdbeben auf mehr als 2.900 gestiegen. Nach Angaben der Regierung sind außerdem fast 17.000 Menschen verletzt worden. Zehntausende hätten ihr Zuhause verloren. Nach Schätzungen der Vereinten Nationen könnte die Zahl der Vermissten bei bis zu 50.000 liegen.
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1: Bei der Fußball-WM steht der erste Viertelfinalist fest. Es ist Marokko. Das Team hat 3:0 gegen Gastgeber Kanada gewonnen. Jens-Jörg Rieck, WDR Sport.
3: Sie haben ein begeisterndes Spiel gemacht, die Kanadier. Aber sie konnten sich gegen den Afrikameister nicht durchsetzen, der durch den Doppelpacker Azedine Unai und schließlich in der Nachspielzeit durch Rahimi die Torschützen hatten zum 3:0 Erfolg für die Mannschaft, die jetzt seit unglaublichen 34 Spielen ungeschlagen ist und die für jeden im Turnierverlauf ein harter Brocken werden dürfte.
1: Das war WDR aktuell. Das Wetter in Nordrhein-Westfalen, in der Nacht teils dicht bewölkt, aber überwiegend trocken, Tiefsttemperaturen 18 bis 12 Grad, morgen bewölkt und es ziehen Regenschauer durch, in Bielefeld bis 22 Grad, in Recklinghausen bis 23 und in Bergheim bis 24 Grad. Am Montag im nördlichen Westfalen mehr Wolken, in der Kölner Bucht eher trocken. Sie zeigt 22.
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4: Die A1 Köln-Euskirchen ist zwischen Erftstadt und Kreuz-Bliesheim in beiden Richtungen wegen Bauarbeiten bis Montag früh, etwa 5 Uhr, gesperrt. Die A2 Dortmund Richtung Hannover ist zwischen Kamener Kreuz und Hamm wegen Bauarbeiten bis Montag früh gesperrt. Die A4 Köln Richtung Olpe ist zwischen Köln-Klettenberg und Köln-Eifeltor für den Schwerverkehr ab 7,5 Tonnen gesperrt. Umleitungen sind eingerichtet. Auf der A30 Osnabrück Richtung Bad Oeynhausen ist die Ausfahrt Löhne bis zum 13. Juli 19 Uhr gesperrt. Die A42 Kamp-Lindfort Richtung Dortmund ist zwischen Oberhausen Zentrum und Kreuz Essen Nord wegen Bauarbeiten bis zum 13. Juli täglich zwischen 22 Uhr und 5 Uhr gesperrt. Die A59 Bonn Richtung Köln ist zwischen dem Dreieck Porz und Köln-Rath bis Montag früh gesperrt.
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5: Mit Markus Barsch am Samstagabend. Hi, schön, dass ihr da seid. Wir legen los mit Olivia Rodrigo. Wenn du mich küsst, ist es eventuell möglich, dass ihr nach tot umfallt. Drop dead.
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0: Hallo, hier ist Pop, eure Abendshow, eirige Abendshow. Die gemeinsame Abendshow von Bremen 4 und HR3 und MDR Jump und NDR 2 und RBB 888 und SR1 und WDR 2 produziert für euch von SWR3. Und jetzt gerade brauchen wir wieder mal eure Hilfe. Kevin Frisch ist hier aus dem Team. Wir sind mal wieder das Radiogericht. Mhm. Deutschland entscheidet, jetzt bitte anrufen, 07221 2011. Leander hat uns an die 07221 2011 gerade eben eine lustige Nachricht geschrieben. Also sie ist eine, also eine interessante Nachricht. Herr Justiziar, nee, Herr Doktor.
1: Ich verlese.
0: Ja, bitte.
1: Findet ihr es legitim, weil jemand einen Ball aus dem dritten Stock geworfen hat, ja, ihm statt Nachsitzen aufzubrummen, einen einseitigen Bericht zu fordern, warum Deutschland gegen Paraguay verloren hat?
0: Es ist immer das, wir haben Leander zwischendurch gefragt. Es ist niemand verletzt worden. Es war der dritte Stock. Es war ein Softball. Also nicht so ein Softball wie beim Baseball, so ein hartes Ding, aber so ein Schaumgummi-Ding. Ne? Es ist niemand verletzt worden. Es ist keinem auf den Kopf gefallen.
1: Der Ball. Das ist schon mal wichtig.
0: Das ist wichtig, so, ne? Ja,
1: aber wurde eine Strafe verhängt.
0: Ja, findet ihr das legitim, Deutschland? 07221 2011, weil der Leander einen Ball aus dem dritten Stock bei der Schule in Freiburg, war das, geworfen hat, statt Nachsitzen einen einseitigen Bericht zu fordern, warum Deutschland gegen Paraguay verloren hat. 07221 2011. Wenn jetzt hier überhaupt kein Anruf eingeht, weil ihr denkt, was machen die da im Radio, haben wir auch Verständnis. Ich gucke gerade, ob die Telefonanlage ausgestöpselt ist. Ich habe versehen, nicht die Telefonanlage ausgestöpselt, glaube ich. Nee, jetzt geht sie wieder, alles klar. Hallo, jetzt Bob, die Abendshow. Ich bin der Technikfreak, der hier gerade die Telefonanlage ausgemacht hat. Aber jetzt geht sie wieder. Wer bist du denn?
2: Ich bin der Dirk aus Hamburg und normalerweise wäre ja eine ganz andere Frage noch viel schlimmer.
0: Wie geht die?
2: Ja, warum der FC St. Pauli abgestiegen ist.
0: Ja, Dirk, ich würde sagen, anderes Thema, oder?
1: Also ich habe jetzt dabei auch erstmal praktisch gedacht. Man hätte ja einfach sagen können, für diesen einseitigen Bericht schreibt man einfach, wir haben einfach Kacke gespielt auf eine ganze Seite. Und dann ist man schnell fertig.
0: Ja.
2: Das wäre ja langweilig. Komm, ja. Also dann bitte analytisch.
0: Dann analytisch. Wir kümmern uns später um St. Pauli, Dirk. Tschüss, Grüße nach Hamburg. Das war schon lustig gerade. Komm, wir machen noch hier ist das Radiogericht in Deutschland. Wer bist du noch? Hallo.
3: Ja, hallo, ich bin der Perry. Ich rufe aus Kaiserslautern an.
0: Grüß dich, Perry. Na, ist es legitim, dass der Leander jetzt einen einseitigen Bericht zu schreiben hat, warum Deutschland gegen Paraguay verloren hat, wegen seinem Ball aus dem dritten Stock?
3: Also ich denke, es ist nicht legitim. Und wenn man es auf einer Seite lösen könnte, warum Deutschland wieder mal so grottenschlecht war, dann sollte man Leander zum DFB-Trainer machen, wenn er da eine Analyse hat, die funktioniert.
1: Ja, sehr gut, ja.
0: Lassen wir so stehen. Perry, alles Liebe. Tschüss.
3: Tschüss.

Noch was aus dem Verkehrszentrum. Warte. Vorsicht bitte in beiden Richtungen. Auf der A28 Leer-Oldenburg zwischen Neuenkruge und Oldenburg-Wechleu. Da sind Personen auf der Fahrbahn.

0: ist Pop, eure Abendshow. Immer habe ich von Leander erzählt, Schüler in Freiburg, der uns geschrieben hat. Wir sind ja in allen Lebenslagen und Fragen grundsätzlich erreichbar für euch. 24 7 07 221 2011 ist die Nummer. Findet ihr es legitim, schrieb Leander, weil jemand einen Ball, also es war ein Softball, so ein weicher, aus dem dritten Stock geworfen hat, statt nachsitzen, einen einseitigen Bericht schreiben zu lassen, warum Deutschland gegen Paraguay verloren hat. Kommen immer noch Nachrichten von euch, zum Beispiel von Peter. Also diese Aufgabe ist eine weit zu drakonische Strafe. Oder hier ist noch irgendwo die Ina mit einer Sprachi.
1: Hallo, hier ist Ina. Ja. Also ich finde die Aufgabe, einen einseitigen Bericht zu schreiben darüber, warum die deutsche Nationalmannschaft gegen Paraguay verloren hat, ziemlich schwierig zu lösen. Weil wer entscheidet denn über die Legitimation des Aufsatzes, also ob da die Aufgabe erfüllt worden ist?
0: Ganz genau.
1: Weil auch da gehen ja die Meinungen sehr, sehr weit auseinander. Einen schönen Abend noch.
0: Ja. Wie soll man das denn entscheiden, ob das jetzt gut war oder richtig oder nicht? Ja, richtig.
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1: es ist 10:30.
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3: In der Nacht ist es teils dicht bewölkt, vereinzelt kann es regnen. Bei Tiefstemperaturen von 18 bis 12 Grad. Morgen geht es bewölkt weiter und es ziehen Regenschauer durch. Richtung Kölner Bucht bleibt es überwiegend trocken. Bei 17 bis 25 Grad in der Spitze.
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4: Die A1 Köln-Euskirchen ist zwischen Erftstadt und Kreuz-Bliesheim in beiden Richtungen wegen Bauarbeiten bis Montag früh, etwa 5 Uhr, gesperrt. Die A2 Dortmund Richtung Hannover ist zwischen Kamener Kreuz und Hamm wegen Bauarbeiten bis Montag früh gesperrt. Auf der A30 Osnabrück Richtung Bad Oeynhausen ist die Ausfahrt Löhne bis zum 13. Juli 19 Uhr gesperrt. Die A42 Kamp-Lintfort Richtung Dortmund ist zwischen Oberhausen Zentrum und Kreuz Essen Nord wegen Bauarbeiten bis zum 13. Juli täglich zwischen 22 Uhr und 5 Uhr gesperrt. Die A59 Bonn Richtung Köln ist zwischen dem Dreieck Porz und Köln-Rath bis Montag früh gesperrt.
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0: Gleich neu. Nico Santos, Why Don't You Stay? Was ist? Wie? Ihr habt noch gar nicht gelacht heute? Hier ist doch eure Abendshow. Wir kümmern uns um euch. Kein Ding, immer da. Jetzt ein Comedy-Newcomer. Nicht mehr so ganz new, aber auch noch nicht so richtig durchgedrungen durch die Republik. Vielleicht kennt ihr den schon, vielleicht nicht. Fred Costea. Fred Costea ist 32, aufgewachsen in Bayern, in Rosenheim. Wohnt natürlich mittlerweile in Berlin. Hat Schauspiel studiert, arbeitet auch als Schauspieler in Berlin mittlerweile wieder. Aber er steht auch gerne als Stand-Up-Comedy-Mann auf der Bühne. Oder schreibt halt böse Texte zu Hause über Brautpaare.
1: Ich durfte das Brautpaar roasten. Dafür haben die mich bezahlt. Die haben mir Geld gegeben, dass ich am schönsten Tag ihres Lebens hämische Witze über die beiden mache. Und die beiden hatten einen irrsinnigen Altersunterschied. Deswegen war es sehr einfach. 25 Jahre, die Jokes schreiben sie von alleine. Das war wirklich nichts gemacht. Und bei uns läuft es so, wenn Leute sich wünschen, dass wir sie roasten, dann schicken wir denen selbst Auskunftsbögen zu. Und dann füllen die uns die aus, dann haben wir Infos, mit denen können wir Witze schreiben. Und die Braut hat mir ihren zurückgeschickt, die Jüngere von beiden, falls sich irgendwer gefragt hat. Und sie hat mehrfach betont, bestimmt 5 oder 6 Mal, ja, wir haben halt das Unterschied, aber wir sind ein sehr progressives Pärchen. Sehr modern, sehr progressiv. Er hat sogar mehr Klamotten und Schuhe als ich.
2: Wo ich mir so denke, ja gut, Saskia, aber du wächst auch noch ein bisschen.

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11 vor sich bitte noch auf der A5 gerade, Darmstadt Richtung Heidelberg, zwischen Seeheim-Jugendheim und Zwingenberg. Da ist eine ungesicherte Unfallstelle und es sind Personen auf der Fahrbahn.

0: 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Es ist 23 Uhr.
1: Die Nachrichten mit Katrin Baumhöfer. Guten Abend.
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1: In den USA wird das 250-jährige Bestehen des Landes gefeiert. Präsident Trump will in der Nacht unserer Zeit auf der National Mall in Washington eine Rede halten. Allerdings beeinträchtigt große Hitze die Feierlichkeiten. Es musste eine Parade in der Hauptstadt abgesagt werden. Gudrun Engel, WDR Washington, fasst die Stimmung zusammen.
2: Sie sind zu Hunderttausenden hier. Es ist absolut irre, trotz der großen Hitze, trotz der abgesagten Parade. Die Stadt ist voll. Wir stehen hier vor dem Nationalarchiv, wo das Originaldokument der Unabhängigkeitserklärung liegt, das man besichtigen kann. Und die Schlange der Menschen, die das sehen wollen und die zum Festival wollen, die reißt seit Stunden nicht ab. Und die Leute harren aus. Sie sind alle in Red, White and Blue, in den Nationalfarben. Ich habe manchmal das Gefühl, es ist hier so ein bisschen wie patriotischer Karneval im Sommer. Man hat von hier einen fantastischen Blick auf die Militärüberflüge. Und wenn die Hubschrauber hier vorbeikommen, dann brandet hier Applaus auf. Also die Menschen, die hier sind, die wollen ihr Land und die wollen ihren Geburtstag feiern.
1: Die Bundesregierung will im nächsten Jahr noch etwas mehr Schulden aufnehmen als zuletzt geplant. Im Haushaltsentwurf sind 203 Milliarden Euro neue Kredite vorgesehen. Der Entwurf liegt dem ARD-Hauptstadtstudio vor. Um mehr Geld einzunehmen, sollen unter anderem Tabak und Alkohol höher besteuert werden. Das Bundeskabinett will den Haushalt am Montag auf den Weg bringen. Instagram hat in Indien offenbar Werbung ausgespielt, über die man Videos mit Kindesmissbrauch und Vergewaltigung kaufen konnte. Journalisten der BBC haben auf der Social-Media-Plattform entsprechende Posts gefunden. Instagram erklärte, es spiele solche Werbung nicht wissentlich aus.
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1: Bei der Fußball-WM steht der erste Viertelfinalist fest. Es ist Marokko. Das Team hat 3:0 gegen Gastgeber Kanada gewonnen. Jens-Jörg Rieck, WDR Sport.
3: Der Afrikameister, der in der ersten Halbzeit auch noch die verletzungsbedingte Herausnahme seines bis dahin besten Torschützen im Turnier, des Neubayern Saibari, verkraften musste, rettete sich mit ein bisschen Glück mit 0:0 in die Pause. Doch mit den Toren kamen bei den jetzt seit 34 Spielen ungeschlagenen Nordafrikanern die Sicherheit zurück. Sofiane Rahimi nutzte dann einen Konter in der Nachspielzeit zum 3:0 Endstand und Marokko trifft auf den Sieger des Duells zwischen Paraguay und Frankreich.
1: Das war WDR aktuell. Das Wetter in Nordrhein-Westfalen, in der Nacht teils dicht bewölkt, aber überwiegend trocken, Tiefsttemperaturen 18 bis 12 Grad. Morgen geht es bewölkt weiter und es ziehen Regenschauer durch, Richtung Kölner Bucht bleibt es aber meist trocken. Am Nachmittag wird es dann vor allem in Westfalen nass. In Dorsten bis 23 Grad, in Siegen bis 24 und in Düren bis 25 Grad. Am Montag im nördlichen Westfalen noch einzelne Schauer, in der Kölner Bucht eher trocken. Die Zeit 23.03 Uhr.
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4: Die A1 Köln-Euskirchen ist zwischen Erftstadt und Kreuz-Bliesheim in beiden Richtungen wegen Bauarbeiten bis Montag früh, etwa 5 Uhr, gesperrt. Die A2 Dortmund Richtung Hannover ist zwischen Kamener Kreuz und Hamm wegen Bauarbeiten bis Montag früh gesperrt. Die A4 Köln Richtung Olpe ist zwischen Köln-Klettenberg und Köln-Eifeltor für den Schwerverkehr ab 7,5 Tonnen gesperrt. Umleitungen sind eingerichtet. Auf der A30 Osnabrück Richtung Bad Oeynhausen ist die Ausfahrt Löhne bis zum 13. Juli 19 Uhr gesperrt. Die A42 Kamp-Lintfort Richtung Dortmund ist zwischen Oberhausen Zentrum und Kreuz Essen Nord wegen Bauarbeiten bis zum 13. Juli täglich zwischen 22 Uhr und 5 Uhr gesperrt. Die A59 Bonn Richtung Köln ist zwischen dem Dreieck Porz und Köln-Rath bis Montag früh gesperrt.
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5: Mit Markus Barsch, hallo.
6: Schön, dass ihr da seid. Ja, wahrscheinlich wärt ihr vielleicht ja auch jetzt eigentlich gar nicht da gewesen, denn jetzt, 23.04 Uhr, würde, wir müssen jetzt aufhören mit dem Geheule, würde eigentlich ja Deutschland spielen. Gut, wir würden gegen Frankreich spielen, statt Paraguay. Das wäre der Untergang wahrscheinlich auch gewesen. Aber egal. Hier, die haben noch nicht angestoßen bei Frankreich-Paraguay. Aber wir halten euch natürlich auf dem Laufenden. Erstmal Alvaro Soler, Te Machina Rala Rababa.
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0: Es ist genau 23.13 Uhr. Komm. Hallo Deutschland. Das ist hier in unserer aller gemeinsamen Abendshow hier in der ARD. Die beste Zeit für ein bisschen Philosophie am Abend. Das ist die gemeinsame Abendshow von Bremen 4, HR3, MDR Jump, NDR 2, RBB 888, SR1 und WDR 2 produziert für euch. Jetzt mal mit ein bisschen Hirn aushängen von SWR 3. Kurze Gelegenheit, die Dinge zu sortieren, wenn sie sortiert werden wollen. Alles, was den ganzen Tag vielleicht genervt hat oder gestresst hat, das vergessen wir jetzt einfach für eine Minute und dann kommt das auch nicht wieder. Das ist das Beste immer, ne? Die kleinen Problemchen des Tages, die sind gleich fort. Da steckt so ein Fähnchen drin in den Häufchen mit den kleinen Problemen. Das ist, einfach rausziehen, das Fähnchen, machen, was da draufsteht, vergiss mich oder so und dann ist es gut für immer. Wir haben schon philosophiert über Sachen wie zum Beispiel, hey, wenn ich im Baumarkt sehr, sehr große Mengen Haftgrund klaue, ist das dann ein Haftgrund? Ja. Was, wenn Lotto nur dazu erfunden worden ist, um Zeitreisende zu fangen? Ja, so Herr Meier, Sie haben jetzt drei Wochen hintereinander die richtigen Zahlen getippt. Das können nur Leute, die aus der Zukunft kommen und die Zahlen kannten. Die sind verhaftet. Ich weiß gar nicht, ist Zeitreisen eigentlich justiziabel? Ich glaube nicht. Ach, okay. 877 Trilliarden dieser kleinen Hirnaushänger stehen in der Barschschen Philosophiegalerie. Die ist auf popabend.de verlinkt, ne? Heute verkabeln wir unsere Synapsen neu. Über die absurd berechtigte Frage, die auch gleich selbst beantwortet wird, tollerweise, von Dirk aus Bad Oeynhausen. Dirk Neumann, liebe Grüße, Dirk. An welchem Tag gehen nochmal die meisten U-Boote unter? Ach ja, am Tag der offenen Tür. Das ist überhaupt nicht witzig.
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16 Minuten gespielt. Frankreich-Paraguay 0:0. Hallo, hier ist eure Abendschau. Es folgt eine Hommage, eine Verneigung, eine Huldigung an Britney Spears. Eben haben wir sie noch gespielt mit Toxic hier, lustigerweise. Ne? Und jetzt spielen wir eine Hommage, geschrieben von Sarah Larson. Ne? Sarah Larson kennen wir hier. Oder hier, ne? Sarah Larson zusammen mit Tyler. Tyler kennen wir noch hier von. Swim, Water Tyler. Ein Grammy gab es dafür auch, die beiden Tyler und Sarah Larson sind beim gleichen Label und dachten sich, wisst ihr was, Britney Spears ist ja wohl eine der größten des 21. Jahrhunderts in der Musikszene. Schrägstrich, Klammer zu, Klammer auf, gewesen vielleicht, man weiß nicht. Der schreiben wir jetzt mal ein Lied, so. Sarah Larson und Tyler, She Did It Again in der Abendshow. Die

0: 20 Minuten gespielt, 24 Minuten gespielt, kein Tor gefallen bisher bei Frankreich, Paraguay. Es ist 11:30.
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2: In der Nacht ist es teils dicht bewölkt, vereinzelt kann es regnen. Bei Tiefstemperaturen von 18 bis 12 Grad. Morgen geht es bewölkt weiter und es ziehen Regenschauer durch. Richtung Kölner Bucht bleibt es überwiegend trocken. Bei 17 bis 25 Grad in der Spitze.
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3: Die A1 Köln-Euskirchen ist zwischen Erftstadt und Kreuz-Bliesheim in beiden Richtungen wegen Bauarbeiten bis Montag früh, etwa 5 Uhr, gesperrt. Die A2 Dortmund Richtung Hannover ist zwischen Kamener Kreuz und Hamm wegen Bauarbeiten bis Montag früh gesperrt. Die A4 Köln Richtung Olpe ist zwischen Köln-Klettenberg und Köln-Eifeltor für den Schwerverkehr ab 7,5 Tonnen gesperrt. Umleitungen sind eingerichtet. Die A42 Kamp-Lintfort Richtung Dortmund ist zwischen Oberhausen Zentrum und Kreuz-Essen Nord wegen Bauarbeiten bis zum 13. Juli täglich zwischen 22 Uhr und 5 Uhr gesperrt. Auf der A45 Hagen Richtung Gießen ist die Ausfahrt Olpe bis Sonntag 12 Uhr wegen Bauarbeiten gesperrt. Der Verkehr wird über die blau ausgeschilderte U99 über das Kreuz Olpe Süd umgeleitet. Die A59 Bonn Richtung Köln ist zwischen dem Dreieck Porz und Köln-Rath bis Montag früh gesperrt.
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0: Hier ist Pop, eure Abendshow mit Markus Barsch, Marshmallow, Pink und Sting. Hi.

0: Hi, hier ist Pop, eure Abendshow. Eben haben wir kurz über Zeitreisen gesprochen hier. Ich glaube, es war in der Philosophie. Was wäre, wenn Lotto nur aus dem einen Grund erfunden worden wäre, nämlich um Zeitreisende zu fangen? Das ist ganz schön um die Ecke gedacht, ne? Das ist eine schöne kleine philosophische Frage. Zeitreisende würden nämlich dann, wenn sie Geld brauchen, einfach, ich guck mal gerade, wie die Zahlen da waren vor 17 Jahren oder so, an diesem Samstag, und dann kommt man da hin, mittwochs oder so, ein Lottoschein aus, hängt hier ein bisschen rum. Ich weiß gar nicht, wie lange das dauert, bis man dann ermittelt wird als Lottogewinner, und dann kommt die Lottogesellschaft an, muss man dann nochmal wiederkommen, fährt man erstmal zurück in die Zukunftsheimat, um dann zu denken, so, jetzt sind 3 Wochen vergangen, die suchen mich bestimmt schon, ich gehe mal zurück mit meinem Schein. Geil, stellt euch vor, man verliert dann auf dem Weg durch die Zeit den Schein. Oh nein, es wird immer komplizierter. Aber hier kommt natürlich tolles Feedback von euch, von Chris aus Lenzkirch an die 07221211. Hallo Markus, zum Thema Zeitreisen. Moment mal, Zeitreisen sind natürlich laut Star Trek erst im Jahr 2769 eingeschränkt verboten worden. Sicherlich, wusste ich nicht. Und zwar sind sie ab da nur noch für Forschungszwecke gestattet. Ja, Lottoschwindler würden ab da dann tatsächlich bestraft werden. Die nächsten 700 Jahre wäre es also noch legal, wenn auch unmoralisch. Und dann schreibt er noch LLAP, Chris, der ist ein Trekkie, ne? Live long and prosper. Chris, ich weiß, was heißt eigentlich prosper? Heißt das sowas wie knusprig? Nee, warte mal, ich gebe mir eben rein. Live long and prosper. Guck mal, wird schon runtergeklappt. Lebe lang und in Frieden. Der berühmte Gruß der Vulkanier aus dem Star Trek-Universum. Guck mal, da gibt's einen Gruß dazu, ne? Los, Blitzquiz. 07221 Blitzquiz. 07221 2011. Wie geht mit der Hand der Gruß dazu? 07221 2011. Schneller. Ihr müsst schneller wählen. Kein Witz. 07221 2011. Wir machen den Gruß der Vulkanier. Ich weiß noch, ich kann ihn noch. Guck mal, ich mach den gerade. Hab ich die Webcam an? Ich trottel. Nee. 07221 2011. Ich warte noch, bis 10 Leitungen blinken. Bisher sind es mir nur zu wenig. Es sind nur 3. 07221 2011. Wie geht der Gruß der Vulkanier? Ich weiß noch, wie ich das geübt habe früher mal, weil ich das nicht auf Anhieb konnte mit der Hand. Naja, wir werden sehen, was jetzt passiert. Hallo, hier ist Pop, die Abendshow. Bist du vom Vulkan?
1: Ja, knapp daneben.
0: Wie heißt denn du überhaupt?
1: Ich heiße auch Markus.
0: Das gibt's doch nicht, Markus. So ein Zufall, Markus. Toll. Mit C oder mit K? Da ist nichts das Falsche. Ich flieg auf. Was?
1: War Spaß. Weißt du, du bist mit C geschrieben.
0: Ja, macht dann nichts. Ist doch egal.
1: Und es gibt auch welche, die mit K geschrieben werden.
0: Ist richtig. Die sind genauso gut, Markus. Genau. Sag mal, wie der Vulkanier-Gruß geht. Genau. Beschreib mal, was deine Hand gerade macht.
1: Also, da würde ich jetzt weiterleiten an meinen Sohn Friedrich. Wir kommen gerade vom Toten Hosen-Konzert in Düsseldorf.
0: Das ist schön. War's geil? Sag mal, gib mal eine Schulnote. War's gut?
1: Ja, also 11 von 10.
0: Boah, geil, ist doch super, oder? Die alten Hosen, noch ein Roll einmal.
1: Die alten Hosen, richtig gut.
0: Ja, gib mal den Friedrich rüber schnell.
1: Friedrich, wie geht's da?
0: Der Vulkaniergruß mit der Hand.
1: Vulkaniergruß.
0: Mit der Hand.
1: Er spreizt den kleinen und den Ringfinger ab.
0: Genau.
1: Und dann
0: auf der anderen Seite
1: den Mittelfinger und den Zeigefinger.
0: Ja, es entsteht ein V. Es entsteht quasi ein V.
1: Genau.
0: Nespa?
1: So sieht's aus.
0: Ihr seid die Besten. Ich schicke euch jetzt zurück auf den Vulkan. Viel Freude. Bleibt dran, wir schenken euch was. Bleibt mal dran.
1: Ganz lieben Dank.

kommen. Achtung, Falschfahrer auf der A28 Oldenburg Richtung Bremen. In der Ausfahrt Delmenhorster Dreieck zur B75 Richtung Bremen. Da kommt ein Falschfahrer entgegen. Ganz rechts fahren, nicht überholen, auf der A28 Oldenburg Richtung Bremen. In der Ausfahrt Delmenhorster Dreieck zur B75 in Richtung Bremen. Da ist ein Falschfahrer unterwegs. Vorsicht!

Agathe Bauer. Boah, man dachte es ein bisschen vielleicht, boah, Frankreich spielt so toll Fußball. Es wird sehr schwer für Paraguay, wahrscheinlich steht es nach der ersten Hälfte 3-0. Totaler Quatsch. Paraguay hält sich tapfer und wacker. 44 Minuten gespielt, Paraguay 0, Frankreich auch.

0: die zahme Antilope Tame Impala. Dracula. Hallo Michael Räufsteg.
1: Das ist ja mal eine Überleitung von Dracula direkt zu mir. Das hättest du nicht wenigstens einen kleinen Umweg nehmen können.
0: Michael, was hast du denn mit deinen komischen Eckzähnen gemacht? Warum sind sie denn so lang plötzlich? Ich habe ganz schön Angst.
1: Du siehst lecker aus.
0: Spielst du gleich Broncho Röhre?
1: Oh, gute Idee. Ja,
0: eine Top-Idee. Mhm. Das ist ein neues Quiz, habe ich mir ausgedacht für dich.
1: Ist ein Quiz, da machen wir irgendwie ums Fernsehen geht's da, ne?
0: Das ist das einzige Fernsehquiz im deutschen Radio. Das ist schön, dass du das machst. Ich freue mich und werde die ganze Zeit dranbleiben und wach bleiben bis um 6. Wenn du wieder aufhörst, hier zu senden. Hast du heute 6 Stunden?
1: Ja, ich habe 6 Stunden.
0: Das ist ja toll. Ich freue mich. Juhu. Ich auch.

0: 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Es ist 0 Uhr.
1: Die Nachrichten mit Ronald Lessig. Guten Abend.
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1: Die AfD hat am ersten Tag ihres Parteitages in Erfurt einen neuen Bundesvorstand gewählt. Das derzeitige Spitzenduo wurde im Amt bestätigt. Chrupalla mit 70, Weidel mit gut 81% der Stimmen. Aus Erfurt Dagmar Schlichting für WDR aktuell.
2: Eine gestärkte Alice Weidel, die bei den Wahlen zur Parteispitze diesmal deutlich vor ihrem Partner Tino Chrupalla lag. Eine Alice Weidel, die den Saal mitriss und der frenetisch zugejubelt wurde. Weidel ist die klare Nummer 1 der AfD, die ihren Einfluss in der Partei ausbauen konnte. Das zeigten auch die Wahlen für die Stellvertreterposten. Chrupalla hingegen verliert an Rückhalt. Die AfD ließ am ersten Tag keine Zweifel aufkommen. Alle Redner, die machten deutlich, das nächste Ziel ist zum Greifen nah regieren.
1: Beim Landesparteitag der CDU in Nordrhein-Westfalen hat Ministerpräsident Wüst die geplanten Reformen der Bundesregierung gelobt. Allerdings sieht der CDU-Politiker auch Klärungsbedarf bei der geplanten Attestpflicht ab dem ersten Krankheitstag. Wüst sagte, die Kritik aus der Ärzteschaft müsse ernst genommen werden. In den USA wird das 250-jährige Bestehen des Landes gefeiert. Präsident Trump will in der Nacht unserer Zeit auf der National Mall in Washington eine Rede halten. Allerdings beeinträchtigt große Hitze die Feierlichkeiten. Es musste bereits eine Parade in der Hauptstadt abgesagt werden. Bei der Fußball-WM steht der erste Viertelfinalist fest. Es ist Marokko. Das Team hat 3:0 gegen Gastgeber Kanada gewonnen.
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1: Mit Autokorsos und Feuerwerk haben marokkanische Fußballfans am Abend den Sieg ihrer Mannschaft im WM-Achtelfinale gefeiert. Zum Beispiel in Düsseldorf und beim Fanfest im Dortmunder Hafengarten. Daniel Schmitz, WDR Dortmund.
3: Nach Abpfiff war es pure Ekstase. Vor den beiden großen Leinwänden im Hafengarten haben sich die marokkanischen Fans in den Armen gelegen. Danach haben sie auf der Straße getanzt und gefeiert. Autos sind im Korso durch die Dortmunder Nordstadt gefahren. Anwohner haben sich das Spektakel aus dem Fenster angeschaut. Für viele marokkanische Fans ist jetzt schon klar, ihre Mannschaft kann es in diesem Jahr ins Finale schaffen und vielleicht sogar Fußball-Weltmeister werden.
1: Das Wetter in Nordrhein-Westfalen. In der Nacht überwiegend trocken, nur vereinzelt Regen bei Tiefstwerten zwischen 18 und 12 Grad. Tagsüber vor allem in Westfalen Schauer Richtung Kölner Bucht meist trocken. Dazu in Coesfeld bis 22 Grad, in Warendorf bis 23 und in Bedburg bis 25 Grad. Am Montag im nördlichen Westfalen einzelne Schauer, sonst eher trocken bis 27 Grad. Am Dienstag meist trocken bis 29 Grad und am Mittwoch oft sonnig, dann bis 30 Grad. Und das war WDR aktuell.
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4: Die A1 Köln-Euskirchen ist zwischen Erftstadt und Kreuz-Bliesheim in beiden Richtungen wegen Bauarbeiten bis Montag früh, etwa 5 Uhr, gesperrt. Die A2 Dortmund Richtung Hannover ist zwischen Kamener Kreuz und Hamm wegen Bauarbeiten bis Montag früh gesperrt. Die A42 Kamp-Lintfort Richtung Dortmund ist zwischen Oberhausen Zentrum und Kreuz Essen Nord wegen Bauarbeiten bis zum 13. Juli täglich, zwischen 22 Uhr und 5 Uhr gesperrt. Die A59 Bonn Richtung Köln ist zwischen dem Dreieck Porz und Köln-Rath bis Montag früh gesperrt.
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5: Mit Michael Reufsteg, hallo.

Beautiful. Christina Aguilera. Hallo Deutschland, hier ist die Popnacht. Heute ist Sonntag, der 5.7.2026. Und wir haben heute Nacht ein fantastisches Programm für euch. Ich lüge oft, wenn ich das sage, aber heute ist es wahr. Es ist fantastisch und es war ja auch ein fantastischer Tag. Das Brandenburger Tor in Berlin wurde zum 250. Jahrestag der amerikanischen Unabhängigkeitserklärung in den US-Farben Rot, Weiß und Blau angestrahlt. Warum nicht nur in Blau zu Taylor Swifts Hochzeit, so wie das Empire State Building? Alexander Zverev steht, genau wie Jan-Lennard Struff, Newcomer mit 36, im Achtelfinale im Tennisturnier in Wimbledon. So fühlt sich das also an, wenn Deutsche ein 16-Finale gewinnen. Und eine alte Serie, an die sich niemand erinnern kann, kommt zurück ins deutsche Fernsehen, TNT. Habe ich vorhin gelesen, kommt zurück bei einem Sender namens Rick, von dem ich mein ganzes Leben noch nicht gehört habe. TNT, möglicherweise eine Serie, von der ihr in eurem ganzen Leben noch nicht gehört habt. Es war eine Serie mit Mr. T, der aus dem A-Team, hat später eine eigene Serie bekommen, zusammen noch mit einem anderen T. Und ich vermute, dass die Serie TNT nur deshalb jetzt wieder ausgegraben wird nach ungefähr 30 Jahren, weil die Hoffnung besteht, dass irgendjemand aus Versehen einschaltet in der Annahme, es sei eine Dokumentation über Taylor Swift und Travis Kelce.

Creepin' von Metro Boomin' The Weeknd und 21 Savage. Falls ihr eventuell doch schon mal gehört hattet von der Serie TNT, dann seid ihr die perfekten Kandidaten, wenn wir später Braunsche Röhre spielen. Unser Fernsehquiz im Radio, wenn wir all unser unnützes Fernsehwissen, das sich in unseren Köpfen angestaut hat, rauslassen und austauschen werden. Das heute, jetzt aktuelle Meldungen aus dem Verkehrszentrum. Vorsicht auf der A8 Stuttgart Richtung München zwischen Mühlhausen und Lemmerbuckeltunnel steht ein defekter PKW. Und Vorsicht bitte weiterhin auf der A28 Oldenburg Richtung Bremen in der Ausfahrt Delmenhorster Dreieck zur B75 in Richtung Bremen. Kommt kein Falschfahrer mehr entgegen. Es befindet sich hier jetzt aber eine ungesicherte Unfallstelle. Und das ist Harry Styles, American Girls.

0: Redbox. Lean on me, Ali.io. Siko gleich mit dem tollen aktuellen Hit Dangerous Lover. Birdie kommt. Und jetzt schalten wir zu dem Saisonarbeiter, der im Sommer im Einsatz ist. Es ist Entertainment-Direktor Knut aus dem durchschnittlichsten Ferienclub der Welt.
1: Hallo Cluburlauber, hier spricht wieder euer Knutti. Und auch heute haben wir ein High-Value-Entertainment für euch. Im Theatrium erwarten euch unsere Schauspieler Annika und Tobias zu einer unterhaltsamen Lesung aus den schönsten Entschuldigungen, die Eltern ihren Kindern für verpassten Unterricht geschrieben haben. Die Anne lädt euch ein zu einer anschaulichen Live-Präsentation mit lebenden Tieren über den Unterschied zwischen Mäusen und Ratten. Die Veranstaltung findet der Einfachheit halber direkt in der Speisekammer statt. Und im Kids Club bei euren Gastgebern Biggie und Klausi testen die kleinen Racker heute, ob eine Flöte besser längs oder eine Querflöte besser quer in den Hals passt. Wir wünschen euch einen tollen Urlaubsabend. Euer Knutti.

0: Story. 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Bei der Fußball-Weltmeisterschaft ist gerade Achtelfinale zwischen Paraguay und Angstgegner Frankreich. Es ist 0:0 immer noch der Zwischenstand nach 68 Minuten. Gut, dass Deutschland diese haushohe Schmach erspart geblieben ist.
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2: Bis zum Morgen ist es teils dicht bewölkt. Vereinzelt kann es regnen. Bei Tiefstemperaturen von 18 bis 12 Grad. Tagsüber geht es bewölkt weiter und es ziehen Regenschauer durch. Richtung Kölner Bucht bleibt es überwiegend trocken. Bei 17 bis 25 Grad in der Spitze. Am Montag im nördlichen Westfalen mehr Wolken und einzelne Schauer. In der Kölner Bucht eher trocken. Bei 22 bis 27 Grad.
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3: Die A1 Köln-Euskirchen ist zwischen Erftstadt und Kreuz-Bliesheim in beiden Richtungen wegen Bauarbeiten bis morgen früh, etwa 5 Uhr, gesperrt. Die A2 Dortmund Richtung Hannover ist zwischen Kamener Kreuz und Hamm wegen Bauarbeiten bis morgen früh gesperrt. Die A4 Köln Richtung Olpe ist zwischen Köln-Klettenberg und Köln-Eifeltor für den Schwerverkehr ab 7,5 Tonnen gesperrt. Umleitungen sind eingerichtet. Auf der A30 Osnabrück Richtung Bad Oeynhausen ist die Ausfahrt Löhne bis zum 13. Juli 19 Uhr gesperrt. Die A42 Kamp-Lintfort Richtung Dortmund ist zwischen Oberhausen Zentrum und Kreuz Essen Nord wegen Bauarbeiten bis zum 13. Juli täglich zwischen 22 Uhr und 5 Uhr gesperrt. Auf der A45 Hagen Richtung Gießen ist die Ausfahrt Olpe bis Sonntag 12 Uhr wegen Bauarbeiten gesperrt. Der Verkehr wird über die blau ausgeschilderte U99 über das Kreuz Olpe Süd umgeleitet. Die A59 Bonn Richtung Köln ist zwischen dem Dreieck Porz und Köln-Rath bis morgen früh gesperrt.
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0: So, gerade mache ich den Mund zu, da schießt Frankreich ein Tor. Es gab einen Elfmeter für Frankreich im Spiel gegen Paraguay. Kylian Mbappé gegen den Torwart Hill, der so viele Elfmeter gegen Deutschland gehalten hat. Mbappé trifft, Frankreich führt 1:0.

Celeste und Stop This Flame. Hallo zusammen, hier ist die Popnacht. Wir sind gemeinsam in Bremen 4, HR3, MDR Jump, NDR 2, SR 1, WDR 2, RBB 888 und SWR 3. Und wir könnten jetzt eine Runde Braunsche Röhre spielen, wenn ihr Lust habt. Meldet euch unter 07221 2011. Das ist unser Fernsehquiz im Radio. Wir holen all unser unnützes Fernsehwissen aus dem Kopf, sprechen es ins Radio, sammeln dafür Punkte und bei drei richtigen Antworten vielleicht einen Gewinn. Einstiegsfrage. Die gibt's zuerst. An der müsst ihr vorbei. Dann kommt ihr ins Spiel. Wer hat die Fernsehröhre erfunden? 07221 2011. Wer hat die Fernsehröhre erfunden? Spielt mit uns. Braunsche Röhre in der Popnacht.

0: The Bowser. Magnetic. Michael Reufsteck hier in der Popnacht. Und jetzt spielen wir Braunsche Röhre. Das ist das Fernsehquiz im Radio. Und Kai aus Kerpen macht den Anfang. Hallo Kai.
1: Hallo.
0: Wer hat die Fernsehröhre erfunden?
1: Herr Braun.
0: Herr Braun ist die richtige Antwort. Das ist die Teilnahmeberechtigung. Erst mit der nächsten Frage beginnen wir Punkte zu sammeln. Unser Fernsehquiz im Radio geht so. Ich stelle Fragen rund ums Fernsehen, Serien, Shows, alles von früher bis heute quer über alle Genres und Plattformen. Du gibst die richtigen Antworten und sobald es drei richtige sind, hast du dieses Spiel gewonnen. Solltest du an irgendeiner Stelle allerdings keine richtige Antwort geben können, müssen wir mit jemand anderem weiterspielen. Dann habt ihr, die ihr zuhört, die Chance, ins Spiel einzusteigen. Wenn ihr nämlich dann die gesuchte Lösung wisst, kann das euer erster Punkt sein, wenn ihr euch meldet. Die ganze Nacht unter 07221 2011, gerne auch per WhatsApp oder Signal, Anruf. Alle Möglichkeiten, alle unter dieser Nummer. Drei Fragen, von denen eine immer eine Luxusfrage ist. Das ist die Frage, bei der es eine Auswahl aus vier Antwortmöglichkeiten gibt. Bei den anderen beiden Fragen nicht. Aber eine solche macht für dich den Anfang und das ist diese. Welchen Vornamen hat Bastian Pastewkas Bruder in der Serie Pastewka? Heißt der A. Bochum, B. Dortmund, C. Oberhausen oder D. Hagen?
1: Ich glaube, das müsste B. Dortmund sein.
0: Als Vorname heißt er Dortmund. Dortmund Pastewka.
1: Ja.
0: Nee, das ist leider falsch.
1: Oder.
0: Kai, tut mir leid, dann müssen wir uns jetzt trennen und spielen mit jemand anderem weiter. Danke fürs Mitmachen, hab eine gute Nacht noch.
1: Gerne, bis bald.
0: Bis bald, tschüss. 07221 2011. Also jetzt kommt ihr ins Spiel. Wie heißt Bastian Pastewkas Bruder in der Serie Pastewka mit Vornamen? Wir haben schon etabliert, er heißt nicht Dortmund Pastewka. Heißt er möglicherweise Bochum, Oberhausen oder Hagen? 07221 2011.

0: Basket Case. Green Day in der Popnacht. Und hier geht Braunschröre weiter, unser Fernsehquiz im Radio, jetzt mit Sarah aus Freiburg. Hallo Sarah.
1: Hi.
0: Du kommst ins Spiel mit dieser Frage. Welchen Vornamen hat Bastian Pastewkas Bruder in der Serie Pastewka? Heißt der Bochum, Dortmund, Oberhausen oder Hagen?
1: Er heißt Hagen
0: Pastewka. Hagen. Jawohl, Hagen Pastewka ist die richtige Antwort. Yay, ein Punkt. So, wenn es das nur schon wäre. Aber zwei weitere Antworten sind noch nötig, um dieses Spiel zu gewinnen. Wir spielen so lange, bis jemand drei richtige hintereinander geben konnte. Zwei weitere Fragen noch, bei denen es jetzt keine Auswahl mehr gibt aus vier Möglichkeiten. Und deine zweite Frage betrifft eine Titelmusik. Die hören wir und du sagst mir hoffentlich, aus welcher Sendung die ist. Willst du schon antworten?
1: Ja, das ist Young Sheldon.
0: Ach, das ging ja schnell. Es ist Young Sheldon. Ja, guck mal, das waren ja zwei Töne und du hast es erkannt.
1: Ja, Musik finde ich ganz gut.
0: Sehr gut, das ist das, von dem viele immer sagen, das ist das Schwerste von allem. Aber wenn man es sieht, wenn man es guckt, wenn man es kennt, dann erkennt man es natürlich auch. Young Sheldon.
1: Ja, natürlich.
0: Sehr gut, zwei Punkte. Und jetzt geht's drum. Und es gibt zwar keine Auswahl, aber es gibt auf die jetzt für dich entscheidende Gewinnfrage tatsächlich zwei Möglichkeiten und mir reicht eine. Also okay. Sprich, es gibt zwei Antworten, die beide richtig sind, mir reicht eine. Okay. Bei zwei verschiedenen Tatort-Teams, also die ARD-Reihe Tatort,
1: ja,
0: gab es bis 2025 wiederkehrende Charaktere mit dem gleichen Nachnamen Haller, eine Rechtsmedizinerin und ein Kriminaltechniker. Nenne mir bitte eine der beiden Tatortstädte.
1: Städte?
0: Mhm.
1: Oh Gott, ich habe keine Ahnung, vielleicht. Wo gibt's denn? Oh, gibt's. Dortmund? Gibt's einen Tatort? Vielleicht Dortmund?
0: Du sagst einfach Dortmund.
1: Ja.
0: Obwohl Dortmund bei der Pastewka-Frage ja eben schon eindeutig eine falsche Antwort war.
1: Ja, ich dachte vielleicht jetzt. Deswegen war es wahrscheinlich in meinem Kopf.
0: Kann man ja mal versuchen.
1: Ja.
0: Sarah?
1: Ja?
0: Das ist richtig. Es ist eine richtige Antwort, jawohl. Im Dortmund-Tatort gab es bis zum vergangenen Jahr einen Kriminaltechniker namens Sebastian Haller. Und darüber hinaus gibt es seit vielen Jahren im Münster-Tatort eine Silke Haller, bekannt als Alberich, die Rechtsmedizinerin an der Seite von Professor Börne. Also Münster und Dortmund wären beides die Antworten gewesen, die wir hören wollten. Eine hat gereicht. Dortmund, hast du gesagt, du hast gewonnen. Die erste Spielrunde ist schon vorbei.
1: Pures Glück.
0: Hast du noch Worte an die Welt?
1: Das ist auf jeden Fall ein schöner Einstieg in meinem Geburtstag heute.
0: Du hast heute auch noch Geburtstag? Das ist ja, wunderbar. Herzlichen Glückwunsch dann gleich doppelt zum Gewinn und zum Geburtstag. Sarah, das war ganz toll.
1: Danke.
0: Glück muss man halt auch mal haben. Prima.

0: Ist das nicht ein guter neuer Song? So Mercy ist von Jack Dean. Frankreich führt 1-0 gegen Paraguay. Die Nachspielzeit hat gerade begonnen. 10 Minuten sind angezeigt.
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1: Die Nachrichten mit Ronald Lessig. Guten Abend.
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1: Beim Landesparteitag der CDU in NRW hat Ministerpräsident Wüst die geplanten Reformen der Bundesregierung

0: dagegen verteidigt.
1: Ich finde, das gesamte Paket der Vereinbarungen der letzten Wochen, das ganze Paket kann sich wirklich sehen lassen. Ganz herzlichen Dank für euren Einsatz. Jetzt, wenn es um die Umsetzung geht, Bundeskanzler, die Bundesregierung, ihr habt dafür die volle Rückendeckung der CDU Nordrhein-Westfalen. Friedrich Merz kann sich auf seine Landespartei verlassen.
0: Allerdings sieht Wüst auch Klärungsbedarf bei der geplanten Attestpflicht ab dem ersten Krankheitstag.
2: Geht es darum, dass man am ersten Tag der Krankheit zum Arzt muss oder für den ersten Tag der Krankheit schon ärztliches Attest braucht? Ich finde, man sollte schon ernst nehmen, was dann auch aus der Ärzteschaft jetzt an kritischen Rückmeldungen kommt.
0: Im Anschluss hielt auch Bundeskanzler Merz eine Rede und warb noch einmal für die Pläne der Bundesregierung. Der AfD-Bundesparteitag in Erfurt hat die beiden Vorsitzenden Chrupalla und Weidel im Amt bestätigt. Chrupalla bekam 70, Weidel gut 81% der Stimmen. In ihrer Rede betonte Weidel einen Führungsanspruch der Partei. Sie sagte, die AfD sei die neue Volkspartei in Deutschland. In Venezuela ist die Zahl der Toten nach dem Erdbeben auf mehr als 2.900 gestiegen. Nach Regierungsangaben wurden fast 17.000 Menschen verletzt. Nach UN-Schätzungen könnte die Zahl der Vermissten bei bis zu 50.000 liegen. In den USA wird das 250-jährige Bestehen des Landes gefeiert. Präsident Trump will in der Nacht unserer Zeit auf der National Mall in Washington eine Rede halten. Große Hitze beeinträchtigt die Feierlichkeiten.
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0: Bei der Fußball-Weltmeisterschaft steht der erste Viertelfinalist fest. Es ist Marokko. Das Team hat 3:0 gegen Gastgeber Kanada gewonnen. Jens-Jörg Rieck, WDR Sport.
4: Der Afrikameister, der in der ersten Halbzeit auch noch die verletzungsbedingte Herausnahme seines bis dahin besten Torschützen im Turnier, des Neubayern Saibari, verkraften musste, rettete sich mit ein bisschen Glück mit 0:0 in die Pause. Doch mit den Toren kamen bei den jetzt seit 34 Spielen ungeschlagenen Nordafrikanern die Sicherheit zurück. Sofiane Rahimi nutzte dann einen Konter in der Nachspielzeit zum 3:0 Endstand. Mit Kanada verabschiedet sich damit der erste Co-Gastgeber nach seiner bislang besten WM aus dem Turnier. Und Marokko trifft auf den Sieger des Duells zwischen Paraguay und Frankreich.
0: Und im Duell Paraguay-Frankreich führen die Franzosen in der Nachspielzeit gerade 1:0. Das Wetter in Deutschland. In der Nacht überwiegend trocken, vereinzelt Regen bei 18 bis 12 Grad. Tagsüber in Westfalen Schauer, Richtung Kölner Bucht trocken. Dazu in Bielefeld bis 22 Grad, in Solingen bis 23 und in Düren bis 25 Grad. Am Montag einzelne Schauer bis 27 Grad. Das war WDR aktuell.
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5: Die A1 Köln-Euskirchen ist zwischen Erftstadt und Kreuz-Bliesheim in beiden Richtungen wegen Bauarbeiten bis morgen früh, etwa 5 Uhr gesperrt. Die A2 Dortmund Richtung Hannover ist zwischen Kamener Kreuz und Hamm wegen Bauarbeiten bis morgen früh gesperrt. Die A4 Köln Richtung Olpe ist zwischen Köln-Klettenberg und Köln-Eifeltor für den Schwerverkehr ab 7,5 Tonnen gesperrt. Umleitungen sind eingerichtet. Die A42 Kamp-Lindfort Richtung Dortmund ist zwischen Oberhausen Zentrum und Kreuz-Essen Nord wegen Bauarbeiten bis zum 13. Juli täglich zwischen 22 Uhr und 5 Uhr gesperrt. Die A59 Bonn Richtung Köln ist zwischen dem Dreieck Porz und Köln-Rath bis morgen früh gesperrt.
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6: Mit Michael Räubsteck, hallo, und mit Shakira und Burner Boy und dem WM-Hit Die Die. Und wenn der vorbei ist, wird auch das Spiel Paraguay-Frankreich vorbei sein. Noch

Die, Shakira und Burna Boy, aktueller WM-Hit in der Popnacht. Und das Achtelfinalspiel zwischen Paraguay und Frankreich ist durch. Frankreich gewinnt mit 1:0. Die Franzosen hatten ähnlich viele Schwierigkeiten, am paraguayischen Torwart Gil vorbeizukommen, wie Deutschland es hatte. Aber ihnen ist es in einem Elfmeter gelungen. Ein Elfmeter während der regulären Spielzeit. Kylian Mbappé hat ihn verwandelt. 1:0. Gewinnt Frankreich also, und das bedeutet, das erste Viertelfinalspiel dieser WM steht fest. Am Donnerstag wird es sein, und es heißt Frankreich gegen Marokko.

Holly Humberstone, To Love Somebody, gleich Almost Monday, aktueller Hit No More Regrets. Und wir spielen noch eine Runde Braunsche Röhre. Unser Fernsehquiz im Radio. Mehr unnützes Fernsehwissen ausschütten und was gewinnen. Eine Gewinnerin hatten wir schon um kurz vor eins. Wollt ihr die Nächsten sein? Dann sagt mir zuerst mal, wer hat die Fernsehröhre erfunden? Das ist quasi der Türsteher. Die Einstiegsfrage. Wer hat die Fernsehröhre erfunden? Macht mit bei Braunsche Röhre 07221 2011.

0: Für immer wird er wahrscheinlich seine Konzerte mit diesem Song eröffnen müssen. Robbie Williams, Let Me Entertain You. Hier ist die Popnacht mit Michael Rolfschleck. Wir spielen Braunsche Röhre, das Fernsehquiz im Radio. David aus Köln ist dabei. Hallo David.
1: Hi.
0: Du warst vorhin noch im Kanu auf der Lahn. Wie war das denn?
1: Fantastisch, bei traumhaftem Wetter, hat sehr viel Spaß gemacht.
0: Man sorgt immer dafür, ein bisschen Spritzwasser reinkommen zu lassen, damit man die Abkühlung hat.
1: Genau, und kann auch zwischendurch reinspringen.
0: Ja? Ah, toll. Das klingt nach einem richtig guten Sommertag. Und jetzt spielen Absolut. Wir unser Quiz, Braunsche Röhre. Du brauchst erstmal die Teilnahmeberechtigung. Wer hat die Fernsehröhre erfunden?
1: Das war Herr Braun.
0: Herr Braun war das, richtig. So, jetzt können wir loslegen und sammeln ab der nächsten Frage Punkte. Drei sind nötig, um zu gewinnen, sprich drei richtige Antworten rund ums Fernsehen, Serien, Shows, alles von früher bis heute solltest du geben. Dann gewinnst du und so lange spielen wir, bis jemand drei richtige Antworten hat. Wenn du das allerdings nicht bist, dann könnte das jemand anders sein, denn solltest du jetzt was nicht wissen, dann kann jemand anders ins Spiel einsteigen mit der Lösung, die wir dann suchen. Zu Beginn gibt's für dich eine Luxusfrage. Das ist immer einmal bei drei Fragen der Fall, dass du eine Auswahl aus vier Möglichkeiten hast. Und deine Frage lautet, welche Figur wurde durch die Sendung mit der Maus bekannt? A. Admiral Purpurreier, B. Matrose Rotbauchsittich, C. Bootsmann Gelbbauchunke oder D. Captain Blaubär?
1: Das ist D. Captain Blaubär.
0: Es ist Captain Blaubär, jawohl. Erster Punkt für dich. Jetzt wird's ernst. Aufgabe 2 ist eine Titelmusik. Aus welcher Sendung stammt das hier?

0: Das war's schon.
1: Es klingt ein bisschen wie Haus des Geldes, aber ich finde, das ist falsch.
0: Du hast recht, es klingt ein bisschen wie Haus des Geldes, aber du hast leider auch recht, es ist falsch. Schade.
1: Schade.
0: Oh, aber die Ähnlichkeiten sind da. Kannst dir nicht vorstellen, wie unterschiedlich die Sendungen sind, die es betrifft. Aber die Musik klingt tatsächlich ein bisschen so, als könnte es das sein. Nun gut, David, dann gute Heimfahrt. Danke fürs Mitmachen. Bis bald mal.
1: Vielen Dank, bis bald.
0: Tschüss. Ciao. Und jetzt seid ihr dran. Wenn ihr das erkannt habt, ist das eure Chance, ins Spiel einzusteigen. Schreibt uns WhatsApp oder Signal oder ruft uns an unter 07221 2011. Welche Titelmusik haben wir da gerade gehört? Sie war kurz, aber vielleicht reicht das schon. Wenn nicht, wiederholen wir sie gleich nochmal. Aber vielleicht haben wir ja schon jemanden. 07221 2011. Was war das? Wir spielen Braunsche Röhre, das Fernsehquiz in der Pop.

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2: Bis zum Morgen ist es teils dicht bewölkt. Vereinzelt kann es regnen bei Tiefstemperaturen von 18 bis 12 Grad. Tagsüber geht es bewölkt weiter und es ziehen Regenschauer durch. Richtung Kölner Bucht bleibt es überwiegend trocken. Am Nachmittag wird es dann vor allem in Westfalen nass, bei 17 bis 25 Grad in der Spitze.
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3: Die A1 Köln-Euskirchen ist zwischen Erftstadt und Kreuz-Bliesheim in beiden Richtungen wegen Bauarbeiten bis morgen früh, etwa 5 Uhr gesperrt. Die A2 Dortmund Richtung Hannover ist zwischen Kamener Kreuz und Hamm wegen Bauarbeiten bis morgen früh gesperrt. Die A4 Köln Richtung Olpe ist zwischen Köln-Klettenberg und Köln-Eifeltor für den Schwerverkehr ab 7,5 Tonnen gesperrt. Umleitungen sind eingerichtet. Die A42 Kamp-Lintfort Richtung Dortmund ist zwischen Oberhausen Zentrum und Kreuz Essen Nord wegen Bauarbeiten bis zum 13. Juli täglich zwischen 22 Uhr und 5 Uhr gesperrt. Die A59 Bonn Richtung Köln ist zwischen dem Dreieck Porz und Köln-Rath bis morgen früh gesperrt. Die A61 Mönchengladbach Richtung Koblenz ist zwischen Miel und Rheinbach nach einem Unfall vorübergehend gesperrt.
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0: 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Das Fernsehquiz in der Popnacht. Die nächste Spielrunde spielen wir mit Sascha aus Telai im Saarland. Hallo Sascha.
1: Hallo.
0: Du bist fit?
1: Ich bin einigermaßen fit noch, ja.
0: Was hat dich so fit gemacht?
1: Wir sind gerade auf dem Rückweg von einem Auftritt mit der Band Refresh. Haben wir heute in Ommersheim gerockt.
0: Du bist in dieser Band?
1: Ich bin in dieser Band, der Drummer, genau. Und deshalb bin ich noch einigermaßen on board, sitze hier nebenan als Beifahrer. Und deshalb kann ich mit euch dieses tolle Spiel spielen.
0: Sehr gut. Was spielt ihr? Welche Musik macht ihr?
1: Wir sind so Rock-Pop-Coverband. Mhm. Party, gute Laune, ein, zwei eigene Sachen. Ja, richtig gut.
0: Und wenn es schlecht läuft, im Zweifelsfall immer Summer of 69.
1: Nee, der ist leer gespielt. Den spielen wir nur.
0: Okay.
1: Das darfst du nicht mehr.
0: Sehr gut. Gut, Sascha, jetzt spielen wir Braunsche Röhre. Es geht darum, dein Fernsehwissen über uns auszukippen. Es geht um Serien, um Shows, um alles, was jemals im Fernsehen kam, egal auf welcher Plattform. Drei richtige Antworten brauchst du, um dieses Spiel zu gewinnen. Die erste für dich kann diese sein. Das ist die Titelmusik, die wir suchen. Okay.

0: bereits etabliert, es ist nicht Haus des Geldes. Was ist es?
1: Das ist tatsächlich Lucy, der Schrecken der Straße.
0: Es ist Lucy. Es ist Lucy, der Schrecken der Straße. Und du hast sogar die Namen der Knetfiguren, die in dieser Kinderserie dabei waren, noch gesagt. Friedrich und Friedrich. Ja, sehr gut. Erster Punkt für dich. Wir haben Lucy, den Schrecken der Straße gesucht. Und brauchen jetzt nur noch zwei richtige Antworten. Frage 2. In welcher Serie bringt das Ermittlerteam seine Verdächtigen zum Verhör in das Bootshaus?
1: Das Bootshaus.
0: Das Bootshaus nennen sie den Ort, wo sie ihre Verhöre füllen.
1: Das weiß ich wirklich nicht. Da müsste ich raten. Ist das Dünentod?
0: Interessanter Gedanke. Ist es leider nicht.
1: Verdammt.
0: Aber ja, aber es ist immer besser, was zu sagen, als nichts zu sagen, denn es besteht einfach die Chance, dass es richtig ist. Vorhin unsere Gewinnerin Sarah sagte auf eine Frage nach einer Stadt einfach mal Dortmund. Das war zufällig richtig. Okay. Insofern immer gut, was zu versuchen. Und ich merke, du hast dir auch was dabei gedacht, denn in den Dünen gibt es oft mal Boote in der Nähe. Warum also nicht? Ja, aber nee, leider nicht. Schade.
1: Schade.
0: Dann spielen wir mit jemand anderem weiter. Sascha, komm gut nach Hause.
1: Ich drücke die Daumen und euch eine angenehme Nacht, gell?
0: Gleichfalls, danke. Tschüss.
1: Tschüss.
0: Jetzt seid ihr dran. In welcher Serie bringt das Ermittlerteam seine Verdächtigen zum Verhör in das Bootshaus? WhatsApp, Signal, Anruf 07221 2011.
2: Das ist 300.

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1: My regards from Maisie Peters. Hier ist die Popnacht. Wir spielen Braunsche Röhre. Das ist unser Fernsehquiz im Radio. Und wir bleiben im Saarland. Doris aus Schmelz ist jetzt dabei. Hallo Doris.
2: Hallo.
1: Wir waren eben stehen geblieben bei der Frage nach dem Bootshaus. In welcher Serie bringt das Ermittlerteam seine Verdächtigen zum Verhör in das Bootshaus?
2: Navy CIS LA.
1: Es ist Navy CIS, die Los Angeles-Variante der Serie. Jawohl. Und das ist der erste Punkt für dich. Willkommen im Spiel. Drei richtige Antworten sind nötig, um es zu gewinnen. Zweite Frage für dich ist diese. Und das ist die Luxusfrage. Einmal von dreien ist ja eine mit einer Auswahl aus vier Antwortmöglichkeiten dabei. Deine lautet: Wie heißt der älteste Sohn der Familie Heck in der Serie The Middle? A. Axel. B. Ozzy. C. Bono. Oder D. Kurt.
2: Ich kenne die Serie gar nicht.
1: Ist eine Comedy-Serie. Ist so ein bisschen, ich weiß nicht, ob du Malcolm in the Middle, Malcolm mittendrin mal gesehen hast. Es ist so ein bisschen ähnlich wie das.
2: Ich
1: eine Serie über eine Familie mit mehreren Kindern. Du rätst, was bitte?
2: Axel.
1: Und da rätst du richtig. Jawohl, Axel Heck ist der Name, den wir gesucht haben. Und damit bist du bei zwei Punkten und jetzt in der komfortablen Situation, dieses Spiel gewinnen zu können, wenn du die Titelmusik erkennst. Das ist das, was dich jetzt an dritter Stelle trifft. Wenn du weißt, woher das hier kommt, bist du unsere Gewinnerin. Hier ist es.

0: Was ist das? Welche Sendung beginnt mit dieser Musik?
1: Ich kenne sie, aber ich weiß den Titel nicht.
2: Nein.
1: Also ich kenne die Musik, aber ich weiß nicht, zu welcher Serie sie gehört.
0: Es muss nicht unbedingt eine Serie sein. Wir machen ja ein Fernsehquiz, das genreumfassend ist. Es kann eine Show sein, es kann ein Magazin sein, es kann eine Filmreihe sein, solange es Fernsehen ist. Kino nicht, aber Fernsehen ist alles möglich. Es könnte die Titelmusik der Tagesschau sein. Spoiler, nee,
1: ist es nicht.
0: Das nur als kleine Hilfe, was in diesem Quiz alles möglich wäre.
1: Nee. Keine Ahnung. So ein Mist.
0: Komm, ich spiele sie noch einmal, vielleicht kommst du drauf.

0: Hast du irgendwelche Bilder vor Augen dazu?
1: Nein.
0: Schade.
1: Ich kenne sie, wenn ich jetzt gesagt hätte, ach ja, genau die.
0: Dann müssen wir uns das leider von jemand anderem sagen lassen. Doris, vielen Dank fürs Mitmachen. Hab eine gute Nacht noch.
1: Danke.
0: Bis bald mal. Tut mir leid. Tschüss.
1: Okay, tschüss.
0: Wer weiß es, welche Sendung mit dieser Musik beginnt und steigt jetzt ins Spiel ein? Dann spielen wir kurz nach zwei die nächste Runde. 07221 2011 ist unsere Nummer. Ihr könnt sie anschreiben per WhatsApp oder Signal oder anrufen. 07221 2011. Welche Titelmusik haben wir gerade gesucht? Steigt ein ins Spiel Braunsche Röhre in der Popnacht.

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1: Die Nachrichten mit Ronald Lessig. Guten Morgen.
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1: In den USA wird das 250-jährige Bestehen des Landes gefeiert. Präsident Trump hält auf der National Mall in Washington eine Rede. Große Hitze beeinträchtigt die Feierlichkeiten. Gudrun Engel, WDR Washington, fasst die Stimmung zusammen.
2: Sie sind zu Hunderttausenden hier. Es ist absolut irre, trotz der großen Hitze, trotz der abgesagten Parade. Die Stadt ist voll. Wir stehen hier vor dem Nationalarchiv, wo das Originaldokument der Unabhängigkeitserklärung liegt, das man besichtigen kann. Und die Schlange der Menschen, die das sehen wollen und die zum Festival wollen, die reißt seit Stunden nicht ab. Und die Leute harren aus. Sie sind alle in Red, White and Blue, in den Nationalfarben. Ich habe manchmal das Gefühl, es ist hier so ein bisschen wie patriotischer.